0: Es ist 5 Uhr.
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2: 28. September. Bei dir, Gott, ist Vergebung, damit du gefürchtet werdest. Von dieser Zusage lesen wir in Psalm 130, Vers 4. Angst vor Gott? Sarah ist auf der Suche nach dem richtigen Glauben. Während unseres Gesprächs frage ich sie: Glaubst du an die Existenz Gottes? Sie nickt eifrig. Und betest du auch zu ihm? Zögernd antwortet sie: Nicht direkt. Aber seit meiner Kindheit bitte ich die Engel um Hilfe, wenn ich Probleme habe. Ich schaue sie überrascht an. Warum betest du zu den Engeln und nicht zu Gott? Weil ich Angst vor Gott habe. Ich empfinde ihn als Richter, der nur fordert und bestraft. Die Engel sind freundlich, sie machen mir keine Angst. Du hast Angst vor Gott? Hast du denn schon mal in der Bibel gelesen? Sarah schüttelt den Kopf. Ich habe keine. Dann bringe ich dir morgen eine mit, damit du Gott kennenlernen kannst. Ich empfehle dir, mit dem Lukas-Evangelium zu beginnen. Dort erfährst du, dass Gott uns liebt. Ist er denn kein Richter, der uns für unsere Fehler bestraft? Fragt Sarah erstaunt. Ja und nein. Er ist gerecht und muss jede Sünde bestrafen.

Er ist nicht einfach der liebe Gott, der über das Böse hinwegsieht. Aber im Lukas-Evangelium wirst du lesen, dass Gott in der Person seines Sohnes Jesus Christus auf die Erde gekommen ist, um uns von unseren Sünden zu befreien. In Römer 5, Vers 8 steht, Gott erweist seine Liebe zu uns darin, dass Christus, da wir noch Sünder waren, für uns gestorben ist. Jesus selbst hat nie gesündigt und konnte daher die Strafe für unsere Sünden auf sich nehmen, stellvertretend für uns. Wenn du das glaubst, Sarah, und es für dich persönlich in Anspruch nimmst, dann vergibt Gott dir alle deine Sünden. Bekenne ihm, was in deinem Leben falsch war. Bei allem Respekt, den wir Gott schulden, kannst du ganz offen mit ihm reden. Er ist ein Gott der Vergebung, gnädig und barmherzig, langsam zum Zorn und groß an Güte. Dann wirst du Gott als einen gnädigen Gott erkennen, ja, sogar als deinen himmlischen Vater.

Erwartet das tägliche Bibelhörbuch. 28. September. Aus der Übersetzung Neues Leben lesen wir aus Jesaja Kapitel 54 ab Vers 1 bis Kapitel 57 Vers 13. Jerusalems künftige Herrlichkeit. Freue dich, du Unfruchtbare, die nie gebar. Freue dich, jauchze und jubele, auch wenn du nie in Wehen lagst. Denn die alleinstehende Frau, die keine Kinder bekommen konnte, hat jetzt mehr Kinder als die, die verheiratet ist, spricht der Herr. Mach in deinen Zelten Platz, breite Decken aus, spare nicht. Mach die Stricke lang und die Pflöcke fest, denn bald wirst du aus allen Nähten platzen. Deine Nachkommen werden Völker beerben und verwüstete Städte wieder aufbauen. Hab keine Angst, du wirst nicht enttäuscht werden. Schäme dich nicht, denn du wirst dich nicht lächerlich machen. Die Schande deiner Jugend wirst du vergessen und nicht mehr an die Schmach deiner Witwenschaft denken, denn dein Schöpfer ist dein Ehemann. Sein Name ist Herr, der Allmächtige. Er, der Heilige Israels, ist dein Erlöser. Er wird der Gott der ganzen Erde genannt. Denn der Herr hat dich gerufen, als du dasaßt wie eine sitzengelassene, tief betrübte Frau. Wie könnte ich auch die Frau meiner Jugendzeit verschmähen, spricht mein Gott. Einen Augenblick habe ich dich verstoßen, doch voll Barmherzigkeit werde ich dich zurückholen. In einem Moment des Zorns habe ich kurz mein Antlitz vor dir verborgen, doch mit ewiger Gnade habe ich Erbarmen mit dir, spricht der Herr, dein Erlöser. Wie ich zur Zeit Noahs geschworen habe, dass ich die Erde nie mehr überfluten will, so schwöre ich jetzt, dass ich dir nie mehr zürnen und nie mehr drohen werde. Auch wenn Berge weichen und Hügel beben, soll meine Gnade nicht von dir gehen und der Bund meines Friedens soll niemals wanken, spricht der Herr, der Erbarmen mit dir hat. Du Elende, von Stürmen gebeutelte, du Ungetröstete, ich werde deine Mauern auf Edelsteine stellen und dich auf einem Fundament aus Saphiren wieder aufbauen. Die Türme deiner Mauern baue ich aus funkelnden Rubinen, deine Tore aus leuchtend rot schimmernden Steinen und dein ganzes Stadtgebiet aus kostbaren Steinen. Alle deine Bewohner werden Schüler des Herrn sein und in großer Zufriedenheit leben. Du wirst dich auf Gerechtigkeit gründen, Bedrückung und Schrecken werden fern von dir sein, so dass du nichts zu fürchten hast. Sollten sich dennoch Feinde gegen dich zusammentun, dann geschieht dies ohne meinen Willen. Wer dich angreift, wird scheitern. Ich habe den Waffenschmied geschaffen, der das Feuer unter der Esse schürt. Auch den Verderber habe ich geschaffen, dessen Aufgabe die Vernichtung ist. Doch keine Waffe, die gegen dich geschmiedet wird, wird erfolgreich sein. Und wer dich vor Gericht verklagt, den wirst du widerlegen. Alle diese Dinge werden den Dienern des Herrn zugutekommen, von mir wird ihre Rechtfertigung ausgehen. Ich, der Herr, gebe darauf mein Wort. Einladung zum Heil des Herrn. Auf, ihr Durstigen, kommt zum Wasser. Geht los, auch wenn ihr kein Geld habt. Geht, kauft Getreide und esst. Wer kein Geld hat, versorge sich kostenlos mit Korn. Geht hin und besorgt euch Wein und Milch, ihr braucht nicht zu bezahlen. Warum solltet ihr euer Geld für etwas ausgeben, das kein Brot ist, euren Lohn für etwas, von dem ihr nicht satt werdet? Hört zu und esst Gutes, und eure Seele wird satt werden. Kommt zu mir und sperrt die Ohren auf, hört mir zu und eure Seele wird leben. Ich will einen ewigen Bund mit euch schließen. Er soll so verlässlich sein wie die Gnade, die ich an David bewiesen habe. Seht her, ich habe einen Zeugen für die Völker bestimmt, er wird ihr Fürst und Anführer sein. Ihr werdet unbekannte Völker rufen, Völker, die dich nicht kannten, werden um des Herrn, eures Gottes willen, eilends zu dir kommen, weil der Heilige Israels dich herrlich gemacht hat. Sucht den Herrn, solange er sich finden lässt. Ruft zu ihm, solange er nahe ist.
Der Gottlose soll seinen Weg verlassen und der Übeltäter von seinen Plänen absehen. Stattdessen soll er zum Herrn umkehren, damit er sich seiner erbarmt. Ja, bekehrt euch zu unserem Gott, denn bei ihm ist viel Vergebung. Meine Gedanken sind nicht eure Gedanken, sagt der Herr, und meine Wege sind nicht eure Wege. Denn so viel der Himmel höher ist als die Erde, so viel höher stehen meine Wege über euren Wegen und meine Gedanken über euren Gedanken. Regen und Schnee fallen vom Himmel und bewässern die Erde. Sie kehren nicht dorthin zurück, ohne Saat für den Bauern und Brot für die Hungrigen hervorzubringen. So ist es auch mit meinem Wort, das aus meinem Mund kommt. Es wird nicht ohne Frucht zurückkommen, sondern es tut, was ich will, und richtet aus, wofür ich es gesandt habe. Ihr werdet in Freude ausziehen und in Frieden geleitet werden. Die Berge und Hügel werden jubelnd vor euch singen, und alle Bäume auf dem Feld werden in die Hände klatschen. Wo einst Dornen waren, werden Zypressen wachsen. Wo Nesseln wucherten, werden Myrten sprießen. Das geschieht zur Ehre des Herrn und zu einem ewigen Zeichen, das nie mehr vernichtet wird. Gottes Segnungen für die Völker. Bewahrt das Recht und übt Gerechtigkeit, spricht der Herr. Tut, was gut und richtig ist, denn bald kommt mein Heil und meine Gerechtigkeit wird sich offenbaren. Glücklich ist, wer danach handelt und daran festhält. Wer meinen Sabbat hält, ihn nicht entweiht und seine Finger von allem Unrecht lässt. Ein Fremder, der sich zum Herrn bekehrt hat, soll nicht sagen, der Herr wird mich bestimmt aus seinem Volk ausschließen. Und auch die Eunuchen sollen nicht sagen, ich bin ein vertrockneter Baum. Denn so spricht der Herr: Den Eunuchen, die meinen Sabbat heiligen, die tun, was mir Freude macht und den Bund mit mir halten, werde ich in meinem Haus und in meinen Mauern ein Denkmal setzen. Ich werde ihnen einen Namen verleihen, der sehr viel mehr wert ist als Söhne oder Töchter. Denn der Name, den ich ihnen geben will, ist ein ewiger Name. Er wird niemals ausgelöscht. Auch die Fremden, die sich dem Herrn angeschlossen haben, ihm dienen und seinen Namen lieben, die seine Knechte sind, den Sabbat nicht entweihen und meinen Bund annehmen, bringe ich zu meinem heiligen Berg und schenke ihnen in meinem Gebetshaus große Freude. Ihre Brand- und Schlachtopfer, die sie auf meinem Altar darbringen, sollen mir willkommen sein, denn mein Haus soll von allen Völkern ein Gebetshaus genannt werden. Gott, der Herr, der die vertriebenen Israeliten zurückbringt, sagt: Ich werde, zusätzlich zu denen, die ich schon versammelt habe, noch mehr herbringen. Verurteilung der schlechten Anführer. Kommt alle, ihr Tiere des Feldes, und fresst, kommt, ihr Tiere des Waldes. Denn die Wächter meines Volkes sind allesamt blind, sie erkennen nichts. Sie sind stumme Wachhunde, die nicht bellen können. Sie legen sich lieber schlafen und träumen. Dabei sind sie gierige Hunde, die nie zufrieden sind. Das sollen Hirten sein? Sie sind uneinsichtig, sehen nur ihren eigenen Weg vor sich und sind ausnahmslos auf ihren persönlichen Vorteil bedacht. Kommt, sagen sie, ich will Wein holen, lasst uns Bier trinken, und morgen soll es genauso sein wie heute und noch viel schöner. Der Gerechte dagegen kommt um, ohne dass sich jemand darüber Gedanken macht. Die, die Gott treu sind, werden abberufen, aber niemandem fällt auf, dass sie dadurch dem Bösen entkommen sollen. Sie treten in den Frieden Gottes ein und ruhen auf ihren Lagern, weil sie ihren Weg geradeaus gingen. Verurteilung des Götzendienstes. Ihr aber, kommt her, ihr Kinder der Zauberin, Nachkommen von Ehebrechern und Huren. Über wen macht ihr euch lustig? Wem gegenüber reißt ihr das Maul so weit auf? Und wem streckt ihr die Zunge heraus? Seid ihr nicht Kinder der Sünde und eine verlogene Brut?
Unter den Eichen hurt ihr beim Götzendienst unter jedem grünen Baum herum. In Tälern und unter Felshängen schlachtet ihr eure Kinder. Abgerundete Steine in den Tälern sind dein Zugang zu den Götzen. Sie bestimmen deiner Meinung nach dein Schicksal. Du hast über ihnen Trankopfer ausgegossen und Speiseopfer darauf gelegt. Soll ich das ruhig mit ansehen? Auf hohen und erhabenen Bergen hast du dein Lager aufgeschlagen. Auch dort gingst du hinauf, um zu opfern. Das Abzeichen zur Erinnerung an deinen Herrn hast du hinter dem Eingang versteckt und hinter dem Türpfosten angebracht. So hast du versucht, mich loszuwerden, um hinaufsteigen zu können und dir ein geräumiges Hurenlager herzurichten. Dann hast du ausgehandelt, was man dir zu geben hat, bist mit deinen Freiern liebestrunken ins Bett gegangen und hast dich an ihrer Männlichkeit ergötzt. Du bist auch zum König gegangen und hast Öl und reichlich Salben mitgenommen. Du hast deine Boten zu ihm weit ausgesandt, dich bis in die Unterwelt verbeugt. Der weite Weg hat dich erschöpft, doch du gabst nicht auf. Du fandest immer wieder neue Kraft und wurdest deshalb nicht schwach. Vor wem hast du dich gescheut und gefürchtet, dass du gelogen hast? An mich dachtest du überhaupt nicht. Du hast mich leichtfertig übergangen. Ich selbst werde verraten, was es mit deiner Gerechtigkeit und deinem Tun auf sich hat, so dass sie dir nichts nützen werden. Wenn du um Hilfe schreist, sollen dich doch deine vielen Götzen retten, doch sie werden alle vom Wind davongetragen, ein Luftzug wird sie wegpusten. Wer sich aber in mir birgt, wird das Land besitzen und meinen heiligen Berg erben. Wir lesen aus dem Epheserbrief Kapitel 6 aus der Übersetzung Das Buch. Leben mit Respekt. Ihr Kinder, seid euren Eltern gehorsam, weil ihr ja auch zu Jesus, dem Herrn, gehört. Denn so ist es richtig und gerecht. Ehre deinen Vater und deine Mutter. Das ist das erste Gebot im Gottesgesetz, das mit einer Zusage versehen ist, nämlich mit den Worten, damit es dir gut geht und du viele Jahre auf der Erde lebst. Und ihr Väter, reizt eure Kinder nicht zum Zorn, sondern begleitet sie beim Aufwachsen durch die Erziehung und persönliche Ermutigung, die ihr von Jesus, dem Herrn, übernommen habt. Ihr Leibeigenen, gehorcht denen, die nach der menschlichen Ordnung eure Herren sind, mit Respekt und auch mit Ehrfurcht. Tut das in eindeutiger Ausrichtung eures Herzens, so, als würdet ihr damit direkt dem Messias dienen. Tut das nicht, um vor den Menschen gut dazustehen oder um ihnen zu gefallen, sondern handelt so als Leibeigene des Messias mit allem, was ihr seid und habt. Verrichtet eure Arbeit mit einer positiven Einstellung, weil ihr sie ja letztlich für Jesus, den Herrn, tut und nicht für die Menschen. Ihr wisst ja, dass jeder, der Gutes tut, dafür auch eine Belohnung von Jesus, dem Herrn, bekommen wird, sei er ein Leibeigener oder ein freier Mensch. Und ihr, Herren, verhaltet euch ihnen gegenüber in genau derselben Weise und spielt dabei eure Machtposition nicht aus. Denn ihr wisst ja, dass sie und ihr denselben Herrn im Himmel habt und dass es bei ihm keine Beurteilung nach äußeren Faktoren gibt. Leben in Gottes Kraft. Und jetzt zum Schluss. Stärkt euch selbst durch Jesus, den Herrn, und in der Kraft seiner Stärke. Rüstet euch aus mit der gesamten Waffenrüstung Gottes, damit ihr fest stehen könnt gegen die heimtückischen Angriffe des Zerstörers. Denn unser Einsatz richtet sich nicht gegen Menschen aus Fleisch und Blut, sondern gegen die herrschenden Mächte, die Autoritäten, die Weltherrscher, die in der Finsternis ihr Unwesen treiben. Gegen die Geistesmächte der Bosheit, die sich in den Himmelwelten aufhalten. Deshalb zieht die gesamte Waffenausrüstung an, die Gott für euch bereithält, damit ihr in der Lage seid, Widerstand zu leisten an dem Tag, an dem die Bosheit sich erhebt, und damit ihr dann, wenn ihr alles überwunden habt, immer noch aufrecht steht.
Steht deshalb aufrecht und bindet euch den Gürtel um, der aus der Wahrheit besteht. Zieht an den Brustpanzer, nämlich die Gerechtigkeit. An eure Füße legt als Schuhwerk die Bereitschaft an, die gute Nachricht vom Frieden weiterzutragen. Bei all dem nehmt auch den Schild des Vertrauens fest in die Hand, mit dem ihr in der Lage sein werdet, alle Feuerpfeile des Bösen abzuwehren. Setzt euch auch den Helm auf, die Erlösung durch Gott, und ergreift das Schwert des Gottesgeistes. Und das ist das Wort Gottes. In allen euren Gebeten und Fürbitten betet zu jedem Zeitpunkt in der Wirklichkeit des Gottesgeistes und wacht dabei in Ausdauer und im Gebet für alle, die auf Gottes Seite gehören. Und betet auch für mich, damit mir dann, wenn ich meinen Mund auftue, die richtige Botschaft von Gott geschenkt wird, sodass ich in aller Offenheit das Gottesgeheimnis der guten Nachricht bekannt machen kann. Für diese Nachricht bin ich jetzt ein Botschafter, der in Ketten liegt. Mein Gebet ist, dass ich darin wieder die Freimütigkeit an den Tag legen kann, damit ich so rede, wie ich es muss. Grüße zum Schluss. Damit ihr auch über meine Situation informiert seid und wisst, was ich mache. Tychikus wird euch alles berichten. Er ist ein Bruder, den wir sehr lieb haben, und ein zuverlässiger Mitarbeiter von Jesus, dem Herrn. Den habe ich zu euch geschickt, zu genau diesem Zweck, damit ihr wisst, wie es uns geht und damit er eure Herzen ermutigen kann. Friede sei mit allen Schwestern und Brüdern und auch die Liebe zusammen mit der Erfahrung, dass ihr euch ganz auf Gott, unseren Vater, und den Herrn Jesus, den Messias, verlassen könnt. Gottes freundliche Zuwendung sei mit allen, die unseren Herrn, den Messias Jesus, lieb haben. Ja, das soll so sein, ewig und unvergänglich. Aus der Übersetzung Das Buch lesen wir noch Psalm 70. Gott steht dem Armen bei, dem Musiker von David zur Erinnerung. Gott, reiß mich heraus. Herr, komm mir schnell zu Hilfe. Schimpf und Schande sei über allen, die mir nach dem Leben trachten. Zurückweichen sollen sie und beschämt dastehen, die mir Unglück wünschen. Verschwinden sollen sie, voll Schmach und Schande, die sagen, haha, haha. Doch jubeln und sich über dich freuen sollen alle, die nach dir fragen. Sie sollen immer wieder sagen, groß ist Gott. Sie, die deine Rettung ersehnen. Unterdrückt und arm bin ich, Gott. Komm schnell zu mir. Meine Hilfe und mein Befreier bist du, Herr. Zögere nicht länger. Und aus Sprüche lesen wir noch aus Kapitel 24, Vers 8, aus der Übersetzung Neues Leben. Ein Mensch, der Böses plant, wird sich den Ruf eines Unruhestifters einhandeln.

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Mitte Mai 2021 ist es wieder einmal soweit. Nach groß angelegten Raketenangriffen in den Jahren 2008, 2009 und 2012, 2014 attackiert die palästinensische Hamas ihren Nachbarn Israel mit massiven Luftschlägen. Allein innerhalb weniger Tage wurden jetzt mehr als 2000 Raketen auf israelische Städte abgefeuert. Die radikal-islamische Hamas hatte 2007 im Gazastreifen die Macht an sich gerissen und regiert dort seither quasi diktatorisch. Das offizielle Ziel der Terrororganisation ist die Tötung oder Vertreibung aller Juden aus der Region und die Auslöschung des Staates Israel. Dazu ist ihnen fast jedes Mittel recht. Gezielt positionieren sie die Abschussbasen ihrer Raketen in Wohngebieten und richten ihre Leitstellen in Wohnhäusern ein. Das ist Teil einer gut überlegten Medienstrategie. Da es unmöglich ist, die Raketenstellungen effektiv zu bekämpfen, ohne auch die danebenstehenden Häuser zu beschädigen, bleibt dem israelischen Militär nur die Wahl zwischen tatenlosem Zusehen oder dem Risiko, bei der Zerstörung der Raketeneinrichtungen auch Zivilisten zu verletzen. Genau das kalkuliert die Hamas ein, indem sie die eigene Bevölkerung als menschlichen Schutzschild instrumentalisiert und die Bilder getöteter Zivilisten nachher noch medial ausschlachtet. Finanziert und unterstützt wird die Hamas vor allem aus der arabischen Welt. Mehr als 1,5 Milliarden Euro kamen bisher beispielsweise aus Katar. Auch die Türkei unterstützt die Terrororganisation massiv, um die Region weiter zu destabilisieren und die eigene politische Macht auszubauen. Mehrere Millionen Euro werden jährlich aber auch allein in deutschen Moscheen zur Unterstützung der Hamas gesammelt. Ein großer Teil der Waffen und der Raketen erhält die Hamas aus dem Iran, der offiziell noch immer das Ziel verfolgt, den Staat Israel auszulöschen. Um dieses Vorhaben durchzusetzen, unterstützt und organisiert der Iran islamische Terrororganisationen in Syrien, im Libanon und eben auch unter den Palästinensern. Schätzungen zufolge verfügen die Hamas und deren Verbündete derzeit über 15.000 Raketen, die gegen Israel eingesetzt werden sollen. Beängstigend ist die religiös-politische Gewalt, die von den in Deutschland lebenden Unterstützern des Hamas-Terrors ausgeht. Insbesondere Muslime beschimpfen und bedrohen hier lebende Juden, die offensichtlich mit der Politik des Staates Israel nicht das Geringste zu tun haben. An dieser Stelle zeigt sich der in islamisch-arabischem Umfeld seit vielen Jahren geschürte Antisemitismus, der sich oftmals noch immer auf die Propagandaschriften der Nationalsozialisten beruft. Bei einer pro-palästinensischen Demonstration in Berlin wurden jüngst wieder einmal antisemitische Forderungen vertreten und die Vernichtung des Staates Israel gefordert. Mit offener Gewalt gegen die Ordnungskräfte beteiligten sich hunderte arabischer Jugendlicher und Linksextremisten. Dabei wurden 93 Polizisten verletzt, 59 gewalttätige Demonstranten wurden festgenommen. Auch in anderen deutschen Städten wurde lautstark gegen Juden und gegen Israel demonstriert. Auch hier insbesondere von Linksextremisten und von arabischen Jugendlichen. Aufgrund massiver Drohungen mussten Synagogen und bekannte Juden unter Polizeischutz gestellt werden. Die Terrorangriffe der palästinensischen Hamas waren auf den Demonstrationen hingegen kein Thema. Es gibt wenige Regionen der Welt, die öffentlich so massiv und langfristig unterstützt werden wie die Palästinensergebiete. Allein aus der EU bekommen Palästinenser jährlich rund 690 Millionen Euro. Von der UNO kommen weitere 375 Millionen, von den USA 205 Millionen Euro und von Deutschland 90 Millionen Euro. Wenn gleichzeitig viele Millionen Euro von palästinensischen Führern für Waffen ausgegeben werden und palästinensische Politiker großzügig in Villen wohnen, dann tut sich die berechtigte Frage auf, ob die Hilfsgelder wirklich der leidenden Bevölkerung zugutekommen oder ob diese lediglich für die Machtinteressen palästinensischer Führer missbraucht werden. Die Privatpersonen und Politiker, die derzeit in Europa Partei für die palästinensische Terrororganisation Hamas ergreifen, sollten ehrlich überlegen, wie sie reagieren würden, wenn ihr Land innerhalb weniger Tage von mehr als 2000 Raketen getroffen würde, mit der durchaus ernst gemeinten Drohung, den ganzen Staat vernichten zu wollen.
Angesichts solcher Aggression ist es Heuchelei, einseitig die Einstellung aller Kampfhandlungen zu fordern. Schon bei nur einem Terroranschlag drohen europäische Politiker sonst gewöhnlich mit der ganzen Macht des Staates. Christen sollten angesichts der neu aufflammenden Gewalt im Nahen Osten um Frieden beten, den am Ende nur eine gemeinsame Ausrichtung auf Jesus Christus bieten kann. Auf allen Seiten braucht es Vergebung und einen wirklichen Neuanfang. Bei den weithin verhärteten Fronten und dem geringen Interesse der politisch-religiösen Scharfmacher unter den Palästinensern, aber leider auch unter einigen nationalistischen Juden, rückt Friede erst einmal in weite Ferne. Wenn Menschen aber ihre politischen Interessen zurückstellen und bereit sind, sich wirklich von Gott verändern zu lassen, dann gibt es echte Hoffnung. Ganz deutlich müssen sich Christen natürlich gegen jeden Antisemitismus und Judenhass stellen, der derzeit auch in Deutschland wieder deutlich häufiger zu hören ist.

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1: Liebe Hörer, wir wollen diese Info G ganz herzlich begrüßen. Am Mikrofon begleiten Sie Tabea Wardein, Irmtraut Lorenz und Marc Thorsten Wardein. Christian Augustin hat mit 5 Jahren schon Akkordeon gelernt. 5 Jahre war er dann bei den Wiener Sängerknaben. Heute ist er Musiker und Songwriter. Christian Augustin hat mehrere christliche Alben veröffentlicht. Wie hat Christian Augustin seine jetzige Frau kennengelernt?
2: Sondern ganz kitschig am Skikurs einer Lehrerfortbildung. Wir sind beide geschieden und es ist die zweite Ehe und wir haben jeder, also ich habe einen Sohn mitgebracht, den Lorenz, und die Elsa hat die Clara mitgebracht.
3: Nach der Musik spricht Christian Augustin mehr über seinen Dienst als Musiker und sein Leben.

0: Christian Augustin hat mit 5 Jahren schon Akkordeon gelernt. 5 Jahre war er dann bei den Wiener Sängerknaben. Heute ist er Musiker und Songwriter. Christian Augustin hat mehrere christliche Alben veröffentlicht.
1: Ha, ganz einfach. Wir sind jetzt in der mennonitischen Freikirche Linz und bei der letzten Gemeindefreizeit waren sie unsere Vortragenden, also die das Programm gemacht haben. Und da haben wir halt plaudert.
0: Nach der Musik spricht Christian Augustin mehr über seinen Dienst als Musiker und sein Leben.

Christian Augustin hat mit 5 Jahren schon Akkordeon gelernt. 5 Jahre war er dann bei den Wiener Sängerknaben. Heute ist er Musiker und Songwriter. Christian Augustin hat mehrere christliche Alben veröffentlicht.

der nächsten Sendung setzen wir das Interview mit Christian Augustin fort. Er ist Musiker und Songwriter. Sie erreichen ihn mit der Telefonnummer 0043 699 140 00691 und die Internetseite www.augemusik.at. Nochmal zum Mitschreiben die Telefonnummer 0043 699 140. In der nächsten Sendung setzen wir das Interview mit Christian Augustin fort. Er ist Musiker und Songwriter.

0: Irmtraut Lorenz spricht über das Böse mit gutem Überwinden.
1: Ich war einmal Zeuge eines Gespräches, wo zwei sich über die unfreundliche Bedienung in einem Bäckerladen aus unserer Nachbarschaft unterhielten. Der erste meinte mit Entrüstung in seiner Stimme: Die kriegen kein Geld mehr von mir. Ich will nicht am frühen Morgen schon angemauzt werden. Auch wenn ich weiterlaufen muss. Ich habe mir einen anderen Bäcker gesucht. Daraufhin meinte der zweite: Ich habe eine kleine Wette mit mir abgeschlossen, ob ich es schaffe, in das griesgrämige Gesicht ein Lächeln zu zaubern. Und ab und zu ist es mir schon gelungen. Und ich habe einen riesigen Spaß daran, es jedes Mal neu zu versuchen. Zwei unterschiedliche Reaktionen auf das gleiche Geschehen. Der erste reagiert auf die Unfreundlichkeit und seine Antwort ist Rückzug. Der zweite agiert mit einer Extraportion liebevoller Aufmerksamkeit und setzt eigene Impulse, um dieser Unfreundlichkeit zu begegnen. Auch wir haben jeden Tag viele Gelegenheiten, wo wir eine Entscheidung treffen müssen. Die Bibel sagt: Überwinde das Böse mit Gutem. Und das Gute ist, nicht unsere Anstrengungen oder Bemühungen sind zielführend, sondern dass wir in dem Bewusstsein leben dürfen, geliebte Kinder Gottes zu sein. Aus diesem Schatz des Geliebtseins dürfen wir schöpfen und weiterreichen.
2: Liebe Hörer, Christian Augustin sprach heute über seinen musikalischen Dienst und sein Leben. In der nächsten Sendung setzen wir das Interview mit ihm fort. Falls Sie Fragen oder Anregungen haben, können Sie uns anrufen oder schreiben. Die Angaben folgen mit der nächsten Melodie. Ich wünsche Ihnen noch Gottes Segen.
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1: 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Ich wünsche Ihnen noch Gottes Segen.

Was ist eigentlich das Besondere am Christentum? Was hat Jesus Christus so Einzigartiges hinterlassen, das weder Mohammed noch Buddha zu bieten haben? Sind nicht alle Religionen sowieso irgendwie gleich und stets nur so gut wie diejenigen, die sie ausüben? Viele Leute preisen Jesus Christus als guten Menschen und weisen Lehrer. Seine Bergpredigt sowie die 10 Gebote, an die er erinnert, gehören zu den bekanntesten Teilen der Bibel. Doch Weisheit und Aufforderung zu einem untadeligen Lebenswandel findet sich auch in anderen Religionen. Allein dafür muss ich nicht Christ werden. Neu und einzigartig ist hingegen dies: Jesus Christus hat mit seinem Leben einen bisher undurchdringlichen Vorhang zur Seite gezogen und den Menschen gezeigt, wie Leben wirklich sein kann. Nicht mehr beherrscht vom Bösen, nicht mehr eingeengt von der Endlichkeit des Todes. Mit seinem Leben, Sterben und Wiederauferstehen hat er es in nachhaltiger Weise demonstriert. Ja, es gibt ein Leben von bisher ungekannter, da unendlicher Qualität, bereit für alle, die danach Sehnsucht haben. Der Tod ist nicht länger die gefürchtete dunkle Sackgasse, sondern das Tor zu einer neuen Welt. So lautet die einzigartige Botschaft von Jesus Christus für Sie und mich in einem einzigen Satz: Jesus Christus hat dem Tod die Macht genommen und das Leben und ein unvergängliches Wesen ans Licht gebracht durch das Evangelium. Diesen Wochenspruch zum 16. Sonntag nach Trinitatis können Sie nachlesen im 2. Timotheusbrief in Kapitel 1, Vers 10. Die Gedanken zu diesem Wochenspruch verfasste Angelika Krieser.

0: Dankeschön dem Jugendchor Darmstadt für seine CD mit diesem Stück. Für weitere Informationen besuchen Sie die Internetseite www.lutherischestunde.de oder schreiben Sie an Lutherische Stunde, Postfach 11 62, Postleitzahl 27 363, Sottrum, Deutschland. Bis dann.
1: Es ist 6:30 Uhr.

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1: Herzlich willkommen zur Sendereihe Durch die Bibel. Diesmal steht das 9. Kapitel des alttestamentlichen Buches Esra im Mittelpunkt. Sie erinnern sich, unter dem persischen König Kyros bekamen die Juden, die sich im babylonischen Exil befanden, die Erlaubnis, wieder nach Hause zurückzukehren. Nur etwa 50.000 von ihnen nutzten dieses Angebot und errichteten in Jerusalem einen neuen Tempel. Denn der alte Tempel war unter dem babylonischen König Nebukadnezar zerstört worden. Jahrzehnte nach der Fertigstellung des neuen Tempels machte sich Esra mit rund 2000 weiteren Juden auf den Weg von Babylon nach Jerusalem. Auf dem Thron des persischen Königshauses saß nun Artasaster. Auch er setzte sich, wie einst König Kyros, dafür ein, dass die religiösen Traditionen der unterworfenen Völker erhalten bleiben. Allerdings ist es schon erstaunlich, mit wie viel Vollmacht er den jüdischen Priester Esra ausstattet und wie viel Geld er investiert hat, damit der Tempeldienst in Jerusalem wieder in vollem Umfang fortgeführt werden kann. Der persische König Artasaster. Einerseits hat er dem jüdischen Priester Esra viele freiwillige Gaben für den Unterhalt des Tempels mitgegeben und ihm die Erlaubnis erteilt, sich bei weiterem Bedarf einfach an die königlichen Schatzmeister zu wenden. Andererseits erwartete König Artasaster auch gewisse Gegenleistungen. Zum Beispiel erhoffte er sich, dass der Zorn des Gottes Israels niemals, Zitat, über das Reich des Königs und seiner Söhne kommen werde. Eine andere Erwartung des Königs findet sich ebenfalls im 7. Kapitel des Esra-Buches, und zwar in Vers 25. Sie lautet: Du aber, Esra, setze nach der Weisheit deines Gottes, die in deiner Hand ist, Richter und Rechtspfleger ein, die allem Volk Recht sprechen, das jenseits des Euphrat wohnt, nämlich allen, die das Gesetz deines Gottes kennen, und wer es nicht kennt, den sollt ihr es lehren. Esra sollte also sein Wissen und seinen Einfluss nutzen, um unter den Juden, die aus der babylonischen Gefangenschaft freigekommen waren, eine zivile, aber auch eine religiöse Gemeinschaft zu formen. Eine Art Dankgebet am Ende von Kapitel 7 weist darauf hin, dass Esra in allem, was geschehen ist und was noch auf ihn zukommt, Gott am Wirken sieht. Und so betete Esra: Gelobt sei der Herr, der solches dem König eingegeben hat. Ein wesentlich umfangreicheres Gebet aus dem Munde Esras wird im vor uns liegenden Kapitel 9 wiedergegeben. Komischerweise finden sich solche langen und schwergewichtigen Gebete auch im 9. Kapitel des Nehemia-Buches und im 9. Kapitel des Daniel-Buches. Doch damit nicht genug, alle drei Bücher gehören zu den Schriften des Alten Testaments, die die Zeit nach dem babylonischen Exil in den Blickpunkt rücken. Und bei allen drei Gebeten handelt es sich um Bußgebete. Esra spricht sein Gebet, nachdem er erfahren hat, dass es unter den heimgekehrten Juden offenbar zu einigen schlimmen Verfehlungen gekommen ist. In Vers 1 berichtet Esra: Als das alles ausgerichtet war, traten die Oberen zu mir und sprachen: Das Volk Israel und die Priester und Leviten haben sich nicht abgesondert von den Völkern des Landes mit ihren Gräueln, nämlich von den Kanaanitern, Hethitern, Perisitern, Jebusitern, Ammonitern, Moabitern, Ägyptern und Amoritern. Die meisten der hier genannten Völker sind zu verschiedenen Zeiten unmittelbare Nachbarn der Israeliten gewesen. Nur die Hethiter nehmen eine gewisse Sonderrolle ein. Sie sind ein kleinasiatisches Volk, das große Städte entlang der Küste wie Ephesus, Smyrna und Troja für sich beanspruchen. Im Südosten reicht das Einflussgebiet der Hethiter hinunter bis nach Syrien und Kanaan. Die Hethiter sind also ein recht großes Volk. Mit all den anderen Völkern, die in Vers 1 genannt werden, haben sie aber vor allem eins gemeinsam. Sie sind Heiden und verehren fremde Götter. Manchen Juden scheint dies nichts auszumachen. Für sie ist es das Natürlichste von der Welt, dass sie sich nach ihrer Rückkehr in das Land ihrer Väter nicht von den Menschen abkapseln, die sie dort vorfinden. Es werden wirtschaftliche, dann aber auch persönliche Beziehungen geknüpft. Zwischen Frauen und Männern auf beiden Seiten entstehen gelegentlich zarte Liebesbande. Und so kommt es, dass immer häufiger auch sogenannte Mischehen geschlossen werden. Esra sieht diese Entwicklung mit Besorgnis. Denn Menschen, die miteinander verheiratet sind, teilen nicht nur Tisch und Bett miteinander, sondern beeinflussen sich auch gegenseitig in ihrer religiösen Überzeugung. Und hatte Gott die Israeliten nicht gerade deshalb in die babylonische Gefangenschaft geführt, weil sie sich auf fremde Götter eingelassen hatten? Ich vermute, dass Esra in keinster Weise Lust darauf hat, sich mit den Leuten aus seinem Volk wegen solcher Dinge zu streiten, zumal viele von ihnen schwere Zeiten durchgemacht haben. Damit meine ich nicht nur die babylonische Gefangenschaft, sondern auch die Enttäuschungen, die manche nach der Rückkehr in ihre Heimat erlebt haben. Die erste Gruppe von Heimkehrern etwa konnte gerade mal das Fundament des neuen Tempels fertigstellen. Da wurde von dem damaligen König Darius ein Baustopp verhängt, so dass die Bauarbeiten zum Erliegen kamen. Ein Blick in das Buch des Propheten Haggai verrät, wie entmutigt die zurückgekehrten Israeliten gewesen sein müssen. Es brauchte viel Geduld und Gottvertrauen, um die Hürden der Entmutigung zu überwinden. Männer wie Haggai und später auch Nehemia waren ihnen dabei behilflich. Ohne sie wäre es möglicherweise nicht zum Wiederaufbau des Tempels und zum Wiederaufbau der Stadt Jerusalem gekommen. Jemand hat einmal gesagt, Mutlosigkeit oder Entmutigung seien die stärksten Waffen des Teufels. Vielleicht, weil man die Folgen nicht sofort durchschaut. Die heimgekehrten Israeliten waren höchstwahrscheinlich froh, von den Menschen, die jetzt im früheren Südreich Juda lebten, einigermaßen freundlich aufgenommen worden zu sein. Das half ihnen über manche entmutigenden Dinge hinweg. Beispielsweise könnten die Wohnverhältnisse in Jerusalem und Umgebung nach wie vor bedrückend gewesen sein. Gerade Jerusalem war eine weitgehend zerstörte Stadt. Auch wenn man selbst wieder ein Dach über dem Kopf hatte, war es vermutlich doch ziemlich beängstigend, in einer Art Geisterstadt zu leben. Da wollte man sich von wohlmeinenden Menschen in der Nachbarschaft, auch wenn sie aus einem anderen Volk stammten, nicht absondern, wie es in Vers 1 unseres Bibeltextes heißt, sondern man suchte Gemeinschaft und Zusammenhalt. Aber wie vorhin geschildert, ein solches Zusammenrücken verstärkte automatisch die Gefahr, dass sich auch religiöse Vorstellungen miteinander vermischen. Wer heute vor einer Partnerschaft warnt, die eine Christin oder ein Christ mit einem andersgläubigen Partner eingeht, der wird in aller Regel als intolerant abgestempelt. Aber bitte überlegen Sie mal, wie wahrscheinlich ist es, nüchtern betrachtet, dass eine Christin oder ein Christ völlig unbeeinflusst bleibt von dem Glauben seines Partners oder seiner Partnerin? Das Zusammenleben bringt es doch mit sich, dass man an der einen oder anderen Stelle auch in Glaubensdingen Kompromisse schließt. Zur Zeit Esras sind es ein paar führende Männer aus dem Volk, die beobachtet haben, was da teilweise zwischen Männlein und Weiblein vor sich ging. Sie informierten Esra darüber. Ihre Beobachtung, Vers 2, denn sie haben deren Töchter genommen für sich und für ihre Söhne, und das heilige Volk hat sich vermischt mit den Völkern des Landes. Und die Oberen und Ratsherren waren die Ersten bei diesem Treubruch. Na ja, würde man heute vielleicht sagen, die höher gestellten Persönlichkeiten sind ja auch nur Menschen. Richtig, aber in ihrer Eigenschaft als Obere oder Ratsherren tragen sie eben eine größere Verantwortung vor Gott. Und wenn sie dieser Verantwortung nicht gerecht werden, machen sie sich in einem höheren Maße vor ihm schuldig. Im Grunde muss Esra eine überaus enttäuschende Bilanz ziehen. Denn zumindest die rund 2000 Leute, die zusammen mit ihm nach Jerusalem gekommen waren, die hatte er teilweise nach bestimmten Kriterien ausgesucht. Unter ihnen waren Priester, Leviten und Tempeldiener. Doch auch diese Leute waren offenbar nicht tugendhafter oder weniger anfällig für Versuchungen als der Rest. Wie sollte Esra nun darauf reagieren? Vielleicht sollte er eine Rede halten, eine Ansprache im Fernsehen zur Lage der Nation, mit patriotischer Musik unterlegt und mit einer israelischen Flagge im Hintergrund. Aber Esra verzichtet darauf. Obwohl ich es ihm zutrauen würde, dass er es mit einem leidenschaftlichen Aufruf durchaus schaffen könnte, einen Großteil der Israeliten auf seine Seite zu ziehen und mit ihnen eine Koalition zu gründen gegen Unmoral und Abgötterei, ja, und auch gegen Eheschließungen mit andersgläubigen Partnern. Esra verzichtet auch darauf, eine Vereinigung ins Leben zu rufen, die es sich zum Ziel setzt, die Keuschheit im Volk zu fördern. Auch eine Organisation, die besonders skandalöse Fälle schonungslos ans Tageslicht bringt, wird es mit Esra nicht geben. Wie würden wir wohl heute an Esras Stelle handeln? Was würden wir in die Wege leiten, um ein fragwürdiges Verhalten, das wir als schädlich erkannt haben, zu brandmarken, in der Hoffnung, dass sich dadurch etwas ändern wird? Nun, Esra greift zu einem Mittel, das heute weithin außer Mode gekommen ist. In Vers 3 unseres Bibeltextes berichtet Esra: Als ich dies hörte, zerriss ich mein Kleid und meinen Mantel und raufte mir Haupthaar und Bart und setzte mich bestürzt hin. Diese Reaktion mag verständlich sein, wenn man sich vor Augen führt, dass Esra schätzungsweise 75 Jahre nach der ersten Gruppe von Rückkehrern in seiner alten Heimat angekommen ist. Zu dieser Zeit stand bereits der neue Tempel, aber die Stadtmauer von Jerusalem lag noch immer in Trümmern. Über den neu errichteten Tempel konnte man sich freuen, sicher, aber der alte Glanz der Stadt war noch nicht wiederhergestellt. Was aber in der Zwischenzeit schon wieder hervorragend funktionierte, war das gemeinsame Sachemachen mit den Heiden. Dieses gefährliche Verhalten, das in der Geschichte Israels schon so oft zu einem Stolperstein geworden war. Die Enttäuschung und das Entsetzen darüber bringt Esra dazu, sein Kleid und seinen Mantel zu zerreißen, sich die Haare zu raufen und voller Bestürzung erstmal still dazusitzen. Wieder möchte ich Sie bitten, mal kurz zu überlegen, wie die meisten von uns heute reagieren würden. Würde uns die eigene Betroffenheit dazu bringen, erstmal still zu sein und unter dieser Betroffenheit wirklich zu leiden? Oder würden wir auf die anderen zeigen und sofort nach Veränderung rufen? Vers 4. Weiter berichtet Esra: Und es versammelten sich bei mir alle, die über die Worte des Gottes Israels erschrocken waren, wegen des Treubruches derer, die aus der Gefangenschaft gekommen waren, und ich saß bestürzt da bis zum Abendopfer. Die erste Hälfte dieses Verses berührt mich auf eine eigenartige Weise. Es versammelten sich bei mir alle, die über die Worte des Gottes Israels erschrocken waren. Diese Worte machen deutlich, dass Esra und die sich bei ihm versammeln eben keine Moralapostel sind, die sich ungefragt in das Privatleben anderer Leute einmischen, sondern es sind sehr empfindsame Leute, die das Wort Gottes ernst nehmen und es selbst an sich heranlassen. Es bekümmert sie zutiefst, wenn diesem Wort nicht Folge geleistet wird. Solchen Menschen, so mein Eindruck, begegnet man nicht oft. Zwar kenne ich viele Christen, die ich als mutig und bibeltreu bezeichnen würde, als Fundamentalisten in einem sehr positiven Sinn, weil sie in jeder Situation festhalten am Wort Gottes, dem Fundament des Glaubens. Ja, sie lieben das Wort Gottes. Ihre Bibel sieht richtig abgenutzt und zerlesen aus, und überall auf den Seiten haben sie etwas angestrichen oder farblich markiert. Aber wenn man diese Christen noch ein Stück genauer kennenlernt, dann stellt man auf einmal überrascht fest, dass das Wort Gottes für sie doch nicht die überragende Rolle in ihrem Leben spielt. Will sagen, das Wort Gottes hat nicht die prägende Auswirkung auf ihr Leben, die ich erwarten würde. Oder, um es mit Esra auszudrücken, sie erschrecken nicht mehr selbst über das Wort Gottes, sondern wollen lediglich mir erklären, warum ich darüber erschrecken soll. Tatsache ist doch, dass Gott jede Form von Sünde hasst, weil er ein heiliger Gott ist. Genau deshalb müsste jedes Erkennen von Sünde bei uns Menschen ein inneres Erschrecken darüber auslösen. Auch als Christ, der an die vergebende Liebe Jesu Christi glaubt, komme ich daran nicht vorbei. Denn Jesus hat einmal gesagt, liebt ihr mich, so werdet ihr meine Gebote halten. Esra ist offenbar bestürzt darüber, dass seinen Zeitgenossen, die so wie er aus der babylonischen Gefangenschaft in die Heimat zurückgekehrt sind, dass ihnen eine solche Liebe zu Gott abhanden gekommen ist. Ich komme nun zu Vers 5. Weiter berichtet Esra, »Und um das Abendopfer fasste ich mich und stand auf in meinem zerrissenen Kleid und Mantel, fiel auf meine Knie und breitete meine Hände aus zu dem Herrn, meinem Gott.« Die Hände vor Gott ausbreiten, damit ist gemeint, Esra fängt an, zu Gott zu beten. Die ausgebreiteten Hände bringen zum Ausdruck, »Herr, ich stehe mit leeren Händen vor dir, und nichts kann ich vor dir verbergen.« Vers 6. Und ich sprach, »Mein Gott, ich schäme mich und scheue mich, meine Augen aufzuheben zu dir, mein Gott, denn unsere Missetat ist über unser Haupt gewachsen, und unsere Schuld ist groß bis an den Himmel.« Mit großem Respekt nehme ich zur Kenntnis, dass Esra nicht betet, denn ihre Missetat ist ihnen über ihr Haupt gewachsen und ihre Schuld ist groß bis an den Himmel, sondern unsere Missetat ist über unser Haupt gewachsen. Mir selbst geht es ja oft so, dass ich die Zustände in manchen Kirchen und Gemeinden beklage und ich denke, ich tue es zu Recht. Aber wer ist denn die Kirche und aus wem besteht denn eine Gemeinde? Ich bin es doch, der zusammen mit meinen Glaubensgeschwistern die Sünde dort hineinschleppt. Es gibt da so einen schönen alten Spiritual mit dem Titel Standing in the Need of Prayer. Darin heißt es ganz treffend, nicht mein Bruder, nicht meine Schwester, sondern ich, mein Herr, bin derjenige, für den man beten muss oder der Gebet nötig hat. Und genau dieses Empfinden hat auch Esra. Er stellt im Gebet sich nicht über die Leute, für die er betet, sondern er weiß, vor dem heiligen Gott bin ich kein Quäntchen besser als die anderen. Und hier beginnt nun das eigentliche Bußgebet Esras. Vers 7. Von der Zeit unserer Väter an sind wir in großer Schuld gewesen bis auf diesen Tag. Und um unserer Missetat willen sind wir und unsere Könige und Priester in die Hand der Könige der Länder gegeben worden, ins Schwert, ins Gefängnis, zum Raub und zur Schmach, so wie es heute ist. Esra ist jemand, der wirklich weiß, was es bedeutet, in die Hand anderer Könige zu gelangen. Den allergrößten Teil seines Lebens hat er in einem fremden Land verbracht, nämlich in babylonischer Gefangenschaft. Entweder war er selbst noch gar nicht auf der Welt, als seine Eltern nach Babylon deportiert wurden, oder er war damals noch ein kleines Kind. Als ein unschuldiges Kind, das völlig zu Unrecht die Zeit im Exil verbracht hat, hat er sich aber wahrscheinlich niemals betrachtet. Denn ihm ist klar, dass die babylonische Gefangenschaft eine Strafe war und damit eine Folge der Sündhaftigkeit des Volkes Israel. Und von dieser Sündhaftigkeit kann er sich selbst als Teil dieses Volkes nicht freisprechen. Ich habe mal einen Mann kennengelernt, der an einer unheilbaren Krankheit litt, die er sich durch sein leichtsinniges Verhalten selbst zugezogen hatte. Eine fürchterliche Sache. In der Zwischenzeit war er längst Christ geworden, aber alles deutete darauf hin, dass er an dieser Krankheit bald sterben würde. Und so kam es denn auch. Ohne Zweifel hat ihm Jesus alle seine Sünden vergeben, aber die Folgen seines eigenen leichtsinnigen Verhaltens musste er bis zum bitteren Ende ertragen. Ich habe den Eindruck, dass Esra einen solchen Zusammenhang auch für sich und die anderen heimgekehrten Juden erkannt hat. Die babylonische Gefangenschaft, die Schwierigkeiten, die viele nach ihrer Rückkehr nach Jerusalem erlebt haben, der Drang, sich trotz aller Warnungen mit fremden religiösen Vorstellungen einzulassen, all das steht in einem größeren Zusammenhang und ist Folge einer tiefgreifenden Loslösung von Gott. Aber Esra erkennt auch die Chancen, die sich ihm und den anderen bieten. Deshalb betet er, Vers 8, »Nun aber ist uns einen kleinen Augenblick Gnade vor dem Herrn, unserem Gott, geschehen, dass er uns noch Errettete übrig gelassen und uns einen festen Halt an seiner heiligen Stätte gegeben hat, um unsere Augen aufleuchten und uns ein wenig aufleben zu lassen in unserer Knechtschaft. Ich frage mich, ob und in welchen Situationen es mir gelingen würde, mit wirklich dankbarem Herzen zu beten, nun ist mir aber für einen kleinen Augenblick Gnade vor meinem Herrn gegeben. In aller Regel werde ich eben nicht dankbar sein für einen kleinen Augenblick der Gnade, sondern ich werde zurückblicken auf Zeiten, in denen ich länger in den Genuss dieser Gnade gekommen bin. Und auf keinen Fall wird es mir in den Kopf gehen wollen, dass Gottes Gnadenerweise schon bald wieder ein Ende finden werden. Mit Erlösung oder mit dem Errettetsein hat das alles nichts zu tun, schon eher mit dem Lohn, den jeder Mensch erhalten wird. Jeder nach seiner Arbeit, wie der Apostel Paulus es wohl ausdrücken würde. Also jeder seinem persönlichen Einsatz entsprechend. Demnach wäre die Zeit, die die heimgekehrten Juden in Jerusalem erleben, insbesondere die Freude über den neu erbauten Tempel, eine Art Belohnung. Vielleicht dafür, weil sie sich im Gegensatz zu den meisten ihrer Glaubensgenossen getraut haben, Babylon den Rücken zu kehren. Aber dass einige von ihnen die neu gewonnene Freiheit dazu missbrauchen, sich mit andersgläubigen Menschen einzulassen und damit erneut ein Abgleiten in die Abgötterei zu riskieren, ein solches Verhalten verdient keine Belohnung. Ein wenig hoffnungsfroh stimmt mich die Art und Weise, wie Esra über den kleinen Augenblick der Gnade redet. Er spricht davon, dass Gott ihnen einen festen Halt an seiner heiligen Stätte, also am neu errichteten Tempel, gegeben habe, um sie ein wenig aufleben zu lassen. Aufleben lassen, in anderen Bibelübersetzungen werden hierfür noch andere Begriffe verwendet, zum Beispiel Belebung geschenkt bekommen, wieder aufatmen können oder Erleichterung erfahren. Diese Umschreibungen sind für mich Hinweise darauf, was Esra sich insgeheim ersehnt, nämlich eine geistliche Erneuerung unter seinen Glaubensgenossen. Auch in Vers 9 des Bußgebetes taucht der Begriff Aufleben lassen wieder auf. Esra bekennt im Rückblick auf die Zeit der babylonischen Gefangenschaft: Denn wir sind Knechte, aber unser Gott hat uns nicht verlassen in unserer Knechtschaft und hat uns die Gunst der Könige von Persien zugewandt, dass er uns wieder aufleben lässt, um das Haus unseres Gottes aufzubauen und es aus seinen Trümmern wieder aufzurichten, damit er uns ein Bollwerk in Juda und Jerusalem gebe. Auch dieser Vers enthält mehr als nur ein Fünkchen Hoffnung. Denn wozu sollte ein solches Bollwerk gut sein, wenn nicht zur Verteidigung? Es kommt nur darauf an, dieses Bollwerk auch zu nutzen. Wieder komme ich zu dem Schluss, noch während Esra sein Bußgebet spricht, wünscht er sich eine geistliche Erneuerung unter den heimgekehrten Juden. Weiter ab Vers 10. Und nun, unser Gott, was sollen wir nach alledem sagen? Wir haben deine Gebote verlassen, die du durch deine Knechte, die Propheten, gegeben hast, als sie sagten, das Land, in das ihr kommt, um es in Besitz zu nehmen, ist ein unreines Land durch die Unreinheit der Völker des Landes mit ihren Gräueln, mit denen sie es von einem Ende bis zum anderen Ende in ihrer Unreinheit angefüllt haben. So sollt ihr nun eure Töchter nicht ihren Söhnen geben, und ihre Töchter sollt ihr nicht für eure Söhne nehmen. Und lasst sie nicht zu Frieden und Wohlstand kommen ewiglich, damit ihr mächtig werdet und das Gut des Landes esst und es euren Kindern vererbt auf ewige Zeit. Aber nach allem, was über uns gekommen ist, um unserer bösen Werke und großen Schuld willen, und du, unser Gott, hast unsere Missetat nicht bestraft, wie wir es verdient hätten, und hast uns diese Schar von Erretteten gegeben, sollten wir wiederum deine Gebote übertreten, dass wir uns vermischten mit den Völkern, die diese Gräuel tun? Soweit die Verse 10 bis 14. Esra hält also das, was die Israeliten bisher an Strafe erlebt haben, für eine ausgesprochen milde Bestrafung. Doch anstatt dankbar dafür zu sein, erweisen sie sich weiterhin als widerspenstig und sündigen erneut gegen Gott. Dass hier so sehr gegen die anderen Völker gewettert wird, hat nichts mit einem Gefühl der Überheblichkeit zu tun, sondern es geht allein darum, dass die Israeliten Gottes Volk sind und dass es zu keinerlei Religionsvermischung kommen soll. Und darum ergibt sich auch die Verpflichtung, dafür zu sorgen, dass das von Gott verheißene Land auf Dauer nicht anderen in die Hände fällt. Weiter ab Vers 14, zweite Hälfte, der Schlussteil von Esras Gebet. Esra stellt Gott die bange Frage: Wirst du nicht über uns zürnen, bis es ganz aus ist, so dass es weder einen Rest noch Entronnene gibt? Herr, Gott Israels, du bist getreu, denn wir sind übrig geblieben als Errettete, wie es heute ist. Siehe, hier sind wir vor dir in unserer Schuld, darum können wir nicht bestehen vor deinem Angesicht. Das Gebet Esras ist ein Bußgebet. Es ist getragen von der Einsicht, dass die eigene Sünde und die der Glaubensgeschwister eigentlich unentschuldbar ist. Ziemlich am Anfang dieses Kapitels war davon die Rede gewesen, dass Esra und diejenigen, die sich

also über die heimgekehrten Israeliten, und lässt das Bußgebet des Esra nicht unbeantwortet. Mehr dazu in der nächsten Folge der Sendereihe Durch die Bibel, mit der wir bereits das Schlusskapitel des Esra-Buches erreichen. Bis dahin, auf Wiederhören und ein herzliches Gott befohlen.

0: Es ist 7 Uhr.
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2: 28. September. Bei dir, Gott, ist Vergebung, damit du gefürchtet werdest. Von dieser Zusage lesen wir in Psalm 130, Vers 4. Angst vor Gott? Sarah ist auf der Suche nach dem richtigen Glauben. Während unseres Gesprächs frage ich sie: Glaubst du an die Existenz Gottes? Sie nickt eifrig. Und betest du auch zu ihm? Zögernd antwortet sie: Nicht direkt. Aber seit meiner Kindheit bitte ich die Engel um Hilfe, wenn ich Probleme habe. Ich schaue sie überrascht an. Warum betest du zu den Engeln und nicht zu Gott? Weil ich Angst vor Gott habe. Ich empfinde ihn als Richter, der nur fordert und bestraft. Die Engel sind freundlich, sie machen mir keine Angst. Du hast Angst vor Gott? Hast du denn schon mal in der Bibel gelesen? Sarah schüttelt den Kopf. Ich habe keine. Dann bringe ich dir morgen eine mit, damit du Gott kennenlernen kannst. Ich empfehle dir, mit dem Lukas-Evangelium zu beginnen. Dort erfährst du, dass Gott uns liebt. Ist er denn kein Richter, der uns für unsere Fehler bestraft? Fragt Sarah erstaunt. Ja und nein. Er ist gerecht und muss jede Sünde bestrafen. Er ist nicht einfach der liebe Gott, der über das Böse hinwegsieht. Aber im Lukas-Evangelium wirst du lesen, dass Gott in der Person seines Sohnes Jesus Christus auf die Erde gekommen ist, um uns von unseren Sünden zu befreien. In Römer 5, Vers 8 steht: Gott erweist seine Liebe zu uns darin, dass Christus, da wir noch Sünder waren, für uns gestorben ist. Jesus selbst hat nie gesündigt und konnte daher die Strafe für unsere Sünden auf sich nehmen, stellvertretend für uns. Wenn du das glaubst, Sarah, und es für dich persönlich in Anspruch nimmst, dann vergibt Gott dir alle deine Sünden. Bekenne ihm, was in deinem Leben falsch war. Bei allem Respekt, den wir Gott schulden, kannst du ganz offen mit ihm reden. Er ist ein Gott der Vergebung, gnädig und barmherzig, langsam zum Zorn und groß an Güte. Dann wirst du Gott als einen gnädigen Gott erkennen. Ja, sogar als deinen himmlischen

Seelen, die sich für sein Reich entscheiden, dass solches Opfer nicht

0: Und Josef nahm den Leib und wickelte ihn in ein reines Leinentuch und legte ihn in seine neue Gruft, die er in den Felsen ausgehauen hatte.
1: So steht's geschrieben, dass Christus leiden wird und auferstehen von den Toten am dritten Tage.

dann brach, geschah ein großes Erdbeben. Denn der Engel des Herrn kam vom Himmel herab, trat hinzu und wälzte den Stein von der Tür und setzte sich darauf. Und seine Gestalt war wie der Blitz und sein Kleid weiß wie Schnee. Christus ist auferstanden.

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Aus der Übersetzung Neues Leben lesen wir aus Jesaja Kapitel 54 ab Vers 1 bis Kapitel 57 Vers 13. Jerusalems künftige Herrlichkeit. Freue dich, du Unfruchtbare, die nie gebar. Freue dich, jauchze und jubele, auch wenn du nie in Wehen lagst. Denn die alleinstehende Frau, die keine Kinder bekommen konnte, hat jetzt mehr Kinder als die, die verheiratet ist, spricht der Herr. Mach in deinen Zelten Platz, breite Decken aus, spare nicht. Mach die Stricke lang und die Pflöcke fest, denn bald wirst du aus allen Nähten platzen. Deine Nachkommen werden Völker beerben und verwüstete Städte wieder aufbauen. Hab keine Angst, du wirst nicht enttäuscht werden. Schäme dich nicht, denn du wirst dich nicht lächerlich machen. Die Schande deiner Jugend wirst du vergessen und nicht mehr an die Schmach deiner Witwenschaft denken, denn dein Schöpfer ist dein Ehemann. Sein Name ist Herr, der Allmächtige. Er, der Heilige Israels, ist dein Erlöser. Er wird der Gott der ganzen Erde genannt. Denn der Herr hat dich gerufen, als du dasaßt wie eine sitzengelassene, tief betrübte Frau. Wie könnte ich auch die Frau meiner Jugendzeit verschmähen, spricht mein Gott. Einen Augenblick habe ich dich verstoßen, doch voll Barmherzigkeit werde ich dich zurückholen. In einem Moment des Zorns habe ich kurz mein Antlitz vor dir verborgen, doch mit ewiger Gnade habe ich Erbarmen mit dir, spricht der Herr, dein Erlöser. Wie ich zur Zeit Noahs geschworen habe, dass ich die Erde nie mehr überfluten will, so schwöre ich jetzt, dass ich dir nie mehr zürnen und nie mehr...

0: Wir sind dran, das ganze Alte Testament durchzugehen im Blick auf messianische Prophezeiungen. Das heißt, Prophezeiungen im Blick auf das erste Kommen Jesu. Nachdem wir nun Jesaja diesbezüglich abgeschlossen haben, Jesaja war eine ganz besondere Fundgrube mit messianischen Prophezeiungen auf das erste Kommen Jesu, ähnlich wie auch schon das Buch der Psalmen. Und jetzt kommen wir zu Jeremia. Wir lesen zu Beginn aus Jeremia 23, die Verse 5 bis 8. Darf ich jemanden bitten, uns den Bibeltext zu Beginn vorzulesen?
1: Siehe, es kommt die Zeit, spricht der Herr, dass ich dem David einen gerechten Spross erwecken will. Der soll ein König sein, der wohl regieren und Recht und Gerechtigkeit im Lande üben wird. Zu seiner Zeit soll Juda geholfen werden und Israel sicher wohnen. Und dies wird sein Name sein, mit dem man ihn nennen wird. Der Herr, unsere Gerechtigkeit. Darum siehe, es wird die Zeit kommen, spricht der Herr, dass man nicht mehr sagen wird, so wahr der Herr lebt, der die Kinder Israel aus Ägyptenland geführt hat, sondern so wahr der Herr lebt, der die Nachkommen des Hauses Israel herausgeführt und hergebracht hat aus dem Lande des Nordens und aus allen Landen, wohin er sie verstoßen hatte. Und sie sollen in ihrem Lande wohnen.
0: Danke. Jeremia wirkte, grob gesagt, in der Zeit von 630 bis 580 vor Christus. Das heißt, in dieser dramatischen Zeit, als das Königreich Juda unterging. Im Jahr 606 belagerten die Babylonier unter Nebukadnezar zum ersten Mal Jerusalem. Es gab dann eine weitere Kriegsphase, 597, und schließlich die dritte und schrecklichste Phase, 586. Damals wurde Jerusalem dem Erdboden gleichgemacht und der Tempel in Jerusalem, der erste Tempel, der Salomonische Tempel, wurde in Staub und Asche gelegt. Die Juden wurden deportiert nach Babylon und damals nahm das Königtum des Hauses Davids ein Ende. Also wir müssen uns klar sein, im 11. Jahrhundert vor Christus hatte Gott David auserwählt und ihn zum König gemacht und alle seine Nachkommen sollten auf seinem Thron sitzen. Und zwar bis dann einmal der Messias käme. Aber damals, eben im Jahr 586 vor Christus, als Jerusalem zerstört wurde und die Massen in Jerusalem eben nicht auf den Propheten Jeremia hören wollte, der sie zur Umkehr aufrief und das hätte nochmals eine Chance gegeben, dass das Königreich hätte weiter bestehen können. Alles brach zusammen. Und das war eben eine Katastrophe, denn man wusste ja, aus dieser Linie von König David würde einmal der Messias kommen. Wenn wir kurz noch ein paar andere Stellen eben die Bezug haben auf direkt auf die Zeit von Jeremia anschauen, dann schlagen wir mal auf Kapitel 25, Vers 11 und 12. Liest jemand?
1: Und diese Völker sollen dem König von Babel dienen 70 Jahre. Wenn aber die 70 Jahre um sind, will ich heimsuchen den König von Babel und jenes Volk, spricht der Herr, um ihrer Missetat willen. Dazu das Land der Chaldäer und will es zur ewigen Wüste machen. So lasse ich an diesem Lande, gegen das ich geredet habe, alle meine Worte in Erfüllung gehen, nämlich alles, was in diesem Buch geschrieben steht, was Jeremia geweissagt hat über alle Völker. Und auch sie sollen großen Völkern und großen Königen dienen. So will ich ihnen vergelten nach ihrem Verdienst und nach den Werken ihrer Hände.
0: Jawohl, das reicht. Also hier sehen wir, die Prophetie Jeremias legte die Zeit der babylonischen Weltherrschaft fest auf 70 Jahre. Und das sollte gleichzeitig die Zeit der Katastrophe sein für das judäische Königtum. Und dieses ganze Land wird zur Einöde, zur Wüste werden. Aber eben das babylonische Weltreich, das das bewirkt hatte in der Zeit von Jeremia, das sollte nicht ewig dauern, sondern 70 Jahre. Wann beginnen diese 70 Jahre? Jetzt geschichtlich gesehen. Ja, es war so. Im Jahr 612 fiel Ninive, die Hauptstadt der damaligen Weltmacht Assyrien. Nach mehrjähriger Belagerung, das heißt zweijähriger Belagerung. Und dann gab es noch einige Kriege. 609 war das assyrische Weltreich definitiv am Boden vernichtet. Das heißt, Babylon war Weltmacht Nummer 1 ab 609. Und jetzt wäre die Frage, wann wurde das babylonische Reich besiegt? In der darauffolgenden Geschichte. Wann war das? Daniel 6, da war noch die letzte Party von Belsazar von Babylon. Und in dieser Nacht haben die Meder und Perser dann Babylon erobert, genau. Und das war Herbst 539. Ja, Herbst 539. Das gibt also 609 bis 539 genau die 70 Jahre. Und das wussten also die Juden. Sie müssten zwar in die Gefangenschaft gehen nach Babylonien, können die Prophetie darüber auch nachschauen in 5. Mose 28, da hatte das Mose schon 1000 Jahre vorher prophezeit. 5. Mose 28, Vers 36.
2: Der Herr wird dich und deinen König, den du über dich gesetzt hast, unter ein Volk treiben, das du nicht kennst, noch deine Väter. Und du wirst dort anderen Göttern dienen, Holz und Steinen.
0: Jawohl. Also, dich und dein König, den du dich über dich setzen wirst, zu einer anderen Nation wegführen. Und genau das geschah in diesen Jahren 606 bis 586 vor Christus. Die Juden wurden deportiert nach Babylon, und zwar in der Zeit, als sie eben noch einen König hatten. Und damit ging auch das davidische Königtum unter. Aber sie wussten, das Ganze wird nur 70 Jahre ausmachen für Babel. Und darum hätte man sogar berechnen können, wann die Perser und Meder das babylonische Reich besiegen würden. Und das geschah dann 539. Und im ersten Jahr gab Kores oder Kyros, der König von Persien, den Juden die Erlaubnis, ihr dürft wieder heimgehen in euer Land und dürft den Tempel aufbauen und auch die Stadt Jerusalem. Und da gingen Zehntausende, wenn man Männer, Frauen und Kinder mitzählt, waren das wahrscheinlich etwa 200.000, die aus Babylon zurückkehrten ins Land der Väter. Aber es gab kein Königtum mehr. Der damalige Fürst, das war Zerubabel in Esra 1, der wurde nicht König in Israel. Es gab kein Königtum mehr in Israel. Das war vorbei, und zwar, weil Jeremia auch Folgendes gesagt hatte. Gehen wir zurück. Am Anfang hatten wir ja gelesen, Jeremia 23, 5, um zu sehen, eben der Messias, der einmal in Gerechtigkeit regieren wird, der soll ein Spross von David sein. 23, 5, nicht wahr? Aber jetzt gehen wir zurück und lesen 22, Verse 24 bis 30. Und da sehen wir, dass der letzte König aus der direkten, geraden Linie des Stammbaumes von David her, das war Jekonia oder kurz Konia, der wurde verflucht, sodass kein Nachkomme mehr von ihm je auf dem Thron sitzen sollte. Lesen wir das.
3: So wahr ich lebe, spricht der Herr, wenn auch Konia, der Sohn Joachims, der König von Juda, ein Siegelring an meiner rechten Hand wäre, würde ich doch von dort wegreißen. Und ich werde dich in die Hand derer geben, die nach deinem Leben trachten und in die Hand derer, vor denen du dich fürchtest, und in die Hand Nebukadnezars, des Königs von Babel, und in die Hand der Chaldäer. Und ich werde dich und deine Mutter, die dich geboren hat, in ein anderes Land schleudern, wo ihr nicht geboren seid. Dort werdet ihr sterben. In das Land aber, in das zurückzukehren sie Verlangen tragen, dorthin werden sie nicht zurückkehren. Ist denn dieser Mann, Konja, ein verachtetes Gefäß zum Zertrümmern oder ein Gerät, an dem niemand gefallen hat? Warum wurden sie weggeschleudert, er und seine Nachkommen, und in ein Land geworfen, das sie nicht kannten? O Land, Land, Land, höre das Wort des Herrn. So spricht der Herr. Schreibt diesen Mann auf als kinderlos, als einen Mann, dem nichts gelingt in seinen Tagen. Denn von seinen Nachkommen wird es nicht einem gelingen, auf dem Thron Davids zu sitzen und weiterhin über Juda zu herrschen.
0: Jawohl. Also, das sind klare Worte. Man kann sagen, die Königslinie von David wird hier verflucht. Das ist also die Linie über David, dann kam Salomo und so weiter. Die ganze Königsreihe, wie sie beschrieben wird in dem Buch der Könige und Chroniker, die wird hier abgeschnitten mit dem letzten Mann aus dieser Linie, Konja. Also kein Same von ihm, kein biologischer Nachkomme von ihm soll je gelingen haben, um auf dem Thron Davids zu sitzen und über Juda zu herrschen. Und darum wird gesagt, Vers 30, schreibt diesen Mann auf als kinderlos. Also er würde zwar Nachkommen haben, aber gewissermaßen verzeichnet ihn wie einen Kinderlosen, denn von all seinen Nachkommen wird keiner je auf dem Königsthron von David sitzen können. Und so war das dann eben, als die Juden zurückkehrten ab 539 vor Christus. Zerubabel war einfach ein Fürst, ein Leiter, aber kein König. Und diese Linie setzte sich weiter fort, diese Generationen von David her, aber nie wurde in den weiteren Jahrhunderten je wieder einer König. Und so hat sich das erfüllt. Aber die große Frage musste sich stellen. Und trotzdem, im gleichen Buch Jeremia haben wir die Verheißung, dass der Messias einmal als Nachkomme von David kommen würde. Also nochmals 23,5. Siehe, Tage kommen, spricht der Herr, da ich dem David einen gerechten Spross erwecken werde. Und er wird als König regieren und verständig handeln und Recht und Gerechtigkeit üben im Land. Also für alle Juden war klar, der Messias wird aus der Linie von David kommen. Wir hatten ja, seit wir begonnen haben mit diesem Thema der messianischen Prophetie, in 1. Mose 1 begonnen, wir haben gesehen, der Messias würde ein Mensch sein, nicht ein Engel, sondern ein Mensch. Das war ganz klar gesagt, ein Nachkomme von Eva. Von ihr stammt die ganze Menschheit ab. Aber dann haben wir später gesehen, nach der Sintflut, als die Welt, die Menschheit eigentlich sich aufbaute aus drei Linien, nämlich aus den drei Söhnen von Noah, Sem, Ham und Japhet, da haben wir gesehen, Gott ist der Gott Sems. Aus dieser Linie, das war die Linie der Verheißung, aus der semitischen Linie sollte einmal der Messias kommen. Damit waren alle anderen Völker ausgeschlossen, dass von ihnen her der Messias kommen würde. Und später haben wir gesehen, aus den Semiten hat Gott Abraham erwählt, dass von ihm der Messias abstammen würde. Aber Abraham hatte ja mehr als einen Sohn. Er hatte Isaak und zuvor sogar Ismael über Hagar. Aber da wurde auch geklärt, nein, der Messias würde kommen über die Linie von Isaak, nicht über Ismael. Also nicht über arabische Stämme aus dem heutigen Saudi-Arabien, sondern durch die Linie von Isaak. Und dann hatte Isaak natürlich auch zwei Söhne, Jakob und Esau. Ja, und Gott sagte ganz klar, der Jüngere, der ist der Erwählte. Also über die Linie von Jakob und nicht über die Nachkommen von Esau, ein Volk im heutigen Südjordanien, sollte der Messias kommen. Und danach, nach Isaak, kam eben Jakob, der 12 Söhne hatte. Die Stammväter der 12 Stämme Israels, und wir hatten gesehen in 1. Mose 49, der Messias wird über die Linie von Juda kommen. Nur aus dem Stamm Juda, nicht aus Naphtali, nicht aus Aser, nicht aus Manasse, sondern über die Linie von Juda. Und später haben wir gesehen, der Messias würde kommen über die Linie von David. Das hatten wir schon in Psalm 132 gefunden und jetzt wieder hier in Jeremia. Aber jetzt, gerade in Jeremia 22 und 23, haben wir jetzt das Problem. Die Königslinie ist verflucht. Und trotzdem wird bestätigt, der Messias wird ein gerechter Spross, also ein biologischer Nachkomme von David sein. Ja, und jetzt, was können wir da machen? Die gerade Königslinie von David über Salomo, Jekonia, wohin führt die weiter in der Bibel? Josef. Ja, schlagen wir mal auf, Matthäus 1. Das Matthäusevangelium beginnt ja mit dem königlichen Geschlechtsregister, mit der königlichen Genealogie von Josef. Wir lesen nicht den ganzen Abschnitt, aber vielleicht ein paar Verse, damit alle klar sehen, worum es da geht. Liest jemand Verse 1 bis 3?
2: Dies ist das Buch von der Geburt Jesu Christi, der da ist ein Sohn Davids, des Sohnes Abrahams. Abraham zeugte Isaak, Isaak zeugte Jakob, Jakob zeugte Juda und seine Brüder. Juda zeugte Peres und Sera von der Tamar, Peres zeugte Hezron, Hezron zeugte Ram, Ram zeugte Aminadab, Aminadab zeugte Nahesson, Nahesson zeugte Salma, Salma zeugte Boas von der Rahab. Boas zeugte Obed von der Ruth. Obed zeugte Jesse. Jesse zeugte den König David. Der König David zeugte Salomo von dem Weib des Uria.
0: Da haben wir also jetzt die königliche Linie ab David, Salomo, Rehabeam. Das geht da durch die Generationen hindurch bis auf Konia oder Jekonia. Lies mal ab Vers 11.
2: Josia zeugte Jechonia und seine Brüder um die Zeit der babylonischen Gefangenschaft. Nach der babylonischen Gefangenschaft zeugte Jechonja Sealtiel. Sealtiel zeugte Zerubabel. Zerubabel zeugte Abiud. Abiud zeugte Eliakim. Eliakim zeugte Asur. Asur zeugte Zadok. Zadok zeugte Achim. Achim zeugte Eliud. Eliud zeugte Eleazar. Eleazar zeugte Matthan. Matthan zeugte Jakob. Jakob zeugte Josef, den Mann Marias, von welcher ist geboren Jesus, der da heißt Christus.
0: Jawohl. Also, hier haben wir ganz klar die biologische Abstammungslinie von Abraham über David, Salomo. Denn es heißt immer Zeugte. Das ist also ganz klar, es geht um die biologische Abstammungslinie. Auf Jekonia, dann geht es eben weiter über Zerubabel, den haben wir da erwähnt, gefunden. Shealtiel, dann Zerubabel. Und die Linie geht weiter bis auf Jakob, den Vater von Josef, der Maria heiratete. Also ganz klar, Jakob zeugte Josef. Josef kommt genau aus dieser königlichen Linie. Aber im Licht von Jeremia 22 ist klar, Josef hätte nie König in Israel werden können. Denn auf ihm lastete dieser Fluch. Aber er hat Maria geheiratet. Und lesen wir gleich weiter, Matthäus 1, Vers 18.
2: Die Geburt Christi war aber also getan. Als Maria, seine Mutter, dem Josef vertrauet war, fand sich's, ehe er sie heimholte, dass sie schwanger war von dem Heiligen Geist. Josef aber, ihr Mann, war fromm und wollte sie nicht in Schande bringen, gedachte aber, sie heimlich zu verlassen. Indem er aber also gedachte, siehe, da erschien ihm ein Engel des Herrn im Traum und sprach, »Josef, du Sohn Davids, fürchte dich nicht, Maria, dein Gemahl, zu dir zu nehmen, denn das in ihr geboren ist, das ist von dem Heiligen Geist. Und sie wird einen Sohn gebären, des Namen sollst du Jesus heißen, denn er wird sein Volk selig machen von ihren Sünden. Das ist aber alles geschehen, auf das erfüllet würde, was der Herr durch den Propheten gesagt hat, der da spricht: Siehe, eine Jungfrau wird schwanger sein und einen Sohn gebären, und sie werden seinen Namen Immanuel heißen, das ist verdolmetscht, Gott mit uns.
0: Jawohl. Also, da haben wir gleich noch die Prophetie aus Jesaja 7,14, die wir ja schon längst behandelt hatten, als wir Jesaja durchgenommen haben. Jetzt wird also klar, dadurch, dass schließlich Josef Maria geheiratet hatte, wurde er juristisch gesehen der Vater von Jesus Christus. Aber es besteht keine biologische Abstammung über diese Linie. Hingegen schlagen wir auf im Lukas-Evangelium, da erfahren wir, woher eigentlich diese Maria gekommen ist. Lukas 3, da finden wir die Abstammungslinie von Maria. Liest jemand Lukas 3, 23?
4: Und Jesus war, als er anfing, ungefähr 30 Jahre alt und ward gehalten für einen Sohn Josefs, welcher war ein Sohn Elis, der war ein Sohn Mattats, der war ein Sohn Levis, der war ein Sohn Melchis, der war ein Sohn Janais, der war ein Sohn Josefs.
0: Und so weiter. Also hier geht jetzt die Abstammungslinie, die geht von unten her rauf, zeitlich immer mehr zurück, und zwar bis wir schließlich in Vers 31, lies mal Vers 31, zu David kommen. Ja, Vers 31.
4: Der war ein Sohn Jodas, der war ein Sohn Meleas, der war ein Sohn Menas, der war ein Sohn Mattatas, der war ein Sohn Nathans, der war ein Sohn Davids.
0: Jawohl, jetzt kommen wir also auch auf David, aber über Nathan, nicht über Salomo. Nathan war ein Halbbruder von Salomo, der also nicht auserwählt war für die königliche Linie. Und nachher ist die weitere Linie exakt die gleiche wie bei Josef. Das heißt also, Maria und Josef waren verwandt über all die Generationen zurück, 1000 Jahre zurück, auf einen gleichen Stammvater, David. Josef kam also über die direkte königliche Linie, während Maria aus einer Seitenlinie auch vom Haus Davids herkam. Man muss Vers 23 so verstehen: Und er selbst, Jesus, begann ungefähr 30 Jahre alt zu werden. Und er war, wie man meinte, ein Sohn Josefs, des Eli, also ein Sohn des Eli, des Mattat, des Levi. Dieser Eli hier, das ist offensichtlich der Vater von Maria. Nicht wahr? Der Vater von Josef hieß Jakob. Und in Matthäus 1 haben wir ja immer das Wort Zeugte. Das zeigt die ganz klare biologische Herkunft an. Aber hier heißt es einfach immer des für die weitere Generation. Und hier steht also, Jesus war, wie man meinte, ein Sohn des Josef. Aber in Wirklichkeit war er eben ein Sohn des Eli über Maria. Wenn also nur die Männer, es geht also um die Männerlinie von Maria zurück. Und mit dieser Linie kommt man eben über die Generation hinweg auch zu David. Aber daraus wird klar, Jesus Christus war wirklich ein Spross Davids. Also ein biologischer Nachkomme von David über Maria, aber nicht durch die königliche Linie. Und Jeremia 23,5 sagt aber, ich werde dem David einen gerechten Spross erwecken und er wird als König regieren. Und jetzt kommt die Frage der Legitimation. Wie kann er der von Gott gewollte König sein, wenn er ja gar nicht aus der Königslinie kommt? Nun, das Rätsel ist eigentlich schon gelöst mit dem, was wir wissen. Jeremia 22 hat die königliche Linie verflucht. Kein Same von Jekonia wird je auf dem Thron sitzen. Nun, Josef war ein Same von Jekonia. Er konnte nicht König sein. Aber dadurch, dass er Maria geheiratet hatte, wurde er der juristisch gültige Vater von Jesus Christus. Und damit übergab er juristisch das Anrecht des königlichen Geschlechtsregisters auf Jesus Christus. Ohne dass Jesus Christus ein Same von Jekonia war. Aber juristisch bekam er als Mensch den Anspruch auf diese Linie. Und die zweite Bedingung, dass er aber ein biologischer Nachkomme war von David, das war erfüllt durch Maria. Und das wird auch deutlich bestätigt in zum Beispiel in Römer 1.
4: Paulus, ein Knecht Jesu Christi, berufen zum Apostel, ausgesondert zu predigen das Evangelium Gottes, welches er zuvor verheißen hat durch seine Propheten in der Heiligen Schrift, von seinem Sohn Jesus Christus, unserem Herrn, der geboren ist aus dem Geschlecht Davids nach dem Fleisch und nach dem Geist, der da heiligt, eingesetzt ist als Sohn Gottes in Kraft durch die Auferstehung von den Toten.
0: Also hier wird klar auch von Paulus bezeugt, aus dem Samen Davids. Das heißt wirklich ein biologischer Nachkomme von David. Aber eben nicht über Josef, sondern über Maria. Dem Fleische nach. Und so wurde das Geheimnis, das da in Jeremia 23 aufgestellt wurde, schließlich nach Jahrhunderten durch das Wunder der Jungfrauengeburt gelöst. Also der Messias musste der Sohn einer Jungfrau sein, wie das schon vor Jeremia Jesaja verkündigt hatte. Nicht nur deswegen, aber das ist mit ein Grund. Und so hat Josef und Maria, die haben sich geheiratet. Und wie kam diese Ehe zustande? Ich meine, auf ganz natürliche Weise. Diese zwei Menschen

0: David einen gerechten Spross erwecken will. Der soll ein König sein, der wohl regieren und Recht und Gerechtigkeit im Lande üben wird.
1: Jawohl, bis dahin. Das hat sich erfüllt im Jahr 1 vor Christus. Eben als Maria den Messias geboren hat. Da wurde dem David ein gerechter Spross erweckt. Aber Jesus Christus ist ja dann nicht als König aufgetreten bei seinem ersten Kommen. Und darum, was jetzt im gleichen Satz eben weiter gesagt wird, bezieht sich bereits auf sein zweites Kommen. Liest jemand weiter?
0: Zu seiner Zeit soll Juda geholfen werden und Israel sicher wohnen. Und dies wird sein Name sein, mit dem man ihn nennen wird. Der Herr, unsere Gerechtigkeit.
1: Jawohl. Da haben wir wieder so ein Beispiel. Wir haben das ja immer wieder angetroffen, wie messianische Prophezeiungen über das erste Kommen und das zweite Kommen in einem Vers zusammengefunden werden können. Also die Geburt, das Erwecken als gerechter Spross des David, das war beim ersten Kommen. Aber dass er regieren wird als König und Gerechtigkeit in diese Welt bringen wird, das wird erst stattfinden bei dem zweiten Kommen Jesu. Also das ist die Zeit, wenn er als König kommen wird. Das wird die Zeit sein, in der schließlich die Juden aus all ihrer Not gerettet werden und Israel wird schließlich in Sicherheit wohnen. Das ist heute nicht der Fall. Israel ist überhaupt nicht in Sicherheit. In den letzten Jahren sind Tausende von Raketenangriffen geschossen worden von Gaza her und auch in den vergangenen Jahren von Libanon her. Also Israel ist überhaupt nicht in Sicherheit. Der Iran fordert die Auslöschung Israels. Und die ganze Welt, also der große Teil der Welt, stellt sich ganz klar auf eine Seite. Israel ist also heute nicht in Sicherheit. Aber wenn dieser Spross des Davids, wenn der Messias zum zweiten Mal kommen wird als König, dann wird Israel schließlich in Sicherheit wohnen. Und weiter? Und dies?
0: Und dies wird sein Name sein, mit dem man ihn nennen wird. Der Herr, unsere Gerechtigkeit.
1: Jawohl. Das ist gewaltig. Das würde ja bedeuten, dass dieser Mensch der ewige Gott ist. Wenn er Jahwe heißt. Jahwe, unsere Gerechtigkeit. Jahwe Zidkenu. Jetzt könnte natürlich jemand sagen, ja, aber das muss nicht unbedingt das bedeuten, dass der Messias Gott ist. Denn in vielen Namen wird ja der Gottesname getragen. Was heißt zum Beispiel Jesaja auf Deutsch? Rettung. Jesa, das wäre Rettung, Heil. Und den Ja am Schluss, das ist die Abkürzung von Yahweh. Also Heil, Rettung ist Yahweh. Aber das bedeutet ja nicht, dass Jesaja Gott ist, sondern der Name ist einfach ein Bekenntnis über Gott. Und so könnte man hier natürlich auch sagen, ja, er heißt dann Yahweh Zidkenu. Das ist einfach ein Bekenntnis. Der ewige Gott ist unsere Gerechtigkeit. Aber es gibt genügend Stellen in der Bibel, die machen klar, dass der Messias Yahweh ist. Schlagen wir mal auf. Zacharja 12. Vers 1.
0: Dies ist die Last, die der Herr ankündigt. Von Israel spricht der Herr, der den Himmel ausbreitet und die Erde gründet und den Odem des Menschen in ihm macht. Siehe, ich will Jerusalem zum Taumelbecher zurichten für alle Völker ringsumher.
1: Jawohl. Also, es ist ganz klar, wer hier spricht. Ausspruch des Wortes Jahwehs. Das heißt, des Ewigseienden, des Unwandelbaren über Israel. Und nochmals, es spricht Yahweh, der den Himmel ausspannt und so weiter. Und dann kommt Doppelpunkt. Siehe, ich mache Jerusalem zu einer Taumelschale. In allen weiteren Versen ist klar, hier spricht Yahweh. Und immer noch in Vers 10, liest jemand Vers 10?
0: Aber über das Haus David und über die Bürger Jerusalems will ich ausgießen,

0: den Geist der Gnade und des Gebets. Und sie werden mich ansehen, den sie durchbohrt haben.
1: Das ist aber erstaunlich. Kann man den ewigen, allmächtigen, allgegenwärtigen Gott durchbohren? Sie werden auf mich blicken, den sie durchbohrt haben. Aber spricht Jahwe. Ja, aber durchbohren, das geht doch nicht. Gott kann man nicht durchbohren. Außer Gott wird Mensch. Ja? Ich werde dem David einen gerechten Spross erwecken. Er war ein wirklicher Mensch, Nachkomme von David über Maria. Aber gleichzeitig eben, weil von Gott gezeugt, ist er der Sohn Gottes. Er ist Jahwe, der Mensch geworden ist. Nur, wir haben da mitten im Satz unterbrochen. Liest jemand noch weiter? Sie werden auf mich blicken, den sie durchbohrt haben.
0: Und sie werden um ihn klagen, wie man klagt um ein einziges Kind, und werden sich um ihn betrüben, wie man sich betrübt um den Erstgeborenen.
1: Ja, aber jetzt plötzlich spricht ja jemand anders über den Durchbohrten. Also die Person wechselt, nicht wahr? Aber wer spricht denn jetzt? Nun, Vers 1 macht klar, es spricht Jahwe. Aber hier wird deutlich, dann muss in Jahwe, in dem einen Gott, muss mehr als eine Person sein. Denn einmal sagt Jahwe, sie werden mich auf mich blicken, den sie durchbohrt haben, und dann spricht jemand über den Durchbohrten, und sie werden über ihn wehklagen, weil sie das gemacht haben. Da wird klar, das sind zwei Personen, aber sowohl der Durchbohrte ist Jahwe, wie auch der, der über ihn spricht, wie man über ihn wehklagen würde. Und so sehen wir also, wir kommen zurück zu Jeremia 23, dass dieser Name des Sprosses von David, der hat mehr zu bedeuten. Jahwe, unsere Gerechtigkeit, bedeutet Jesus Christus, er selber ist der Ewige, er ist unsere Gerechtigkeit. Und wenn wir zurückdenken an Jesaja 53, wo der Messias als Knecht Gottes beschrieben wird, wie er für unsere Sünden leiden würde, als Stellvertreter unter dem Gericht Gottes, zerschlagen für unsere Missetaten. Und dann haben wir am Schluss von Jesaja 53 gelesen, dass er den vielen zur Gerechtigkeit verhelfen würde. Und zwar eben dadurch, dass er als Stellvertreter für unsere Sünden gestorben ist. Und jeder Mensch, der seine Sünde, seine Schuld Gott im Gebet bekennt und bereut und dieses Opfer für sich in Anspruch nimmt, dem wird alles vergeben. Und der Römerbrief lehrt, dass er dann durch Glauben gerechtfertigt wird. Rechtfertigen, dikaio, heißt, Gott spricht jemanden gerecht. Also wenn jemand vor Gericht heute freigesprochen wird, dann sagt der Richter, dieser Mann ist unschuldig. Er ist gerecht. Das heißt rechtfertigen. Das heißt nicht gerecht machen, sondern das heißt jemanden als gerecht erklären. Wenn ich mich für etwas rechtfertigen würde, dann heißt das ja nicht, ich versuche mich gerecht zu machen, sondern ich versuche mich darzustellen als gerecht. Ja, wenn man sich selbst rechtfertigt. Aber wenn Gott uns rechtfertigt, sagt er, dieser Mensch ist ein Gerechter, weil alle Schuld vergeben ist. Und die Gerechtigkeit Christi wird ihm zugerechnet. Und das ist die Aussage dieses Namens des Messias. Jahwe, unsere Gerechtigkeit. Das kann man sagen, die ganze Botschaft des Römerbriefes ist da drin verpackt. Die Lehre der Rechtfertigung aus Glauben allein. Wir können dazu aufschlagen, Römer 5, Vers 1. Liest jemand Römer 5, Vers 1?
0: Nun wir denn sind gerecht geworden durch den Glauben, so haben wir Frieden mit Gott durch unseren Herrn Jesus Christus.
1: Ja, bis dahin. Da wir nun gerechtfertigt worden sind aus Glauben, ohne eigene Leistung, nur aus Glauben an den Messias Jesus, der für uns gestorben ist. Und hier steht, da wir nun gerechtfertigt worden sind, das ist abgeschlossen, nicht wahr? Im Griechischen steht da die Zeitform des Aorist. Der Aorist bezeichnet eine punktuelle Handlung in der Vergangenheit. Also abgeschlossen. Aber die römisch-katholische Lehre der Rechtfertigung ist so. Der Mensch wird in einem Prozess das ganze Leben lang gerechtfertigt. Und dann auch noch danach im Fegefeuer. Ist ein Prozess, der ständig vorwärts geht. Und jedes Mal, wenn ein Mensch irgendetwas Gutes tut oder etwas leistet, das Ablass bringt, wird gewissermaßen etwas Gnade eingetröpfelt. Aber es gibt nie eine Gewissheit, nie eine Sicherheit. Denn durch eine Todsünde kann alles wieder ausgelöscht werden. Da kann man wieder von vorne anfangen. Und es ist immer nur ein Tröpfchen. Darum, selbst ein Papst auf dem Sterbebett weiß nichts von Heilssicherheit danach. Er sagt, jetzt muss man für ihn beten. Er ist nicht sicher. Es gibt keine abschließende Rechtfertigung, aber da steht, da wir nun gerechtfertigt worden sind, punktuell in der Vergangenheit, abgeschlossen durch Glauben, haben wir Frieden mit Gott. Und das war eigentlich diese große Entdeckung der Reformation. Dieser Augustinermönch Luther hat plötzlich erkannt, ich muss mich ja nicht ständig abplagen und abkämpfen. Jesus Christus hat alles getan. Und wenn ich seine Tat für mich im Glauben in Anspruch nehme, dann spricht mich Gott gerecht. Durch Glauben allein, ohne eigene Leistung. Und das ist dieser Name, der Herr, unsere Gerechtigkeit. Wenn man das mal erfasst hat, dann wird man wirklich, wirklich frei. Und das gibt dann auch Heilsgewissheit, Heilssicherheit, innere Ruhe und Frieden. Sondern weiß, Gott hat gar nichts mehr gegen mich. Aber Martin als Augustiner Mönch, der hat in seiner Zelle Kämpfe durchgestanden. Und er wusste, ich bin so schlecht. Ich habe es zu tun mit einem gerechten Gott. Das war für ihn immer klar. Gott ist gerecht. Aber wie kann ein gerechter Gott gnädig sein? Das war seine Frage. Bis er erkannt hat, ja natürlich. Der Herr Jesus hat alles getragen am Kreuz. Und wenn wir seine Tat für uns im Glauben in Anspruch nehmen, indem wir unsere Schuld bekennen, dann spricht uns Gott gerecht. Rechtfertigung aus Glauben. Und darum war das so etwas Gewaltiges für Tausende von Mönchen und Nonnen, die damals aus den Klöstern geflohen sind. Darunter auch die Katharina von Bora, die dann später seine Ehefrau wurde. Die ist abgehauen mit anderen Nonnen, in Fesseln verpackt und wurde die rausgeschmuggelt aus dem Kloster. Die haben die Gnade Gottes erkannt. Eben der Herr unsere Gerechtigkeit. Nicht wir machen die Gerechtigkeit, sondern er ist unsere Gerechtigkeit. Ja, aber gehen wir gleich weiter zu Vers 7. Liest nochmals jemand. Jeremia 23. Vers 6 hatten wir, der Herr unsere Gerechtigkeit.
0: Darum siehe, es wird die Zeit kommen, spricht der Herr, dass man nicht mehr sagen wird, so wahr der Herr lebt, der die Kinder Israel aus Ägyptenland geführt hat, sondern so wahr der Herr lebt, der die Nachkommen des Hauses Israel herausgeführt und hergebracht hat aus dem Lande des Nordens und aus allen Landen, wohin er sie verstoßen hatte. Und sie sollen in ihrem Lande wohnen.
1: Jetzt haben wir gesehen, wie hier das erste Kommen Christi und das zweite so ineinander zusammengefügt ist. Eben David wird einen gerechten Spross bekommen. Das ist das erste Kommen Jesu, geboren von einer Jungfrau. Und er wird als König regieren, das ist dann in der Endzeit, wenn er das zweite Mal kommt. Und dann wird Israel in Sicherheit gebracht werden. Und der Name des Messias wird sein, der Herr unsere Gerechtigkeit. Aber das haben wir schon jetzt, auch durch das erste Kommen, schon erfahren dürfen. Der Herr unsere Gerechtigkeit. Und jetzt wird erklärt, in der Endzeit, da wird eine Zeit kommen, eben wenn dann der Messias als König kommt, da wird man nicht mehr schwören, wie man das in Israel früher gemacht hat. Wie hat man wichtige Dinge mit einem Schwur bekräftigt vor Gott früher? Also immer der Rückblick auf das Jahr 1606 vor Christus. Das war der Auszug aus Ägypten. Das war etwas so Grandioses. Diese Befreiung der Israeliten aus der Sklaverei durch diese 10 Plagen, die das ägyptische Reich zum Zusammenbruch geführt hatten. Und so hat man sich in der ganzen weiteren Geschichte Israels immer bei Schwüren auf den Gott berufen, nicht auf irgendein höheres Wesen. Nicht wahr? Viele Leute, wenn sie von Gott sprechen, dann sprechen sie von einem höheren Wesen. Aber ich meine, wenn ich jetzt da auf meinem Stuhl stehen würde, wäre ich auch ein höheres Wesen. Das ist nichts Besonderes. Aber es geht nicht um ein höheres Wesen, sondern es ist der Gott, der Israel damals historisch aus dem Land Ägypten heraufgeführt hat. Auf diesen Gott, der in der Geschichte gehandelt hat, auf den hat man sich berufen. Aber, sagt Jeremia, es wird aber eine andere Zeit kommen. Da wird man anders schwören, indem man sich beruft auf ein weiteres Ereignis in der Geschichte, wo Gott gehandelt hat, das aber noch großartiger ist als der Exodus aus Ägypten. Nämlich, Vers 8 nochmals.
0: Sondern, so wahr der Herr lebt, der die Nachkommen des Hauses Israel herausgeführt und hergebracht hat aus dem Lande des Nordens und aus allen Landen, wohin er sie verstoßen hatte. Und sie sollen in ihrem Lande wohnen.
1: Jawohl. Also hier wird gesagt, es wird einmal eine Zeit kommen, wo man sich auf Gott beruft als den, der die Israeliten aus allen Ländern wieder heimgebracht hat in ihr Land. Und speziell wird hervorgehoben das Land des Nordens. Ja, da hat natürlich Jeremia nicht denken können an die babylonische Gefangenschaft. Denn da wurden ja die Juden einfach in ein Land deportiert nach Babylon im Osten von Israel, ja, heutiger Irak, Zweistromland zwischen Euphrat und Tigris. Aber hier sagt er, aus allen Völkern und ganz speziell aus dem Land des Nordens. Und das ist dann eben die Zeit, wenn der Messias kommen wird, um als König zu regieren. Und das hat sich ja, das haben wir in früheren Bibelklassen immer wieder durchbuchstabiert, aber nochmals, um es kurz auf den Punkt zu bringen, das ist genau das, was wir in der heutigen Zeit sehen. Nachdem das jüdische Volk zerstreut war 2000 Jahre unter allen Völkern der Welt, sind sie gesammelt worden. 1882 fand die erste große Einwanderungswelle statt, damals aus welchem Land?
2: Russland.
1: Da kamen Tausende aus Russland. Und fast auf dem gleichen Längengrad wie Jerusalem liegt im äußersten Norden Moskau. Die kamen aus Russland. Tausende. Das ging bis 1903. Dann war diese erste Welle so verflacht. Und dann gab es Wiederverfolgung in Russland und dann ging es los. 1904 kamen wieder Tausende aus Russland. Bis 1914. Dann kam der Erste Weltkrieg. Und nach dem Ersten Weltkrieg kam die dritte Welle. Auch wieder hauptsächlich aus Russland und auch aus Polen. Tausende. Und das ging so weiter, eine Welle nach der anderen. Dann kam die Machtergreifung von Hitler. Da kam eine 500.000 aus Europa. Und dann der Zweite Weltkrieg. Und nach dem Zweiten Weltkrieg kamen aus 70 Ländern weltweit kamen Juden nach Hause. Und 1948 wurde der Staat gegründet. Und sie sollen in ihrem Lande wohnen. So dass heute aus 140 verschiedenen Ländern etwa, aus allen 5 Kontinenten, 3 Millionen heimgekehrt sind. Aber mehr als ein Drittel kam aus dem Land des Nordens. Nämlich aus Russland, beziehungsweise aus der Sowjetunion und heute aus der GUS, aus dem Land des Nordens. Das ist wirklich das hervorstechende Land der Rückkehr. Und das wird hier speziell erwähnt in Jeremia, aus dem Land des Nordens. Und darum ist es gut, wenn man in Israel eben außer Hebräisch noch Russisch sprechen würde. Denn ein großer Teil spricht in Israel Russisch von den Juden. Ich habe das schon erlebt. Ich habe Vorträge gegeben in einer messianischen Gemeinde in Haifa. Und ich habe auf Hebräisch gesprochen, aber man musste auf Russisch übersetzen für die Juden, die nicht Hebräisch konnten. Noch nicht. Also aus dem Land des Nordens.

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Was ist eigentlich das Besondere am Christentum? Was hat Jesus Christus so Einzigartiges hinterlassen, das weder Mohammed noch Buddha zu bieten haben? Sind nicht alle Religionen sowieso irgendwie gleich und stets nur so gut wie diejenigen, die sie ausüben? Viele Leute preisen Jesus Christus als guten Menschen und weisen Lehrer. Seine Bergpredigt sowie die 10 Gebote, an die er erinnert, gehören zu den bekanntesten Teilen der Bibel. Doch Weisheit und Aufforderung zu einem untadeligen Lebenswandel findet sich auch in anderen Religionen. Allein dafür muss ich nicht Christ werden. Neu und einzigartig ist hingegen dies: Jesus Christus hat mit seinem Leben einen bisher undurchdringlichen Vorhang zur Seite gezogen und den Menschen gezeigt, wie Leben wirklich sein kann. Nicht mehr beherrscht vom Bösen, nicht mehr eingeengt von der Endlichkeit des Todes. Mit seinem Leben, Sterben und Wiederauferstehen hat er es in nachhaltiger Weise demonstriert. Ja, es gibt ein Leben von bisher ungekannter, da unendlicher Qualität, bereit für alle, die danach Sehnsucht haben. Der Tod ist nicht länger die gefürchtete dunkle Sackgasse, sondern das Tor zu einer neuen Welt. So lautet die einzigartige Botschaft von Jesus Christus für Sie und mich in einem einzigen Satz: Jesus Christus hat dem Tod die Macht genommen und das Leben und ein unvergängliches Wesen ans Licht gebracht durch das Evangelium. Diesen Wochenspruch zum 16. Sonntag nach Trinitatis können Sie nachlesen im 2. Timotheusbrief in Kapitel 1, Vers 10. Die Gedanken zu diesem Wochenspruch verfasste Angelika Krieser.

0: Dankeschön dem Jugendchor Darmstadt für seine CD mit diesem Stück. 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
1: Es ist 8:30 Uhr.

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1: Herzlich willkommen zur Sendereihe durch die Bibel. Diesmal steht das 9. Kapitel des alttestamentlichen Buches Esra im Mittelpunkt. Sie erinnern sich, unter dem persischen König Kyros bekamen die Juden, die sich im babylonischen Exil befanden, die Erlaubnis, wieder nach Hause zurückzukehren. Nur etwa 50.000 von ihnen nutzten dieses Angebot und errichteten in Jerusalem einen neuen Tempel. Denn der alte Tempel war unter dem babylonischen König Nebukadnezar zerstört worden. Jahrzehnte nach der Fertigstellung des neuen Tempels machte sich Esra mit rund 2000 weiteren Juden auf den Weg von Babylon nach Jerusalem. Auf dem Thron des persischen Königshauses saß nun Artasaster. Auch er setzte sich, wie einst König Kyros, dafür ein, dass die religiösen Traditionen der unterworfenen Völker erhalten bleiben. Allerdings ist es schon erstaunlich, mit wie viel Vollmacht er den jüdischen Priester Esra ausstattet und wie viel Geld er investiert hat, damit der Tempeldienst in Jerusalem wieder in vollem Umfang fortgeführt werden kann. Der persische König Artasaster. Einerseits hat er dem jüdischen Priester Esra viele freiwillige Gaben für den Unterhalt des Tempels mitgegeben und ihm die Erlaubnis erteilt, sich bei weiterem Bedarf einfach an die königlichen Schatzmeister zu wenden. Andererseits erwartete König Artasaster auch gewisse Gegenleistungen. Zum Beispiel erhoffte er sich, dass der Zorn des Gottes Israels niemals, Zitat, über das Reich des Königs und seiner Söhne kommen werde. Eine andere Erwartung des Königs findet sich ebenfalls im 7. Kapitel des Esra-Buches, und zwar in Vers 25. Sie lautet: Du aber, Esra, setze nach der Weisheit deines Gottes, die in deiner Hand ist, Richter und Rechtspfleger ein, die allem Volk Recht sprechen, das jenseits des Euphrat wohnt, nämlich allen, die das Gesetz deines Gottes kennen, und wer es nicht kennt, den sollt ihr es lehren. Esra sollte also sein Wissen und seinen Einfluss nutzen, um unter den Juden, die aus der babylonischen Gefangenschaft freigekommen waren, eine zivile, aber auch eine religiöse Gemeinschaft zu formen. Eine Art Dankgebet am Ende von Kapitel 7 weist darauf hin, dass Esra in allem, was geschehen ist und was noch auf ihn zukommt, Gott am Wirken sieht. Und so betete Esra: Gelobt sei der Herr, der solches dem König eingegeben hat. Ein wesentlich umfangreicheres Gebet aus dem Munde Esras wird im vor uns liegenden Kapitel 9 wiedergegeben. Komischerweise finden sich solche langen und schwergewichtigen Gebete auch im 9. Kapitel des Nehemia-Buches und im 9. Kapitel des Daniel-Buches. Doch damit nicht genug, alle drei Bücher gehören zu den Schriften des Alten Testaments, die die Zeit nach dem babylonischen Exil in den Blickpunkt rücken. Und bei allen drei Gebeten handelt es sich um Bußgebete. Esra spricht sein Gebet, nachdem er erfahren hat, dass es unter den heimgekehrten Juden offenbar zu einigen schlimmen Verfehlungen gekommen ist. In Vers 1 berichtet Esra: Als das alles ausgerichtet war, traten die Oberen zu mir und sprachen: Das Volk Israel und die Priester und Leviten haben sich nicht abgesondert von den Völkern des Landes mit ihren Greueln, nämlich von den Kanaanitern, Hethitern, Perisitern, Jebusitern, Ammonitern, Moabitern, Ägyptern und Amoritern. Die meisten der hier genannten Völker sind zu verschiedenen Zeiten unmittelbare Nachbarn der Israeliten gewesen. Nur die Hethiter nehmen eine gewisse Sonderrolle ein. Sie sind ein kleinasiatisches Volk, das große Städte entlang der Küste wie Ephesus, Smyrna und Troja für sich beanspruchen. Im Südosten reicht das Einflussgebiet der Hethiter hinunter bis nach Syrien und Kanaan. Die Hethiter sind also ein recht großes Volk. Mit all den anderen Völkern, die in Vers 1 genannt werden, haben sie aber vor allem eins gemeinsam. Sie sind Heiden und verehren fremde Götter. Manchen Juden scheint dies nichts auszumachen. Für sie ist es das Natürlichste von der Welt, dass sie sich nach ihrer Rückkehr in das Land ihrer Väter nicht von den Menschen abkapseln, die sie dort vorfinden. Es werden wirtschaftliche, dann aber auch persönliche Beziehungen geknüpft. Zwischen Frauen und Männern auf beiden Seiten entstehen gelegentlich zarte Liebesbande. Und so kommt es, dass immer häufiger auch sogenannte Mischehen geschlossen werden. Esra sieht diese Entwicklung mit Besorgnis. Denn Menschen, die miteinander verheiratet sind, teilen nicht nur Tisch und Bett miteinander, sondern beeinflussen sich auch gegenseitig in ihrer religiösen Überzeugung. Und hatte Gott die Israeliten nicht gerade deshalb in die babylonische Gefangenschaft geführt, weil sie sich auf fremde Götter eingelassen hatten? Ich vermute, dass Esra in keinster Weise Lust darauf hat, sich mit den Leuten aus seinem Volk wegen solcher Dinge zu streiten, zumal viele von ihnen schwere Zeiten durchgemacht haben. Damit meine ich nicht nur die babylonische Gefangenschaft, sondern auch die Enttäuschungen, die manche nach der Rückkehr in ihre Heimat erlebt haben. Die erste Gruppe von Heimkehrern etwa konnte gerade mal das Fundament des neuen Tempels fertigstellen. Da wurde von dem damaligen König Darius ein Baustopp verhängt, so dass die Bauarbeiten zum Erliegen kamen. Ein Blick in das Buch des Propheten Haggai verrät, wie entmutigt die zurückgekehrten Israeliten gewesen sein müssen. Es brauchte viel Geduld und Gottvertrauen, um die Hürden der Entmutigung zu überwinden. Männer wie Haggai und später auch Nehemia waren ihnen dabei behilflich. Ohne sie wäre es möglicherweise nicht zum Wiederaufbau des Tempels und zum Wiederaufbau der Stadt Jerusalem gekommen. Jemand hat einmal gesagt, Mutlosigkeit oder Entmutigung seien die stärksten Waffen des Teufels. Vielleicht, weil man die Folgen nicht sofort durchschaut. Die heimgekehrten Israeliten waren höchstwahrscheinlich froh, von den Menschen, die jetzt im früheren Südreich Juda lebten, einigermaßen freundlich aufgenommen worden zu sein. Das half ihnen über manche entmutigenden Dinge hinweg. Beispielsweise könnten die Wohnverhältnisse in Jerusalem und Umgebung nach wie vor bedrückend gewesen sein. Gerade Jerusalem war eine weitgehend zerstörte Stadt. Auch wenn man selbst wieder ein Dach über dem Kopf hatte, war es vermutlich doch ziemlich beängstigend, in einer Art Geisterstadt zu leben. Da wollte man sich von wohlmeinenden Menschen in der Nachbarschaft, auch wenn sie aus einem anderen Volk stammten, nicht absondern, wie es in Vers 1 unseres Bibeltextes heißt, sondern man suchte Gemeinschaft und Zusammenhalt. Aber wie vorhin geschildert, ein solches Zusammenrücken verstärkte automatisch die Gefahr, dass sich auch religiöse Vorstellungen miteinander vermischen. Wer heute vor einer Partnerschaft warnt, die eine Christin oder ein Christ mit einem andersgläubigen Partner eingeht, der wird in aller Regel als intolerant abgestempelt. Aber bitte überlegen Sie mal, wie wahrscheinlich ist es, nüchtern betrachtet, dass eine Christin oder ein Christ völlig unbeeinflusst bleibt von dem Glauben seines Partners oder seiner Partnerin? Das Zusammenleben bringt es doch mit sich, dass man an der einen oder anderen Stelle auch in Glaubensdingen Kompromisse schließt. Zur Zeit Esras sind es ein paar führende Männer aus dem Volk, die beobachtet haben, was da teilweise zwischen Männlein und Weiblein vor sich ging. Sie informierten Esra darüber. Ihre Beobachtung, Vers 2, denn sie haben deren Töchter genommen für sich und für ihre Söhne, und das heilige Volk hat sich vermischt mit den Völkern des Landes. Und die Oberen und Ratsherren waren die Ersten bei diesem Treubruch. Na ja, würde man heute vielleicht sagen, die höher gestellten Persönlichkeiten sind ja auch nur Menschen. Richtig, aber in ihrer Eigenschaft als Obere oder Ratsherren tragen sie eben eine größere Verantwortung vor Gott. Und wenn sie dieser Verantwortung nicht gerecht werden, machen sie sich in einem höheren Maße vor ihm schuldig. Im Grunde muss Esra eine überaus enttäuschende Bilanz ziehen. Denn zumindest die rund 2000 Leute, die zusammen mit ihm nach Jerusalem gekommen waren, die hatte er teilweise nach bestimmten Kriterien ausgesucht. Unter ihnen waren Priester, Leviten und Tempeldiener. Doch auch diese Leute waren offenbar nicht tugendhafter oder weniger anfällig für Versuchungen als der Rest. Wie sollte Esra nun darauf reagieren? Vielleicht sollte er eine Rede halten, eine Ansprache im Fernsehen zur Lage der Nation, mit patriotischer Musik unterlegt und mit einer israelischen Flagge im Hintergrund. Aber Esra verzichtet darauf. Obwohl ich es ihm zutrauen würde, dass er es mit einem leidenschaftlichen Aufruf durchaus schaffen könnte, einen Großteil der Israeliten auf seine Seite zu ziehen und mit ihnen eine Koalition zu gründen gegen Unmoral und Abgötterei. Ja, und auch gegen Eheschließungen mit andersgläubigen Partnern. Esra verzichtet auch darauf, eine Vereinigung ins Leben zu rufen, die es sich zum Ziel setzt, die Keuschheit im Volk zu fördern. Auch eine Organisation, die besonders skandalöse Fälle schonungslos ans Tageslicht bringt, wird es mit Esra nicht geben. Wie würden wir wohl heute an Esras Stelle handeln? Was würden wir in die Wege leiten, um ein fragwürdiges Verhalten, das wir als schädlich erkannt haben, zu brandmarken, in der Hoffnung, dass sich dadurch etwas ändern wird? Nun, Esra greift zu einem Mittel, das heute weithin außer Mode gekommen ist. In Vers 3 unseres Bibeltextes berichtet Esra: Als ich dies hörte, zerriss ich mein Kleid und meinen Mantel und raufte mir Haupthaar und Bart und setzte mich bestürzt hin. Diese Reaktion mag verständlich sein, wenn man sich vor Augen führt, dass Esra schätzungsweise 75 Jahre nach der ersten Gruppe von Rückkehrern in seiner alten Heimat angekommen ist. Zu dieser Zeit stand bereits der neue Tempel, aber die Stadtmauer von Jerusalem lag noch immer in Trümmern. Über den neu errichteten Tempel konnte man sich freuen, sicher, aber der alte Glanz der Stadt war noch nicht wiederhergestellt. Was aber in der Zwischenzeit schon wieder hervorragend funktionierte, war das gemeinsame Sachemachen mit den Heiden. Dieses gefährliche Verhalten, das in der Geschichte Israels schon so oft zu einem Stolperstein geworden war. Die Enttäuschung und das Entsetzen darüber bringt Esra dazu, sein Kleid und seinen Mantel zu zerreißen, sich die Haare zu raufen und voller Bestürzung erstmal still dazusitzen. Wieder möchte ich Sie bitten, mal kurz zu überlegen, wie die meisten von uns heute reagieren würden. Würde uns die eigene Betroffenheit dazu bringen, erstmal still zu sein und unter dieser Betroffenheit wirklich zu leiden? Oder würden wir auf die anderen zeigen und sofort nach Veränderung rufen? Vers 4. Weiter berichtet Esra: Und es versammelten sich bei mir alle, die über die Worte des Gottes Israels erschrocken waren, wegen des Treubruches derer, die aus der Gefangenschaft gekommen waren, und ich saß bestürzt da bis zum Abendopfer. Die erste Hälfte dieses Verses berührt mich auf eine eigenartige Weise. Es versammelten sich bei mir alle, die über die Worte des Gottes Israels erschrocken waren. Diese Worte machen deutlich, dass Esra und die sich bei ihm versammeln eben keine Moralapostel sind, die sich ungefragt in das Privatleben anderer Leute einmischen, sondern es sind sehr empfindsame Leute, die das Wort Gottes ernst nehmen und es selbst an sich heranlassen. Es bekümmert sie zutiefst, wenn diesem Wort nicht Folge geleistet wird. Solchen Menschen, so mein Eindruck, begegnet man nicht oft. Zwar kenne ich viele Christen, die ich als mutig und bibeltreu bezeichnen würde, als Fundamentalisten in einem sehr positiven Sinn, weil sie in jeder Situation festhalten am Wort Gottes, dem Fundament des Glaubens. Ja, sie lieben das Wort Gottes. Ihre Bibel sieht richtig abgenutzt und zerlesen aus, und überall auf den Seiten haben sie etwas angestrichen oder farblich markiert. Aber wenn man diese Christen noch ein Stück genauer kennenlernt, dann stellt man auf einmal überrascht fest, dass das Wort Gottes für sie doch nicht die überragende Rolle in ihrem Leben spielt. Will sagen, das Wort Gottes hat nicht die prägende Auswirkung auf ihr Leben, die ich erwarten würde. Oder, um es mit Esra auszudrücken, sie erschrecken nicht mehr selbst über das Wort Gottes, sondern wollen lediglich mir erklären, warum ich darüber erschrecken soll. Tatsache ist doch, dass Gott jede Form von Sünde hasst, weil er ein heiliger Gott ist. Genau deshalb müsste jedes Erkennen von Sünde bei uns Menschen ein inneres Erschrecken darüber auslösen. Auch als Christ, der an die vergebende Liebe Jesu Christi glaubt, komme ich daran nicht vorbei. Denn Jesus hat einmal gesagt, liebt ihr mich, so werdet ihr meine Gebote halten. Esra ist offenbar bestürzt darüber, dass seinen Zeitgenossen, die so wie er aus der babylonischen Gefangenschaft in die Heimat zurückgekehrt sind, dass ihnen eine solche Liebe zu Gott abhanden gekommen ist. Ich komme nun zu Vers 5. Weiter berichtet Esra, »Und um das Abendopfer fasste ich mich und stand auf in meinem zerrissenen Kleid und Mantel, fiel auf meine Knie und breitete meine Hände aus zu dem Herrn, meinem Gott.« Die Hände vor Gott ausbreiten, damit ist gemeint, Esra fängt an, zu Gott zu beten. Die ausgebreiteten Hände bringen zum Ausdruck, »Herr, ich stehe mit leeren Händen vor dir, und nichts kann ich vor dir verbergen.« Vers 6. Und ich sprach, »Mein Gott, ich schäme mich und scheue mich, meine Augen aufzuheben zu dir, mein Gott, denn unsere Missetat ist über unser Haupt gewachsen, und unsere Schuld ist groß bis an den Himmel.« Mit großem Respekt nehme ich zur Kenntnis, dass Esra nicht betet, denn ihre Missetat ist ihnen über ihr Haupt gewachsen und ihre Schuld ist groß bis an den Himmel, sondern unsere Missetat ist über unser Haupt gewachsen. Mir selbst geht es ja oft so, dass ich die Zustände in manchen Kirchen und Gemeinden beklage und ich denke, ich tue es zu Recht. Aber wer ist denn die Kirche und aus wem besteht denn eine Gemeinde? Ich bin es doch, der zusammen mit meinen Glaubensgeschwistern die Sünde dort hineinschleppt. Es gibt da so einen schönen alten Spiritual mit dem Titel Standing in the Need of Prayer. Darin heißt es ganz treffend, nicht mein Bruder, nicht meine Schwester, sondern ich, mein Herr, bin derjenige, für den man beten muss oder der Gebet nötig hat. Und genau dieses Empfinden hat auch Esra. Er stellt im Gebet sich nicht über die Leute, für die er betet, sondern er weiß, vor dem heiligen Gott bin ich kein Quäntchen besser als die anderen. Und hier beginnt nun das eigentliche Bußgebet Esras. Vers 7. Von der Zeit unserer Väter an sind wir in großer Schuld gewesen bis auf diesen Tag. Und um unserer Missetat willen sind wir und unsere Könige und Priester in die Hand der Könige der Länder gegeben worden, ins Schwert, ins Gefängnis, zum Raub und zur Schmach, so wie es heute ist. Esra ist jemand, der wirklich weiß, was es bedeutet, in die Hand anderer Könige zu gelangen. Den allergrößten Teil seines Lebens hat er in einem fremden Land verbracht, nämlich in babylonischer Gefangenschaft. Entweder war er selbst noch gar nicht auf der Welt, als seine Eltern nach Babylon deportiert wurden, oder er war damals noch ein kleines Kind. Als ein unschuldiges Kind, das völlig zu Unrecht die Zeit im Exil verbracht hat, hat er sich aber wahrscheinlich niemals betrachtet. Denn ihm ist klar, dass die babylonische Gefangenschaft eine Strafe war und damit eine Folge der Sündhaftigkeit des Volkes Israel. Und von dieser Sündhaftigkeit kann er sich selbst als Teil dieses Volkes nicht freisprechen. Ich habe mal einen Mann kennengelernt, der an einer unheilbaren Krankheit litt, die er sich durch sein leichtsinniges Verhalten selbst zugezogen hatte. Eine fürchterliche Sache. In der Zwischenzeit war er längst Christ geworden, aber alles deutete darauf hin, dass er an dieser Krankheit bald sterben würde. Und so kam es denn auch. Ohne Zweifel hat ihm Jesus alle seine Sünden vergeben, aber die Folgen seines eigenen leichtsinnigen Verhaltens musste er bis zum bitteren Ende ertragen. Ich habe den Eindruck, dass Esra einen solchen Zusammenhang auch für sich und die anderen heimgekehrten Juden erkannt hat. Die babylonische Gefangenschaft, die Schwierigkeiten, die viele nach ihrer Rückkehr nach Jerusalem erlebt haben, der Drang, sich trotz aller Warnungen mit fremden religiösen Vorstellungen einzulassen, all das steht in einem größeren Zusammenhang und ist Folge einer tiefgreifenden Loslösung von Gott. Aber Esra erkennt auch die Chancen, die sich ihm und den anderen bieten. Deshalb betet er, Vers 8, »Nun aber ist uns einen kleinen Augenblick Gnade vor dem Herrn, unserem Gott, geschehen, dass er uns noch Errettete übrig gelassen und uns einen festen Halt an seiner heiligen Stätte gegeben hat, um unsere Augen aufleuchten und uns ein wenig aufleben zu lassen in unserer Knechtschaft. Ich frage mich, ob und in welchen Situationen es mir gelingen würde, mit wirklich dankbarem Herzen zu beten, nun ist mir aber für einen kleinen Augenblick Gnade vor meinem Herrn gegeben. In aller Regel werde ich eben nicht dankbar sein für einen kleinen Augenblick der Gnade, sondern ich werde zurückblicken auf Zeiten, in denen ich länger in den Genuss dieser Gnade gekommen bin. Und auf keinen Fall wird es mir in den Kopf gehen wollen, dass Gottes Gnadenerweise schon bald wieder ein Ende finden werden. Mit Erlösung oder mit dem Errettetsein hat das alles nichts zu tun, schon eher mit dem Lohn, den jeder Mensch erhalten wird. Jeder nach seiner Arbeit, wie der Apostel Paulus es wohl ausdrücken würde. Also jeder seinem persönlichen Einsatz entsprechend. Demnach wäre die Zeit, die die heimgekehrten Juden in Jerusalem erleben, insbesondere die Freude über den neu erbauten Tempel, eine Art Belohnung. Vielleicht dafür, weil sie sich im Gegensatz zu den meisten ihrer Glaubensgenossen getraut haben, Babylon den Rücken zu kehren. Aber dass einige von ihnen die neu gewonnene Freiheit dazu missbrauchen, sich mit andersgläubigen Menschen einzulassen und damit erneut ein Abgleiten in die Abgötterei zu riskieren, ein solches Verhalten verdient keine Belohnung. Ein wenig hoffnungsfroh stimmt mich die Art und Weise, wie Esra über den kleinen Augenblick der Gnade redet. Er spricht davon, dass Gott ihnen einen festen Halt an seiner heiligen Stätte, also am neu errichteten Tempel, gegeben habe, um sie ein wenig aufleben zu lassen. Aufleben lassen, in anderen Bibelübersetzungen werden hierfür noch andere Begriffe verwendet, zum Beispiel Belebung geschenkt bekommen, wieder aufatmen können oder Erleichterung erfahren. Diese Umschreibungen sind für mich Hinweise darauf, was Esra sich insgeheim ersehnt, nämlich eine geistliche Erneuerung unter seinen Glaubensgenossen. Auch in Vers 9 des Bußgebetes taucht der Begriff Aufleben lassen wieder auf. Esra bekennt im Rückblick auf die Zeit der babylonischen Gefangenschaft: Denn wir sind Knechte, aber unser Gott hat uns nicht verlassen in unserer Knechtschaft und hat uns die Gunst der Könige von Persien zugewandt, dass er uns wieder aufleben lässt, um das Haus unseres Gottes aufzubauen und es aus seinen Trümmern wieder aufzurichten, damit er uns ein Bollwerk in Juda und Jerusalem gebe. Auch dieser Vers enthält mehr als nur ein Fünkchen Hoffnung. Denn wozu sollte ein solches Bollwerk gut sein, wenn nicht zur Verteidigung? Es kommt nur darauf an, dieses Bollwerk auch zu nutzen. Wieder komme ich zu dem Schluss, noch während Esra sein Bußgebet spricht, wünscht er sich eine geistliche Erneuerung unter den heimgekehrten Juden. Weiter ab Vers 10. Und nun, unser Gott, was sollen wir nach alledem sagen? Wir haben deine Gebote verlassen, die du durch deine Knechte, die Propheten, gegeben hast, als sie sagten, das Land, in das ihr kommt, um es in Besitz zu nehmen, ist ein unreines Land durch die Unreinheit der Völker des Landes mit ihren Gräueln, mit denen sie es von einem Ende bis zum anderen Ende in ihrer Unreinheit angefüllt haben. So sollt ihr nun eure Töchter nicht ihren Söhnen geben, und ihre Töchter sollt ihr nicht für eure Söhne nehmen. Und lasst sie nicht zu Frieden und Wohlstand kommen ewiglich, damit ihr mächtig werdet und das Gut des Landes esst und es euren Kindern vererbt auf ewige Zeit. Aber nach allem, was über uns gekommen ist, um unserer bösen Werke und großen Schuld willen, und du, unser Gott, hast unsere Missetat nicht bestraft, wie wir es verdient hätten, und hast uns diese Schar von Erretteten gegeben, sollten wir wiederum deine Gebote übertreten, dass wir uns vermischten mit den Völkern, die diese Gräuel tun? Soweit die Verse 10 bis 14. Esra hält also das, was die Israeliten bisher an Strafe erlebt haben, für eine ausgesprochen milde Bestrafung. Doch anstatt dankbar dafür zu sein, erweisen sie sich weiterhin als widerspenstig und sündigen erneut gegen Gott. Dass hier so sehr gegen die anderen Völker gewettert wird, hat nichts mit einem Gefühl der Überheblichkeit zu tun, sondern es geht allein darum, dass die Israeliten Gottes Volk sind und dass es zu keinerlei Religionsvermischung kommen soll. Und darum ergibt sich auch die Verpflichtung, dafür zu sorgen, dass das von Gott verheißene Land auf Dauer nicht anderen in die Hände fällt. Weiter ab Vers 14, zweite Hälfte, der Schlussteil von Esras Gebet. Esra stellt Gott die bange Frage: Wirst du nicht über uns zürnen, bis es ganz aus ist, so dass es weder einen Rest noch Entronnene gibt? Herr, Gott Israels, du bist getreu, denn wir sind übrig geblieben als Errettete, wie es heute ist. Siehe, hier sind wir vor dir in unserer Schuld, darum können wir nicht bestehen vor deinem Angesicht. Das Gebet Esras ist ein Bußgebet. Es ist getragen von der Einsicht, dass die eigene Sünde und die der Glaubensgeschwister eigentlich unentschuldbar ist. Ziemlich am Anfang dieses Kapitels war davon die Rede gewesen, dass Esra und diejenigen, die sich bei ihm versammelten, regelrecht erschrocken waren über gewisse Vorkommnisse im Volk. Gottes Reaktion darauf könnte ebenfalls erschreckend sein und Schrecken verbreiten. Aber indem Esra seine Befürchtungen vor Gott ausspricht, klammert er sich gewissermaßen an ihn, in der verwegenen Hoffnung, dass Gott vielleicht doch Gnade vor Recht ergehen lassen wird. In meinen Auslegungen zum Buch Esra habe ich es schon mehrmals anklingen lassen. Esra geht schließlich als ein Reformer in die Geschichte Israels ein, wobei seine Reformen zumindest teilweise auf einer geistlichen Erneuerung beruhen. Gott erbarmt sich also über die heimgekehrten Israeliten und lässt das Bußgebet des Esra nicht unbeantwortet. Mehr dazu in der nächsten Folge der Sendereihe »Durch die Bibel«, mit der wir bereits das Schlusskapitel des Esra-Buches erreichen. Bis dahin, auf Wiederhören und ein herzliches Gott befohlen.

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1: Gnade sei mit euch und Friede von Gott, unserem Vater und dem Herrn Jesus Christus. Amen. Liebe Freunde der Heiligen Schrift, wir beginnen heute unsere Predigtreihe über den Kolosserbrief. Und ich hoffe, dass Sie sich genauso wie ich darüber freuen, dass wir im Laufe des Jahres dann zusammen am gleichen Text geleitet ein Stück tiefer in die Heilige Schrift eindringen dürfen und am Ende, wenn wir dann die Texte der Predigten zusammenfügen, ein wichtiges Ergebnis in Händen halten. Nun, warum soll es der Kolosserbrief sein? Wenn wir so stoßen, dann fragen wir zugleich nach den Motiven, die den Paulus bewogen haben, diesen Brief an die Kolosser zu schreiben, obwohl er selber nie in Kolosse gewesen ist. Er kennt die Verhältnisse nur aus zweiter Hand. Er schreibt zusammen mit Timotheus und spricht auch einige Male in Wir-Form, aber im Wesentlichen und meistens hat er dann in den hinteren Teilen in Ich-Form geschrieben. Also, warum wurde der Kolosserbrief überhaupt geschrieben? Und was führt dann eben dazu, dass auch wir uns damit beschäftigen? Paulus hat durch seine vielfältigen Kontakte sich beschäftigt und Anteil genommen am Ergehen der Gemeinde. Er hat sich genau informiert, was dort gelehrt wird und wie die Christen im Glauben weitergehen. Und dieses Wissen nimmt er Tag für Tag ins Gebet, wie wir im ersten Abschnitt lesen können. Und was hat er erfahren von der Gemeinde? Was treibt ihn zum Schreiben? Zunächst mal dankt er überschwänglich für das, was er da erfährt. Ein gewisser Epaphras, der die Gemeinde gegründet hat, berichtet ihm von Glaube, Liebe und Hoffnung in Kolosse, eine Kleinstadt in Kleinasien, heutige Türkei. Ihr Glaube ist dort am Wachsen und die Liebe, die die Gemeindeglieder zueinander leben, ist vorbildlich. Denn sie haben offenbar nicht nur die Geschwister vor Ort unterstützt, sondern auch darüber hinaus. Paulus bescheinigt ihnen, eine gute Ordnung zu haben und einen festen Glauben in 2,5. Sie haben auch den Übergang vom alten zum neuen Menschen hinter sich. In 1,13 werden wir gleich lesen, er hat uns errettet von der Macht der Finsternis und uns versetzt in das Reich seines lieben Sohnes. Und später in 3,7 heißt es, in dem allen, also in den Dingen, die den Zorn Gottes hervorrufen, seid auch ihr einst gewandelt, als ihr noch darin lebtet. Nun aber legt das alles ab. So kann man bei den Kolossern studieren, was geistgewirktes Leben bedeutet. Erster Punkt, große Dankbarkeit. Das zweite ist der Anlass zur Fürbitte. Er sieht bei den Kolossern eine große Liebestätigkeit. Die Diakonie geht vom Altar aus. So lernt man bei Löhe, Wilhelm Löhe, von dessen Bücher wir dort gesammelt haben. Doch Liebe ist gefährdet. Eine große Liebestätigkeit braucht auch große Erkenntnis. Darum betet Paulus so inbrünstig. Ich bete darum, dass eure Liebe auch immer noch reicher werde an aller Erkenntnis und Erfahrung. Das gleiche Gebet hat er auch an die Philipper geschrieben und ein sehr ähnliches auch an die, schreibt Petrus im zweiten Petrusbrief, an die Gemeinden in der Zerstreuung.

Oh, möge doch eure Liebe nicht zu einem humanistischen Gutmenschentum absinken, sondern möge alle Diakonie aus Glaube in Glaube geschehen. Ein sehr aktuelles Problem, auch in der heutigen Diakonie, wo sehr viel zwar unter einem christlichen, landeskirchlichen Rahmen geschieht, aber wo die Mitarbeiter oft selber keine Ahnung haben von diesem geistlichen Rahmen. Ein dritter Punkt bewegt Paulus, diesen Brief zu schreiben. Es gibt nämlich Anlass zur Sorge. Es gibt in Kolosse offenbar Tendenzen zu einer neuen Gesetzlichkeit und Werkgerechtigkeit. Es gibt offenbar griechische und jüdisch angehauchte Einflüsterer, die da sagen, ihr müsst doch den Sabbat halten, ihr müsst bestimmte Speisegebote halten und ja, die Beschneidung wohl auch. Paulus sagt ihnen, das ist nur ein Schatten des Zukünftigen. Wir werden im Lauf der Reihe dann noch näher sehen, welche Irrlehren das sind. Er sagt nicht genau, was es ist, aber wichtig ist, dass er das Zentrum, Jesus Christus, den Kolossern entgegenhält, damit diese Irrlehren überwunden werden können. Wie ein guter Pastor warnt Paulus vor dem Zeitgeist, einem Zeitgeist, in dem sich Okkultes, er erwähnt die Verehrung von Engeln, Magisches, längst überwundene jüdische Gesetzlichkeit und auch griechische Philosophie miteinander mischen. Das belastet nur die Gewissen und unterschiebt in den Glauben den falschen Gedanken, das Heilswerk Christi müsste noch durch unsere Tätigkeit erst vervollständigt werden. Man könnte in aller Bescheidenheit sagen, der Gemeindehilfsbund ist auch so eine Art verlängerter Kolosserbrief, der die Gemeinden warnt vor dem Zeitgeist aller Art. Was ist aber nun das Zentrum, von dem her sich alles sortiert und von dem her klar gesagt werden kann, dass die jüdischen Sabbatgebote mir kein schlechtes Gewissen machen dürfen? Warum haben die Adventisten Unrecht, die auf dem Samstag als dem Ruhetag und Zeichen des Gottesvolkes bestehen und den Sonntag als Zeichen des Antichristen verunglimpfen? Und woher ergibt es sich, wie die griechische Philosophie zu beurteilen ist? Das ist hier im Kolosserbrief ähnlich wie im Epheserbrief. Es ist dieses tiefe, tief ergriffene Staunen des Apostels über die Größe des Herrn Jesus Christus. Durch ihn und auf ihn hin ist alles geschaffen. Durch ihn geschieht die Erlösung von Sünde, Tod und Teufel. Keine Macht kann ihm widerstehen. Jesus hat den Schuldbrief, mit dem der Satan vor Gott gegen uns wetterte, zerrissen, ans Kreuz geheftet. Und wir, wenn wir es annehmen, sind frei. Und Paulus schreibt in Kolossern, stellt doch eure Erlösung nicht in Frage, wenn ihr meint, ihr müsstet das Werk Jesu noch ergänzen. Weil Jesus so vollkommen ist, ja, weil er Gott ist, darum ist auch eure Erlösung, wenn ihr sie denn im Glauben angenommen habt, vollkommen. Weil Jesus so mächtig ist, sind die armseligen Elementarmächte, wie er sie hier nennt, nämlich die Götzen und Zeitgeister dieser Welt, überwunden. Und nun ist ein neuer, ein geheiligter Mensch möglich. Durch das Wirken des Heiligen Geistes. Nicht durch das Wirken der Technik, wie im Transhumanismus. Nicht durch das Wirken einer methodischen Meditation oder was auch immer. Mit Christus auferstanden, sagt er den Kolossern, sucht, was droben ist. Im Kolosserbrief sehen wir, wie der neue Mensch entsteht. Wir haben ja den Kongress dieses Jahr zum Thema Transhumanismus. Dort möchten wir genau auch diesen Gegensatz zwischen der Vorstellung des Zeitgeistes über den neuen Menschen und der biblischen Vorstellung über den neuen Menschen uns klar machen. Die Botschaft des Kolosserbriefes, die ich hier jetzt vor allem aus den ersten beiden Kapiteln erhoben habe, ist schon großartig genug. Ich will aber noch ein Charakteristikum des Kolosserbriefes erwähnen. Es ist einer der Gefangenschaftsbriefe. Als Paulus schreibt,
sitzt er wahrscheinlich in Rom im Gefängnis. Und da könnte er viel berichten von den Verhältnissen, die ihm da begegnen. Wahrscheinlich hat er nicht ein Drei-Gänge-Menü bekommen. Wenn es gut geht, Wasser mit Brot. Er könnte berichten von Schlägen, von Schmerzen durch die Ketten, von seiner Sehnsucht nach Freiheit, vielleicht davon, dass ihn liebe Brüder besuchen dürfen, wie es in Apostelgeschichte 28 heißt. Er könnte berichten vom vorangehenden Schiffbruch, den wir aus der Apostelgeschichte lesen. Nichts kommt vor in diesem Brief. Paulus macht sich in diesen Briefen, obwohl Gefangener, nicht selber zum Thema. Den Korinthern schreibt er, wir verkünden nicht uns selbst, sondern Christus, dass er der Herr ist. 2. Korinther 4,5. Wir verkündigen nicht uns selbst. Das gilt für den Kolosserbrief ganz stark. Und hier sehe ich auch eine große Erleichterung für jeden Prediger. Schöpfe doch dein Glaubenszeugnis, deine Verkündigung aus der Heiligen Schrift. Tritt mit deinem Ich ruhig zurück. Denk nicht so viel über dich selbst nach. Das macht, wie der Jordan Peterson, dieser berühmte kanadische Psychologe, kürzlich sagte, das macht nur unglücklich. Denk nicht so viel über dich selbst nach. So füllt Jesus Christus das Denken und Schreiben des Apostels aus. Er will nichts lieber, als dass es bei seinen Gemeinden eben auch so ist. Bei den Briefen an die Epheser und an die Kolosser spricht man von einem kosmischen Christus in der Darstellung, in der Christologie dieser Briefe. Ein kosmischer Christus, aber nicht, weil Christus so astronomisch weit weg wäre, sondern weil dieser Christus alles erfüllt, weil alles in ihm besteht und weil er immer mehr mit seinem Segen durchwirken will. Wer also ist Jesus? Paulus antwortet im Kolosserbrief, Jesus ist das Bild des unsichtbaren Gottes, der Erstgeborene von den Toten, das Haupt der Kirche, der Erlöser durch sein Blut, der Erstgeborene von den Toten, habe ich schon gesagt. In ihm ist alle Weisheit und Erkenntnis und so weiter. Wie gesagt, worin exakt das Gegenteil besteht, das durch diesen Glauben an Christus verdrängt werden will, wissen wir nicht. Aber wir sehen im Brief des Paulus die große Zuversicht, dass mit einer guten Verkündigung, mit einer guten Schriftkenntnis die guten Früchte auch wachsen und die falschen einfach verdrängt werden. An dieser Stelle musste ich wieder an unsere Buchenhecke denken, die die Blätter über den Winter behält. Erst wenn die neuen Blätter herauswachsen, dann fallen die alten ab. Die werden einfach überflüssig. Und so ist es mit uns. Es hat unendlich viel mehr Wert, die Bibel zu lesen und wieder zu lesen, als 1000 Bücher und Zeitungen und Internetseiten. Die heilsamen Worte der Apostel verdrängen, ja vernichten die falschen Lehren, die wir sonst aufnehmen würden. Herr, dein Wort, die edle Gabe, diesen Schatz erhalte mir. Ja, nach dieser Einleitung zum Kolosserbrief erheben wir uns und hören die ersten 14 Verse. Paulus, ein Apostel Jesu Christi, durch den Willen Gottes und Bruder Timotheus an die Heiligen in Kolosse, die gläubigen Brüder in Christus. Gnade sei mit euch und Friede von Gott, unserem Vater. Wir danken Gott, dem Vater, unseres Herrn Jesus Christus, alle Zeit, wenn wir für euch beten. Da wir gehört haben von eurem Glauben an Christus Jesus und von der Liebe, die ihr zu allen Heiligen habt, um der Hoffnung willen, die für euch bereit ist im Himmel. Von ihr habt ihr schon zuvor gehört durch das Wort der Wahrheit, das Evangelium, das zu euch gekommen ist, wie es auch in aller Welt Frucht bringt und auch bei euch wächst, von dem Tag an, da ihr es gehört und die Gnade Gottes erkannt habt in der Wahrheit. So habt ihr es gelernt von Epaphras, unserem lieben Mitknecht,
der ein treuer Diener Christi für euch ist, der uns auch berichtet hat von eurer Liebe im Geist. Darum lassen wir auch von dem Tag an, an dem wir es gehört haben, nicht ab, für euch zu beten und zu bitten, dass ihr erfüllt werdet mit der Erkenntnis seines Willens in aller geistlichen Weisheit und Einsicht, dass ihr des Herrn würdig lebt, ihm in allen Stücken gefällt und Frucht bringt in jedem guten Werk und wächst in der Erkenntnis Gottes und gestärkt werdet mit aller Kraft durch seine herrliche Macht zu aller Geduld und Langmut. Mit Freuden sagt Dank dem Vater, der euch tüchtig gemacht hat, zu dem Erbteil der Heiligen im Licht. Er hat uns errettet von der Macht der Finsternis und hat uns versetzt in das Reich seines lieben Sohnes, in dem wir die Erlösung haben, nämlich die Vergebung der Sünden. Herr, dein Wort ist meines Fußes Leuchte und ein Licht auf meinem Wege. Amen. Wir nehmen Platz. Paulus, Apostel Jesu Christi, durch den Willen Gottes. Man könnte Paulus fragen, Moment mal, geht's nicht eine Nummer kleiner, etwas bescheidener? Spricht hier nicht ein Mensch zu Menschen? Aber zurückgefragt, wollen wir lieber, dass Gott zu uns spricht oder einfach ein Mensch? Wollen Sie einen Pastor von Gottes Gnaden vor sich haben oder einen, der abhängig ist von Menschen? Wollen Sie einen haben, der Ihnen nach dem Mund redet oder ein echtes Gegenüber? Bei den Galatern war das noch wichtiger. Da betont er seine Autorität am Anfang noch stärker und sagt, Paulus, Apostel, nicht von Menschen, auch nicht durch einen Menschen, sondern durch Jesus Christus und Gott, den Vater, der ihn auferweckt hat von den Toten. Angesichts der Krisen bei den Galatern, Korinthern und Kolossern konnte Paulus nicht einfach von Mensch zu Mensch reden. Er ist ein Apostel mit einer einmaligen Sendung von Christus. Bescheidener geht es also nicht. Es wäre eine Beleidigung für den Sender, den Herrn. Er musste mit dieser Autorität auftreten. Den Korinthern schreibt er, ein Zwang liegt auf mir. 1. Korinther 9. Wollen wir Menschenwort oder Gotteswort, um den Glauben zu erlangen, die Ewigkeit zu erlangen? Wenn wir unsere Autos schon am liebsten von einem Fachmann reparieren und unsere Organe am liebsten von den besten Spezialisten operieren lassen, um wie viel mehr sollten wir, wenn es um die Ewigkeit geht, den hören, der von Gott selbst dazu berufen ist? Das ist der Apostel. Und das ist auch der Grund, warum die Gottesdienste, wenn es denn recht zugeht, im Namen des Dreieinigen unter seiner Leitung stattfinden. Und dass wir die Auslegung der Schrift von einer Person hören, die dazu auch mal öffentlich bestimmt wurde und verpflichtet wurde, Bibeltexte bibelgemäß auszulegen und auf eigene Fündlein zu verzichten. Und dabei ist heute klar, dass unsere Predigerautorität ungleich niedriger ist als die der Apostel. Den heutigen Predigern ist es untersagt, heilige Bücher zu schreiben. Den Aposteln war es geboten. Die Apostel waren unmittelbar von Christus eingesetzt und ihr Amt unwiederholbar. Jetzt wird auf ihrer Grundlage gebaut. Bei uns Predigern und Pfarrern haben doch noch viele Menschen die Hände im Spiel gehabt. Und darum muss die Gemeinde stets angehalten werden, selbst an der apostolischen Lehre zu prüfen, ob es sich so verhält, wie ihnen da gesagt wird. Und Paulus schreibt Vers 2 an die Heiligen in Kolosse. Er spricht also zu denen, von denen er voraussetzt, dass sie den Heiligen Geist haben. An diese richten sich die Propheten und Apostel. Natürlich, die Welt darf und soll zuhören, was in der Gemeinde gepredigt wird. Wir übertragen die Verkündigung ins Internet. Es ist nicht geheim. Aber trotzdem sprechen wir nicht so,
dass möglichst viele Außenstehende ein gutes Gefühl dabei haben. Ich wurde auch schon dazu aufgefordert, doch mehr eben im Gestus von Mensch zu Mensch zu sprechen. Sei doch locker, sei doch authentisch, zeig dich. Das Ende vom Lied ist, wenn man das immer weiterzieht, dass die Bibel abgestuft und schließlich überflüssig wird. Mit dem Leiter eines großen christlichen Werkes konnte ich tatsächlich keinen Konsens einmal über die Frage finden, ob die Bibel im Gottesdienst verlesen werden muss. Das war im evangelikalen Bereich. Und es zeigt, wie tief der sogenannte Siegeszug des modernen Selbst, wie Carl Truman es in einem wichtigen Buch nennt, sich auch schon in die evangelikale Bewegung hineingefressen hat. Den Korinthern schreibt Paulus, dass er als geistlicher Mensch zu geistlichen Menschen spricht. Wenn schon von Mensch zu Mensch, dann auf dieser Grundlage. 1. Korinther 2,13. Im dritten Vers beginnt er mit dem, was Sie als Kanzelgruß kennen. Gnade sei mit euch und Friede von Gott, unserem Vater. In den anderen Briefen setzt er dann noch fort, und dem Herrn Jesus Christus. Der Vater steht zu Beginn. Nicht der allmächtige Gott, es ist der Vater. Und so beginnen wir auch im Glaubensbekenntnis: Ich glaube an Gott, den Vater. Und dann kommt erst der Allmächtige. Die Priorität ist klar. Wenn wir nicht den Vater hätten, dann würden wir auch nicht den Allmächtigen haben. Im Islam ist es genau andersherum. Gott ist einer, ist das wichtigste Bekenntnis, und zwar der Allmächtige, der Eine. Im Christentum glauben wir an den Vater und damit auch an den Sohn und den Heiligen Geist, den drei einen Gott. Ein Gott in drei Personen, also ein Gott, der schon in sich voller Liebe ist und so uns als Person auch in Liebe gegenübertreten kann. Die ganze Härte, mit der der Islam den Andersgläubigen entgegentritt, erklärt sich aus diesem Gottesverständnis. Es ist nur einer, der Allmächtige, und der hat keinen Sohn. Es darf nicht sein. Der ist nicht in sich Liebe, weil er eben nur einer ist. Und dann im ganzen nächsten Abschnitt dankt Paulus für Glaube, Liebe, Hoffnung und Erkenntnis, die er bei den Kolossen hörte. Diese Großworte, Glaube, Liebe, Hoffnung, Erkenntnis, stehen hier dicht zusammen. Und Paulus redet hier wie Petrus im zweiten Petrusbrief. Wir haben einmal eine Broschüre über diesen zweiten Petrusbrief herausgegeben und dort haben wir herausgestellt, Glaube muss mehr sein als Gefühl. Glaube enthält klare, in Worten aussagbare Erkenntnisse. Eine Flucht in eine mystische, sprachlich nicht fassbare Innerlichkeit ist daher abzulehnen. Es wird ja manchmal versucht, eine Ökumene darauf aufzurichten, dass es in Glaube und Religion vor allem um das Gefühl der Geborgenheit geht. Und das würde man ja in ganz verschiedenen Konfessionen und Religionen finden. Das wäre aber für Paulus und Petrus viel zu wenig. Glaube ist auch aussagbar und hat eine klare Erkenntnis über Jesus Christus. Wer also dazu Näheres wissen möchte, der mag zu dieser Broschüre greifen. Näher bedenken möchte ich mit Ihnen noch Vers 9 und 10, wo Paulus den Kolossern mitteilt, dass er täglich für die Kolosser betet. Vers 9. Darum lassen auch wir von dem Tag an, an dem wir es gehört haben, nicht ab für euch zu beten, und zu bitten, dass ihr erfüllt werdet mit der Erkenntnis seines Willens in aller geistlichen Weisheit und Einsicht, dass ihr des Herrn würdig, ihm ganz zu gefallen lebt und Frucht bringt in jedem guten Werk und wächst in der Erkenntnis Gottes. Ich frage, warum sagt Paulus es den Kolossern, dass er für sie gebetet hat und noch betet? Wieso sagt man das einander? Ich habe für dich gebetet.
kommt es nicht darauf an, dass es überhaupt geschehen ist, dass Gott es weiß und damit es erledigt ist? Ist es ein Psychotrick, wenn ich das dem anderen sage, dass er sich besser fühlt? So eine Art Placebo. Es wirkt, weil man ja annimmt, es wird schon irgendwie gut sein. Nein, liebe Freunde, lassen wir uns den Wert dieser Mitteilung, ich habe für dich, ich habe für euch gebetet, nicht madig machen. Denn wir nehmen, wie es Sven Findeisen mal gesagt hat, dadurch Anteil am Blutkreislauf der Gemeinde. Der Heilige Geist ist es, der diesen Kreislauf in Gang hält und der so einen großen Trost für alle Angefochtenen entstehen lässt, wenn sie wissen, dass für sie gebetet wird, dass sie mit ihrem schwachen Glauben vor Gott nicht alleine stehen. Darum schrieb Bonhoeffer einmal im gemeinsamen Leben, der Christus im Bruder ist immer stärker als der Christus in mir selbst. Gestern rief mich ein älterer Herr an und sagte, meine Frau ist im Pflegeheim, ich war im Krankenhaus, bin jetzt wieder daheim, ich bin alleine, mein Glaube ist sehr schwach. Ich kenne den Herrn schon länger, er hat öfters angerufen und übersprudelte eigentlich immer vor Zeugnis und Glaubensbegeisterung, aber jetzt geknickt und still. Es entstand eine kurze Stille und dann sagte ich, lieber Bruder, hören Sie das Wort. Meine Augen sehen stets auf den Herrn. Steht er mir zur Rechten, so werde ich festbleiben. Darum freut sich mein Herz und meine Seele ist fröhlich. Auch mein Leib wird sicher liegen. Psalm 16, 8 und 9. Meine Augen sehen stets auf den Herrn. Steht er mir zur Rechten, so werde ich festbleiben. Denken Sie nicht über sich nach. Richten Sie Ihre Augen auf den Herrn und seine Größe. Halten Sie fest, denn Sie sind gehalten. Heinrich Kemner hat sich stets dankbar auch an die Gebete seiner Eltern erinnert. Er sagt einmal, was ich geworden bin, bleibe ich den Eltern schuldig, die für mich gebetet haben. Er wusste es, dass er viel den Gebeten der anderen zu verdanken hatte. So lenkt der Heilige Geist durch die Gebete der Gotteskinder die Geschichte zum Guten. Er beteiligt uns an der Lenkung der Geschichte. In dem Zusammenhang darf ich an den letzten Kongress erinnern, wer regiert die Geschichte. Da haben wir das auch gesagt. In der Johannesoffenbarung werden die Gebete der Heiligen im Bild eines zu Gott aufsteigenden Rauches dargestellt. Offenbarung 5 und Offenbarung 8. Einmal wird mit diesen Gebeten der Lobpreis der ganzen Schöpfung eröffnet, einmal jedoch auch das Fortschreiten der göttlichen Zorngerichte über die Welt. Nehmen wir also ernst, was wir beten. Gott nimmt es auch ernst. Summa summarum, von der Fürbitte zu sprechen und anderen weiterzugeben, ist kein Placebo und kein Psychotrick, sondern Anteilnahme am Gebetswirken des Heiligen Geistes. Paulus erzählt den Kolossern ganz bewusst auch, dass nicht nur er, sondern auch Epaphras für sie beten würde. Kapitel 4, Vers 12. Es grüßt euch Epaphras, der einer von den Euren ist, ein Knecht Christi Jesu, der alle Zeit in seinen Gebeten für euch ringt, damit ihr feststeht, vollkommen und erfüllt mit allem, was Gottes Wille ist. So wissen die Kolosser, so sollen sie es jedenfalls wissen, sie sind von Gottes Wirken umgeben, mittelbar durch die Gebete. Als eine unserer lieben Frauen im Gemeindehilfsbund Krebs diagnostiziert bekam, haben auch unter uns viele mit Gebet begonnen. Und Gott hat es geschenkt, sie wurde zuletzt entlassen ohne Befund, ohne noch feststellbare Krebsherde. Da wird sich der Herr mitgefreut haben, dass wir uns freuen durften, unsere Gebete sind erhört. Am wichtigsten für den Glauben in der Endzeit scheint mir aber, dass wir am Gebet für die verfolgten Christen nicht nachlassen, dass ihr Zeugnis, ob sie befreit werden oder
ob sie leiden müssen, zum Samen neuer Gemeinden werde. Dass wir und wie sehr wir, liebe Freunde, von Gottes Wirken umgeben sind, wollen wir abschließend noch an Vers 13 lernen. Paulus schreibt: Er, der Vater, hat uns errettet von der Macht der Finsternis und hat uns versetzt in das Reich seines lieben Sohnes. Die Macht der Finsternis. Aus der Macht der Finsternis hat er uns errettet. Ich hoffe, wir haben nicht vergessen, aus was für Finsternissen, aus was für unsichtbaren und bösen Mächten wir errettet sind im Glauben. Wenn schon die Mächte, die im Sichtbaren agieren, wie wir an der aktuellen Politik sehen, so unglaubliche Verwerfungen erzeugen können, um wie viel mehr können es die unsichtbaren Mächte, die unerkannt im Hintergrund bleiben? Diese Mächte wollen alle vor allem eines: unseren Blick von Christus abwenden, auf uns selbst, auf die Verhältnisse, auf alles, was das Fleisch befriedigt. Unser Weg zu Christus und mit Christus kann, und das ist sich Paulus ganz bewusst für die Kolosser, kann nicht ohne Gegenkräfte ablaufen. Martin Luther schreibt deswegen zu dieser Stelle Folgendes, Zitat: Der Apostel sagt nicht nur, er hat uns frei gemacht von der Finsternis, sondern von der Herrschaft der Finsternis, womit er anzeigt, dass der Teufel nicht ein gewöhnlicher Geist ist, wie wir meinen, sondern dass er die Macht hat, ein Reich. Aber ein Reich von solcher Art, dass es lauter Finsternis ist. Der Teufel ruht nicht, sondern er ist ein mächtiger Herr, so mächtig, dass es nach Gott keine Herrschaft gibt, die ihn unterdrücken könnte. Ihn können keine Fürsten mit all ihrer Gewalt und Weisheit aufhalten. Darum heißt er, also der Teufel, der Gott dieser Welt. 2. Korinther 4. Und Paulus nennt ihn den Fürsten der Finsternis, wie er in Epheser 6 schreibt. Damit wird gesagt, dass wir einen Fürsten über uns haben, wenn wir unter dem Teufel stehen, der ganz und gar die Gewalt über uns hat. Hier ist es aus mit dem freien Willen. Aus der Gewalt der Finsternis kann niemand uns frei machen, es sei denn Gott selbst. Und weiter: Also erkennt der Mensch unter der Herrschaft der Finsternis rein gar nichts. Ja, er heißt das Böse gut. Ja, das sind wahrlich schreckliche Finsternisse, dass man das Schlechteste das Allerbeste heißt, nennt. So treibt er die feinen Leute an, dass sie sagen, dies ist gut. Ich beende das Zitat hier mal und erinnere an das, was von landeskirchlicher, von EKD-Seite kürzlich über das Thema Abtreibung herausgegeben worden ist. Sie haben sich noch einen Schritt weiter zur völligen Liberalisierung bewegt. Es ist grauenhaft. Und Luther sagt, das sind feine Leute, die das Schlechteste das Beste heißen, die Leben und Tod vertauschen. Luther weiter: So reißt der Teufel herein mit seinem glatten Predigen. Dafür gibt es nur ein Heilmittel, wie wir hier sehen, dass Paulus sagt, dass ihr zur vollkommenen Erkenntnis Gottes gelangt und voll der Weisheit Gottes werdet und über solcherlei Geister zu urteilen versteht. Also die Erkenntnis Christi, wenn ihr die nicht habt, dann wird der Teufel, der sich in einen Engel des Lichts verwandelt, euch davonreißen. Das hat er übrigens 1526 gepredigt in Anwesenheit des Königs von Dänemark und in Anwesenheit des Herzogs von Braunschweig-Lüneburg. Ja, so gehören wir also, wie Paulus hier sagt, in ein anderes, ein neues Reich, das Reich des lieben Sohnes, Jesus Christus, also ein liebliches, ein helles Reich. Und die beiden Reiche stehen im Kampf miteinander, solange wir leben. Ich möchte zum Abschluss noch den Erfahrungsbericht des bekannten Bibelauslegers Benedikt Petras vortragen. Benedikt Peters, der genau zu dieser Stelle Kolosser 1,13 berichtet, wie die beiden Reiche um ihn gekämpft haben. Als 14-Jähriger beschloss ich,
Atheist zu sein. Mit 17 Jahren begann ich, Drogen zu nehmen und war bald ein Ausgeflippter, dessen Lebensinhalt von Drogen, Rockmusik und Reisen geprägt war. Nach meinem Abitur reiste ich nach Indien und gewann dort ein erstes Interesse an den asiatischen Religionen. Im Zusammenhang damit beschloss ich, mit den Drogen aufzuhören. Ich begann dann in den heiligen Büchern der großen Weltreligionen Hinduismus, Buddhismus und Christentum, und Islam zu lesen. Daneben las ich auch täglich in der Bibel. Nach einigen Monaten in der Schweiz zog ich wieder los, um in Indien einen Guru zu finden. Ich wollte jemand finden, der Gott kannte und mir den Weg zu ihm zeigen könnte. Allerdings kam ich nicht bis Indien. Es war November 1971. Zwischen Indien und Pakistan war Krieg ausgebrochen, sodass die Grenze zwischen diesen Staaten geschlossen war. Deshalb musste ich in Pakistan bleiben. Ausgerechnet dort lernte ich dann einen gläubigen Christen kennen. In Klammer, wozu ein Krieg gut sein kann. Ich blieb noch über ein Jahr in Pakistan und las in dieser Zeit nichts anderes mehr als die Bibel. Da wurde es mir dann geschenkt, dass ich erkannte, Jesus Christus ist der Sohn des lebendigen Gottes, der für meine Sünden in den Tod gegangen ist. Nach dieser meiner Bekehrung hatte ich gleich von Anfang an den Wunsch, meinen Herrn zu bezeugen. Das tat ich auch in Pakistan und anschließend noch ein Jahr lang in Indien und Bangladesch. Dort war ich zu einer Missionsorganisation gestoßen, über die ich mit Pfingstkreisen in Kontakt kam, wo ich mit Geistestaufe und Zungenreden konfrontiert wurde. Als völlig unerfahrener Christ gab ich mich dem Irrweg hin und erlebte nach einigem Beten eine Geistestaufe. Dabei durchströmte mich etwas warm und wohlig und dann versuchte ich in Zungen zu reden, was auch gelang. Allerdings machte es mir einiges Kopfzerbrechen, dass ich nie wusste, was ich während der Zungenrede sagte. Ich hatte überhaupt irgendwie ein ungutes Gefühl bei der ganzen Sache, ein schlechtes Gewissen. Einige Wochen später kam mir durch Gottes Gnade ein Buch von Watchman Nee in die Hände. Es handelte von Zerbruch und Geistesfülle und machte mich sehr nachdenklich. Als ich noch etwas später vom gleichen Verfasser die verborgene Kraft der Seele las, wurde mir ganz klar, meine Geistestaufe war seelischen, wenn nicht sogar dämonischen Ursprungs gewesen. Ich beugte mich tief darüber vor dem Herrn und durfte dann auch erkennen, dass es ungöttliche Motive gewesen waren, die mich verleitet hatten, die Geistestaufe zu suchen. Dabei hatte das Erlebnis mir damals so gut gefallen. Im Nachhinein weiß ich aber warum. Es entsprach genau der mystischen Welt, der Droge und des Hinduismus, aus der ich herauskam. Das ist auch der Grund, warum so viele ehemalige Mystiker, Drogenkonsumenten, Anhänger östlicher Philosophien etc. in die Pfingstbewegung hineingezogen werden. Wo es an einer tiefgehenden Buße und Reinigung, an einer bewussten Absage an alle schwerwiegenden Bindungen der Vergangenheit mangelt, da fühlt man sich hingezogen zu einem charismatischen Christentum und kommt von einer Bindung in die andere. Im Frühling 1974 kehrte ich, also Benedikt Peters, dann in die Schweiz zurück, um gewisse Dinge aus meinem alten Leben in Ordnung zu bringen. Bald hörte ich davon, dass man als Christ auch noch okkult belastet sein kann. Ich bekannte vor Gott alle Dinge der Zauberei, des Aberglaubens und des Götzendienstes, die mich betrafen. Auch sagte ich mich im Namen Jesu von allen Mächten los, die dahinter stehen. Das bewirkte eine deutliche Reinigung und Befreiung von Zwängen. Ich erlebte keine Rückfälle mehr in rauschartige Zustände und gewann mehr Ausdauer für das Gebet und das Lesen in der Bibel. Zitat Ende. Trotzdem war Benedikt Peters dann noch nicht völlig frei von den alten Bindungen. Gerade wenn er längere Zeit in der Fürbitte ausgeharrt hatte, spürte er irgendwie geschüttelt, ja gewürgt zu werden. Er betete mit anderen Brüdern um Befreiung und die Anfechtungen wichen schließlich endgültig. Er schreibt, ich stellte dann fest, dass ich in meinen Gedanken immer freier und leichter wurde.
dass sich mein Gedächtnis verbesserte und dass vor allem jetzt die Bibel immer klarer und lebendiger zu mir sprach. Zitat Ende. Wenn wir nach all dem auf unseren Bibeltext zurückschauen, merken wir, wie alles zusammengehört. Gott der Vater, der den Sohn gesandt hat zur Versöhnung und der dem Apostel die Vollmacht gegeben hat. Das zweite, Christus hat dem Apostel die Vollmacht gegeben. Das dritte, das Wort Gottes, durch das Epaphras die Gemeinde gegründet hat. Und schließlich der jetzt neue Blutkreislauf der Gemeinde in der gegenseitigen Anteilnahme und Fürbitte vor dem Thron Gottes. Ich lese uns noch einmal diese letzten Verse. Mit Freuden sagt Dank dem Vater, der euch tüchtig gemacht hat zu dem Erbteil der Heiligen im Licht. Er hat uns errettet von der Macht der Finsternis und hat uns versetzt in das Reich seines lieben Sohnes, in dem wir die Erlösung haben, nämlich die Vergebung der Sünden. Amen. 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

Es ist nichts, was hier bleibend ist. Ist es dir nicht auch schon aufgefallen? Heute sind wir gesund, voller Energie. Morgen vielleicht krank oder sogar nicht mehr da. Was hast du aus dem Leben gemacht, das dir gut geschehen ist?

Jetzt haben wir das Thema, den dritten Teil von diesem Thema seelsorgerliche Hilfe bei psychischen Erkrankungen. Jetzt geht es um Ängste und Psychosen. Und ich würde hier jetzt einfach etwas mehr auf die Ängste eingehen, weil das ja doch das ist, was auch eigentlich, mit dem wir sicher stärker auch konfrontiert sind in der Seelsorge, mit Psychosen sicher weniger stark. Und darüber ist ja auch schon einiges gesagt worden. Also zunächst einmal einiges zu dem Thema Ängste, Angst, Störung. Das ist ja heute so, dass wir, könnten wir sagen, eine wahre Epidemie haben von Angst, Störung. Angst ist ja einerseits ein zentrales Symptom bei den sogenannten Neurosen, als auch bei den Psychosen, aber auch bei Depressionen. Und es gibt natürlich auch eigenständige Angststörungen, die jetzt nicht Teil sind irgendeiner umfassenderen Störung. Ich möchte erst mal ein paar allgemeine Dinge ansprechen. Zunächst mal grundsätzlich ist auch sagen über Angst. Angst wird immer negativ gesehen, aber man muss sehen, Angst hat durchaus zwei Gesichter und man kann sie durchaus auch positiv verstehen. Angst kann, wenn sie nur geringe Intensität hat, durchaus auch von Vorteil sein, kann sogar lebenserhaltende Funktion haben. Denn sie bringt uns dazu, vor Gefahren auf der Hut zu sein. Nur wenn sie zu stark wird, dann wird es zum Problem. Dann kann sie sämtliche Lebensbezüge stören und die Lebensqualität erheblich beeinträchtigen. Also ist es doch eher eine Frage der Intensität, ob Angst vorteilhaft wirkt oder schädlich. Und das gilt ja im körperlichen wie auch im seelischen Bereich. Zunächst mal ganz kurz, was passiert denn überhaupt im Körper? Was sind die Auswirkungen der Angst? Was geht im Körper denn vor, wenn wir Angst empfinden? Nun, das sind einige Prozesse, die da in Gang gesetzt werden. Das Nebennierenmark zum Beispiel wird zunächst eine bestimmte Menge von dem Hormon Adrenalin freisetzen. Das wiederum wird das sympathische Nervensystem zu den verschiedensten Körperfunktionen anregen. Da steigen dann verschiedene physiologische Messwerte an, wie etwa die Herzfrequenz, der Blutdruck, die Herzvolumenleistung, die Atemfrequenz, die psychogalvanische Hautreaktion, die Muskelspannung, Schweißabsonderung. Wir merken, das sind alles eigentlich Auswirkungen bzw. Symptome dafür, dass der Körper hier auf Hochtouren gebracht wird. Wer zum Beispiel nachts aufwacht und hört, dass ein Einbrecher im Haus ist, bei dem wird eben dieser Mechanismus in Gang gesetzt und dadurch bekommt er mehr Kraft und ist er in der Lage, entweder sich zu wehren oder die Flucht zu ergreifen. Das ist ja eigentlich ein nützlicher Mechanismus in einer Welt, die unter den Auswirkungen des Sündenfalls leidet. Also das ist an für sich also notwendig. Ohne Angst kann man nicht leben oder keine Angst zu haben, wäre geradezu lebensgefährlich. Problematisch wird diese körperliche Reaktion erst dann, wenn unsere Angst eben nicht durch eine äußere sichtbare Bedrohung ausgelöst wird, der wir zum Beispiel mit Hilfe der körperlichen Aktivierung begegnen können, sondern eher durch innere Vorgänge, durch existenzielle Vorgänge, die in den Gedanken verankert sind. Dann nämlich werden diese Stoffe ausgeschüttet, der Körper wird zu mehr Energie befähigt, aber er braucht die Energien nicht, er kann sie nicht einsetzen. Und wenn ständig zu viel dieser Hormone ausgeschüttet werden, dann kann das sich auch schädlich auf die Organe auswirken. Es kommt dann eventuell zu körperlichen bzw. psychosomatischen Erkrankungen. Das ist ja eben die Problematik, die wir heute Stress nennen. Stress ist genau dass wenn man ständig in Hormone ausgeschüttet werden, aber wir keine diese Aktivierung nicht umsetzen können. Ein typisches Beispiel, oder? Man sitzt im Auto mitten im Stau, man steht unter Zeitdruck, man muss irgendwo hin, sitzt mittendrin im Verkehr, man kommt nicht voran und ja, da werden dann Stresshormone ausgeschüttet und man müsste jetzt eigentlich aktiv werden, aber man kann gar nicht aktiv werden.

Man sitzt im Auto. Ja, man hat keine Möglichkeit, man kann nur das Gaspedal betätigen und das ist ein bisschen wenig. Und das ist eben genau die Problematik, in der wir heute stehen. Und dann wundern wir uns, dass wir allen möglichen Erkrankungen ausgesetzt sind. Die seelischen Auswirkungen der Angst, die sind ja nicht weniger einschneidend wie die körperlichen. Auch hier wiederum muss man sagen, wirkt Angst nicht nur negativ, sie schärft zum Beispiel unsere Wahrnehmung, unsere Vorsicht, unsere Aufmerksamkeit. Wir können sagen, macht gewissermaßen intelligent, denn sie bringt uns dazu, vor Gefahren auf der Hut zu sein. Und sie treibt uns an, etwas zu gestalten, zu verwirklichen. Sie spornt uns zu erhöhter Leistung an. Nicht, wenn man weiß, morgen habe ich ein Referat zu halten und habe es heute noch nicht vorbereitet oder eine Predigt, dann kann man ganz schön was leisten noch. Also ich kenne das jedenfalls. Da kann ich in der Nacht vor der Nacht von Samstag auf Sonntag kann ich noch ganz schön was leisten. Denn ich weiß, da führt kein Weg dran vorbei. Also das spornt auch an. Die normale Angst ist auch wiederum eine Tatsache, die unumstößlich in diese Welt hineingeordnet ist und die in jeder Persönlichkeit da ist. Und auch hier können wir sagen, negativ wird die Angst eben erst wieder dann, wenn sie an Intensität zu stark wird, dann vermindert sie unsere Denkfähigkeit. Das kennen wir vielleicht auch. Psychologen sagen ja, Prüfungen messen das, was die Angst übrig gelassen hat. Man hat am Abend vorher noch alles gewusst und in der Prüfung ist der Kopf wie leer gefegt. Angst macht auch unfähig, Entscheidungen zu treffen. Ein furchtgepeinigter Mensch kann die Dinge dann nicht mehr realistisch sehen, weil seine Angst ihm alles verzerrt darstellt. Er ist unfähig, wirkungsvoll zu handeln, zu reagieren, kann nicht mehr kreativ sein, lähmt jede Initiative. Also auch hier ist Angst dann wieder etwas sehr Schädliches. Jetzt etwas zur allgemeinen Ängstlichkeit. Ängstlichkeit ist ja nicht bei allen Menschen gleich stark und deshalb wird sie auch als Persönlichkeitsmerkmal verstanden. Sie kann, wenn sie ausgeprägt ist, einen Menschen in seiner Lebensentfaltung sehr stark hemmen. Die Gründe, weshalb manche Menschen überängstlich sind und andere nicht, sind vielfältig. Zum einen macht die Wissenschaft angeborene Reaktionsweisen dafür verantwortlich, zum anderen auch erlerntes Verhalten. Als allgemeine Tendenz zeigt sich, dass Menschen mit einer erhöhten Angstbereitschaft schneller mit Angst reagieren, Gegenmaßnahmen für angstauslösende Situationen langsamer erlernen und sich auch langsamer an neue oder veränderte Situationen gewöhnen. Es gibt angeborene Schreckreaktionen, hat man auch festgestellt. Das sind zum Beispiel die Ängste vor lauten Geräuschen, vor Blitzen, Schmerzen oder auch Stürzen. Die sind angeboren, die kann man schon bei einem Säugling feststellen. Auch bei Tieren sind sie nachweisbar. So wird zum Beispiel ein Kleinkind, auch ohne dass es jemals die schmerzhafte Erfahrung eines Sturzes gemacht hat, vor Abgründen zurückschrecken. Dasselbe kann man bei Tieren auch beobachten. Man macht da so, man hat da so eine Art Treppe da, so, und drüber liegt da, ist aber eine Glaswand oder ein Glasboden, durchsichtig, und der Säugling krabbelt da entlang, und wenn er an diesen Abgrund kommt, der ist ja natürlich nur scheinbar da, weil ja Glas drüber ist, ja, dann schreckt er zurück, er geht da nicht weiter. Also das ist schon irgendwo da, das hat er nicht erlernt, das ist offenbar angeboren, diese Angst. Kindheitsängste sind typischerweise zum Beispiel Angst vor Fremden, vor Dunkelheit, vor tiefem Wasser, vor Stürmen, vor dem Alleinsein. Diese Ängste verschwinden normalerweise wieder von selbst, wenn sie nicht durch negative Erfahrungen bestärkt werden oder durch falsche oder fehlende Lernmöglichkeiten erhalten bleiben. Jetzt noch ein paar Worte zu Angstanfällen, die heute sehr häufig auch sind. Angstanfälle treten manchmal urplötzlich und ohne erkennbare Vorzeichen auf. Die Betroffenen empfinden sie deshalb als besonders bedrohlich, weil sie eben keine Ursache erkennen können. Plötzlich ist es eben da. Die Ursache für diese unerwarteten Angstanfälle liegt in einem Regelkreis von inneren Reizen, ihrer Wahrnehmung und Bewertung. Ich möchte es mal hier verdeutlichen anhand von diesem Bild. Es beginnt also mit einer äußeren oder mit einem äußeren oder inneren Vorgang. Nehmen wir mal an, es handelt sich um beschleunigtes Herzklopfen. Dieser Vorgang stellt einen Reiz dar. Die inneren Reize können körperliche Empfindungen oder auch Gedanken oder Vorstellungen sein.
Die Ursachen für innere Reize sind vielfältig. Oftmals handelt es sich um ganz normale körperliche Vorgänge, die üblicherweise gar nicht unbedingt wahrgenommen werden. Der Reiz, rascheres Herzklopfen, wird aber nun bewusst wahrgenommen. Und diese Wahrnehmung wird ja jetzt bewertet. In den Gedanken wird das bewertet. Und das ist die Frage jetzt eben, wie wird das bewertet? Das hängt natürlich ein Stück weit von unserer Persönlichkeit ab, von unseren Vorerfahrungen etc. Es gibt harmlose Ursachen für Herzklopfen, zum Beispiel eine körperliche Belastung. Das ist ganz normal, dass das Herz schnell schlägt. Die Wahrnehmung des Herzklopfens wird aber nun, nehmen wir mal an, von den Betroffenen als gefährlich bewertet. Ja? Hinzu kommt dann noch das Gefühl, vielleicht nicht richtig atmen zu können, was dann schließlich Angst erzeugt. Der Regelkreis setzt sich hier in Gang. Durch diese Angst nämlich wird jetzt Adrenalin und Noradrenalin ausgeschüttet. Es kommt zu einer physiologischen Veränderung und das Herz schlägt jetzt noch schneller. Und das wiederum ist dann ein Reiz, das verstärkt die Angst des Betroffenen, ohnmächtig zu werden. Und so schaukelt sich die Sache immer weiter hoch. Das wird ja wieder wahrgenommen, nicht? In der Regelkreis schaukelt sich so immer weiter hoch. Die immer mehr wachsende Angst schlägt sich natürlich dann irgendwo auch im Verhalten, im sichtbaren Verhalten nieder. Der Betroffene meidet dann bestimmte Situationen zum Beispiel, er zieht sich vielleicht zunehmend zurück und so weiter. An diesem Beispiel wird deutlich, dass körperliche Symptome umso stärker werden, je intensiver man auf sie achtet. Übrigens, ja, sind heute sehr viele Menschen auch betroffen von sogenannten Tinnitus, das ist dieses Ohrenklingeln, ich habe es auch. Und kürzlich hat eine Schwester mich im Rat gefragt deswegen und sie macht sich ganz verrückt wegen dieser Geschichte. Ne? Wenn sie so weitermacht, wird sie deswegen noch depressiv. Und ich habe gesagt, es gibt nur eine Möglichkeit, damit richtig umzugehen, nicht darauf zu achten. Es einfach ignorieren, gar nicht darauf zu achten. Das ist sehr, sehr wichtig. Je mehr man darauf achtet, desto schlimmer wird es, desto lauter wird es, desto mehr nimmt man es wahr, desto... Und das ist dann wieder so ein Regelkreis, der da in Gang kommt. Und man kann es die längste Zeit sogar ignorieren. Obwohl es da ist, kann man es völlig ignorieren. Man nimmt es dann gar nicht mehr wahr. Und das ist auch bei der Angst, wäre das eigentlich sehr wichtig, aber eben genau das passiert in sehr häufig eben dann nicht. Es wird dann bewusst darauf geachtet und dadurch wird der Regelkreis noch verstärkt. Also das ist ein Regelkreis zwischen Wahrnehmung, Gedanken, physiologischen Veränderungen, körperlichen Symptomen und dieser Regelkreis kann praktisch an jeder Stelle anfangen und sich dann aufschaukeln. Neben inneren und äußeren Reizen, die Angst hervorrufen können, spielt auch die allgemeine Anspannung, also Stress, eine gewisse Rolle. Wenn das Anspannungsniveau niedrig ist, dann verkraftet der Betroffene stressauslösende Faktoren, ohne dass der Teufelskreis in Gang gesetzt wird, also sogenannte Stressoren. Wenn aber die allgemeine Anspannung schon sehr hoch ist, dann kann der gleiche Stressor eben sofort einen Angstanfall auslösen. Also man kann sich das also so vorstellen, das ist gewissermaßen die Anspannungskurve, nicht? Hier ist die Anspannungskurve niedrig, der Stressor, der bewirkt nichts, denn hier ist die Angstschwelle, wo dann Angst auftritt. Hier ist ein sehr hoher, sehr starker Stressor, der aber noch auf einem relativ niedrigen Anspannung beruht und deshalb gerade so bis zu der Angstschwelle kommt und noch nicht drüber geht. Hier haben wir sogar sehr hohe Anspannung, aber ein schwacher Stressor bewirkt ebenfalls nichts. Aber hier in diesen beiden Fällen, da ist eine sehr hohe Anspannung da und sind starke Stressoren und die Angstschwelle wird überschritten. Und es kommt zu einem Angstanfall. Also das soll nur zeigen, wie das zusammenspielt. Eben das allgemeine Anspannungsniveau und dann eben auch die Stressoren, denen man ausgesetzt ist. Die Angst kann natürlich so stark sein, dass die Betroffenen dann Zuflucht in Beruhigungsmitteln, Alkohol oder sogar Drogen suchen. Und dann kommt sehr schnell zur Phobie auch noch eine Sucht dazu. Jetzt etwas über die Phobien noch. Wurde ja schon mal kurz angesprochen. Eine Phobie ist eine starke und völlig unrealistische Furcht vor bestimmten Objekten oder Situationen. Für mich wurde es mal sehr anschaulich, so eine Phobie, als wir mit unserem Patienten, denn in der Alkoholikerklinik, einen Ausflug gemacht haben. Und da war ein Patient im mittleren Alter, er war bei der Luftwaffe tätig, zwar beim Bodenpersonal. Und wir sind damals, haben einen Ausflug gemacht und sind da durch so eine Schlucht durchgegangen, so unten ein Wasser durchläuft, da ist oben oberhalb
so ein Weg mit einem Zaun dran, also ist an sich ganz abgesichert, da kann nichts passieren. Und da ist dieser Mann schon ganz am Anfang, wo wir reinkamen in diese Schlucht, ist er plötzlich nicht mehr weitergegangen und dann hat er sich festgeklammert an diesem Zaun, am ganzen Körper gezittert, ein erwachsener Mann, am ganzen Körper gezittert und er war nicht mehr dazu zu bringen gewesen, auch nur einen Schritt weiter zu gehen. Es war nicht möglich. Der hatte solche massive Angst. Der hat gezittert, hat Schweißausbrüche und es blieb nur eines, mit ihm wieder zurückzugehen und mussten dann gucken, wie er dann außen rum kommen konnte, damit er dann wieder mitfahren konnte. Also das war für mich sehr eindrücklich. Das hat gezeigt, wie massiv, wie stark diese Ängste sind. Also wenn jemand so ein bisschen Spinnenangst hat und sagt, wie geht eine Spinne, ist das noch lange keine Phobie. Eine Phobie äußert sich viel, viel massiver. Es gibt praktisch eigentlich kaum eine Situation, die nicht eine Phobie auslösen kann. Zum Beispiel gegen Spritzen, vor dem Fliegen, vor Blut, vor der Dunkelheit, vor dem Zahnarzt und so weiter. Aber die bekanntesten Phobien sind die Agoraphobie, das wäre die Angst vor weiten Räumen. Also man tritt hinaus aus dem Haus auf einen weiten Platz zum Beispiel und dann macht das Angst. Das wäre eigentlich richtig verstanden Platzangst, die Angst vor weiten Räumen. Dann gibt es die Klaustrophobie, das wäre jetzt die Angst vor engen, geschlossenen Räumen, im Aufzug zum Beispiel. Ja. Das wird meistens fälschlicherweise als Platzangst bezeichnet. Angst vor engen Räumen. Dann gibt es die Altophobie, die Angst vor Höhen. Manche können nicht mal über eine Brücke gehen, ja, oder auf einen Turm steigen, schon gar nicht und so, oder auf einen Berg. Dann die Zoophobie, das war eben bei diesem Patienten der Fall, der hatte so eine Altophobie. Dann die Zoophobie, das wäre die Angst vor Tieren. Und dann die Soziophobie, die Angst im Mittelpunkt zu stehen oder Kontakt mit Fremden aufzunehmen und so weiter. Ja. Insgesamt sind über 100 Phobien bekannt. Also soweit jetzt mal zu dieser Frage der Ängste. Natürlich kann man vielleicht das noch hinzufügen, um Ängste, konkrete Ängste zu überwinden, hilft grundsätzlich nur eines, man muss sich mit dem Angstobjekt konfrontieren. Wenn man dem Angstobjekt aus dem Weg geht, kann man zwar kurzfristig die Angst reduzieren, man kann die Angst auch vermeiden vielleicht, aber das überwindet ja die Angst nicht. Im Gegenteil, die Angst wird ja auf diese Weise eher konserviert und bleibt erhalten. Also man muss sich konfrontieren. Das ist nicht leicht, das ist klar, aber es ist notwendig. Man muss, wenn man Angst vor Hunden hat, einfach mal sich der Sache annähern. Man muss sich gleich einen Hund auf den Schoß nehmen, das ist vielleicht Überforderung, ja. Aber zumindest mal nicht gleich aus dem Weg gehen. Einfach mal das aushalten, dass jetzt da in der Nähe ein Hund ist. Irgendwann wird es schon besser, dann kann man sich dem schon etwas mehr nähern. Das kann so weit gehen, dass man sogar einen Hund streichelt, ja. Oder, wie es bei meiner Frau am Ende war, sie hatte sehr große Angst vor Hunden, sie konnte schließlich einen Hund auf den Schoß nehmen, mit ihm zum Tierarzt fahren. Das war dann möglich. Das wäre undenkbar gewesen früher. Aber das wurde einfach immer mehr abgebaut, weil sie dem gar nicht ausweichen konnte. Es ist natürlich hilfreich für uns als Christen, dass wir dann ganz bewusst auch hier die Beziehung zu Jesus mit hineinnehmen. Das hilft ja doch. Ich kann doch in der Situation sagen, Herr Jesus, hilf du mir jetzt. Ich möchte jetzt einfach auf dich vertrauen und gehe jetzt in die Situation hinein. Du wirst mich bewahren. Ja? Und wirst wirklich mir helfen, dass diese Katze mich nicht auffrisst. Also, das wäre sicher prinzipiell der richtige Weg, oder? Und da möchte ich vielleicht nur noch kurz sagen, es gibt ja eigentlich für uns Christen von der Schrift her geradezu Superwaffen im Kampf gegen die Angst. Ja? Die Superwaffen heißen in der Bibel Glaube, Hoffnung, Liebe. Das sind ja alle drei, eigentlich sind das Überzeugungen, Haltungen, die grundsätzlich gegen die Angst gerichtet sind. Vertrauen ist gegen die Angst gerichtet. Nicht? Ein kleines Kind hat keine Angst, wenn es an der Hand des Vaters geht. Warum? Weil es völlig vertraut. Und dieses völlige Vertrauen zu unserem Herrn würde uns sehr, sehr helfen. Aber damit tun wir uns schwer, ich weiß. Damit tun wir uns eben schwer, weil wir so sehr darauf ausgerichtet sind, unser Leben selbst zu managen. Aber wenn wir uns so wie ein kleines Kind vertrauensvoll in die Hand Gottes geben könnten, das wäre doch eine große Hilfe gegen die Angst. Oder auch die Liebe, von der gesagt wird, die völlige Liebe treibt die Furcht aus. Ja, das wäre doch eine große Hilfe. Wenn die Liebe in uns mehr Raum hätte, bitte beten Sie nicht um mehr Liebe. Das ist völlig überflüssig, denn
Sie haben die Liebe ausgegossen in ihr Herz, wenn sie Kind Gottes sind. Ja? Ausgegossen in das Herz, die ist ausreichend vorhanden. Aber beten Sie darum, dass noch die Liebe Raum bekommt in Ihrem Leben. Dass Sie ihr Raum geben. Das heißt, Christus Raum geben. Ne? Dann wird diese Liebe auch die Angst überwinden. Ich nehme immer als Beispiel die Frau, die Mutter vielleicht, die Angst, normalerweise Angst vor jedem kleinen Hund hat, die würde doch, wenn ihr Kind von einem Schäferhund angefallen wird, sich sofort dazwischen werfen und würde das Kind dem Hund aus den Klauen reißen, würde doch keinen Moment Angst empfinden, das hinterher vielleicht, aber in der Situation nicht. Warum? Weil der Motor ihres Handelns die Liebe ist. Und Hoffnung ist doch auch eine starke Waffe gegen die Angst, denn die meiste Angst, ich möchte sagen, 80% unserer Ängste haben etwas mit der Zukunft zu tun. Ja, Zukunftsangst, Angst vor Herausforderungen, vor Prüfungen, vor dem Tod und allen möglichen Dingen, die in der Zukunft liegen. Da wäre doch eine festgegründete Hoffnung, eine Hoffnung, die sich in der Ewigkeit gegründet ist, nicht in dieser Zeit, oder? Die wir ja haben. Eine Hoffnung, die ihren Ankerplatz hinter dem Vorhang hat, wie es im Hebräer heißt, ja, hinter dem Vorhang, nämlich in der Ewigkeit eben hat. So eine Hoffnung wäre eine große Hilfe. Aber wir müssen diesen Haltungen Raum geben in unserem Leben. Glaube, Hoffnung, Liebe sind uns doch gerade gegeben für diese Zeit unseres Wandels auf der Erde. Und die Liebe, wird gesagt, die wird sogar diese Erdenzeit noch überdauern und wird uns in die Ewigkeit begleiten. Also, das nur ganz kurz zu der Frage, wie wir mit Ängsten umgehen können. Man könnte sicher noch mehr dazu sagen, jetzt aber noch zu den Psychosen will ich noch einiges dazu sagen. Wir haben ja schon manches gehört. Eine Psychose, eine schwere Persönlichkeitsstörung, die charakterisiert ist durch ein abnormes Verhalten und Erleben mit einer ausgeprägten Desorganisation der Persönlichkeit und mit nachteiligen Folgen für das soziale Funktionieren. Meistens sind die Personen, die davon betroffen sind, unfähig, äußere Erfahrungen und eigene Erlebnisweisen auseinanderzuhalten. Und die häufigsten Psychosen sind zum Beispiel die manisch-depressive Erkrankung, die wir schon behandelt haben, die dazu gerechnet wird. Dann die organischen Psychosen, haben wir auch schon was gehört, durch Infektionen hervorgerufen, durch Veränderungen im Gehirn, durch äußere Einwirkungen, durch Infektionskrankheiten, durch Medikamente und was auch immer, Alkoholismus. Und dann eben die Schizophrenie, die ein sehr großes, eine zentrale Problematik ist und sicher das Krankheitsbild, das uns noch am meisten hier interessiert. Denn die anderen auch Psychosen sind oft nur sehr kurzzeitig wirksam und da können wir als Seelsorger sowieso wenig tun. Aber wir haben es vielleicht mit Menschen zu tun, die schizophren sind und die dann auch in unsere Gemeinde kommen. Die haben ja auch Zeiten, wo sie eben nicht akut von der Krankheit betroffen sind. Und dann sind durchaus auch Christen davon betroffen. Und dann ist die Frage, wie gehen wir damit um? Und dann ist es ja wichtig, dass wir ein rechtes Verständnis davon haben. Was ist denn das überhaupt, so eine Schizophrenie? Denn viele Christen haben ja gewisse Vorstellungen, leider auch falsche Vorstellungen, oft auch Vorurteile in Bezug auf diese Krankheit. Die ersten Versuche, die Schizophrenie begrifflich zu fassen, beziehungsweise ihr Krankheitsbild begrifflich zu fassen, gehen zurück auf Namen wie Morell, Kalbaum, Hecker. Emil Krepelin hat dann erstmal eine Beschreibung der Symptome des Verlaufs und der Prognose dieser Schizophrenie versucht, die auch heute noch weithin gültig ist. Er hat sie als Krankheit angesehen, er nannte sie Dementia praecox, das heißt eigentlich auf Deutsch vorzeitige Verblödung. Das klingt seltsam, aber das ist tatsächlich so, dass eine unbehandelte Schizophrenie unausweichlich zu einer gewissen Verblödung führt. Das wird heute nicht mehr so sichtbar, weil es eben eine gewisse Behandlung gibt, eine Möglichkeit der Behandlung gibt durch Medikamente. Interessant ist, dass Krepelin schon damals die Schizophrenie auf eine noch unbekannte Stoffwechselstörung zurückführte. Also er war irgendwo seiner Zeit hier schon voraus. Dann Bleuler, Eugen Bleuler, der dachte da ebenfalls an ein organisches Leiden. Er ging davon aus, dass
die beobachtbaren psychologischen Symptome sekundärer Natur sind, dass die primären Symptome einfach nicht bekannt seien. Und er unterteilte diese sekundären Symptome in sogenannte Grundsymptome, die also grundsätzlich immer vorhanden sein müssen, um von einer Schizophrenie zu sprechen, und noch in zusätzliche Symptome, die dabei sein können, aber nicht unbedingt dabei sein müssen, die auch bei anderen Psychosen zum Beispiel da sind. Die auffälligsten Symptome der Schizophrenie sind eher diese Nebensymptome, diese zusätzlichen Symptome. Die eigentlichen charakteristischen Symptome der Schizophrenie, die sind gar nicht so sehr spektakulär und auffällig. Zum Beispiel typisch wäre diese Wahrnehmung, das gehört zu diesem Grundsymptom. Wahrnehmung heißt nicht, dass man denkt, man sei Napoleon, das ist ein Wahneinfall, sondern dass man eine Situation korrekt wahrnimmt, so wie jeder andere nimmt sie ja auch wahr. Also nicht nur der selbst nimmt sie wahr, sondern andere nehmen sie auch wahr. Nur diese wirkliche Wahrnehmung wird dann falsch gedeutet. Sie wird dann wahnhaft gedeutet, im Blick auf die eigene Person bezogen gedeutet. Ja. Da nimmt einer wahr, dass überall Autos fahren, Autos stehen bleiben, viel Krach machen und so weiter, was eine normale Situation in einer Stadt ist, was andere auch wahrnehmen, aber er sieht darin irgendetwas Gefährliches, er vermutet da irgendein Komplott, die Wirtsleute dahinter oder so, ein Schizophrener hat es so gedeutet. Also das ist eine Wahrnehmung. Kürzlich hatte ich eine Seelsorge mit einer gläubigen Frau, Missionarin, die ganz typischerweise so eine Wahrnehmung geschildert hat, beziehungsweise ihr Mann auch. Und das war für mich dann ein klares Klingelzeichen, wo ich mir dachte, das ist ein klarer Hinweis auf eine Schizophrenie, obwohl man immer vorsichtig sein muss, diese Diagnose zu äußern, solange sie nicht abgesichert ist. Ja. Und solche Dinge, oder Ambivalenz, so ein, diese immer doppelt Deutigkeit, das eine und das andere, immer gegensätzliche Gefühle, gegensätzliche Gedanken und so weiter, das ist so etwas Charakteristisches. Oder auch dieser Autismus, oder das Zurückgezogenheit in sich selbst, ja, dass man völlig in sich selbst zurückgezogen ist, manche reden dann auch nicht mehr, dann spricht man von Mutismus. Das sind so Grundsymptome der Schizophrenie, die eigentlich sehr charakteristisch sind, aber ich will darauf nicht weiter eingehen. Dann ist ja schon etwas gesagt werden zur Häufigkeit und zur Erblichkeit. Das will ich jetzt nicht noch einmal wiederholen. Ich möchte nur an der Stelle etwas sagen, was vielleicht für uns wichtig ist. Gerade die Häufigkeit der Schizophrenie liefert mir ein sehr gutes Argument gegen die sehr verbreitete Annahme unter Christen, Schizophrenie gehe auf Dämonie zurück. Leider ist diese Annahme sehr verbreitet, wenn auch hundertprozentig falsch, sage ich. Natürlich kann ein Schizophrener auch dämonisch belastet sein, wie jeder andere Mensch auch. Aber die Schizophrenie ist nicht Auswirkung oder Folge von Dämonie. Das mit Sicherheit nicht. Und da liefert mir gerade die Häufigkeit ein gutes Argument dagegen, nämlich da, wo Menschen sich sehr stark mit in okkulte Dinge einlassen, wo sie sehr stark in Dämonie verstrickt sind, und das ist zum Beispiel in Ländern, wo die Dämonie Teil der Religionsausübung darstellt, oder wo sie tagtäglich damit zu tun haben, den Dämonen Opfer bringen und so weiter, oder andere religiöse Feste haben, wo sie sich in Trance begeben, wo sie geradezu Besessenheitszustände anstreben, wie das gerade in den fernöstlichen Religionen der Fall ist, da müsste man doch davon ausgehen, dass es dort dann mehr Schizophrene gibt, wenn das dämonisch verursacht wäre. Interessant ist aber, dass die Häufigkeit etwa 1% in der Bevölkerung beträgt und dass das unabhängig von der Kultur der Fall ist. In allen Kulturen auf der Erde ist die Häufigkeit etwa gleich groß. Da ist also kein Unterschied. Das spricht klar gegen eine dämonische Verursachung, meines Erachtens. Und ich bin überzeugt, dass es damit nichts zu tun hat, weil die Personen selbst, wenn man mit ihnen zu tun hat, da findet man keine Hinweise, dass sie jetzt in irgendeiner Weise besonders mit Dämonie zu tun gehabt hätten oder mit okkulten Dingen. Das ist einfach nicht der Fall. Und es ist auch nicht besonders auffällig, dass sie jetzt besonders in Sünde verstrickt wären. Auch das ist nicht der Fall. Sie leiden unter etwas, dem sie ausgeliefert sind, ja.
Und sie versuchen verzweifelt mit Erfahrungen klarzukommen, die beängstigend sind und die natürlich schlimm sind. Gedanken und so weiter, ja, oder Stimmen, die man hört, Wahrnehmungen, die nicht vorhanden sind und so Dinge. Halluzinationen ist ja sehr beängstigend, oder? Das Gefühl, von außen beeinflusst zu werden, all das. Interessant ist, dass man schizophrene Symptome auch künstlich hervorrufen kann, durch Drogen zum Beispiel, Halluzinogene etc. Dopaminüberangebot kann man ja auch medikamentös herstellen. Zum Beispiel, ich habe schon erwähnt, meine Schwiegermutter, die hatte offen diese Parkinson-Symptomatik, die wird mit L-Dopa behandelt. Das ist ein Dopamin. Wenn Dopamine zu wenig vorhanden sind, dann bekommen die Leute Parkinson-ähnliche Symptome. Ja, dieses Trippeln und so weiter, motorische Fehlfunktion. Dagegen, wenn ein Mensch zu viel hat und sie wurde dann überdosiert mit L-Dopa, und dann bekam sie plötzlich Halluzinationen, dann bekam sie psychotische Symptome, ne? Weil sie überdosiert war, weil sie zu viel Dopamine hatte. Und dann, als man wieder runterging mit L-Dopa, dann war es wieder okay. Und genau das wird angenommen bei der Schizophrenie, ein Überangebot an Dopaminen als ein wichtiger Faktor. Aber auch hier wieder muss man sehen, die Sache ist multifaktoriell zu verstehen. Die Frage also letztlich, die sich immer wieder stellt, das soll jetzt eigentlich nur zeigen, dass die Schizophrenie im Zusammenhang gebracht wird mit einem Überschuss an Dopaminen. Und die Wirkung der Medikamente, die man eben bei Schizophrenie gibt, beruht eben gerade darauf, die Menge an verfügbaren Dopaminen zu reduzieren, beziehungsweise die Wirkung dieser Dopamine zu reduzieren. Man nennt diese Medikamente deshalb Dopaminrezeptorblocker. Das heißt, was diese Medikamente machen, ist eigentlich nicht so sehr die Menge der vorhandenen Dopamine zu reduzieren, das eigentlich nicht. Das heißt, die bleibt so, wie sie ist. Das Mittelhirn produziert Dopamine, offenbar zu viel Dopamine, und es sind zu viele vorhanden, es werden zu viel ausgeschüttet und dadurch gehen viel zu viele Reize durch und das bringt den Betroffenen in eine Situation, wo er eine Reizüberflutung ausgesetzt ist, mit der er nicht mehr klarkommt dann. Das führt zu einer Unfähigkeit, diese Informationen noch richtig zu verarbeiten. Was man dann mit den Medikamenten tut, ist einfach die Empfindsamkeit der Rezeptoren an den Schaltstellen, hier an den Synapsen, zu reduzieren. Und dadurch können diese vielen Dopamine nicht mehr so viel Wirkung entfalten. Es gehen viele dann einfach verloren, die werden dann nicht mehr aufgenommen und die Wirkung wird reduziert. Und das führt zu einer Verbesserung der Symptomatik. Damit ist natürlich nicht alles erklärt, das ist schon klar. Natürlich kann ich dann fragen, warum produziert das Gehirn zu viel Dopamine? Die Frage ist noch lange nicht geklärt. Und die Frage, die offen bleibt, ist letztlich die, was war denn eigentlich zuerst? Ja? Was steht am Anfang? Nun, man könnte durchaus sich denken, dass am Anfang eine psychologische Sache stand, die das Mittelhirn dazu gebracht hat, Dopamine zu produzieren. Aber da sind wir noch im Dunkeln. Da können wir noch nichts Sicheres drüber sagen. Damit müssen wir auch leben letztlich. Aber wie gesagt, man kann das eine und das andere noch nicht wissenschaftlich sicher sagen und behaupten. Aber was sicher ist, ist, dass die Schizophrenie multifaktoriell verursacht ist, dass es immer ein Zusammenwirken verschiedener Faktoren ist, wie es hier gezeigt wird, dass Vererbung eine Rolle spielt, die ist relativ hoch sogar, sehr hoch bei bis zu 50% Übereinstimmung bei eineigen Zwillingen, dann das psychosoziale Umfeld kann eine Rolle spielen. Und das zusammen schafft so eine verletzbare Persönlichkeit, eine vulnerable Persönlichkeit, sagt man auch, die gekennzeichnet ist durch Sensibilität, Labilität, oft auch Ich-Schwäche und Menschen, die wenig belastbar sind, oft auch wenig selbstständig, die also da erhöht gefährdet sind dann. Sie haben auch eine begrenzte Fähigkeit zur Informationsverarbeitung. Dann kommt noch irgendetwas dazu, ein auslösender Faktor, eine Belastung, Versagen, Ablehnung, Enttäuschung und so weiter, irgendein schweres Ereignis und das erst dann führt zur psychotischen Krise. Hier unten ist noch etwas gesagt über etwa die prozentuale Anteile, wie also die
Prognose für diese Krankheit, dass etwa 25% ganz heil werden, das haben wir schon gehört, etwa weitere 50% eine Besserung erfahren. Man kann sagen, 3/4 erfahren Heilung oder zumindest Besserung, oder 2/3, sagen wir mal. Und 1/3 wird schließlich chronisch von der Krankheit betroffen bleiben und oft hospitalisiert. Soweit zu dem dann eine Deutung dieser Sache, wie kann man das eventuell verstehen? Mir leuchtet folgendes Modell der Schizophrenie ein, dass es sich hier nämlich um eine Störung der Informationsaufnahme und Informationsverarbeitung handelt und versuche das anhand eines Modells zu veranschaulichen. Das Modell ist eigentlich ursprünglich gedacht, um die Wirkung von Drogen zu zeigen, aber sie passt exakt auch für diese Problematik, weil die Symptomatik ist ja dann auch sehr ähnlich. Gell? Hier an diesem Bild wird gezeigt, wie die Dinge normalerweise sind bei einem normalen Menschen, der gesund ist. Ja? Also er nimmt eine Situation wahr, zum Beispiel vielleicht eine bedrohliche Situation jetzt. Er nimmt diese Situation korrekt wahr, weil die Sinnesorgane auch richtig funktionieren. Normalerweise wird es sehr häufig zunächst zu einer Blitzreaktion kommen. Ja, er wird vielleicht zurückschrecken, er wird vielleicht davonlaufen oder irgendwas. Oder wenn man auf die Straße tritt und sieht ein Auto kommen, dann geht man schnell zurück. Das wäre eine Blitzreaktion. Manches von dem, was man wahrnimmt, wird auch dann ausgefiltert und vergessen anheimgegeben. Und der Rest wird gefiltert. Es besteht so etwas wie ein Filter. Nicht alles kommt in unser Gedächtnis. Es wäre schrecklich, wenn alles, was wir wahrnehmen, in unser Gedächtnis käme. Wir würden mit der Flut, mit den Informationen nie fertig werden. Also vieles wird also dann einfach ausgefiltert und der Rest wird dann in unserem Gedächtnis abgespeichert. Weil das korrekt wahrgenommen wird und korrekt gefiltert wird, ist das, was wir abspeichern, eben auch etwas, was der Realität entspricht, korrekt ist. Wenn wir also wieder mit einer neuen Erfahrung konfrontiert werden, dann werden wir diese neue Erfahrung mit dem vergleichen, was in unserem Wissensspeicher abgespeichert ist. Und wenn der Wissensspeicher korrekt ist, dann werden wir auch zu einer korrekten Beurteilung der neuen Erfahrung kommen, können von daher dann auch in einer angemessenen Weise reagieren oder agieren. Das wäre die normale Situation eines Gesunden. Ja, jetzt kommen wir gleich drauf, eben die Filterfunktion, die kann in der Tat gestört sein und die wird eben dann gestört, zum Beispiel bei Drogeneinnahme oder eben auch bei einer Psychose ist sie gestört. Aber es fängt schon vorher an, nämlich die Sinnesorgane funktionieren ja schon nicht korrekt. Das heißt, die Situation wird gar nicht korrekt wahrgenommen. Ja? Kommt auch zu keiner Blitzreaktion. Also einer, der unter Drogenwirkung steht, der kann auf eine Straße treten, sieht ein Auto kommen und ist fasziniert und bleibt stehen und ist fasziniert. Ja? Der reagiert nicht mehr richtig. Die Filterfunktion ist zusammengebrochen. Der Filter funktioniert nicht mehr richtig. Das heißt, dieser ganze Rubbish, das ganze Zeug kommt ungefiltert hinein in sein Gedächtnis. Und das ist ja klar, dann ist da eine ganze Menge Müll irgendwo. Wenn er eine neue Erfahrung macht und das vergleicht mit diesem Müll, dann wird er zwangsläufig zu falschen Schlussfolgerungen kommen und es kommt dann eben zu viel Reaktionen, die wir dann als Symptomatik sehen und beobachten. Und dann kann dieser Mensch nicht mehr angemessen mit dem Leben klarkommen. Zur Psychotherapie möchte ich gar nicht viel sagen. Psychotherapie bewirkt bei der Schizophrenie eigentlich so gut wie nichts. Das ist nicht sehr hilfreich. Meistens ist sie sogar kontraindiziert, weil Schizophrene dürfen keine starken emotionalen Belastungen ausgesetzt sein. Das verschlechtert die Symptomatik. Sie brauchen ein möglichst stabiles und ruhiges Umfeld, möglichst wenig Emotionalität. Darauf ist auch zu achten, dann in der Familie oder auch in der Seelsorge, dass man sie schützt, dass sie ein ruhiges Umfeld haben, dass man sie vor starken Belastungen möglichst fernhält und ihnen so eine Schutzsituation gibt. Den Wahn nicht korrigieren, das habe ich schon gesagt. Völlig falsch und schlimm wäre es, wenn man versuchen würde, an einem Schizophrenen Dämonen auszutreiben. Das erzeugt Angst und das vermindert und verschlechtert die Symptomatik und nützt überhaupt gar nichts, denn es handelt sich hier nicht um Dämonie,
der Schizophrene baut unsere Erklärungen in sein Warnsystem ein und es wird umso schwerer dann später damit klarzukommen, wenn er wieder raus ist aus seiner Psychose. Also das sollten wir nach Möglichkeit eben noch lassen. Wir sollten auch hier nicht die Angehörigen vergessen. Ich denke, gerade auch die Angehörigen brauchen Stützung, brauchen Hilfe, damit ihre Möglichkeiten der Hilfe nicht erschöpft werden durch Isolation und Überforderung. Sie brauchen Unterstützung. Und das können wir auch tun. Das ist auch eine Form der Seelsorge. Wir sollten die Angehörigen ermutigen, die medikamentöse Behandlung des Kranken zu unterstützen. Wir sollten niemals gegen die Anweisung des Arztes handeln, auf gar keinen Fall dazu raten, Medikamente abzusetzen. Das kann sehr schnell zu einem Rückfall führen, eventuell sogar zu einem Selbstmord. Das dürfen wir auf keinen Fall tun. Diese Medikamente müssen, wenn sie abgesetzt werden, sowieso langsam, ausschleichend abgesetzt werden, aber das sollte immer nur in Übereinstimmung mit dem Arzt geschehen. Man sollte möglichst mit den Schizophrenen ehrlich umgehen. Sie haben ein sehr feines Gespür für Unechtheit, für Unehrlichkeit, Undurchsichtigkeit, reagieren darauf mit Misstrauen, Verwirrung. Also ehrlich mit ihnen umgehen, Gefühle durchaus zeigen, aber bei starker Erregung möglichst sich zurückziehen, nicht einen Streit in Gegenwart des Schizophrenen zum Beispiel austragen. Ja. Und auch nicht zu hohe Anforderungen haben an sich selbst, an seine Hilfemöglichkeit. Die sind nun mal begrenzt. Wir können oft sehr wenig tun. Man muss es auch akzeptieren. Man muss auch die herabgesetzte Leistungsfähigkeit des Patienten einfach akzeptieren und seine Einflussmöglichkeiten auf den Gesundungsprozess realistisch einschätzen. Der Kranke braucht eine verlässliche, ehrliche, stabile Bezugsperson, eine Person, die klare Grenzen setzt für akzeptables Verhalten.

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wenn ich mit Menschen und Engelzungen redete und hätte der Liebe nicht, so wäre ich ein tönend Erz oder eine klingende Schelle. 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So aber bleibt Glaube, Hoffnung, Liebe. Die Liebe aber ist die größte unter ihnen.

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0: Gott, Wasser heißt Leben. Du darfst zum Wasserspender werden. Dein Leben soll auf die wahre Quelle hinweisen. Wer den Anschluss bei Gott hat, geht nicht leer aus. Wasser heißt Leben. Gottes Quelle reicht für alle, die sich rufen lassen, die trinken, die es überfließen lassen. Wasser heißt Leben. Ströme lebendigen Wassers, keine löchrigen Zisternen. Christus als Wasser des Lebens bietet ein Leben in der Fülle an. Wasser heißt Leben. Christus in uns, die Quelle lebendigen Wassers. Nah bei Jesus bist du bestens versorgt. Wasser heißt Leben. Für immer danke, Jesus. Ströme lebendigen Wassers. Wenn du mich fragen würdest, welcher Bibeltext mich jedes Mal beim Lesen besonders anspricht, Sehnsucht in mir weckt und mich auch herausfordert, dann muss ich nicht lange überlegen. Mir stehen folgende Worte Jesu vor Augen. Aber am letzten, dem großen Tag des Festes, stand Jesus auf, rief und sprach: Wenn jemand dürstet, der komme zu mir und trinke. Wer an mich glaubt, wie die Schrift gesagt hat, aus seinem Leib werden Ströme lebendigen Wassers fließen. Johannes 7, Vers 37 bis 38. Dass Durstige eine Aufforderung zum Trinken erhalten, klingt natürlich. Jesus hingegen bietet nicht eine kurzfristige Erfrischung an, sondern erklärt sich als das Wasser des Lebens. Während der Begegnung am Jakobsbrunnen, vergleiche Johannes 4, bringt Jesus deutlich zum Ausdruck, dass er das lebendige Wasser ist. Vermutlich ist dies den meisten Lesern nicht neu. Jedes Kind Gottes hat dieses Wasser geschmeckt und lebt davon. Christus. Doch Jesus baut auf das Bild eines nach Wasser lechzenden Menschen auf und geht noch weiter. Den Durst zu stillen, das ist nur der Anfang. Er wird konkret. Jeder, der an Gott im Sinne der Heiligen Schrift glaubt, wird zu einem Strom dieses lebendigen Wassers. Welch ein starker Ausdruck dafür, dass das Lebenswasser in uns zur Quelle wird. Es wird sichtbar. Es dringt nach außen. Es erreicht die Umgebung. Oh. Ströme lebendigen Wassers, da ist es wieder, das Sehnen in meiner Brust, der verzehrende Wunsch, so eine Nachfolgerin Jesu zu sein, die mit allen Fasern ihres Lebens Christus widerspiegelt. Der menschliche Körper besteht mindestens zur Hälfte aus Wasser. Zufall? Ich empfinde es als wunderbare Allegorie dafür, dass wir aus Wasser sind und Wasser unverzichtbar für unser Überleben ist. Übertragen ins Geistliche lässt sich sagen, Christus in uns, das ewige Leben ist sicher. Und das tägliche Aufnehmen dieser überlebensnotwendigen Flüssigkeit, Zeit mit Gott, die Beschäftigung mit seinem Wort, Leben in der Nachfolge, nah bei Jesus sein, alle Zeit. Mahnend ruft Gott im Buch Jeremia diese Worte aus. Denn mein Volk hat eine zweifache Sünde begangen. Mich, die Quelle des lebendigen Wassers, haben sie verlassen, um sich Zisternen zu graben, löchrige Zisternen, die kein Wasser halten. Jeremia 2, Vers 13. Es ist mein Gebet, nahe bei Jesus zu bleiben, aus der reinen, nie versiegenden Quelle zu schöpfen. Löchrige Zisternen von der Quelle lebendigen Wassers zu unterscheiden gelingt, wenn ich nahe bei Jesus bin. Eine Zusammenfassung der Botschaft des Buches kann lauten: Jesus in uns, die Quelle lebendigen Wassers. Wasser heißt Leben in Ewigkeit.
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1: Kann man auch ganz ohne Feinde leben? Vielleicht meinen wir, dass wir keine Feinde haben, aber bei näherem Nachdenken merken wir doch, dass da Leute sind, die uns nicht ganz wohlgesonnen sind. Aber wie gehen wir mit den Feinden um, wenn wir welche haben? Das wollen wir uns heute überlegen. Und dazu wollen wir uns zunächst einmal einige Verse aus Apostelgeschichte Kapitel 24 lesen. Apostelgeschichte 24, die Verse 1 bis 9, nach der Guten Nachricht Bibel, also in einem modernen Deutsch. Es geht hier um Apostel Paulus, der dem Statthalter Felix vorgeführt werden soll. Der Felix soll herausfinden, was die Schuld eigentlich des Paulus ist. Nach 5 Tagen kam der oberste Priester Hananias mit einigen Ratsältesten und dem Anwalt Tertullius nach Caesarea. Sie erhoben beim Statthalter Felix Anklage gegen Paulus. Als man Paulus gerufen hatte, begann Tertullius seine Anklagerede. »Hochverehrter Felix, dein Verdienst ist es, dass wir schon so lange in Frieden leben. Deiner Umsicht verdanken wir auch eine ganze Reihe von wichtigen Reformen in unserem Land. Das erkennen wir in tiefer Dankbarkeit an, wo und wann immer sich die Gelegenheit bietet. Ich will aber jetzt deine kostbare Zeit nicht unnötig in Anspruch nehmen und bitte dich, uns für einen Augenblick freundlich anzuhören. Wir haben festgestellt, dass dieser Paulus so gefährlich ist wie die Pest. Als Haupträdelsführer der Nazarenersekte stiftet er die Juden in der ganzen Welt zum Aufruhr an. Er hat auch versucht, den Tempel zu entweihen. Dabei haben wir ihn festgenommen. Wenn du ihn verhörst, wird er dir gegenüber alles zugeben müssen, was wir ihm vorwerfen. Die anderen Juden schlossen sich der Anklage an und bestätigten alles. Soweit der Text aus der Guten Nachricht Bibel von Apostelgeschichte 24, Vers 1 bis 9. Kann jemand auch ganz ohne Feinde leben? Ich meine, gibt es Menschen, die noch nie gemerkt haben, dass sie von anderen gehasst werden? Vielleicht gibt es Zeiten, wo alles ganz ruhig ist, aber auf einmal bricht eine Feindschaft auf. Manchmal bestehen Feindschaften auch seit vielen Jahren und werden sogar vererbt. Feindschaft kann sich darin äußern, dass man nicht mehr mit den anderen spricht. Das wäre noch das Wenigste. Aber es kann auch dazu führen, dass man sich gegenseitig Schaden zufügt, wo man nur kann, dass man sich verleumdet oder gar vor Gericht schleppt. In manchen Fällen ist das Wort Feindschaft zu stark. Man hat eben Probleme mit dem anderen. Man merkt, er kann einen nicht leiden. Das gibt es in der Schule, unter den Schülern, aber auch unter Lehrern und Schülern. Das gibt es am Arbeitsplatz. Es gibt es in der Nachbarschaft und überall da, wo Menschen zusammenleben. Ich weiß nicht, wie du dich fühlst, wenn du weißt, du hast Feinde. Manche Menschen können das gar nicht ausstehen. Sie wollen aller Leute Freund sein. Sie sind unglücklich und deprimiert, wenn sie merken, jemand kann sie nicht leiden. Andere wieder legen sich mit der ganzen Welt an. Es ist ihnen nicht wohl, wenn sie nicht irgendwo Feinde haben. Sie wollen kämpfen und streiten. Je mehr Feinde sie haben, desto wohler fühlen sie sich. Nun, ich glaube nicht, dass wir uns alle Menschen zu Feinden machen sollten. Die Bibel sagt uns, wir sollten mit jedermann im Frieden leben. Aber andererseits habe ich auch gesehen, dass wir es manchmal nicht vermeiden können, Feinde zu haben. Oft wissen wir es ja gar nicht, was Leute über uns denken. Und manchmal sind Menschen mit uns sauer, ohne dass wir wirklich etwas dafür können. Jeder Mensch hat so seine Feinde. Das ist ganz offensichtlich bei Politikern. Da sind ein Teil Menschen, die ihnen zujubeln, und ein anderer Teil, der ihr Handeln und Denken verurteilt. Aber auch Künstler haben ihre Feinde, Geschäftsleute, Unternehmer, Lehrer und sogar Wohltäter, Pfarrer und Missionare. Ein Mensch kann noch so gütig und friedliebend sein, er kann noch so gute Ziele verfolgen, er wird immer wieder Feinde finden, die ihn nicht leiden können und die ihn aus dem Weg haben wollen. Dem Apostel Paulus ging es nicht anders. Er wollte das Gute, er wollte Gott in allem gehorchen, er wollte seinen Mitmenschen die Botschaft von der Errettung vor der ewigen Verdammnis durch Jesus Christus bringen. Er hatte gute, selbstlose Absichten und wollte den Menschen nur helfen. Aber viele verstanden ihn nicht. Sie wurden seine Feinde. Wie wir im heutigen Bibelabschnitt gelesen haben, machten ihm diese Leute den Prozess. Sie wollten ihn unbedingt verurteilt und hingerichtet sehen. Ihrer Meinung nach hatte Paulus schwere Verbrechen begangen, die der Anwalt Tertullius mit großer Gewandtheit vor dem Richter Felix darlegte. Diese Verbrechen lauten: Dieser Paulus ist ein ganz gefährlicher Mann. Er ist der Anführer der Nazarenersekte. Er stiftet die Juden in aller Welt zum Aufruhr an. Er hat versucht, den Tempel zu entweihen. Das etwa war die Anklage. Für seine Feinde war Paulus ein gefährlicher Mensch, der großen Schaden anrichtete. Seine Freunde sahen ihn bestimmt ganz anders und konnten sicher nicht den schweren Anklagen zustimmen. Paulus war gewiss kein Stänkerer und Hetzer, und doch wurden viele Leute durch seine Lehren, durch seine Ansichten und Reden provoziert. Viele Feinde zu haben, heißt nicht unbedingt, dass man ein böser Mensch ist, aber doch ist es deprimierend, wenn man von anderen gehasst wird und wenn da eine Menge einflussreicher Leute alles versucht, um einen aus dem Weg zu schaffen. Die Gerichtsverhandlung des Apostels Paulus vor Felix soll uns heute der Anlass sein, um einmal über Feindschaften nachzudenken. Und ich möchte an dieser Stelle einige Ratschläge und Gedanken über den Umgang mit Feinden geben. Wie ist das mit den Feinden? Wie sollen wir mit ihnen umgehen, wenn wir welche haben oder wenn uns bewusst wird, dass wir welche haben? Erstens, provoziere keine Feindschaften. Lege dich nicht mit allen möglichen Leuten an. Paulus hat das auch niemals getan. Er wollte mit den Leuten in Frieden leben. Er wollte sie nicht angreifen oder reizen. Einmal, als er den hohen Priester beleidigt hatte, hat er um Entschuldigung gebeten. Das ist die richtige Haltung. Wahrscheinlich wird es für jeden von uns Menschen geben, die wir nicht gut leiden können, mit denen wir Schwierigkeiten haben. Das heißt aber nicht, dass wir sie zu unseren Feinden erklären müssen. Wir können sie deshalb trotzdem respektieren, wir können sie trotzdem zu verstehen versuchen. Niemals dürfen wir die Ersten sein, die solche Leute attackieren oder herausfordern. Im Gegenteil, wir sollen versuchen, mit ihnen in einem guten Einvernehmen auszukommen. Vielleicht kann ein freundliches Gespräch, eine Einladung, ein Geschenk dabei helfen, Vorurteile und feindschaftliche Gefühle abzubauen. Vielleicht ist es auch nötig, einmal um Entschuldigung zu bitten und damit Gefühlsrückhalte aus dem Wege zu räumen. Ein zweiter Gedanke über Feinde ist, dass Feinde auch Freunde werden können. Wir sollen uns also nicht in Feindschaften verrennen und versteifen. Leute können ihre Ansichten und Meinungen ändern, sie können auch einmal ihre Fehler einsehen und sich bekehren. Oder wir können einmal einander brauchen. Es kann ja sein, dass Umstände eintreten, wo wir gerade die Hilfe unseres Feindes einmal sehr dringend benötigen. Oder umgekehrt. Dann ist es gut, wenn der Abgrund zwischen uns nicht zu breit und zu tief geworden ist. Deshalb raten wir, lass die Tür zu deinem Nächsten immer einen Spalt breit offen. Verriegele sie nie endgültig und sei immer bereit, die ausgestreckte Hand der Freundschaft zu ergreifen. Paulus war ein blutrünstiger Christenverfolger gewesen und hat sicher vielen Familien großes Leid zugefügt und wurde von ihnen gehasst. Aber als er sich bekehrte, waren diese Christen auch bereit, ihm zu vergeben und ihn anzunehmen als Freund und Bruder in Jesus. Niemand hätte es für möglich gehalten, dass einmal ein solcher Wandel in dem Saulus von Tarsus möglich gewesen wäre. Aber er ist ein Beispiel dafür, dass aus Feinden auch Freunde werden können. Drittens, Feindschaften haben oft ihre besonderen Ursachen. Gewöhnlich unterstellen wir unseren Feinden Bosheit, Stolz, Egoismus und was weiß ich für Sünden. Und wahrscheinlich ist in jedem Menschen, der uns hasst, eine gute Portion Bosheit und Sünde und ein Mangel an Verständnis und Liebe. Aber sehr oft verbirgt sich auch hinter Aggressivität und rauem oder verletzendem Verhalten irgendeine Not. Menschen, die selbst unsicher sind und Minderwertigkeitskomplexe haben, versuchen das durch Stolz und Aggressivität zu verdecken. Menschen, die vielleicht viel Leid und Probleme in ihrer Familie haben, versuchen ihre Depressionen und Frustrationen durch Härte oder Unnahbarkeit zu verstecken. Zynismus und Bitterkeit im Umgang mit anderen Menschen haben vielleicht ihre eigentliche Ursache in Einsamkeit und schweren Enttäuschungen im Leben. Geiz und Geldgier wird vielleicht von einer inneren Leere und einem Suchen nach bleibenden Werten verursacht. Sehr oft hat das hostile Verhalten mancher Menschen eine Ursache, die wir nicht vermuten würden. Ihre Feindseligkeit offenbart nur Nöte in ihrem Leben, Wunden, Bedürfnisse, von denen wir nichts ahnen. Die Feinde des Paulus waren eigentlich arme Menschen. Sie bemühten sich, das Gesetz zu halten und brachten große Opfer dafür. Aber Frieden mit Gott konnten sie nicht finden. Sie hatten ein belastetes Gewissen und fürchteten um ihr Ansehen und ihren Einfluss. Gelingt es dir, die Nöte und Bedürfnisse im Leben deines Feindes zu entdecken, kannst du ihn sicher mit anderen Augen sehen, und es fällt dir nicht mehr so schwer, ihm zu vergeben und ihm freundlicher zu begegnen. Grundsätzlich sollen wir sagen, dass wir alles versuchen wollen, um keine Feinde zu haben. Aber wenn wir Feinde haben, dann sollen wir daran denken, dass auch aus Feinden Freunde werden können. Dass Feindschaften oft auch eine besondere Ursache haben in den Problemen des Menschen, mit dem wir Schwierigkeiten haben. Und nun sollen wir noch bedenken, dass Feinde auch einen Dienst oder eine Aufgabe in unserem Leben haben könnten. Wie schon gesagt, können wir es manchmal trotz aller Bemühungen nicht vermeiden, dass Menschen uns attackieren. Dabei werden wir verletzt oder es entstehen schlimmere Folgen. Wenn das passiert, meinen wir leicht, ein großes Unglück oder Schaden hat uns getroffen. Und wir denken nicht daran, dass solche Feindschaften noch etwas Gutes haben. Unter Druck wird unser Charakter und Glaube meist gefestigt. Die Christen, die unter Verfolgung zu leben hatten und heute noch leben, sind meist viel stärkere Christen als die, die in Freiheit und Wohlstand leben. Der Druck und die Opposition der Feinde bringen uns zum Nachdenken über unsere Position. Sie machen uns vorsichtiger im Wandel. Sie lassen uns mehr auf Gott vertrauen. Erst durch Feindschaft und Druck werden Überzeugungen gefestigt, werden Kräfte in unserem Leben freigesetzt und Leistungen vollbracht, zu denen wir sonst wohl nicht fähig gewesen wären. Verfolgungszeiten sind für die Gemeinde immer Zeiten gewesen, in denen sie gestärkt und geläutert wurde. Und so ist es auch in unserem Leben. Wenn alles glatt geht und uns alle nur zustimmen, dann werden wir träge und selbstzufrieden und bringen keine besonderen Leistungen hervor. Auch für Paulus waren die Feinde nicht nur ein Unglück und eine Last. Unter ihren Beschuldigungen lernte er sich und seinen Glauben zu verteidigen. Er lernte die Gedankengänge und Argumente der Gegner zu kennen und konnte dadurch die Kraft und Weisheit des Wortes Gottes erproben. Bei zukünftigen Gelegenheiten war er besser vorbereitet und konnte die Argumente der Gegner gleich von vornherein entkräften. Die Angriffe seiner Feinde gaben ihm sogar Gelegenheit, das Evangelium vor Leuten zu verkündigen, die er sonst nicht hätte erreichen können. Ja, Feindschaften in unserem Leben können auch zum Guten dienen und in Gottes Plan für uns sein. Und fünftens noch ein wenig seltsamer Gedanke, aber wir können unsere Feinde wählen. Wir können nicht vermeiden, dass sich Leute an uns ärgern werden, aber es ist in unserer Entscheidung, wer sich über uns ärgert. Wir können unsere Freunde auswählen und wir können unsere Feinde auswählen. Ich möchte zum Beispiel Menschen als Freunde haben, die Gott lieben und sich für seine Sache interessieren und einsetzen. Ja, ich möchte Gott zum Freund haben. Niemals möchte ich böse, ehrlose, hinterhältige Menschen zu Freunden haben. Und wenn ich mir meine Feinde aussuchen kann, dann möchte ich nicht Feinde haben unter den Menschen, die Gott lieben und ihm dienen. Wenn gottlose Menschen mich hassen wegen meinem Verhältnis zu Jesus, wegen meiner moralischen Prinzipien und wegen meines Auftrages, den ich von Gott habe, so will ich nicht traurig sein. Siehst du, wir müssen alle einen Standpunkt beziehen. Treten wir auf die Seite Gottes und des Guten, so werden wir Feinde aus dem Lager der Bösen und Gottlosen haben. Treten wir aber auf die Seite der Lästerer, der Unmoralischen, der Gewalttätigen, der Ausbeuter und Heuchler, dann machen wir uns selber Gott zum Feind. Und in den ehrbaren, gottesfürchtigen Menschen werden wir unsere Feinde sehen. Paulus hatte nicht Angst, klare Position für Jesus Christus zu beziehen. Es war ihm bewusst, dass er Feinde haben würde. Aber es war ihm lieber, diese Menschen als Feinde zu haben, als zu Freunden und dabei sein Verhältnis zu Jesus aufgeben zu müssen. Welche Menschen sind deine Feinde? Du kannst in gewisser Weise wählen. Du musst Position in deinem Leben beziehen. Wir beten. Herr, wir alle möchten gerne geliebt und geehrt werden. Wir möchten die Anerkennung und Wertschätzung der anderen haben. Dabei begeben wir uns manchmal ins falsche Lager und lassen uns mitziehen zu Sünden und ins Verderben. Hilf uns, standhaft zu sein und nicht die falschen Menschen zu Freunden zu machen. Wir wollen auf deiner Seite sein und bleiben und dich zum Freund haben, egal was andere darüber denken. Amen.

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Leset einen Text aus dem zweiten Buch Samuel, und zwar das ganze 11. Kapitel. Dort wird uns berichtet, und es geschah bei der Wiederkehr des Jahres, zur Zeit, wenn die Könige ins Feld ausziehen. Da sandte David Joab und seine Knechte mit ihm,

gereinigt von ihrer Unreinheit und sie kehrte in ihr Haus zurück. Und die Frau wurde schwanger. Und sie sandte hin und berichtete es David und sagte, ich bin schwanger. Da sandte David zu Joab, schick mir Uriah den Hethiter. Und Joab schickte Uriah zu David. Und Uriah kam zu ihm und David fragte nach dem Wohlergehen Joabs und nach dem Wohlergehen des Volkes nach der Kriegslage. Und David sagte zu Uriah, geh in dein Haus hinab und wasch deine Füße. Und als Uriah aus dem Haus des Königs ging, kam ein Geschenk des Königs hinter ihm her. Uriah aber legte sich am Eingang des Königshauses nieder bei allen Knechten seines Herrn und ging nicht in sein Haus hinab. Und man berichtete es David, Uriah ist nicht in sein Haus hinabgegangen. Da sagte David zu Uriah, bist du nicht von der Reise gekommen? Warum bist du nicht in dein Haus gegangen? Uriah aber sagte zu David, die Lade und Israel und Juda wohnen in Zelten. Und mein Herr selbst Joab und die Knechte meines Herrn lagen auf freiem Feld. Und da sollte ich in mein Haus hineingehen, um zu essen und zu trinken und bei meiner Frau zu liegen. So wahr du lebst und deine Seele lebe, wenn ich das tue. Da sagte David zu Uriah, bleib auch heute noch hier, morgen werde ich dich dann entlassen. So blieb Uriah an diesem Tag und am folgenden in Jerusalem. Und David lud ihn ein und er aß und trank vor ihm und er machte ihn betrunken. Und am Abend ging er hinaus, um sich auf sein Lager bei den Knechten seines Herrn hinzulegen. Aber in sein Haus ging er nicht hinab. Und es geschah am nächsten Morgen, da schrieb David einen Brief an Joab und sandte ihn durch Uriah. Und er schrieb in dem Brief Folgendes, stellt Uriah dahin, wo die Kampffront am härtesten ist, und zieht euch hinter ihm zurück, dass er getroffen wird und stirbt. Und es geschah, als Joab die Stadt ständig beobachtete, setzte er Uriah an einer Stelle ein, von der er erkannt hatte, dass dort kriegstüchtige Männer waren. Als nun die Männer der Stadt auszogen und gegen Joab kämpften, fielen einige vom Volk von den Knechten Davids. Dabei starb auch Uriah der Hethiter. Da sandte Joab hin und berichtete David alle Ereignisse des Kampfes. Und er befahl dem Boten und sagte, wenn du damit fertig bist, alle Ereignisse des Kampfes dem König zu melden, und wenn dann der Zorn des Königs aufsteigt und er zu dir sagt, warum seid ihr so nah an die Stadt herangerückt, um zu kämpfen? Habt ihr nicht erkannt, dass sie von der Mauer herabschießen würden? Wer hat den Abimelech, den Sohn Jerubeschets, erschlagen? Warf nicht eine Frau den oberen Mühlstein von der Mauer auf ihn herab, dass er in Thebes starb? Wozu seid ihr so nah an die Mauer herangerückt? Dann sollst du sagen, auch dein Knecht Uriah der Hethiter ist tot. Und der Bote ging hin und er kam und berichtete David alles, was Joab ihm aufgetragen hatte. Und der Bote sagte zu David, da die Männer uns überlegen waren, zogen sie gegen uns aufs freie Feld heraus, wir aber blieben an ihnen bis zum Eingang des Tores. Da schossen die Schützen von der Mauer herab auf deine Knechte, und es starben einige von den Knechten des Königs, und auch dein Knecht Uriah, der Hethiter, ist tot. Da sagte David zu dem Boten, so sollst du zu Joab sagen, lass diese Sache nicht so schlimm sein in deinen Augen, denn das Schwert frisst bald so, führe deinen Kampf gegen die Stadt entschlossen fort und reiß sie nieder, so ermutige ihn. Und als Urias Frau hörte, dass Uriah ihr Mann tot war, hielt sie die Totenklage um ihren Gatten. Als aber die Trauerzeit vorüber war, sandte David hin und nahm sie in sein Haus auf. Und sie wurde seine Frau und gebar ihm einen Sohn. In den Augen des Herrn aber war die Sache böse, die David getan hatte. Soweit dieses Kapitel. Da stellt sich die Frage, wie konnte es nur bei ihm zu diesem schweren Absturz in die Sünde kommen? Schließlich war ja David nicht einer, der es mit seinem Glaubensleben locker nahm oder irgendwie so dahin plätscherte. Die Bibel nennt ihn einen Mann nach dem Herzen Gottes. Und schon bevor er den Königsthron bestieg, war sein Leben ein Vorbild an Gehorsam. Sein Leben war ein Vorbild an Treue und Demut gegenüber dem lebendigen Gott.
David wagte den Kampf mit dem Philister.

Goliath, der die Ehre Gottes in den Dreck getreten hatte. David konnte der Versuchung mit der Hilfe Gottes zweimal widerstehen, seinen verworfenen Vorgänger Saul zu liquidieren. Und für ihn war die größte Freude nicht sein Thron, nicht seine Macht, sondern der Tag, als die Lade Gottes zurück nach Jerusalem kam. Und auch als Gott ihm ein ewiges Königtum verheißen hat, stieg ihm das dem David nicht in den Kopf, sondern er antwortete: Wer bin ich, Herr, und was ist mein Haus, dass du mich hierher gebracht hast? Und deshalb ist die Frage so verständlich: Wie konnte es zu diesem schweren Einbruch im Leben von David kommen? Die Bibel stellt ihre Glaubensmänner und Frauen nicht als irgendwelche abgehobenen Märchenfiguren dar. Sie zeigt uns klar, wie Gott Menschen von Grund auf verändern kann. Und die Bibel zeigt auch, was Gott durch eine Person bewirken kann, die sich ihm völlig zur Verfügung stellt. Aber sie verschweigt auch nicht, wo diese Menschen versagt haben und zu Fall kamen. Und damit wird die Sünde nicht etwa verharmlost nach dem Motto, alles nur halb so schlimm, jeder kann ja mal ausrutschen. Als David, der Mann nach dem Herzen Gottes, ins Trudeln kam, dann war das ein Tag, an dem der Himmel weinte und die Hölle lachte. Die Bibel berichtet uns dieses traurige Ereignis, damit jeder Nachfolger Jesu daraus lernen kann. Es soll dazu helfen, mich vor falscher Selbstsicherheit und Überhebung zu bewahren, dass ich noch viel mehr meine sündige Veranlagung erkennen. 5 Minuten ohne Jesus und ich bin noch zu ganz anderen Sachen fähig. Aus diesem Grund sollen die Berichte auch dazu dienen, dass ich nichts mehr von mir selbst, sondern alles nur noch von Jesus erwarte. Und für den, der selbst in seinem Leben zu Fall gekommen ist, der darunter leidet und seine Schuld erkannt hat, für den wird die neuschaffende Kraft der Vergebung und die Größe der Gnade Gottes besonders deutlich. Heute geht es um die Frage, wie es zu diesem Fall im Leben des Davids kam. Und ich möchte 5 Punkte dazu nennen. Das erste, eine harmlose Nebensache. Das zweite, eine gefährliche Bequemlichkeit. Das dritte, ein verhängnisvoller Blick. Das vierte, eine folgenschwere Tat. Und das fünfte, eine ausweglose Situation. Zunächst das erste, eine harmlose Nebensache. Zum Einbruch der Sünde kam es im Leben Davids durch eine scheinbare, harmlose Nebensache. In Vers 1 wird uns berichtet, dass das Heer zum Krieg auszog und dann heißt so ganz nebensächlich, David aber blieb in Jerusalem. Der Grund dafür wird uns nirgends genannt, aber der Platz des Königs wäre eigentlich bei seinen Soldaten, es heißt, dass sie ausgezogen sind, wie es der König Gebrauch war. Und das wird auch daran deutlich, dass später, als die Stadt eingenommen wird, der Feldherr den König bittet, dass er doch unbedingt kommt, dass er wenigstens bei der Einnahme dabei ist. Vielleicht war David des vielen Kämpfens müde geworden. Nun sollten doch einmal die anderen sich einsetzen, während er es ein weniger lockerer nahm. Oder da waren möglicherweise die zurückliegenden Ereignisse bis zum Tod vom Saul. War das nicht alles ein bisschen viel für ihn? Musste er nicht auch einmal sich selbst wichtiger nehmen? Oder etwa die Königspflichten? Konnte man das nicht etwas großzügiger angehen lassen? Vielleicht begann David auch nach den gewonnenen Kämpfen heimlich in einer falschen Sicherheit zu leben. Auf jeden Fall war er nicht dort zu finden, wo sein Platz in dieser Situation gewesen wäre. Und wie oft hat schon mit einer scheinbaren harmlosen Nebensache der Fall von Nachfolgern Jesu angefangen.
Da steht man jahrelang treu in der Nachfolge und gehört zu einer Gemeinde. Und irgendwie wird man mit der Zeit müde. Man möchte das Ganze etwas lockerer angehen. Schließlich kann es ja auch nicht so schlimm sein, wenn man ab und zu die Gemeindeveranstaltungen veranlässt. Und ohne es eigentlich richtig zu merken, kommt man langsam ein bisschen mehr von Jesus weg. Und ich sage das nicht von ungefähr. Ich denke an einen Mann, der fest zu einer Gemeinde gehörte und auch an seinem Platz mitarbeitete. Aber eines Tages gab er die Mitarbeit auf, damit er genügend Zeit seiner Karriere widmen konnte. Aber er besuchte ja immer noch die verschiedenen Veranstaltungen in der Gemeinde. Mit der Zeit wurden dann auch diese Besuche weniger. Und schließlich war er dann ganz weg und unter seiner Karriere zerbrach seine Ehe und seine Familie. Mich erzählt es bestimmt nicht, um irgendeinem Vereinsdenken das Wort zu sprechen. Wir sind hier auch nur ein kleiner Teil der weltweiten Gemeinde Jesu. Es geht mir auch nicht um einen blinden und blutleeren Aktivismus. Aber der Ruf zu Jesus ist immer auch der Ruf in seine Gemeinde. Ein Finger macht nur Sinn, wenn er an der Hand und am Körper angeschlossen ist. Und nur eine feste Einbindung in der Gemeinde Jesu kann mein geistliches Leben in richtiger Weise wachsen lassen. Deshalb ist es so wichtig, dass ich fest in einer örtlichen Gemeinde eingebunden bin. Und da gibt es noch mehr harmlose Nebensachen. Man leistet nicht nur in seinem Beruf etwas, sondern gilt auch in seiner Gemeinde als eine unverzichtbare Zündkerze. Und wenn man auch öffentlich darüber stöhnt, ist man doch im Geheimen als ganz stolz darüber, wie prall der Terminkalender gefüllt ist. Eine Aktivität und eine Aufgabe jagt die andere. Aber geistlich beginnt man immer mehr im Leerlauf zu drehen. Mit der stillen Zeit, da klappt's dann nicht mehr so richtig. Schließlich hat man ja so viel Wichtiges zu tun. Und eines Tages ist man ganz erstaunt, dass man zu Fall kommt. Plötzlich steckt vielleicht die Ehe in einer Krise oder man taucht ganz ab, weil man die Nase von der Gemeinde in ihren Aktivitäten gestrichen voll hat. In diesem Zusammenhang sind mir in der letzten Woche zwei Sätze von einem Prediger sehr wichtig geworden. Er hatte selbst den Boden unter den Füßen verloren. Und da schrieb er im Rückblick: Ich erkannte, dass das Ziel meines Lebens nicht Dienst für Gott, sondern Gemeinschaft mit Gott ist. Der Dienst soll eine normale Auswirkung dieser Verbindung zu meinem Herrn sein. Und der andere Satz: Wenn Sie keine Zeit für Gebet oder Bibellesen haben, dann tun Sie ganz sicher mehr Dinge, als Ihnen Gott zu tun aufgegeben hat. Bei David fing sein Fall mit einer scheinbaren harmlosen Nebensache an und damit das zweite eine gefährliche Bequemlichkeit. Als der König seinen eigentlichen Platz vernachlässigte, hatte dies den nächsten Schritt zur Folge. Er nützte die Zeit nicht in irgendeiner Weise, sondern ließ sich einfach hängen. Natürlich muss auch mal ein König richtig ausschlafen, um sich zu erholen. Aber dabei blieb's nicht. Er lag den ganzen Tag bis zur Abendzeit einfach so im Bett rum. Und damit ließ er wohl auch etwas seine Seele baumeln. Oft hatte David sein Alleinsein auch genutzt, um an Gott zu denken und sich in die Gemeinschaft mit ihm zu begeben. Seine Psalmen bezeugen das in herrlicher Weise. Aber dies war an diesem Tag wohl nicht der Fall. Und vielleicht begannen dort schon, ihm in Gedanken Raum zu gewinnen, die eigentlich nicht vor Gott richtig waren. Auf jeden Fall war diese gefährliche Bequemlichkeit ein weiterer Schritt in den Machtbereich der Sünde. Hätte David sich mit im Kampf um Raba gefunden, so wäre ihm gar keine Zeit geblieben, seine Seele in so gefährlicher Weise baumeln zu lassen.
Und nicht umsonst redet das Neue Testament immer wieder von einem disziplinierten Leben in der Nachfolge Jesu. Dabei geht es bestimmt nicht um irgendwelche preußische Tugenden. Aber der Geist Gottes ist ein Geist der Disziplin, auch wenn man dieses Wort heute nicht so gern hört. Er möchte in unserem Leben Ordnung schaffen, damit es Gott zu seiner Ehre gebrauchen kann. Und er möchte uns dadurch bewahren, dass wir zu einem passiven Spielball für die Angriffe des Teufels werden. Aus diesem Grund gehören zur geistlichen Waffenrüstung auch die Stiefel, das Evangelium weiterzutragen. Epheser 6. Wer sich mit seinem Leben ganz in diesen Kampf für das Evangelium hineinnehmen lässt, der ist ein Stück weit schon davor bewahrt, sich in diese gefährliche Passivität zu begeben. Und was ich Ihnen jetzt sage, sage ich mir selbst, weil ich auch ein Teil der jungen Generation bin. Mir tut es manchmal weh, wenn ich sehe, wie junge Menschen in der Gemeinde Jesus sich gehen lassen. Man hat Kraft, Zeit und Geld übrig und weiß gar nicht, was man damit anfangen soll. Und dann wird das alles in irgendwelche leere Vergnügen gesteckt. Und ich sage das nicht wegen einem Du musst oder einem Du sollst. Aber vor wie viel geistlichen Stolpersteinen könntest du bewahrt bleiben und was könnte Gott zu seiner Ehre aus deinem Leben machen, wenn du bereit wärst, dieser gefährlichen Bequemlichkeit abzusagen? Lassen Sie mich noch ein Zitat anfügen. Langeweile und Trägheit sind immer ein idealer Nährboden für sexuelle Sünden. Eine harmlose Nebensache hatte eine gefährliche Bequemlichkeit zur Folge und damit das Dritte ein verhängnisvoller Blick. Als es dann abends kühl wurde, stand dann David schließlich auf, um noch einen kleinen Spaziergang auf dem Flachdach von seinem Haus zu machen. Und plötzlich sieht er, wie eine Frau in den Nachbargärten badet. Aber er schaut nicht nur einmal kurz hin, sondern er schaut ein zweites und ein drittes Mal dorthin. Er muss immer wieder hinschauen und er wird von der Schönheit dieser Frau gefesselt. Die Blicke und die Gedanken beginnen schlagartig auf dem vorbereiteten Nährboden Wurzel zu schlagen. Vielleicht hat sie auch schon öfters die Frage beschäftigt, wann eine Sache eine Anfechtung ist, für die ich nichts kann und ab wann es zur Sünde wird. Luther hat einmal sehr treffend gesagt, wir können nicht verhindern, dass die Vögel über unsere Köpfe fliegen, aber wir können verhindern, dass sie darauf Nester bauen. Widergöttliche Gedanken, nicht nur auf dem Gebiet der Geschlechtlichkeit, auch auf allen anderen Gebieten in meinem Leben, die kann der Teufel als feurige Pfeile abschießen, sogar in der Ich-Form, dass ich denke, es kommt von mir. Denken Sie an den Petrus, das geschehe dir nur nicht, Herr. Und was sagt Jesus, weiche hinter mich, Satan. Das war ein feuriger Pfeil vom Widersacher Gottes abgeschossen. Falsche Gedanken können aus meinem Fleisch kommen, wie die Bibel meine natürliche Art nennt. Das Gedankenkommen kann ich nicht verhindern. Die Frage ist aber, was ich mit dem Gedanken mache. Lasse ich ihn in meinem Inneren aufgehen oder nehme ich in Anspruch, dass Jesus mich von der Macht der Sünde befreit hat? Für den ersten Blick konnte David nichts, aber es blieb nicht beim ersten Blick und der feurige Pfeil hatte voll eingeschlagen. Ich komme an einem Zeitungskiosk vorüber. Plötzlich springt mir ein entsprechendes Bild ins Auge. Und wenn ich meine, dass ich das anschauen kann, dass mir das sowieso nichts macht, dann habe ich schon verloren. Vielleicht versuche ich auch selbst gegen solche Gedanken anzukämpfen und dadurch wird alles nur immer schlimmer. Oder ich beginne, dem heimlichen Gedanken nachzuhängen und finde mich plötzlich in einem schmutzigen Morast. Aber Jesus hat mich doch mit seinem Kreuz und seiner Auferstehung davon befreit. Und deshalb brauche ich nicht mehr selbst zu kämpfen, wenn ich das auch fälschlicherweise oft tue.
sondern ich kann die Freiheit in Jesus in Anspruch nehmen. Ich brauche den Gedanken nicht Wurzel schlagen lassen, ich darf beten. Herr, ich danke dir, dass du mich befreit hast und dass ich mit dir der Sünde gestorben bin. Deshalb möchte ich jetzt in dir sein und deine Freiheit in Anspruch nehmen. Es ist äußerst verhängnisvoll, sich in ein scheinbar harmloses Spiel mit der Sünde einzulassen. Dorthin zu schauen, das kann doch nicht so schlimm sein. Und ohne es selbst zu merken, befindet man sich in einem Sog, wo es kein Zurück mehr gibt. Deshalb gibt die Bibel auf dem Gebiet der sexuellen Sünde nur einen Tipp: flieht. Jedes Spiel mit dem Feuer kann hier verheerende Folgen nach sich ziehen. Die scheinbar harmlose Nebensächlichkeit und die daraus resultierenden Bequemlichkeiten zogen einen verhängnisvollen Blick im Leben Davids nach sich und damit es vierte eine folgenschwere Tat. Es blieb nicht bei dem Gedanken. Daniel Schäfer schrieb dazu: Da kam ein Tag, da sprang ihm die Sünde in die Augen und durch die Augen ins Herz und durchs Herz in die Hand. Da ließ David seines Gottes Hand los und fiel in die Hände der Sünde. David ließ Bathseba rufen und die Sache nahm unaufhaltsam ihren Lauf. Der König kommt an einer Stelle zu Fall, wo es wahrscheinlich niemand von uns im Voraus vermutet hätte. Schließlich hatte er mehrere Frauen und wir wissen auch von dem Zeugnis der Bibel, dass sehr schöne Frauen dabei waren. Aber wo die unheimliche Macht der Sünde erst einmal zu fressen beginnt, sind alle logischen und vernunftsmäßige Argumente umsonst. Es steht auch nirgends da, dass David seine Tat bereut hätte oder gleich als falsch erkannt hätte. Und trotzdem zog diese so verlockende und scheinbare süße Handlung zerstörerische Folgen mit sich. Die Bibel macht keinen Unterschied in Bezug auf Sünde. Jede Sünde schließt von der Gemeinschaft mit dem lebendigen Gott aus, nicht nur die sexuellen. Ein Habsüchtiger oder ein Hochmütiger kann ohne Vergebung genauso wenig gerettet werden wie ein Ehebrecher. Aber trotzdem hat die Sünde des Ehebruchs etwas Besonderes an sich. Wohl keine andere Sünde wirkt so verlockend und leidenschaftlich auf den Menschen. Und gleichzeitig sind die Konsequenzen verheerend. Die zerstörerische Kraft wirkt sich im Verhältnis zu Jesus aus, auch wenn äußerlich gesehen alles weiterläuft wie bisher. Bei David blieb über ein Jahr lang äußerlich gesehen zunächst auch alles beim Alten. Aber in seinen Psalmen, da spricht er davon, was er innerlich in dieser Zeit durchgemacht hat. Und wie viele Familien und Ehen wurden durch Ehebruch zerrüttet, obwohl der Betreffende das nie für möglich gehalten hat. Und wie viel Not und Elend ist dadurch schon im persönlichen Leben entstanden. Die süße, scheinbar so harmlose Verlockung, danach dann eine beißende Leere und ein innerer Ekel. In unserer heutigen Zeit wird es ja als normal angesehen, dass man schon vor der Ehe seiner Sexualität freien Raum lässt. Und nicht selten kommen dann später bei einer Ehekrise genau diese Dinge an die Oberfläche, wenn sie nicht bereinigt wurden und unter die Vergebung von Jesus gebracht wurden. Natürlich können Eheprobleme auch ganz andere Fakten als Ursache haben. Aber es hat sich schon manchmal gezeigt, wie unbereinigte Schuld sich genau auf diesem Gebiet zermürbend für eine Ehe ausgewirkt hat. Und wie zerstörerisch sich Unzucht und Ehebruch auf die Beziehung zu Jesus auswirkt, das wird anhand der Mahnung aus Hebräer 13, Vers 4 deutlich. Die Ehe sei ehrbar in allem, und das Ehebett unbefleckt, denn Unzüchtige und Ehebrecher wird Gott richten. Und ich sage das nicht, um mich über andere zu erheben oder mit dem Finger auf sie zu zeigen. Ohne den Herrn Jesus bin ich zu allem fähig, noch zu ganz anderen Sachen. Und es ist allein seine Bewahrung, wenn ich stehen darf.
Aber es steht hier zu viel auf dem Spiel, dass ich die Sache irgendwie verharmlosen könnte. Es geht hier um die Ewigkeit. Es geht hier um die Rettung. Ehebruch, eine verlockende Sünde, die folgenschwere Konsequenzen nach sich zieht. Und damit das Fünfte, eine auswegslose Situation. Mit einer harmlosen Nebensache hatte alles im Leben von David begonnen. Es kam zu einer gefährlichen Bequemlichkeit. Der verhängnisvolle Blick zog eine folgenschwere Tat nach sich. Und mit einem Mal befand sich der König in einer auswegslosen Situation. Wie schon gesagt, blieb äußerlich gesehen alles beim Alten. Aber wie sehr David sich verändert hatte, wird im Folgenden deutlich. Die Schwangerschaft von Bathseba bringt ihn nicht zum Nachdenken, im Gegenteil. Alles muss so schnell wie möglich vertuscht werden. Um seine Schuld zu decken, verstrickt sich David in verschiedenen Lügen. Er versucht alles, damit Uriah zu seiner Frau geht und die Sache getarnt bleibt. Aber als das nichts nützt, muss er schließlich zu einem anderen Mittel greifen. Auf ganz elegante Weise kann er den Uriah aus dem Weg räumen. Und der König nimmt sich dann noch in rührender Weise um die Witwe seines Offiziers an, indem er sie seine Frau werden lässt. Und wie sehr David sich verändert hat, es wird auch daran deutlich, wie er reagierte, als er die Nachricht von den Verlusten seiner Truppe völlig ungerührt an sich vorbeigehen lässt. Der Mann nach dem Herzen Gottes ist zu einem Spielball des Feindes Gottes geworden. Obwohl äußerlich nicht viel zu merken war, war seine Kraft gebrochen. Das Interessante ist, die Israeliten konnten Raba erst einnehmen, nachdem die Sache bereinigt war. Ein Sprichwort sagt, säe einen Gedanken und du erntest eine Tat. Säe eine Tat und du erntest einen Charakter. Säe einen Charakter und du erntest ein Schicksal. Und genauso ist das mit der Macht der Sünde in unserem Leben. Sie fängt ganz harmlos an, aber ein Schritt zieht den anderen nach sich, bis sie ihre Beute in einer auswegslosen Situation gefangen hält. Und deshalb kommt alles darauf an, den Ansätzen der Sünde in meinem Leben zu wehren. Das gilt nicht nur für den sexuellen Bereich, das gilt für alle Bereiche. Hat die Sünde erst einmal feine Wurzeln geschlagen, dann kann sie schnell zu einem gewaltigen Zug werden. Wenn Sie selbst dagegen ankämpfen wollen, werden Sie das vergeblich versuchen. Moralische oder christliche Vorsätze, die können äußerlich gesehen vielleicht etwas helfen, aber nicht das Problem bei seiner eigentlichen Wurzel fassen. Allein Jesus hat durch sein Kreuz und Blut die Macht der Sünde gebrochen. Und nur durch ihn kann die Macht der Sünde auch in ihrem Leben gebrochen werden. Aber ich möchte es auch allen sagen, die schon in der Nachfolge Jesu stehen. Gute Vorsätze und eigene Anstrengungen helfen dir nicht weiter. Je mehr du aus eigener Kraft kämpfst, umso mehr wird der Kampf zum Krampf. Es geht darum, dass ich lerne, in Jesus zu ruhen. Dass ich mich mit meinem Leben in die Wahrheit hineinnehmen lasse, dass er alles für mich getan hat und dass er mich von der Sünde befreit hat, dass ihn mich nicht mehr antasten darf, wenn ich in ihm bin. Veränderung erlebst du nicht durch eigene Anstrengung, sondern indem du deine neue Identität in Christus in Anspruch nimmst. Und wenn jemand hier ist, der sich mit seinem Leben im Sog der Sünde befindet, dann möchte ich dich ermutigen, in Gottes Licht zu treten. Die Macht der Sünde besteht auch in ihrer Heimlichkeit. Und solange du etwas verbergen willst, bist du in einer auswegslosen Situation. Aber wenn du bereit bist, dich darunter vor Gott zu beugen, in sein Licht zu treten, kannst du Vergebung empfangen. Befreiung empfangen. Der seelsorgerliche Beistand durch einen Mensch kann hier eine große Hilfe sein. Mit einer harmlosen Nebensächlichkeit
hatte alles begonnen. Daraus ergab sich eine gefährliche Bequemlichkeit, der sich ein verhängnisvoller Blick anschloss. Der nächste Schritt war die folgenschwere Tat, die in einer auswegslosen Situation mündete. Der Mann nach dem Herzen Gottes war zum Spielball des Feindes Gottes geworden. Aber dabei muss es nicht bleiben. Die Bibel sagt, wenn wir sagen, dass wir Gemeinschaft mit ihm haben und wandeln in der Finsternis, lügen wir und tun nicht die Wahrheit. Wenn wir unsere Sünden bekennen, ist er treu und gerecht, dass er uns die Sünde vergibt und uns reinigt von jeder Ungerechtigkeit.

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Ja, einen schönen guten Morgen. Ich freue mich, dass so viele wieder gekommen sind, aus fern und nah sicherlich. Es war in einer Gemäldegalerie, wo es viele berühmte Gemälde gab. Und diese Gemäldegalerie wurde besucht von einem Schachmeister. Und er hat sich die Gemälde angesehen, aber an einem Gemälde blieb er längere Zeit stehen und schaute ganz genau hin. Es war nämlich ein Gemälde, wo es zwei Schachspieler gab. Und unter diesem Gemälde stand drunter Schachmatt. Und wer spielte dort Schach? Es war der Teufel mit einem jungen Mann. Der Teufel aber war hocherfreut.

Da stimmt was nicht. Und dann machte der Schachmeister Folgendes. Er holte ein Schachbrett und stellte die Figuren auf dem Schachbrett in genau derselben Weise, wie es der Künstler auf dem Gemälde dargestellt hatte. Und dann zeigte ihm, er sagte, schau hier, der junge Mann hat noch einen Zug. Wenn er jetzt den König bewegt, dann ist Schachmatt. Das heißt, der junge Mann hat gewonnen. Der hat Schachmatt gesetzt. Das hatte der Künstler nicht bedacht, dass der junge Mann mit seinem König noch einen Zug hatte. Das wurde mir zum Gleichnis. Als Jesus gekreuzigt wurde, waren seine Feinde, die Schriftgelehrten, die Pharisäer und so weiter, alle froh, dass Jesus jetzt durch den Tod besiegt ist. Endlich waren sie ihn losgeworden, den sie nicht haben wollten, weil sie auch das Volk geschrien hatte, kreuzige ihn. Aber sie haben nicht bedacht, dass Jesus noch einen Zug hatte. Es war noch die Auferstehung, die vor ihm stand. Der Teufel hat nicht gesiegt, sondern Jesus hat alle Feinde schachmatt gesetzt. Und das ist unsere Botschaft, über die wir uns freuen. Dass Jesus den letzten Zug hat, er hat das letzte Wort. Durch seine Auferstehung ist alles überwunden, was es in dieser Welt gibt. Alles ist besiegt, alles ist schachmatt gesetzt. Das ist die große Botschaft. Und darum lesen wir im 1. Korintherbrief, der Tod ist verschlungen in den Sieg. Tod, wo ist dein Sieg? Tod, wo ist dein Stachel? Und Gott aber sei Dank, der uns den Sieg gibt durch Jesus Christus, unseren Herrn. Wenn wir heute die Frage stellen, was ist eigentlich das größte Ereignis der Weltgeschichte gewesen? Dann könnten wir manches aufzählen, was wir dort vielleicht hin befördern würden. Vielleicht würden wir sagen, die Erfindung des Computers war eine so gewaltige Erfindung, das hat die ganze Welt erobert und wir finden heute die Computer in jedem wissenschaftlichen Institut, in jeder Verwaltung, ja sogar in jedem Privathaus. Das geht hinein bis in die Kinderzimmer, die auch schon mit Computern umgehen können. Also dieser Computer hat die Welt revolutioniert, können wir sagen. Aber vielleicht können wir auch sagen, ein anderes Ereignis, nämlich die Entdeckung Amerikas durch Christoph Kolumbus 1492. Das hat die Welt auch verändert, weil plötzlich ein ganz riesiger Erdteil noch vorhanden war. Und damals sind viele aus Europa und später aus anderen Ländern ausgewandert in dieses Land, in dieses riesige Land und haben eine neue Heimat gefunden. Viele von ihnen waren verfolgt, weil sie Christen waren, und suchten dort einen Platz, wo sie frei leben konnten. Also ein gewaltiges Ereignis. Oder denken wir an die erste Landung des Menschen auf dem Mond. Auch das war ein gewaltiges Ereignis, als am 21. Juli 1969 Neil Armstrong als erster Mensch seinen Fuß auf den Mond setzte. Er sagte damals, ein kleiner Schritt für den Einzelnen, ein großer Schritt für die Menschheit. Aber was ist das allergrößte Ereignis, das es überhaupt je auf dieser Welt gegeben hat? Es ist zweifellos die Auferstehung des Herrn Jesus Christus von den Toten. Es gibt kein größeres Ereignis, kein größeres Geschehnis und kein Geschehnis, das so tief in unsere Persönlichkeitsstruktur hineingreift. Das ist nicht nur für die Leute, die nach Amerika ausgewandert sind oder für die paar Leute, die auf dem Mond gelandet sind, sondern das ist etwas für jeden, für uns. Ob klein, ob groß, ob alt, ob jung. Für alle ist dieses Ereignis von tiefster, grundlegender Bedeutung. Es gibt kein größeres Ereignis als dieses. Das ist das Gewaltigste, was diese Welt je erlebt hat. Nun müssen wir wissen, wir leben in einer verlorenen Welt, in einer kaputten Welt, einer verkorksten Welt, in einer sündigen Welt. Und was erleben wir hier? Dass die Wahrheit umgedreht wird und die Lüge, die wird kolportiert. Die Menschen glauben der Lüge mehr als der Wahrheit. Das ist leider die Situation in dieser Welt. William Penn, der Gründer der Kolonie Pennsylvania in USA, hatte einmal gesagt, Lüge bleibt Lüge.

Lüge, auch wenn jeder dafür ist. Und Wahrheit bleibt Wahrheit, auch wenn alle dagegen sind. Das hat er schon gut erkannt. So ist das in dieser Welt. Und darum ist es so, dass wir Menschen den verführerischen Ideen viel mehr glauben als der Wahrheit. Das ist nun mal so. Darum laufen die Menschen in großen Scharen den Ideologen nach. Während der Zeit des Dritten Reiches liefen Millionen von Menschen Adolf Hitler nach. Und das ging so weit, dass sie sagten, Führer befiehl, wir wollen folgen. Ist ja nicht zu fassen. Und so hat sich ein ganzes Volk verführen lassen von einer falschen Idee. Oder denken wir an den Kommunismus und den Stalinismus. Auch hier war ein ganzes Volk, ein Millionenvolk, das dem Stalin zugejubelt hat. Nun ist das alles vorbei. Alles war eine Luftblase. Es stimmte alles nicht. Oder denken wir an den Diktator von Nordkorea, der sich wie ein Gott feiern lässt. Und eines Tages wird auch diese Luftblase platzen. Aber die Auferstehung kann niemand aus dieser Welt nehmen. Das ist verbriefte Wahrheit. Und wir sehen, dass schon zur Zeit Jesu die Leute sich auf den Weg gemacht haben und sich gegen die Auferstehung geäußert haben. Da gab es die Gruppe der Sadduzäer, und die traten zu Jesus, mit einer Fangfrage kamen sie zu ihm und sagten, so lesen wir das im Neuen Testament, an demselben Tage traten die Sadduzäer zu ihm, die lehrten, es gebe keine Auferstehung, und fragten ihn und sprachen, Meister, Mose hat gesagt, wenn einer stirbt und hat keine Kinder, so soll sein Bruder die Frau heiraten und seinen Bruder Nachkommen erwecken. Nun waren bei uns 7 Brüder. Der erste heiratete und starb, und weil er keine Nachkommen hatte, hinterließ er seine Frau seinem Bruder. Desgleichen auch der zweite und der dritte bis zum 7. Zuletzt nach allen starb auch die Frau. Nun in der Auferstehung, wessen Frau wird sie sein von diesen 7? Sie haben sie ja alle gehabt. Jesus aber antwortete und sprach zu ihnen, ihr irrt, weil ihr weder die Schrift kennt, noch die Kraft Gottes. Denn in der Auferstehung werden sie weder heiraten, noch sich heiraten lassen, sondern sie sind wie die Engel im Himmel. Habt ihr nicht gelesen von der Auferstehung der Toten, was euch gesagt ist von Gott, der da spricht, ich bin der Gott Abrahams und der Gott Isaaks und der Gott Jakobs. Gott ist nicht ein Gott der Toten, sondern der Lebenden. Das war die markante Antwort, die Jesus gegeben hat. Gott, der Gott Abrahams, ist ein Gott der Lebenden. Eine schöne Denksportaufgabe, da konnten Sie mal drüber nachdenken. Und hätten wir das auch sofort erkannt, dass dieser Satz, den Jesus gesprochen hat, eine klare Botschaft ist von der Auferstehung. Denn Abraham, Isaak und Jakob, sie sind ja alle gestorben. Aber wenn nun Gott sagt, er ist ein Gott der Lebenden, dann ist das ja nur möglich, wenn diese, die gestorben sind, wieder auferstehen. Und so haben wir einen klipp-klaren Beweis der Auferstehung. Und da konnten die Sadduzäer erstmal ordentlich dran knabbern und darüber nachdenken. Aber wir sehen, Nachdenken ist schon sehr wertvoll. Der Marburger Theologieprofessor Rudolf Bultmann sagte einmal, eine Leiche kann nicht auferstehen. Das klingt für viele Leute sehr plausibel. Und doch hatte dieser Mann zu kurz gedacht. Er bedachte nicht, dass diese dreidimensionale Welt, in der wir leben, schon alles ist. Er war gefangen wie in einem Käfig in unserer dreidimensionalen Struktur und konnte nicht darüber hinausdenken. Unsere Welt besteht doch nicht nur aus 3 Dimensionen, die Wirklichkeit ist doch mehr. Dann wäre ja Gott auch eingefangen in diesen 3 Dimensionen, ist er aber nicht. Sondern Gott ist überräumlich, überzeitlich und darum ist er jenseits aller 3 Dimensionen. Und das hatte Bultmann als kluger Theologieprofessor nicht bedacht. Man hätte mir ein bisschen Nachhilfeunterricht geben müssen in Physik und Mathematik.
dann wäre er nicht auf solch einen unsinnigen Satz gekommen. Oder ein anderes Beispiel ist der Philosoph Martin Heidegger. Martin Heidegger hat nicht vom Glauben argumentiert, aber er hat einen sehr markanten Satz geschrieben. Und er sagt, ist Jesus von Nazareth von den Toten auferstanden, dann ist jede naturwissenschaftliche Erkenntnis vorletzlich. Da hat er recht. Er hat das nicht geglaubt. Aber sagt er, wenn das wirklich geschehen ist, dass Jesus auferstanden ist von den Toten, dann ist all das, was wir in der Wissenschaft treiben, ob das Chemie, Physik, Astronomie oder sonst was ist, vorletzlich. Das ist noch nicht der Weisheit letzter Schluss. Dann sind wir immer noch hängen geblieben in der dritten Dimension. Aber bei Gott ist kein Ding unmöglich. Das hat er schon mal gut erkannt, das ist sehr wichtig. Vor einiger Zeit sprach an der Braunschweiger Uni in einem Abendvortrag Professor Gerd Lüdemann. Er ist ja bekannt als Theologieprofessor, der nicht an die Auferstehung glaubt. Und da gab es einen Vortrag, ich dachte, da muss ich unbedingt hin, ich möchte mal hören, was er sagt. Und er hatte sich zusammengetan mit einem katholischen Priester, und er als evangelischer Theologe und der Katholik, als Vertreter der katholischen Kirche offensichtlich, sie haben gegenseitig miteinander diskutiert am Podium, nur die beiden. Und sie waren sich beide einig, eine Auferstehung hat es nicht gegeben. Nun gab es hinterher eine Diskussion und da habe ich mich gemeldet und habe gesagt, die Auferstehung Jesu ist die bestbezeugte Tatsache der Antike. Kein Ereignis der Antike ist so gut belegt und so klar gesagt wie die Auferstehung. Was hat er gemacht? Er hat alle möglichen Fragen gesammelt und in seiner Beantwortung, was er pauschal gemacht hat, hat er nur die belanglosen Fragen beantwortet. Auf meinen Einwand ging er überhaupt nicht ein. Was ist das denn? Er muss doch, wenn er das vertritt, muss er doch darauf eingehen. Tat er aber nicht. Offensichtlich hatte er auch gar keine Argumente dagegen. Rudolf Augstein, der Herausgeber des deutschen Nachrichtenmagazins Der Spiegel, starb 2003. Also kurz vor seinem Tode stellte man ihm die Frage, glauben Sie an Gott? Er sagte, nein, ich glaube nicht an die Auferstehung irgendeines Toten und dann muss ich mich damit auch gar nicht länger beschäftigen. Wenn ich weg bin, dann bin ich weg. Ich war bei einem anderen Vortrag gewesen und da waren einige Pfarrer versammelt und ich kam mit einem Pfarrer, das war kurz vor Ostern, ins Gespräch und da bekannte er mir ganz freimütig, er sagte, jetzt ist ja Ostern und jetzt zu Ostern komme ich in einen Predigtnotstand. Ich sag, warum das denn? Er sagte, an eine Auferstehung glaube ich nicht, was soll ich denn Ostern predigen? Hat er recht. Soll er doch zu Hause bleiben und nicht das Volk verführen. Wer die Auferstehung nicht glaubt, sollte nicht predigen. Das ist die Theologie der leeren Kirchen. Wenn wir nicht mehr zu sagen haben, dass Jesus auferstanden ist, dann brauchen wir auch keine Kirche zu haben. Und darum spricht die Bibel ja auch nicht von Kirche, sie spricht von Gemeinde. Und in der Gemeinde versammeln sich Menschen, die an die Auferstehung des Herrn Jesus Christus glauben. Denn dieser Jesus ist in ihr Leben eingetreten, hat ihr Leben radikal verändert. Und daran sehen wir die Wirkung des Auferstandenen. In der Wochenzeitung Die Zeit stand vor einiger Zeit in der Osterausgabe Folgendes. Die unglaublichste Geschichte der Welt. Nichts klingt unwahrscheinlicher als die Auferstehung Jesu. Also wir sehen, an dieser Auferstehung stoßen sich unglaublich viele Leute. Und man muss dazu sagen, das ist für sie der Knackepunkt, der Stein des Anstoßes und an diesem Stein gehen sie auch verloren. Oder an diesem Stein werden wir gerettet. Das ist der markante Punkt, über den es zu reden gibt, die Auferstehung des Herrn Jesus Christus. Nun hätte Gott ja das so machen können, er hätte ihn aus dem Tode herausholen können und ihn dann verschwinden lassen, dass ihn niemand gesehen hätte. Und er hätte durch die Apostel verkündigen lassen, also dieser Jesus, er wurde gekreuzigt, er ist auferstanden und er ist jetzt im Himmel. Tut er aber nicht, sondern was tut Gott? Das ist gewaltig.
dieser Jesus Christus erscheint nach dem Tode. Und nicht irgendwie einmal, sondern ich habe mal zusammengezählt, ich komme auf über 15 Situationen, wo Jesus nach der Auferstehung erschienen ist. Wo die Leute ihn gesehen haben, wo sie mit ihm gesprochen haben, wo sie ihn angefasst haben, wo sie sogar mit ihm zusammen gegessen haben. Ich nenne einige Beispiele, damit uns das einmal vor Augen geführt wird, wie weitreichend dieses Zeugnis der Auferstehung ist. Jesus erscheint der Maria Magdalena, davon lesen wir Markus 16, Vers 9. Als aber Jesus auferstanden war früh, am ersten Tag der Woche, erschien er zuerst Maria Magdalena, von der er 7 böse Geister ausgetrieben hatte. Auf die Maria Magdalena komme ich gleich noch näher zu sprechen. Oder denken wir an die beiden Jünger, die auf dem Weg nach Emmaus gegangen sind. Und Jesus gesellte sich zu ihnen und er ging ein Stück des Weges. Aber er hat ihnen die Augen gehalten, dass sie zunächst noch gar nicht erkannten, dass es Jesus ist, denn der mit ihnen wanderte. Erst als sie zu Hause angekommen waren in Emmaus und Jesus mit ihnen zusammen ist und als er das Brot brach und dankte, da erkannten sie, dass es Jesus ist. Also er hat mit ihnen gegessen, er ist mit ihnen gegangen, er hat ihnen die Schrift ausgelegt. Also es war alles in dieser Welt geschehen. Bei anderer Situation waren 10 Jünger versammelt. Sie waren in einem Raum, die Türen waren verschlossen aus Angst vor den Juden, so heißt es in dem biblischen Text. Und plötzlich mitten unter ihnen erscheint Jesus. Er braucht keine Tür mehr. Er hat auch nicht die Wand aufgerissen, sondern er kam aus der höheren Dimension und war mitten unter ihnen. Und sie konnten ihn sehen. Sie konnten mit ihm reden. Das war gewaltig. Das haben sie noch nie erlebt, dass in einem geschlossenen Raum da plötzlich einer erscheinen kann, den sie sogar kennen. Wie ist das möglich? Wir sehen, diese Auferstehung war ein Durchbruch sondergleichen. Hier ist etwas geschehen, was die Welt noch nie erlebt hat, dass einer einen neuen Körper hat, den Auferstehungsleib, der nicht mehr ortsgebunden ist, der einfach irgendwo erscheinen kann. Das ist gewaltig. Bei nächster Gelegenheit, eine Woche später, waren es 11 Jünger, die zusammen waren, denn bei dieser Situation war Thomas nicht dabei, aber jetzt war Thomas dabei. Und die anderen hatten schon erkannt, dass das Jesus war. Aber Thomas, der war sich unsicher, ist das nun Jesus oder ist er das nicht? Aber ich schätze den Thomas, er wird immer so hingestellt als der ungläubige Thomas. Ich finde ihn gut, muss ich sagen. Warum? Weil er sagt, ich muss das prüfen. Und so sagte er zu Jesus, zeige mir deine Nägelmale und deine Seite, dass ich deine Wunden sehe, dann will ich's glauben. Und was tut Jesus? Er geht drauf ein. Er zeigt ihm die Nägelmale, die inzwischen geheilt sind. Er zeigt ihm die Seite. Und dann erkennt dieser Thomas, wer das ist. Und Thomas betet ihn an und sagt, mein Herr und mein Gott. Er erkennt, sowas kann nur Gott. Das ist jetzt hundertprozentig klar. Und es ist sogar so, wenn wir im Alten Testament lesen von diesen durchgrabenen Händen des Herrn Jesus, da steht, wenn wir an ihn glauben, dann sind unsere Namen eingeschrieben in diese Hände, in die Hände Jesu. Und können wir uns vorstellen, wenn wir uns bekehrt haben zu Jesus, wenn wir zu ihm gehören, dann ist niemand in der Lage, unseren Namen aus der Hand Jesu zu löschen. Das kann niemand. Da sind wir einprogrammiert in alle Ewigkeit. Ist das nicht gewaltig? In diese Hände, die auferstanden sind, die vorher durchbohrt waren, da sind wir eingetragen. Und darum rufen wir auch an diesem Morgen unbedingt, dass wir kommen, dass wir uns auf den Weg machen zu diesem Jesus, dass wir eingetragen werden im Buch des Lebens und dass wir eingetragen werden in die durchgrabenen Hände des Herrn Jesus, der am Kreuz war und nur unserwegen dort starb. Das ist die gravierende Botschaft, die wir dort sehen. Bei anderer Gelegenheit erscheint Jesus am See Genezareth. Die Jünger waren rausgefahren, um Fische zu fangen, aber sie haben nichts gefangen.
Und dann kommen sie ans Ufer zurück und dann steht Jesus am Ufer, aber sie erkannten ihn auch gar nicht. Und da sagt Jesus, geht hinaus und werft das Netz zur Rechten und da werdet ihr Fische finden. Und die kommen zurück und dann zählen sie genau die Fische und ich staune, es sind 153 Fische, genau 153. Ich habe mich gefragt, warum sind hier 153 Fische genannt? Sonst steht doch in der Bibel immer, wenn da viele Leute zusammen waren, die Jesus mit Nahrung versorgt hat, hat er doch gesagt, das sind 5000 Leute gewesen. Oder der Hiob hatte, was weiß ich, 10.000 Kamele oder was weiß ich, oder der Hiob, waren ja reiche Leute. Aber hier plötzlich stehen 153 Fische. Das spielt doch gar keine Rolle, ob das 149 sind oder 151 oder 176, spielt doch gar keine Rolle. Nein, es sind 153. Ich habe lange mich beschäftigt mit dieser Frage 153 und kam dann, leider kann ich das die Mathematik hier nicht vorführen, aber da steckt ganz tief verborgen der Name des Herrn Jesus drin. Denn Jesus heißt in griechischen Buchstaben geschrieben, wenn man die Zahl in Kombination der einzelnen Buchstaben addiert, kommt man auf die Zahl 888. Und wenn man die ein wenig mathematisch nach einem bestimmten Algorithmus umrechnet, kommt man auf 153. Also aus 888 kann man die 153 errechnen. Und da sehen wir ganz tief verborgen, ganz, das würden wir beim Lesen der Bibel einfach übersehen, da muss man sich sehr intensiv mit beschäftigen, es steckt in diesen 153 in der Zahl der Name Jesu verborgen. Und als sie diese vielen Fische gefangen haben am Ufer des Sees, da bereiten sie sie zu. Und was tut Jesus auch? Er isst mit ihnen die Fische. Wir sehen also, dieser Auferstehungsleib ist ein realer Körper mit völlig neuen Eigenschaften, die vorher nie bei irgendjemandem gesehen worden sind. Er kann erscheinen, wo er will. Er ist nicht mehr ortsgebunden, wie wir es sind. Wenn ich jetzt hier in Bielefeld bin, kann ich nicht gleichzeitig in Braunschweig sein oder in Berlin oder sonst wo. Wir können immer nur an einer Stelle sein. Jesus aber ist nicht mehr ortsgebunden. Er kann überall gleichzeitig sein und überall erscheinen. Und darum sind zu dieser Zeit, etwas zeitverschoben natürlich, sind in Neuseeland auch Gottesdienste und sie glauben auch an den lebendigen, auferstandenen Herrn. Und er ist auch dort. Denn er hat gesagt, siehe, ich bin bei euch alle Tage, wo ihr auch seid. Das ist ganz gewaltig, was hier geschehen ist. Und noch etwas können wir daran sehen, der Auferstehungsleib, den der Jesus hier hat, das wird genau der sein, den wir auch einmal in der Auferstehung haben werden. Das heißt also, wenn wir im Himmelreich sind beim Herrn Jesus, da werden wir genauso mit ihm auch essen und trinken können, wie er es konnte nach der Auferstehung mit dem Auferstehungsleib. Und darum verstehe ich auch, wenn in Lukas 12 geschrieben steht, der Jesus, wenn wir bei ihm angekommen sind, er wird sich schürzen, er wird die Schürze umbinden, er wird uns zu Tisch bitten und er wird uns dienen. Und dann werden wir bei ihm essen, am großen Mahl werden wir teilnehmen. Es wird ein großes Fest gefeiert in der Ewigkeit beim Himmel, am Himmel. Und dann haben wir die Situation, wo 11 Jünger auf einem Berg in Galiläa dort hinkommen. Und ich lese einmal diesen Text, aber die 11 Jünger gingen nach Galiläa auf den Berg, wohin Jesus sie beschieden hatte. Und als sie ihn sahen, fielen sie vor ihm nieder, einige aber zweifelten. Und Jesus trat herzu und sprach zu ihnen, mir ist gegeben alle Gewalt im Himmel und auf Erden. Darum geht hin und mache zu Jüngern alle Völker, taufet sie im Namen des Vaters und des Sohnes und des Heiligen Geistes und lehret sie halten alles, was ich euch befohlen habe. Und siehe, ich bin bei euch alle Tage bis an der Weltende. Es ist ihm ein großes Anliegen, das sagte den Jüngern, geht hinaus in alle Welt, verkündigt diese Botschaft des Heils. Dieser Christus, dieser Sohn Gottes, dieser Allmächtige, der alle Macht hat im Himmel und auf Erden. Er ist auferstanden, er ist heute mitten unter uns und er ruft dich ganz persönlich, dass du kommst. Er möchte dich auch im Himmel haben. Er möchte, dass du an seiner großen Hochzeitstafel Platz nimmst und dort eine Ewigkeit es gut hast. Und das ist sein Anliegen.
Dann wird uns berichtet im Korintherbrief, danach ist er gesehen worden von mehr als 500 Brüdern auf einmal, von denen die meisten heute noch leben, einige aber sind entschlafen. Da können wir die Frauen noch dazu nehmen, sind wir schon bei 1000 Zeugen. Die haben das wirklich gesehen, die haben ihn erlebt, die haben mit ihm gesprochen, die sind auf ihn zugegangen. Und es wird immer wieder berichtet, wie Jesus den Leuten erschienen war. Aber nicht nur bis zur Himmelfahrt, wo er sich dann verabschiedet hat von den Jüngern, wo es heißt, er wird so wiederkommen, wie er jetzt gen Himmel gefahren ist. Damit ist ausgesagt, er kommt wieder. Dieser Jesus wird wiederkommen, und das wollen wir gar nicht aushandeln, welches das Größere ist. Wenn dann der Jesus erscheinen wird am Himmel mit ganzer Kraft und Herrlichkeit, so hat es den Jüngern gesagt, dass er wiederkommen wird, so wie ihr mich jetzt seht, wie ich gen Himmel fahre. Also das sind Tatsachen, die so gewaltig sind, so großartig sind und vor allen Dingen, die haben eine direkte Bedeutung zu unserem Leben. Das sind nicht irgendwelche historischen Dinge, die da geschrieben sind über Cäsar oder Napoleon oder sonst was, sondern das sind Dinge, die uns ganz persönlich betreffen, weil Jesus für uns in diese Welt gekommen ist. Nach der Himmelfahrt haben ihn auch einige gesehen. Da haben wir die Geschichte von dem Stephanus. Stephanus aber, voll Heiligen Geistes, sah auf zum Himmel und sah die Herrlichkeit Gottes und Jesus stehen zur Rechten Gottes. Und sprach, siehe, ich sehe den Himmel offen und den Menschensohn zur Rechten Gottes stehen. Dem Stephanus wurde der Blick gewährt in den Himmel hinein. Da hat Gott die Grenze der dritten Dimension beiseite geschoben, ich möchte mal sagen, die Gardine zur nächsten Dimension weggezogen, sodass er hineinsehen konnte in den Himmel. Wo war also der Himmel? Wo ist der Himmel? Ist er jenseits des Universums, wie es manche erzählen? Nein, der Himmel ist mitten unter uns. Es muss nur die Gardine zur nächsten Dimension beiseite geschoben werden. Dann sehen wir den Himmel. Und der Stephanus, als die Steine auf ihn prasselten, weil sie ihn töten wollten, weil er das Evangelium verkündigt hat, da hat Gott ihm den Himmel geöffnet und er konnte Gott sehen und er konnte Jesus sehen. Jesus, den auferstandenen Herrn, direkt im Himmel. Von Paulus wird uns berichtet, dass er ihn dreimal gesehen hat. Auf dem Weg nach Damaskus zunächst mal als Licht, aber dann geschah es im Tempel, wo Paulus Jesus erlebt hat und dann auch noch mal ein drittes Mal im Gefängnis von Caesarea. Und im Buch der Offenbarung, da wird uns gezeigt, wie Jesus, dieser Auferstandene, dem Apostel Johannes erschien. In Offenbarung 1, 12 bis 20, da lesen wir, und ich wandte mich um, zu sehen nach der Stimme, die mit mir redete. Und als ich mich umwandte, sah ich 7 goldene Leuchter. Und mitten unter den Leuchtern einen, der war einem Menschensohn gleich, angetan mit einem langen Gewand und gegürtet um die Brust und einem goldenen Gürtel. Sein Haupt aber und sein Haar war weiß wie Wolle, wie der Schnee und seine Augen wie eine Feuerflamme. Also auch er hat den auferstandenen Herrn erlebt in einer gewaltigen Weise im Himmel. Wir sehen also, Gott hat sich offenbart, nicht nur in dieser Welt, dass wir Jesus als Auferstandenen erlebt haben, sondern er hat sich Zeugen ausgesucht, die ihn im Himmelreich gesehen haben. Also wir haben Zeugnisse, die uns sehr, sehr deutlich belegen, das ist alles wahr, was da geschehen ist.

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0: Es ist 14 Uhr.
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2: 28. 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Bei dir, Gott, ist Vergebung, damit du gefürchtet werdest. Von dieser Zusage lesen wir in Psalm 130, Vers 4. Angst vor Gott? Sarah ist auf der Suche nach dem richtigen Glauben. Während unseres Gesprächs frage ich sie: Glaubst du an die Existenz Gottes? Sie nickt eifrig. Und betest du auch zu ihm? Zögernd antwortet sie: Nicht direkt. Aber seit meiner Kindheit bitte ich die Engel um Hilfe, wenn ich Probleme habe. Ich schaue sie überrascht an. Warum betest du zu den Engeln und nicht zu Gott? Weil ich Angst vor Gott habe. Ich empfinde ihn als Richter, der nur fordert und bestraft. Die Engel sind freundlich, sie machen mir keine Angst. Du hast Angst vor Gott? Hast du denn schon mal in der Bibel gelesen? Sarah schüttelt den Kopf. Ich habe keine. Dann bringe ich dir morgen eine mit, damit du Gott kennenlernen kannst. Ich empfehle dir, mit dem Lukas-Evangelium zu beginnen. Dort erfährst du, dass Gott uns liebt. Ist er denn kein Richter, der uns für unsere Fehler bestraft? Fragt Sarah erstaunt. Ja und nein. Er ist gerecht und muss jede Sünde bestrafen. Er ist nicht einfach der liebe Gott, der über das Böse hinwegsieht. Aber im Lukas-Evangelium wirst du lesen, dass Gott in der Person seines Sohnes Jesus Christus auf die Erde gekommen ist, um uns von unseren Sünden zu befreien. In Römer 5, Vers 8 steht: Gott erweist seine Liebe zu uns darin, dass Christus, da wir noch Sünder waren, für uns gestorben ist. Jesus selbst hat nie gesündigt und konnte daher die Strafe für unsere Sünden auf sich nehmen, stellvertretend für uns. Wenn du das glaubst, Sarah, und es für dich persönlich in Anspruch nimmst, dann vergibt Gott dir alle deine Sünden. Bekenne ihm, was in deinem Leben falsch war. Bei allem Respekt, den wir Gott schulden, kannst du ganz offen mit ihm reden. Er ist ein Gott der Vergebung, gnädig und barmherzig, langsam zum Zorn und groß an Güte. Dann wirst du Gott als einen gnädigen Gott erkennen. Ja, sogar als deinen himmlischen Vater. Ja.

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Aus der Übersetzung Neues Leben lesen wir aus Jesaja Kapitel 54 ab Vers 1 bis Kapitel 57 Vers 13. Jerusalems künftige Herrlichkeit. Freue dich, du Unfruchtbare, die nie gebar. Freue dich, jauchze und jubele, auch wenn du nie in Wehen lagst. Denn die alleinstehende Frau, die keine Kinder bekommen konnte, hat jetzt mehr Kinder als die, die verheiratet ist, spricht der Herr. Mach in deinen Zelten Platz, breite Decken aus, spare nicht. Mach die Stricke lang und die Pflöcke fest, denn bald wirst du aus allen Nähten platzen. Deine Nachkommen werden Völker beerben und verwüstete Städte wieder aufbauen. Hab keine Angst, du wirst nicht enttäuscht werden. Schäme dich nicht, denn du wirst dich nicht lächerlich machen. Die Schande deiner Jugend wirst du vergessen und nicht mehr an die Schmach deiner Witwenschaft denken, denn dein Schöpfer ist dein Ehemann.

Sein Name ist Herr, der Allmächtige. Er, der Heilige Israels, ist dein Erlöser. Er wird der Gott der ganzen Erde genannt. Denn der Herr hat dich gerufen, als du dasaßt wie eine sitzengelassene, tief betrübte Frau. Wie könnte ich auch die Frau meiner Jugendzeit verschmähen, spricht mein Gott. Einen Augenblick habe ich dich verstoßen, doch voll Barmherzigkeit werde ich dich zurückholen. In einem Moment des Zorns habe ich kurz mein Antlitz vor dir verborgen, doch mit ewiger Gnade habe ich Erbarmen mit dir, spricht der Herr, dein Erlöser. Wie ich zur Zeit Noahs geschworen habe, dass ich die Erde nie mehr überfluten will, so schwöre ich jetzt, dass ich dir nie mehr zürnen und nie mehr drohen werde. Auch wenn Berge weichen und Hügel beben, soll meine Gnade nicht von dir gehen, und der Bund meines Friedens soll niemals wanken, spricht der Herr, der Erbarmen mit dir hat. Du Elende, von Stürmen gebeutelte, du Ungetröstete! Ich werde deine Mauern auf Edelsteine stellen und dich auf einem Fundament aus Saphiren wieder aufbauen. Die Türme deiner Mauern baue ich aus funkelnden Rubinen, deine Tore aus leuchtend rot schimmernden Steinen und dein ganzes Stadtgebiet aus kostbaren Steinen. Alle deine Bewohner werden Schüler des Herrn sein und in großer Zufriedenheit leben. Du wirst dich auf Gerechtigkeit gründen, Bedrückung und Schrecken werden fern von dir sein, so dass du nichts zu fürchten hast. Sollten sich dennoch Feinde gegen dich zusammentun, dann geschieht dies ohne meinen Willen. Wer dich angreift, wird scheitern. Ich habe den Waffenschmied geschaffen, der das Feuer unter der Esse schürt. Auch den Verderber habe ich geschaffen, dessen Aufgabe die Vernichtung ist. Doch keine Waffe, die gegen dich geschmiedet wird, wird erfolgreich sein. Und wer dich vor Gericht verklagt, den wirst du widerlegen. Alle diese Dinge werden den Dienern des Herrn zugutekommen. Von mir wird ihre Rechtfertigung ausgehen. Ich, der Herr, gebe darauf mein Wort. Einladung zum Heil des Herrn. Auf, ihr Durstigen, kommt zum Wasser. Geht los, auch wenn ihr kein Geld habt. Geht, kauft Getreide und esst. Wer kein Geld hat, versorge sich kostenlos mit Korn. Geht hin und besorgt euch Wein und Milch, ihr braucht nicht zu bezahlen. Warum solltet ihr euer Geld für etwas ausgeben, das kein Brot ist, euren Lohn für etwas, von dem ihr nicht satt werdet? Hört zu und esst Gutes, und eure Seele wird satt werden. Kommt zu mir und sperrt die Ohren auf, hört mir zu, und eure Seele wird leben. Ich will einen ewigen Bund mit euch schließen. Er soll so verlässlich sein wie die Gnade, die ich an David bewiesen habe. Seht her, ich habe einen Zeugen für die Völker bestimmt, er wird ihr Fürst und Anführer sein. Ihr werdet unbekannte Völker rufen, Völker, die dich nicht kannten, werden um des Herrn, eures Gottes willen, eilends zu dir kommen, weil der Heilige Israels dich herrlich gemacht hat. Sucht den Herrn, solange er sich finden lässt. Ruft zu ihm, solange er nahe ist. Der Gottlose soll seinen Weg verlassen und der Übeltäter von seinen Plänen absehen. Stattdessen soll er zum Herrn umkehren, damit er sich seiner erbarmt. Ja, bekehrt euch zu unserem Gott, denn bei ihm ist viel Vergebung. Meine Gedanken sind nicht eure Gedanken, sagt der Herr, und meine Wege sind nicht eure Wege. Denn so viel der Himmel höher ist als die Erde, so viel höher stehen meine Wege über euren Wegen und meine Gedanken über euren Gedanken. Regen und Schnee fallen vom Himmel und bewässern die Erde. Sie kehren nicht dorthin zurück, ohne Saat für den Bauern und Brot für die Hungrigen hervorzubringen. So ist es auch mit meinem Wort, das aus meinem Mund kommt. Es wird nicht ohne Frucht zurückkommen, sondern es tut, was ich will, und richtet aus, wofür ich es gesandt habe. Ihr werdet in Freude ausziehen und in Frieden geleitet werden. Die Berge und Hügel werden jubelnd vor euch singen
und alle Bäume auf dem Feld werden in die Hände klatschen. Wo einst Dornen waren, werden Zypressen wachsen. Wo Nesseln wucherten, werden Myrten sprießen. Das geschieht zur Ehre des Herrn und zu einem ewigen Zeichen, das nie mehr vernichtet wird. Gottes Segnungen für die Völker. Bewahrt das Recht und übt Gerechtigkeit, spricht der Herr. Tut, was gut und richtig ist, denn bald kommt mein Heil und meine Gerechtigkeit wird sich offenbaren. Glücklich ist, wer danach handelt und daran festhält. Wer meinen Sabbat hält, ihn nicht entweiht und seine Finger von allem Unrecht lässt. Ein Fremder, der sich zum Herrn bekehrt hat, soll nicht sagen, der Herr wird mich bestimmt aus seinem Volk ausschließen. Und auch die Eunuchen sollen nicht sagen, ich bin ein vertrockneter Baum. Denn so spricht der Herr: Den Eunuchen, die meinen Sabbat heiligen, die tun, was mir Freude macht und den Bund mit mir halten, werde ich in meinem Haus und in meinen Mauern ein Denkmal setzen. Ich werde ihnen einen Namen verleihen, der sehr viel mehr wert ist als Söhne oder Töchter. Denn der Name, den ich ihnen geben will, ist ein ewiger Name. Er wird niemals ausgelöscht. Auch die Fremden, die sich dem Herrn angeschlossen haben, ihm dienen und seinen Namen lieben, die seine Knechte sind, den Sabbat nicht entweihen und meinen Bund annehmen, bringe ich zu meinem heiligen Berg und schenke ihnen in meinem Gebetshaus große Freude. Ihre Brand- und Schlachtopfer, die sie auf meinem Altar darbringen, sollen mir willkommen sein, denn mein Haus soll von allen Völkern ein Gebetshaus genannt werden. Gott, der Herr, der die vertriebenen Israeliten zurückbringt, sagt: Ich werde, zusätzlich zu denen, die ich schon versammelt habe, noch mehr herbringen. Verurteilung der schlechten Anführer. Kommt alle, ihr Tiere des Feldes, und fresst, kommt, ihr Tiere des Waldes. Denn die Wächter meines Volkes sind allesamt blind, sie erkennen nichts. Sie sind stumme Wachhunde, die nicht bellen können. Sie legen sich lieber schlafen und träumen. Dabei sind sie gierige Hunde, die nie zufrieden sind. Das sollen Hirten sein? Sie sind uneinsichtig, sehen nur ihren eigenen Weg vor sich und sind ausnahmslos auf ihren persönlichen Vorteil bedacht. Kommt, sagen sie, ich will Wein holen, lasst uns Bier trinken. Und morgen soll es genauso sein wie heute und noch viel schöner. Der Gerechte dagegen kommt um, ohne dass sich jemand darüber Gedanken macht. Die, die Gott treu sind, werden abberufen, aber niemandem fällt auf, dass sie dadurch dem Bösen entkommen sollen. Sie treten in den Frieden Gottes ein und ruhen auf ihren Lagern, weil sie ihren Weg geradeaus gingen. Verurteilung des Götzendienstes. Ihr aber, kommt her, ihr Kinder der Zauberin, Nachkommen von Ehebrechern und Huren. Über wen macht ihr euch lustig? Wem gegenüber reißt ihr das Maul so weit auf und wem streckt ihr die Zunge heraus? Seid ihr nicht Kinder der Sünde und eine verlogene Brut? Unter den Eichen hurt ihr beim Götzendienst unter jedem grünen Baum herum. In Tälern und unter Felshängen schlachtet ihr eure Kinder. Abgerundete Steine in den Tälern sind dein Zugang zu den Götzen. Sie bestimmen deiner Meinung nach dein Schicksal. Du hast über ihnen Trankopfer ausgegossen und Speiseopfer darauf gelegt. Soll ich das ruhig mit ansehen? Auf hohen und erhabenen Bergen hast du dein Lager aufgeschlagen, auch dort gingst du hinauf, um zu opfern. Das Abzeichen zur Erinnerung an deinen Herrn hast du hinter dem Eingang versteckt und hinter dem Türpfosten angebracht. So hast du versucht, mich loszuwerden, um hinaufsteigen zu können und dir ein geräumiges Hurenlager herzurichten. Dann hast du ausgehandelt, was man dir zu geben hat, bist mit deinen Freiern liebestrunken ins Bett gegangen und hast dich an ihrer Männlichkeit ergötzt. Du bist auch zum König gegangen und hast Öl und reichlich Salben mitgenommen. Du hast deine Boten zu ihm weit ausgesandt, dich bis in die Unterwelt verbeugt.
Der weite Weg hat dich erschöpft, doch du gabst nicht auf. Du fandest immer wieder neue Kraft und wurdest deshalb nicht schwach. Vor wem hast du dich gescheut und gefürchtet, dass du gelogen hast? An mich dachtest du überhaupt nicht. Du hast mich leichtfertig übergangen. Ich selbst werde verraten, was es mit deiner Gerechtigkeit und deinem Tun auf sich hat, so dass sie dir nichts nützen werden. Wenn du um Hilfe schreist, sollen dich doch deine vielen Götzen retten, doch sie werden alle vom Wind davongetragen, ein Luftzug wird sie wegpusten. Wer sich aber in mir birgt, wird das Land besitzen und meinen heiligen Berg erben. Wir lesen aus dem Epheserbrief Kapitel 6 aus der Übersetzung Das Buch. Leben mit Respekt. Ihr Kinder, seid euren Eltern gehorsam, weil ihr ja auch zu Jesus, dem Herrn, gehört. Denn so ist es richtig und gerecht. Ehre deinen Vater und deine Mutter. Das ist das erste Gebot im Gottesgesetz, das mit einer Zusage versehen ist, nämlich mit den Worten, damit es dir gut geht und du viele Jahre auf der Erde lebst. Und ihr Väter, reizt eure Kinder nicht zum Zorn, sondern begleitet sie beim Aufwachsen durch die Erziehung und persönliche Ermutigung, die ihr von Jesus, dem Herrn, übernommen habt. Ihr Leibeigenen, gehorcht denen, die nach der menschlichen Ordnung eure Herren sind, mit Respekt und auch mit Ehrfurcht. Tut das in eindeutiger Ausrichtung eures Herzens, so, als würdet ihr damit direkt dem Messias dienen. Tut das nicht, um vor den Menschen gut dazustehen oder um ihnen zu gefallen, sondern handelt so als Leibeigene des Messias mit allem, was ihr seid und habt. Verrichtet eure Arbeit mit einer positiven Einstellung, weil ihr sie ja letztlich für Jesus, den Herrn, tut und nicht für die Menschen. Ihr wisst ja, dass jeder, der Gutes tut, dafür auch eine Belohnung von Jesus, dem Herrn, bekommen wird, sei er ein Leibeigener oder ein freier Mensch. Und ihr, Herren, verhaltet euch ihnen gegenüber in genau derselben Weise und spielt dabei eure Machtposition nicht aus. Denn ihr wisst ja, dass sie und ihr denselben Herrn im Himmel habt und dass es bei ihm keine Beurteilung nach äußeren Faktoren gibt. Leben in Gottes Kraft. Und jetzt zum Schluss. Stärkt euch selbst durch Jesus, den Herrn, und in der Kraft seiner Stärke. Rüstet euch aus mit der gesamten Waffenrüstung Gottes, damit ihr fest stehen könnt gegen die heimtückischen Angriffe des Zerstörers. Denn unser Einsatz richtet sich nicht gegen Menschen aus Fleisch und Blut, sondern gegen die herrschenden Mächte, die Autoritäten, die Weltherrscher, die in der Finsternis ihr Unwesen treiben, gegen die Geistesmächte der Bosheit, die sich in den Himmelwelten aufhalten. Deshalb zieht die gesamte Waffenausrüstung an, die Gott für euch bereithält, damit ihr in der Lage seid, Widerstand zu leisten an dem Tag, an dem die Bosheit sich erhebt, und damit ihr dann, wenn ihr alles überwunden habt, immer noch aufrecht steht. Steht deshalb aufrecht und bindet euch den Gürtel um, der aus der Wahrheit besteht. Zieht an den Brustpanzer, nämlich die Gerechtigkeit. An eure Füße legt als Schuhwerk die Bereitschaft an, die gute Nachricht vom Frieden weiterzutragen. Bei all dem nehmt auch den Schild des Vertrauens fest in die Hand, mit dem ihr in der Lage sein werdet, alle Feuerpfeile des Bösen abzuwehren. Setzt euch auch den Helm auf, die Erlösung durch Gott, und ergreift das Schwert des Gottesgeistes. Und das ist das Wort Gottes. In allen euren Gebeten und Fürbitten betet zu jedem Zeitpunkt in der Wirklichkeit des Gottesgeistes und wacht dabei in Ausdauer und im Gebet für alle, die auf Gottes Seite gehören. Und betet auch für mich, damit mir dann, wenn ich meinen Mund auftue, die richtige Botschaft von Gott geschenkt wird, so dass ich in aller Offenheit das Gottesgeheimnis der guten Nachricht bekannt machen kann. Für diese Nachricht bin ich jetzt ein Botschafter, der in Ketten liegt. Mein Gebet ist,
dass ich darin wieder die Freimütigkeit an den Tag legen kann, damit ich so rede, wie ich es muss. Grüße zum Schluss. Damit ihr auch über meine Situation informiert seid und wisst, was ich mache. Tychikus wird euch alles berichten. Er ist ein Bruder, den wir sehr lieb haben, und ein zuverlässiger Mitarbeiter von Jesus, dem Herrn. Den habe ich zu euch geschickt, zu genau diesem Zweck, damit ihr wisst, wie es uns geht und damit er eure Herzen ermutigen kann. Friede sei mit allen Schwestern und Brüdern und auch die Liebe zusammen mit der Erfahrung, dass ihr euch ganz auf Gott, unseren Vater, und den Herrn Jesus, den Messias, verlassen könnt. Gottes freundliche Zuwendung sei mit allen, die unseren Herrn, den Messias Jesus, lieb haben. Ja, das soll so sein, ewig und unvergänglich. Aus der Übersetzung Das Buch lesen wir noch Psalm 70. Gott steht dem Armen bei, dem Musiker von David zur Erinnerung. Gott, reiß mich heraus. Herr, komm mir schnell zu Hilfe. Schimpf und Schande sei über allen, die mir nach dem Leben trachten. Zurückweichen sollen sie und beschämt dastehen, die mir Unglück wünschen. Verschwinden sollen sie, voll Schmach und Schande, die sagen, haha, haha. Doch jubeln und sich über dich freuen sollen alle, die nach dir fragen. Sie sollen immer wieder sagen, groß ist Gott. Sie, die deine Rettung ersehnen. Unterdrückt und arm bin ich, Gott. Komm schnell zu mir. Meine Hilfe und mein Befreier bist du, Herr. Zögere nicht länger. Und aus Sprüche lesen wir noch aus Kapitel 24, Vers 8, aus der Übersetzung Neues Leben. Ein Mensch, der Böses plant, wird sich den Ruf eines Unruhestifters einhandeln.

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1: Mitte Mai 2021 ist es wieder einmal soweit. Nach groß angelegten Raketenangriffen in den Jahren 2008, 2009 und 2012, 2014 attackiert die palästinensische Hamas ihren Nachbarn Israel mit massiven Luftschlägen. Allein innerhalb weniger Tage wurden jetzt mehr als 2000 Raketen auf israelische Städte abgefeuert. Die radikal-islamische Hamas hatte 2007 im Gazastreifen die Macht an sich gerissen und regiert dort seither quasi diktatorisch. Das offizielle Ziel der Terrororganisation ist die Tötung oder Vertreibung aller Juden aus der Region und die Auslöschung des Staates Israel. Dazu ist ihnen fast jedes Mittel recht. Gezielt positionieren sie die Abschussbasen ihrer Raketen in Wohngebieten und richten ihre Leitstellen in Wohnhäusern ein. Das ist Teil einer gut überlegten Medienstrategie. Da es unmöglich ist, die Raketenstellungen effektiv zu bekämpfen, ohne auch die danebenstehenden Häuser zu beschädigen, bleibt dem israelischen Militär nur die Wahl zwischen tatenlosem Zusehen oder dem Risiko, bei der Zerstörung der Raketeneinrichtungen auch Zivilisten zu verletzen. Genau das kalkuliert die Hamas ein, indem sie die eigene Bevölkerung als menschlichen Schutzschild instrumentalisiert und die Bilder getöteter Zivilisten nachher noch medial ausschlachtet. Finanziert und unterstützt wird die Hamas vor allem aus der arabischen Welt. Mehr als 1,5 Milliarden Euro kamen bisher beispielsweise aus Katar. Auch die Türkei unterstützt die Terrororganisation massiv, um die Region weiter zu destabilisieren und die eigene politische Macht auszubauen. Mehrere Millionen Euro werden jährlich aber auch allein in deutschen Moscheen zur Unterstützung der Hamas gesammelt. Ein großer Teil der Waffen und der Raketen erhält die Hamas aus dem Iran, der offiziell noch immer das Ziel verfolgt, den Staat Israel auszulöschen. Um dieses Vorhaben durchzusetzen, unterstützt und organisiert der Iran islamische Terrororganisationen in Syrien, im Libanon und eben auch unter den Palästinensern. Schätzungen zufolge verfügen die Hamas und deren Verbündete derzeit über 15.000 Raketen, die gegen Israel eingesetzt werden sollen. Beängstigend ist die religiös-politische Gewalt, die von den in Deutschland lebenden Unterstützern des Hamas-Terrors ausgeht. Insbesondere Muslime beschimpfen und bedrohen hier lebende Juden, die offensichtlich mit der Politik des Staates Israel nicht das Geringste zu tun haben. An dieser Stelle zeigt sich der in islamisch-arabischem Umfeld seit vielen Jahren geschürte Antisemitismus, der sich oftmals noch immer auf die Propagandaschriften der Nationalsozialisten beruft. Bei einer pro-palästinensischen Demonstration in Berlin wurden jüngst wieder einmal antisemitische Forderungen vertreten und die Vernichtung des Staates Israel gefordert. Mit offener Gewalt gegen die Ordnungskräfte beteiligten sich hunderte arabischer Jugendlicher und Linksextremisten. Dabei wurden 93 Polizisten verletzt, 59 gewalttätige Demonstranten wurden festgenommen. Auch in anderen deutschen Städten wurde lautstark gegen Juden und gegen Israel demonstriert. Auch hier insbesondere von Linksextremisten und von arabischen Jugendlichen. Aufgrund massiver Drohungen mussten Synagogen und bekannte Juden unter Polizeischutz gestellt werden. Die Terrorangriffe der palästinensischen Hamas waren auf den Demonstrationen hingegen kein Thema. Es gibt wenige Regionen der Welt, die öffentlich so massiv und langfristig unterstützt werden wie die Palästinensergebiete. Allein aus der EU bekommen Palästinenser jährlich rund 690 Millionen Euro. Von der UNO kommen weitere 375 Millionen, von den USA 205 Millionen Euro und von Deutschland 90 Millionen Euro. Wenn gleichzeitig viele Millionen Euro von palästinensischen Führern für Waffen ausgegeben werden und palästinensische Politiker großzügig in Villen wohnen, dann tut sich die berechtigte Frage auf, ob die Hilfsgelder wirklich der leidenden Bevölkerung zugutekommen oder ob diese lediglich für die Machtinteressen palästinensischer Führer missbraucht werden. Die Privatpersonen und Politiker, die derzeit in Europa Partei für die palästinensische Terrororganisation Hamas ergreifen, sollten ehrlich überlegen, wie sie reagieren würden, wenn ihr Land innerhalb weniger Tage von mehr als 2000 Raketen getroffen würde, mit der durchaus ernst gemeinten Drohung, den ganzen Staat vernichten zu wollen. Angesichts solcher Aggression ist es Heuchelei, einseitig die Einstellung aller Kampfhandlungen zu fordern. Schon bei nur einem Terroranschlag drohen europäische Politiker sonst gewöhnlich mit der ganzen Macht des Staates. Christen sollten angesichts der neu aufflammenden Gewalt im Nahen Osten um Frieden beten, den am Ende nur eine gemeinsame Ausrichtung auf Jesus Christus bieten kann. Auf allen Seiten braucht es Vergebung und einen wirklichen Neuanfang. Bei den weithin verhärteten Fronten und dem geringen Interesse der politisch-religiösen Scharfmacher unter den Palästinensern, aber leider auch unter einigen nationalistischen Juden, rückt Friede erst einmal in weite Ferne. Wenn Menschen aber ihre politischen Interessen zurückstellen und bereit sind, sich wirklich von Gott verändern zu lassen, dann gibt es echte Hoffnung. Ganz deutlich müssen sich Christen natürlich gegen jeden Antisemitismus und Judenhass stellen, der derzeit auch in Deutschland wieder deutlich häufiger zu hören ist. 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

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Daisy, eine Erzählung aus der Serie Erzählungen von damals. Erschienen im Verlag Gottes Wort und Leben. Der schöne Bauernhof Penfold ist ein Ort, wo Unfriede und Habgier walten. Der Gutsbesitzer, ein geiziger, gefühlloser Mann, setzt alles dran, seinen Reichtum zu vermehren. In seinem Herzen jedoch sind Armut, Unruhe und Elend eingezogen. Erst als er seiner Enkelin Daisy begegnet, kann er das wahre Glück finden.

Der arme Reiche. Der Bauernsitz des Landwirts Penfold war weit und breit bekannt. Schon aus weiter Ferne konnte man das stattliche Haus sehen, welches am Abhang eines Hügels stand. Der Weg dorthin war herrlich. Er führte von der nahen Stadt Riversdale an der klappernden Mühle vorbei, den Fluss entlang, der sich wie ein Silberstreifen durch das Tal schlängelte, bis an den Acker mit der alten Kirche, welche unmittelbar neben dem Hof des Landwirts stand. Der Bauernhof mit dem prächtigen Wohnhaus und die dazugehörigen Scheunen, Ställe, Obst- und Gemüsegärten war nur durch eine niedrige rote Backsteinmauer vom Friedhof getrennt. Die mit Efeu bewachsenen hohen Giebel des Hauses, welche schon 3 Jahrhunderte den Gebirgsstürmen und dem Wetter standgehalten hatten, hätten sicher sonderbare Geschichten erzählen können. Dass das Gut in früheren Jahren eine Ritterburg gewesen ist und der Stammbaum des jetzigen Eigentümers den Namen manches Adligen zählte, war wenig bekannt. Alle Nachbarn aber wussten, dass der schöne Besitz mit seinen prächtigen Feldern, Wiesen und den reichen Obstgärten schon seit vielen Jahren das Familieneigentum von Penfold gewesen ist und stets von Vater auf Sohn übergegangen war. Manche schauten sogar neidisch auf das reiche Erbe. In den benachbarten Städtchen fragte niemand mehr, woher die schöne und reiche Butter komme. Sie brauchten auch nicht lange auf die Käufer zu warten. Welcher Landwirt hätte sie so süß und fett liefern können, wenn nicht der von Penfold? Von welchem Hof hätten so viele große, frische Eier auf den Markt gebracht werden können, wie von dem des Nachbarn? Alles, was von dort gebracht wurde, war selbstverständlich ausgezeichnet. Butter, Käse, die Eier, wohlgemästete Ochsen und Schweine. Kurz alles. Man gab jeden Preis dafür, um etwas von diesen Waren zu erhalten. Wenn auch, was seine Waren betraf, der gute Ruf des Guts sich bis jetzt unverändert erhalten hatte, so hätte es doch einem aufmerksamen Beobachter nicht entgehen können, dass sonst manche Veränderungen vorgefallen sind. Seit einigen Jahren ist auf dem Gut in mancher Hinsicht eine Wende eingetreten, doch leider nicht zum Besten. In früheren Tagen war das Haus durch die dort gespendete Gastfreiheit berühmt gewesen. Jeder hatte ein offenes Herz und einen gedeckten Tisch darin gefunden. Kein müder Wanderer hatte dieses Haus ungestärkt wieder verlassen. Doch leider gehörte diese Gastfreundschaft schon seit langem zu den Erfahrungen längst vergangener Zeiten. Ebenso das übervolle Maß der guten Milch, welche die verstorbene Hausfrau stets den Armen und Kranken gespendet hatte. Der jetzige Besitzer dachte nur daran,

seitdem nie wieder ihren Fuß in das Elternhaus gesetzt. Der Vater, ein tüchtiger Landwirt und Geschäftsmann, der es verstand, den größten Nutzen aus seinem Gut zu erzielen, wurde immer wohlhabender. Er war stolz auf seine vielen Äcker und seinen prächtigen Hof. Mit großer Selbstzufriedenheit rühmte er sich damit, dass er keinem Menschen etwas schuldig sei. Und doch, wie schon bemerkt, hätte man bei dem Alten vergeblich nach wirklichem Glück und echter Freude an all seinen Gütern gesucht. In Wahrheit war er ein armer Mann, der ein jämmerliches Leben führte. Mit dem zunehmenden Alter wuchs auch sein Geiz. Mit misstrauischen Blicken beobachtete er seine Umgebung. All sein Denken und Streben war nur auf die Vermehrung seiner irdischen Güter gerichtet. Es war kein Wunder, dass der arme, zu beklagende Greis sich inmitten all seiner Schätze immer unglücklicher, einsamer und verlassener fühlte, verlassen von Gott und Menschen. Der Herr verlässt ja keinen, der sich zu ihm wendet, aber gerade das machte der alte Landwirt nicht. Gott hatte seine Scheunen, Speicher und Milchkammern mit reichem Überfluss gesegnet. Herr Penfold hatte ohne Dank und ohne sich dadurch zu dem gütigen Geber ziehen zu lassen, die vielen Gaben hingenommen. Leider konnte auch auf ihn das Wort angewendet werden, das der Prophet Daniel dem gottlosen, übermütigen König Belsazar verkünden musste. Den Gott aber, der deinen Odem und alle deine Wege in seiner Hand hat, hast du nicht verehrt. Daniel 5,23. Wenn Herr Penfold einmal, was übrigens sehr selten vorkam, die nahe Kirche besuchte, pflegte er gewöhnlich, während des Gottesdienstes neue, landwirtschaftliche Pläne aufzustellen, mit deren Ausführung er meistens schon am folgenden Tag begann oder er schlief. Sein einziger Sohn Jakob hatte eine junge Frau ins Haus gebracht. Den Knechten und Mägden des alten Hausherrn konnte es nicht verborgen bleiben, dass nicht die geringste Liebe zwischen ihm und der Schwiegertochter bestand. Die junge Bäuerin war zwar eine tüchtige Wirtschafterin, besaß aber zu ihren geschickten Händen und Füßen leider auch als unwillkommene Zugabe eine scharfe Zunge. Nicht nur in der Küche und in der Milchkammer ließ die gefürchtete Herrin ihren heftigen Redensarten und Scheltworten freien Lauf, sondern sie nahm sich auch den alten Schwiegervater gegenüber keineswegs zusammen. Jakob musste als Vermittler und Friedensstifter zwischen dem Vater und seiner Frau auftreten. Der junge Penfold war übrigens ein gutmütiger Mensch, der alles leicht nahm und sich keine grauen Haare wachsen ließ. Von dem Scharfsinn des Vaters war ihm nur ein geringes Teil beschert worden. Ob etwas gespart oder ausgegeben wurde, war ihm ziemlich einerlei. Wäre seine Frau nicht eine so tüchtige Wirtschafterin gewesen, würde der Besitz ohne Zweifel später den Bach runtergehen. Der alte Vater zeigte sich auch hart und geizig gegenüber dem jungen Paar. Er berechnete jeden Pfennig und führte Rechnungen mit großer Sorgfalt. Natürlich wurde diese Selbstzufriedenheit ab und zu durch den nicht abzuschüttelnden, unwillkommenen Gedanken gestört, dass er eines Tages sterben würde und all sein hart erarbeitetes Geld zurücklassen müsste und wie schnell der verschwenderische Sohn es dann verbrauchen würde, was er, der Vater, sich mühsam zusammengespart hat. Armer Reicher! Er strebte nicht nach dem unvergänglichen und unbefleckten und unverwelklichen Erbe, das im Himmel aufbewahrt wird. Höchstwahrscheinlich hätte in dem stattlichen, düsteren Haus mehr Heiterkeit geherrscht, wenn ein fröhliches Kinderlachen Leben in die großen Räume und die Herzen der Familie gebracht hätte. Doch die Ehe der jungen Leute blieb kinderlos. Stunde um Stunde konnte Vater Penfold abends in seiner Ecke im Lehnstuhl sitzen, ohne auch nur ein Wort zu sprechen. Manchmal in der Abenddämmerung, wenn er schon halb eingeschlummert war, kamen ihm Bilder aus früheren Tagen in den Sinn und er hörte im Geist das Getrippel kleiner Kinderfüße um sich. Er sah seine immer fröhliche Maria mit dem kleinen Jakob auf seinen Knie reiten. Warum war Maria denn weggegangen? Ach, als ob es gestern geschehen ist, so deutlich stand die traurige Zeit vor den Geistesaugen des einsamen Vaters. Seit jener unglücklichen Zeit war sein Herz so hart geworden wie der Weg neben seinem Weizenacker. Kein guter Samen wollte in dem hart getretenen Boden seines Herzens aufgehen. Würde es nie wieder weich werden, ehe das einsame Grab ihn umschließt? Von jeher waren die Schlüssel zu der nahen Kirche sowie die Aufgabe des Reinigens im Gotteshause in den Händen der Besitzer von Penfold gewesen. Die junge Hausfrau hätte sich um keinen Preis dieses alte Familienrecht nehmen lassen. Die Gemeinde hatte sich nie über Unsauberkeit oder Spinngewebe in ihrem Heiligtum zu beklagen. Martha war stolz darauf,

0: alles blank und sauber zu halten und stets bereit, den in Sommertagen häufigen Besuchern ihre schöne und berühmte Kirche zu zeigen. Das hatte natürlich außer dem guten Gefühl, welches ihr das Lob gewährte, dass die Kirche so schön in Ordnung gehalten werde, noch seinen ganz besonderen Grund. Unbekannte, reiche Leute drückten nämlich nicht selten der jungen Bauersfrau ein gutes Trinkgeld in die Hand, das eigentlich für die Mägde bestimmt war, die das Gotteshaus fegten und den Staub wischten. Martha jedoch nahm das Geld ohne Bedenken als ein ihr gegebenes Geschenk an. Sie freute sich, dass sie durch diese Spenden wenigstens etwas in den Händen hatte, von dem der geizige Schwiegervater keine Ahnung hatte. Verlassen. Es war an einem trüben Januarmorgen. Der kalte Sprühregen, zu welchem sich ein dichter, gelber Nebel gesellte, verkündete den angebrochenen Tag als einen ungemütlichen, von denen die Weltstadt in dieser Jahreszeit so oft heimgesucht wurde. Umsonst hatte an jenem Morgen die Sonne den Sieg über die schweren Wolkenmassen zu erringen gesucht. Es ist den freundlichen Sonnenstrahlen nur ab und zu gelungen, eine merkwürdige Beleuchtung hervorzubringen, die aber nach kurzer Zeit wieder verschwand. Trotzdem blieben auch heute die gewöhnlichen, lärmenden Motorengeräusche der unzähligen Wagen und Omnibusse nicht aus. Ohne auf den gefährlich dichten Nebel zu achten, waren sie in ständiger Bewegung. Fußgänger waren bei solchem Wetter und so einem Verkehr in großer Gefahr. An einem solchen Tag mochte wohl niemand ohne Grund seine Wohnung verlassen. Dennoch fiel früh am Morgen eine Frau auf, die ein kleines Mädchen trug und sich dicht an den Häusern und Läden vorbeischlich. Ein tiefes Weh lag auf dem hübschen, sorgenvollen Gesicht der armen Frau. Besonders wenn ein heftiger Windstoß das fadenscheinige Tuch zurückschlug, mit welchem die dürftig gekleidete Mutter ihr Kind vor Wind und Wetter zu schützen suchte. Die Mutter selbst hütete nicht ihre Tritte. Es bekümmerte sie nicht, dass ihr Rock einen noch dickeren Schmutzsaum bekam und dass bei jedem Schritt das Wasser durch ihre zerrissenen Schuhe drang. Ein entsetzlicher Gedanke füllte ihr ganzes Herz so aus, dass sie an nichts anderes denken konnte. Sie blieb einen Augenblick stehen und schaute auf die Vorübergehenden. Dann ging sie schnell um die Ecke und setzte ihren langen Weg durch einige abgelegene Straßen fort, bis sie endlich vor den Mauern eines Londoner Arbeitshauses stehen blieb. Oh, wie hoch waren diese Mauern! An solchen Nebeltagen sah man sie erst, wenn man dicht davor stand. Wie gespenstisch kamen sie der unglücklichen Mutter heute in dem dichten gelben Nebel vor. Nur gut, dass sie heute wenigstens nicht von den schmutzigen Kindern belästigt wurde, die sonst haufenweise in den engen Gassen und auch vor den unheimlichen Gebäuden spielten. Die arme Frau ging hastig auf und ab, um sich zu überzeugen, dass niemand sie bemerkt hatte. Noch ein Blick auf den Trauring an ihrem Finger, dann ein langer, inniger Kuss auf die Lippen ihres schlafenden Kindes und der Entschluss der armen Mutter stand fest. Aber gerade in diesem entscheidenden Augenblick erwachte die Kleine mit einem kläglichen Geschrei, das das Mutterherz erbeben ließ. »Oh, wenn ich sie doch mitnehmen könnte«, klagte sie, »ich würde diesen Schritt ganz bestimmt nicht tun. Man wird mich eine Rabenmutter nennen, ohne zu ahnen, welchen Kampf es mir gekostet hat. Wenn nur der Vater sie holen würde. Aber wie könnte ich ihn darum bitten?« »Still, still, mein Lämmchen«, fuhr sie ängstlich fort, besorgt, dass das Schreien des Kindes vielleicht unwillkommene Zeugen herbeirufen könnte, drückte sie das weinende Töchterchen an ihr vor Aufregung laut klopfendes Herz. »Da, mein Liebling, nun weine nicht mehr. Leb wohl, mein Gänseblümchen, meine Daisy, mein Herzblatt. Mama wird wiederkommen. Setz dich auf diese Stufe bei dem großen Tor. Sieh hier, mein Kind.« Während sie die letzten Worte sagte, drückte sie dem kleinen Mädchen eine Zuckerstange in die Hand. Plötzlich wendete sich die Mutter schluchzend um und eilte, so schnell sie ihre Beine tragen, fort, immer weiter weg von ihrem Kind, bis sie endlich in den belebten Straßen unter der sich drängenden Menge verschwand. Die Kleine erfreute sich unterdessen etwas an der Zuckerstange, so dass sie alles andere vergaß. Doch kaum war der letzte Bissen verzehrt, fing sie abermals bitterlich an zu weinen. Aber niemand hörte das Schreien der Kleinen. Der starke Wind übertönte ihre Stimme. Die Tore des großen Hauses wurden ja nur dann geöffnet, wenn jemand durch Ziehen an der großen Glocke um Einlass bat. Erst als das arme, verlassene Kind schon bis auf die Haut durchnässt war, kam endlich ein Polizist um die Ecke, der schnell auf das Kind zuging. Nach vergeblichem Bemühen, herauszufinden, woher es denn gekommen sei, zog er die große Glocke des Arbeitshauses. Es war etwas ganz Gewöhnliches, dass verirrte oder verlassene Kinder ins Haus gebracht wurden. Der Polizist brauchte dem Portier nicht viel zu erklären, um dem armen Findling Einlass zu verschaffen. Unter 2 Jahren, sagte eine Wärterin, als sie der Kleinen die triefenden Kleider auszog. »Wie heißt du, liebe Kleine?«, fragte eine andere freundlich. Aber Daisy saß ganz still auf dem Schoß der Wärterin, welche ihr ein blau gestreiftes Kleid anzog. Ganz still, ohne ein Laut von sich zu geben, ließ das Kind alles mit sich machen, obwohl immer noch Tränen in den großen blauen Augen standen. Verwirrt und gleichzeitig erstaunt schaute das Kind unverwandt auf die roten Decken, welche über jedes Bett in dem großen Raum gelegt waren. »Welch ein Herz kann eine Mutter haben, wenn sie ein solches Kind verlässt?«, sagte eine Wärterin. »Diese Art Leute haben kein Herz«, war die Antwort. »Es scheint hart zu sein wie Stein. Übrigens ist diese Kleine allem Anschein nach wohl versorgt worden, wie es nicht oft bei unseren Pfleglingen der Fall ist. Das kleine Mädchen hat gesunde, kräftige Glieder und obwohl ihr Anzug zerrissen ist, ist er doch sauber.« Inzwischen war Daisys Mutter schon so weit geflohen, dass sie sich weit genug aus dem Bereich möglicher Verfolger glaubte. Sie war unglücklich, müde und erschöpft, abgespannt an Leib und Seele. Langsam ging sie jetzt weiter, indem sich ihre unaufhaltsam fließenden Tränen mit den Regentropfen vereinigten. Viele fremde Gesichter eilten zwar an ihr vorüber, aber niemand hatte einen Blick des Mitleids für die trostlose Mutter. Keiner von diesen Menschen konnte auch nur etwas von dem herzzerreißenden Schmerz erahnen, der in ihrem Inneren wühlte. Ein langer, ermüdender Weg lag noch vor der trostlosen Frau, ehe sie den Hof erreichte, der in eine enge Gasse führte. Todmüde kam sie endlich in einem kleinen Dachstübchen an. Es war ihr kaum möglich gewesen, die vielen schmalen Treppen des baufälligen Hauses hinaufzusteigen. Ein Lumpenhaufen in einer Ecke des düsteren Raumes diente als Bett. Auf dem kleinen Tisch stand neben einigen trockenen Brotrinden eine Kanne mit Wasser. Auf dem zerbrochenen Stuhl lag ein halb fertig genähtes Hemd und auf dem Fußboden ein kleiner roter Kinderstrumpf. Als die arme Mutter das Strümpfchen sah, hob sie es auf, sank auf den Stuhl und jammerte unter lautem Schluchzen: »Oh, mein Kind, meine süße Daisy, werde ich dich je wiedersehen? Ach, Paul, du hast mir das Herz gebrochen. Und doch warst du so gut, ehe du dich zu dem schrecklichen Trinken verführen ließest. Sich als Soldat anwerben lassen, weggegangen«, murmelte sie dann sich hin und her wiegend. Mechanisch wechselte sie hierauf ihre durchnässte Kleidung mit einer womöglich noch älteren und fadenscheinigeren. Dann setzte sie sich hin, um die angefangene Näharbeit fertig zu machen. Soweit es ihre verweinten Augen erlaubten, nahm sie einige Stunden später noch etliche Hemden aus einer Kiste und verließ mit ihrer sorgfältig eingewickelten Näharbeit abermals die armselige Wohnung. Als die arme Mutter am Abend mit dem geringen Lohn zurückkehrte, waren die Kneipen, an welchen sie vorbeiging, hell erleuchtet, eine heller und einladender als die andere. Welch ein Gegensatz waren diese Häuser zu ihrer öden, kalten Dachkammer. Wie verlockend strahlten die hellen Lichter der armen Frau entgegen. Wie warm und gemütlich möchte es erst in diesen warmen Räumen sein. Tag für Tag, Abend für Abend ließen sich unzählige Menschen durch diese Stätten verlocken, um für kurze Zeit das Elend in ihren dumpfen, feuchten Wohnungen zu vergessen. Oder auch um dem Sturm und Wetter, dem sie draußen in ihrer zerrissenen Kleidung ausgesetzt sind, in der einladenden, gemütlichen Wärme der behaglichen, glänzenden Räume zu entfliehen. Die unglückliche Frau blieb stehen und schaute in eins der größten dieser Prachthäuser, in welchem große Spiegel die Zahl der langen Lichterreihen noch verdoppelten. Beständig gingen zahlreiche Menschen durch die große Tür ein und aus, während das rohe Gelächter, das laute Schreien und Fluchen der Betrunkenen nur zu deutlich verkündeten, welchen Schauplatz das draußen so herrlich scheinende Lichtermeer beleuchtete. Ach, nur zu gut wusste die arme Näherin, auch ohne diesen entsetzlichen Lärm, wie es in dem einladenden Palast aussah. Wie oft hatte sie ihren Mann dort gesucht, der jetzt weit weg in ein anderes Land gezogen war und sie mit ihrem Elend und ihrer Armut allein gelassen hatte. Seit sie an diesem Morgen ihr geliebtes Kind Fremden überlassen hatte, war das letzte Glied zerbrochen, das sie noch an die menschliche Gesellschaft gekettet hatte. Oh, wie elend sie sich fühlte! Aber hatte sie nicht manchmal gehört, dass Sorgen und Elend im Branntwein ertränkt werden könnten? Würde nicht auch sie wenigstens auf einige Stunden im Rausch ihren Jammer vergessen? In diesem Moment wurde die Tür aufgeschlagen. Eine Frau mit einem Säugling im Arm ging in die Kneipe und unwillkürlich folgte die unglückliche Mutter der Stimme des Versuchers. Völlig geblendet von dem Lichterglanz wurde sie indessen so verwirrt, dass sie selbst nicht recht wusste, was sie fordern sollte. Da der Raum ungewöhnlich voll war, wurde sie von rohen Männern gedrängt und gestoßen. Unentschlossen hielt sie das Geld für ein berauschendes Getränk in der Hand, doch plötzlich durchzuckte etwas ihr Inneres wie ein Blitzstrahl. Es war, als ob plötzlich aus längst vergangenen Tagen die Stimme ihrer Mutter zu ihr herübertönte. Sie sah im Geist das Angesicht der Sterbenden und hörte die Worte, welche die geliebte Mutter geredet hatte. Es waren Worte, welche die bis dahin leichtsinnige Tochter ganz vergessen hatte. »Es würde mir das Herz brechen, wenn mein Mädchen je auf böse Wege geriete«, hatte die Mutter gesagt. Ach, wenn die Heimgegangene von der Angst und der Verzweiflung gewusst hätte, in welche ihr armes Kind sich befand. Das Bild und die Worte der Mutter durchbebten die Seele der Tochter, die am Rande des Abgrunds stand. Gottes Hand bewirkte, dass sie entschlossen umkehrte. Man wollte sie halten, man rief sie zurück, aber sie ließ sich nicht aufhalten und eilte hinaus. Bald hatte sie eine ruhigere Straße erreicht. Hier blieb sie stehen. »Ich will hingehen und für dieses Geld etwas aus dem Leihhaus lösen, statt es...« Sie stockte. Es war ihr unmöglich, den angefangenen Satz zu Ende zu bringen. Es war, als ob abermals die Stimme des Versuchers in ihr Ohr drang. Sie widerstand jedoch und ging raschen Schrittes weiter durch viele Straßen, bis sie endlich vor einem Laden stand, den sie leider nicht zum ersten Mal besuchen wollte. Es war ein Leihhaus der geringsten Art, dessen Inhaber hauptsächlich unter armen Seeleuten Kundschaft hatte. Es herrschte eine schwer zu beschreibende Unordnung unter den in dem kleinen Laden und vor dem Fenster aufgehäuften Sachen. Ein wüstes Durcheinander. Unter den vielen alten Sachen wurde die Aufmerksamkeit der armen Frau ganz besonders einer kleinen Porzellankanne oder vielmehr deren Inschrift angezogen. Unter einem bunten Bild auf der Kanne standen die Worte: »Geld verlieren schmerzt zwar sehr und das Kranksein noch viel mehr, doch wenn Christum wir verlieren, dann kann uns kein Mensch kurieren.« Merkwürdige Worte an einem solchen Ort. Die Unglückliche las und las und wiederholte nachdenklich die beiden letzten Reihen. »Habe ich nicht Christum verloren? Werde ich ihn je wiederfinden? Wird er mich finden?« fragte sie sich. Unter solchem Gedanken betrat sie den Laden, um einige gute Kleidungsstücke einzulösen, welche sie verpfändet hatte, um ihr geliebtes Kind vor dem Hungerstod zu schützen. Als sie wieder heimkehrte, waren die Kohlen ausgebrannt, und da sie weder Holz noch Kohlen besaß, um ein neues Feuer anzuzünden, legte sie sich, nachdem sie einige trockene Brotkrusten verspeist hatte, auf ihr hartes Lager. Ganz erschöpft an Leib und Seele schlief die bejammernswerte Frau dennoch bald ein. Wegstimmen. Die sorgenvolle Schläferin vergaß auf ihrem harten Lager für einige Stunden ihren Gram und Kummer. In ihrem lebhaften Traum befand sie sich weit weg von dem engen Dachstübchen. Sie sah sich in einem grünen Tal stehen, vor sich einen Bauernhof, genau so, wie sie ihn vor einigen Jahren verlassen hat. Ein kühler Wind umwehte sie, während sie sich dem bekannten Eingangstor näherte. Die freundliche Sonne ließ auch jetzt ihre hellen Strahlen durch die mit grünen Efeublättern umrankten Fenster dringen, wie sie es schon immer getan hatte. Niemand wies die eintretende Tochter des Hauses ab, als sie ihren Fuß auf die wohlbekannte Schwelle des Hauses setzte und ihren alten Vater in seiner gewöhnlichen Ecke am Kamin sitzen sah. Leichten Schrittes eilte sie die Treppe aus Eichenholz in ihr Zimmer hinauf. Ganz wie sie es verlassen hat, war auch jetzt noch das einzige Fenster von duftenden Rosen umrahmt. In vollen Zügen atmete sie den süßen Duft ein und genoss die wunderschöne Aussicht auf die goldene Glut, in der sich Felder und Wiesen badeten. Entzückt lauschte sie auf das alte Geplätscher des Flusses. Dann hüpfte die Träumende in den Garten und erfreute sich an den Blumen. Lange blickte sie mit liebenden Augen auf die roten Gänseblümchen dort in der Ecke, welche von jeher ihre Lieblingsblumen gewesen waren. In Riversdale hatten sie an den Markttagen manchmal ihren Hut mit diesen Blümchen geschmückt. Hatte man in früheren Tagen die schöne junge Bäuerin allgemein nicht den Stolz Penfolds genannt? Aber Maria liebte ihren Vater nicht, weil er streng mit ihr über ihren Leichtsinn und ihre Eitelkeit geredet hatte. Die heranwachsende Tochter hatte es sich zur Lebensregel gemacht, dem alten Mann trotzend und grollend aus dem Weg zu gehen, um sich seinen unerwünschten Beobachtungen und seinem Tadel zu entziehen. Martha ist eifersüchtig und hetzt den Vater gegen mich auf. Mit diesem Vorwand hatte sie versucht, sich zu entschuldigen. Immer fester wurde ihr Entschluss, eigene Wege zu gehen. Koste es, was es wolle. Im Traum wurde ihr plötzlich bewusst, dass sie wirklich ihren Willen durchgesetzt hatte und eigene Wege gegangen war. Sie hatte sich ihrem angenehmen Zuhause entsagt und wegen einem leichtsinnigen Mann kein Ohr für die Vorstellungen und Warnungen gehabt. Der Zauber war gebrochen. Wie schrecklich war nun die nackte Wirklichkeit, die sich jetzt in Hunger, Kummer, Frost und Elend zeigte. Der heulende Wind und der Regen, der gegen das Fenster klopfte, vertrieben den geträumten Sonnenschein. Einsam und verlassen, wie sie eingeschlafen war, erwachte die arme Frau. Die Tore ihres Paradieses waren wieder verschlossen. Und doch hatte ihr im Traum der Blick auf das Elternhaus wohlgetan. Seit sie ihr süßes Kind nicht in die Arme schließen konnte, waren sie so leer. Das Mutterherz blutete wohl noch über den schweren Verlust, aber der Traum hatte sie doch wenigstens aus ihrem Dahinbrüten geweckt. Vor ihrem Geistesauge sah sie ein wunderschönes Bild. Kleine Füße trippelten auf den grünen Wiesen und die blassen Wangen wurden dort in der frischen Landluft wieder frisch und rot. In diesem engen, schmutzigen Raum würde ich sie doch nicht am Leben erhalten können. Hier hätte ich sie doch nicht behalten können, murmelte die liebe Mutter leise. Dann setzte sie sich hin und schrieb mit zitternder Hand: Lieber Vater, du hast mir verboten, die Schwelle deines Hauses je wieder zu betreten. Solange du mich nicht zurückrufst, werde ich es auch nie wagen. Wenn du diesen Brief erhältst, werde ich England schon verlassen haben. Paul hat sich vor einigen Monaten anwerben lassen und wurde mit seinem Regiment übers Meer beordert. Obwohl er mir kein guter Mann gewesen ist, bin ich doch willig, ihm zu folgen. Ich bin jung und kann mir drüben mein Brot verdienen, statt hier zu verderben. Um meiner Mutter willen sei gut zu deiner Enkelin, meiner kleinen Daisy. Aus Furcht, dass du ihr die Tür verschließen würdest, habe ich es nicht gewagt, sie nach Penfold zu senden. Deshalb habe ich sie in der Nähe des Arbeitshauses zurückgelassen, in welchem Tante Christine lange Aufseherin war. Ich lege die Adresse bei, falls du sie vielleicht vergessen hast. Du wirst meine Daisy an ihren braunen Augen und ihrer Ähnlichkeit mit mir erkennen. Außerdem auch an dem runden Mal an der rechten Schulter. Sie versteht es, wenn man ihren Namen nennt. Ich habe Gott gebeten, dass ihr nichts zustoßen möge, bis sie gefunden werde. Es hat mir das Herz gebrochen, Vater, dass ich mein liebes Kind verlassen musste. Ich hoffe aber, dass du dich nicht von ihr abwenden wirst. Gott wird dich segnen, wenn du meinem Kind Liebe schenkst, obwohl ich es nicht verdiene. Ich bin für meinen Eigenwillen schwer bestraft worden. Die Welt ist so hart und kalt. Was aus mir wird, weiß ich nicht. Ich kümmere mich auch nicht darum. Gebrochenen Herzens, deine Maria. Sie schloss den Brief, bei dem sie absichtlich das Datum und ihre Adresse weggelassen hatte, und schrieb die Adresse des Empfängers darauf. Dann legte sie ihn zur Seite, bis sie alle ihre Reisevorbereitung getroffen hatte. Das kostete sie natürlich nicht viel Zeit, die wenigen Sachen, die ihr als unentbehrlicher Hausrat geblieben waren, waren schnell verkauft und nach einigen Tagen trat die Verlassene die weite Seereise an. Trotz all ihrer Armut hatte Maria sich nicht von einem Erbstück trennen können. Es war die Bibel ihrer Mutter. Mit einer abergläubischen Ehrfurcht wie eine Art Reliquie, deren Besitz ihr vielleicht auf irgendeine Weise Nutzen bringen könnte, betrachtete die unglückliche Tochter das heilige Buch. Sie hatte zwar gelegentlich flüchtig in die Bibel hereingeschaut und dieses oder jenes Wort aufgeschlagen, welches sie als Kind auf dem Schoß ihrer Mutter gelernt hatte, aber das war auch alles. Die göttlichen Wahrheiten der Heiligen Schrift hatten keine Anziehungskraft für sie. Sie hatte kein Auge für die Schönheit dessen, von dem das Buch redet. Und doch war es ihr fester Vorsatz, es immer zu behalten und mitzunehmen, wohin ihr Weg sie auch führen möge. Als sie wieder an dem Leihhaus vorbeikam, schaute sie sich suchend nach der Porzellankanne um, deren Inschrift sie nicht vergessen konnte. Tatsächlich, die Kanne stand noch da. Die arme Frau konnte also noch einmal die merkwürdigen Zeilen lesen und sie sich dadurch in ihr Gedächtnis einprägen. Zu Hause angekommen, schrieb sie die Worte auf und legte den beschriebenen Zettel, ohne selbst recht den Grund zu wissen, in die Bibel ihrer Mutter. Vor ihrer Abreise war keiner da, um ihr, der Verlassenen, ein Lebewohl zu sagen. Niemand wünschte ihr glückliche Reise und baldige Wiederkehr. Freunde hatte sie nicht und von Nachbarn hatte sie sich stets ferngehalten. Dass dennoch ein Auge in erbarmender Liebe auf das verirrte Schaf herniederblickte, wusste sie nicht. Sie kannte den allerbesten himmlischen Freund nicht, der mit unermüdlicher Langmut und Geduld dem verlorenen Schäflein nachgeht, bis er es findet. Eine Woche später ging ein Briefträger den steilen Pfad von Riversdale zum Bauernhof Penfold hinauf. Der alte Mann stand an der Pforte und nahm einen Brief von dem Boten in Empfang. Auf dem Rückweg nach Hause betrachtete er mit großer Neugier die Handschrift. Er gönnte sich kaum die Zeit, um seine stille Ecke am Kamin zu erreichen, um dort den Inhalt des Schreibens zu erfahren. Der Alte war allein. Deshalb merkte auch niemand, dass er mehrere Male seine Brille abnahm und sich die Augen wischte, damit er den Brief zu Ende lesen konnte. Ohne dem Sohn noch der Schwiegertochter etwas zu sagen, faltete er den Brief wieder zusammen und ging hinaus. »Der Herr ist an diesem Morgen ganz eigenartig«, sagte das Milchmädchen zu der Hausfrau. Erst ging er wie ein Träumender auf dem Hof auf und ab und jetzt ist er durch das Tor zum Friedhof gegangen. »Kümmere dich nicht um den Herrn, sondern denk an deine Arbeit«, war die scharfe Antwort. Die Bemerkung der Magd hatte die Neugierde der Hausfrau geweckt. Sie ging nach oben in eine Kammer, dessen Fensterseite dem Friedhof zugewandt war. Von dort aus konnte sie den Schwiegervater ungesehen beobachten. Zu ihrem Erstaunen sah sie ihn auf dem Kirchhof unruhig auf und ab gehen. Endlich begab er sich langsam in eine Ecke, in welcher auf mehreren Grabsteinen der Name Penfold zu lesen war. Es schien keine 16 Jahre her zu sein, seit dem Tag, an dem eins dieser Gräber ausgehoben wurde, um den Leichnam der Frau Penfold in Empfang zu nehmen. Damals hatte die ganze Umgebung um den Verlust dieser höflichen, gastfreien Frau getrauert. Vielleicht wäre seine schöne, eigenwillige Maria anders geworden, wenn sie nicht so früh ihre teure Mutter verloren hätte. Das Gewissen flüsterte dem alten Mann zu, dass auch er ganz anders hätte sein können. Seine Gewinnsucht und seine Freude am Schätzesammeln hatten mit den Jahren zugenommen. Hier, am Grabe seiner lieben Frau, musste er es sich gestehen, dass all sein Reichtum ihn nicht reicher noch glücklicher gemacht hatte. In seinem Inneren begann ein Kampf, der erst nach einigen Wochen zur Entscheidung führte. Der alte Penfold versuchte, die Gedanken, die der Brief in ihm wachgerufen hatte, zu verdrängen. Wie hätte er sich so demütigen können, um das Kind seiner ungeratenen Tochter zu holen? Von jeher war die Familie Penfold angesehen gewesen und hatte den Kopf hochgehalten. Maria war die erste, welche Schande über den Vater und die ganze Familie gebracht hatte. Mit solchen Einwänden verdrängte der Vater seine Unruhe. Als die besseren Gedanken immer wieder kamen, versuchte er sie durch vieles Arbeiten in den Scheunen und der Mühle zu vertreiben. Im Handel war er womöglich noch strenger und genauer und zu seinen Mitmenschen noch härter und unfreundlicher als je zuvor geworden. Aber Gott ließ das verhärtete Herz nicht in Ruhe. Obwohl er sich dagegen wehrte, wollte es dem Greis nicht gelingen, das Gefühl seines Elends zu betäuben und die mahnende Stimme in seinem Inneren zum Schweigen zu bringen. »Alle hassen dich und sehnen sich nach deinem Tod«, wie oft sagte der arme Reiche sich das. Und dann, wenn er sich in schlaflosen Nächten unruhig auf seinem Lager hin und her wälzte, hieß es, »Wo ist Marias Kleine? Verlassen, in fremden Händen? Welches Schicksal für das unschuldige kleine Kind?« Da niemand von dem Brief wusste, hatte auch keiner eine Ahnung von dem schweren Kampf, der sich im Inneren des Alten abspielte. Eines Morgens war Martha sehr überrascht, als sie ihren Schwiegervater sagen hörte, »Sag Jakob, dass er die Pferde anspannen und mich nach Riversdale fahren lassen soll. Von dort aus werde ich mit der Eisenbahn weiter nach London reisen.« »Nach London, Vater?« fragte die Bäuerin. Sie traute ihren Ohren kaum. Im Stillen freute sie sich aber doch auf die goldenen Tage der Freiheit, die ihr durch die Abreise des harten Despoten bevorstanden. »Aber Vater, warum willst du denn nach London?« fragte Jakob, den die unglaubliche Neuigkeit auch ein wenig erregt hatte. »Nun, wenn du es unbedingt wissen willst, um das Kind deiner Schwester zu holen. Beide, Vater und Mutter, sind fort und haben das Kind zurückgelassen. Vor der Kleinen kann ich das Haus doch nicht verschließen. Sie hat nichts Böses getan. Das arme Ding«, war die abgebrochene Antwort. Als aber die junge Frau wissen wollte, wo die Kleine denn jetzt sei, gab der Alte eine ausweichende Antwort. »Sie ist, wo ich sie finden kann«, gab er kurz zurück. »Das ist die Hauptsache.« »Und du sollst gut zu ihr sein, Mädchen«, fügte er in milderem Tone hinzu. Martha, froh in der Ansicht, für einige Tage allein die Wirtschaft zu führen, versprach das gern. Nun, das ist wirklich eine sonderbare Wendung der Dinge, sagte Jakob, als er mit seiner Frau allein war. Was wird demnächst geschehen? Ich hätte gedacht, dass Madame Maria zu stolz sei, den Vater um einen Gefallen zu bitten. Zudem hat sie sich immer vor ihm gefürchtet. Sie hatte aber keine Angst, als es darum ging, ihren eigenen Willen durchzusetzen, gab seine Frau zurück. Ich habe mir darüber jedenfalls keine grauen Haare wachsen lassen. Für uns beide würde in diesem großen Haus sowieso nicht lange Platz gewesen sein. Das dumme Ding wollte immer so vornehm tun. Schweig, fiel ihr der junge Penfold in die Rede. Wie gutmütig und gleichgültig er gewöhnlich auch sein mochte, konnte er es durchaus nicht leiden, wenn jemand über seine Schwester etwas Negatives sprach. Schweig, wiederholte er noch einmal in vollem Zorn. Es bedürfte manchmal eines Engels, um mit deiner Heftigkeit und deiner scharfen Zunge auszukommen. Die arme Maria hat sich ihr Bett selbst gemacht und muss jetzt darauf liegen, und ich denke, es ist kein weiches. Mit diesen Worten verließ Jakob achselzuckend seine Frau. Vielleicht, weil er einsah, dass, wenn das Gewitter, welches Marthas geschwollene Stirnader verkündete, zum Ausbruch käme, er doch nicht genug Kraft und Mut haben würde, demselben zu trotzen. Der Greis, ein Kind. Die schmutzige, enge Straße führte durch einen der ärmeren Stadtteile Londons. Plötzlich endete sie in einer Gegend, die ganz ländlich war. In der Mitte eines nett angelegten Gartens standen zwei gepflegte kleine Häuser. Der Apfelbaum an der Seite sah nicht sehr frisch aus und dazu gab es zu viele Schornsteine in der Umgebung. Die alten, baufälligen Häuser bildeten auch keinen schönen Hintergrund zu einem einladenden Panorama. Dafür sahen aber die wohlgehakten und geschmackvoll angelegten Beete desto gepflegter und freundlicher aus. Diesen ländlichen Fleck mitten in der geräuschvollen Weltstadt suchte der alte Landwirt Penfold. Er hatte zwar die Adresse in der Tasche, war aber so in Gedanken vertieft, dass er kaum auf den Weg achtete. Im Geist stand vor ihm eine sanfte, ruhige Frau, die sich über seine sterbende Frau gebeugt hatte. Tag und Nacht hatte sie die Kranke gepflegt, sie mit Worten aus der Heiligen Schrift getröstet und mit schönen Liedern ihr den Weg ins dunkle Todestal erleichtert. Der alte Penfold wusste sehr wohl, dass die Schwägerin wie ein Engel in seinem Haus gewaltet hatte. Sie hatte ihren letzten Liebesdienst verrichtet, als seine liebe Ehefrau in ihr letztes Ruhebett gelegt worden war. Kurz danach hatte er die treue Pflegerin wieder nach London zurückgehen lassen, ohne ihr auch nur ein Wort des Dankes auszusprechen. Der Schmerz John Penfolds über den Verlust seiner lieben Frau war tief. Die sanftmütige Gattin verstand es, mit Augen der Liebe jedes Bedürfnis, jeden Wunsch des wetterwendischen, unliebenswürdigen Mannes zu erraten. Mit unermüdlicher Geduld hatte sie seine wechselnden Launen ertragen. Sie fehlte ihm einfach überall. Trotz allem war dem Witwer ein längeres Bleiben seiner Schwägerin, der Pflegerin seiner Charlotte, unerwünscht gewesen. Der Grund dafür war, weil sie ihm ohne Worte ständig ins Gewissen rief, dass er durch seine kalte Vernachlässigung das Leben seiner verstorbenen Frau zu einem tränenreichen, dornenvollen Leben gemacht hatte. Deshalb hatte er die Schwägerin mit kaum zu verbergender Freude nach London abreisen sehen. Seitdem hatte er nur selten von ihr gehört. Wie gern wäre die Tante ihrer jungen Nichte eine rechte Mutter. Sie hatte auch nicht versäumt, in diesem Sinn an Maria zu schreiben. Als Maria das Elternhaus verlassen hatte, hatte sie wiederholt dem trotzigen, eigenwilligen Mädchen ihren Rat und ihre Hilfe angeboten. Maria glaubte aber auch ohne die Tante fertig werden zu können. Die Briefe, die sie von ihr erhielt, beantwortete sie so flüchtig und leichtfertig, dass die treue Tante über solche Worte nichts anderes tun könnte, als darüber zu trauern und noch mehr für das mutterlose Mädchen zu beten. Durch Jakobs Heirat hatte das Gut eine neue Herrin erhalten. Maria hatte auch geheiratet. Seit dieser Heirat hatte sie nichts mehr von sich hören lassen. Sie hatte sorgfältig alles vermieden, wodurch man ihr vielleicht auf die Spur hätte kommen können. Trotzdem hatte sie nicht vergessen, dass Tante Christine Holm früher manchmal von dem Arbeitshaus gesprochen hatte, das mit einem Krankenhaus verbunden war. Maria wusste noch sehr gut, dass die Tante eine lange Zeit Aufseherin in dieser Anstalt gewesen war. Die Tante hatte oft rühmend erzählt, wie gut die Gesunden und Kranken in diesem Haus aufgehoben seien. Doch ihrer Gesundheit wegen hatte Frau Holm diese Stelle schon längst aufgeben müssen. Auch das wusste Maria. Gerade weil ihr diese Anstalt nicht so ganz fremd war, hatte sie dort eine Unterkunft für ihr armes Kind gesucht. Herr Penfold wusste wahrscheinlich nicht, welchen Weg er einschlagen sollte. Zum Glück kam ein höflicher Polizist um die Ecke und half gern dem alten Mann. Schon nach einigen Schritten ging Herr Penfold rechts durch das kleine Pförtchen in den ländlich aussehenden Hof. Ein kleines Mädchen, es mochte ungefähr 5 Jahre alt sein, führte den Fremden auf seine Bitte hin zu Frau Holm. Es war, wie Penfold nun bald erfuhr, die Enkelin seiner Schwägerin. Dem alten Mann wurde etwas mulmig zumute bei dem Gedanken, nach so langer Entfremdung seinerseits vor die Schwägerin zu treten und dazu noch mit einer Bitte. Seine Beklommenheit sollte aber von nicht allzu langer Dauer sein, denn kaum hatte die Schwägerin ihn erblickt, wurde er auch schon aufs Herzlichste begrüßt. »Bist du es wirklich, John? Wie freue ich mich, dich zu sehen! Sei mir herzlich willkommen«, sagte die Frau, während sie ihm beide Hände entgegenstreckte. »Wie lange habe ich nichts von dir und den Deinen gehört! Aber komm herein! Mein Haus ist zwar klein und einfach, aber fühl dich wie zu Hause!« Gern folgte Penfold dieser Einladung und versuchte, sein langes Schweigen damit zu entschuldigen, dass er nie gut mit der Feder habe umgehen können. Die gute Schwägerin merkte, dass dem Mann diese gesuchte Entschuldigung nicht recht gelingen wollte. Sie nötigte ihn, es sich im Lehnstuhl bequem zu machen und besorgte schnell einen Tee. Als beide nachher ruhig beisammen saßen, drehte sich das Gespräch natürlich bald um die arme Maria. Frau Holm erzählte dem Schwager, sie habe oft versucht, ihre Wohnung ausfindig zu machen, aber immer vergeblich. Mit zitternder Stimme teilte der Greis nun der Schwägerin mit, dass er gerade um Marias Willen nach London gekommen sei. Dann saß er eine Weile sprachlos da. Tief bewegt sah Christine den bedrückten Schwager an und auch dieser ließ seine traurigen Blicke auf ihr ruhen. Da, wie nie zuvor, fiel ihm die Ähnlichkeit Christines mit seiner heimgegangenen Frau auf. Lebhaft stand das Bild der stillen Dulderin vor ihm. Der ohnehin schon tief erschütterte Mann bedeckte bei dieser Erinnerung das Gesicht mit beiden Händen und brach in lautes Weinen aus. Christine war bei diesem Anblick nicht nur tief bewegt, sondern auch ganz überrascht und erstaunt. Sie hatte früher manchmal gedacht, der harte Schwager könne gar nicht weinen. Christine hatte immer um der Schwester willen das raue, unbrüderliche Wesen des Schwagers getragen. Jetzt war ihr Herzenswunsch, ihn zu trösten, wie es die Schwester auch getan hätte. Als der alte Mann wieder ruhiger geworden war, fragte Christine sanft, »Wo ist sie, John?« »Weggegangen«, war die in bitterem Ton des Schmerzes gesprochene Antwort. »Weggegangen und ich weiß nicht wohin. Vielleicht hätte ich sie noch gefunden, wenn ich nicht diese ganzen 3 Wochen gewartet hätte.« »Du darfst ihren Brief lesen«, fügte er nach einer Weile hinzu. »Das liebe Kind«, rief Christine erschüttert aus. »O John, wie hat sie es nur auf der Straße zurücklassen können? Entweder muss das Herz der Mutter zu Stein geworden sein, oder die Not muss sie zum Wahnsinn getrieben haben.« Der unglückliche Herr Penfold antwortete mit einem lauten Seufzer und senkte sein graues Haupt, während die sonst so ruhige Schwägerin schweigend neben ihm saß. Nur mit Mühe bekämpfte sie den Ausbruch ihres tiefen Schmerzes. Da fiel ihr plötzlich etwas ein. Sie überlegte hin und her, bis es ihr endlich fast zur Gewissheit wurde, dass sie die Kleine gesehen hatte. Die frühere Aufseherin hatte so große Freude am Pflegen, dass sie so oft es eben ging, entweder zur Aushilfe oder auch als gern gesehene Freundin in der Anstalt verweilte. So war sie auch an dem Tag dort gewesen, als das kleine Mädchen gebracht wurde. Gerade sie war es, die dem armen Kind die nassen Kleider ausgezogen hatte. Als sie die Zeit und die Umstände erwog und vergeblich glaubte sie, dem Schwager fast mit Gewissheit sagen zu können, dass die gesuchte Enkelin bis jetzt in dem nahen Arbeitshaus wohl aufgehoben gewesen sei. Es dauerte nicht lange, da war der Landwirt mit seiner Schwägerin auch schon in der Anstalt, um die bezeichnete Kleine dort zu finden. Die sorgsame Großtante hatte auch nicht vergessen, ausreichend Kleidungsstücke ihrer kleinen Enkelin, die im gleichen Alter wie Daisy war, mitzunehmen. Sie wollte die Kleidung, welche die Kleine im Arbeitshaus getragen hatte, mit dieser austauschen. Es war rührend, die Freude des Großvaters zu sehen, als er das Kind seiner verstoßenen Tochter in den Armen hielt. »Küss deinen Großvater, Daisy!« Auf seine Worte hin drückte die Kleine ihren Mund auf seine Lippen. Der Alte bemerkte den Glanz in den ausdrucksvollen, braunen Augen und drückte sie noch inniger an sich. Er fühlte, dass er wirklich einen Schatz gefunden hatte. Ja, noch mehr! War er jetzt nicht Besitzer des Lämmchens, das die verirrte Mutter bestimmt zurücklocken würde? Und wenn sie käme, sollte die Pforte ganz sicher nicht vor ihr verschlossen bleiben. Solche und ähnliche Gedanken gingen dem Greis durch den Sinn, ohne dass er sie aussprach. Tante Christine war unermüdlich in Liebesdiensten für die Kleine. Um Martha vorerst die Sorge für die Kleidung abzunehmen, hatte sie nach einigen Tagen für Daisy eine hübsche Ausstattung fertig. Tief gerührt beobachtete der Schwager die zarte Liebe der Schwägerin, die er so vernachlässigt hatte. Unter den feurigen Kohlen, welche sie mit ihrer selbstlosen, herzlichen Liebe auf sein Haupt sammelte, zerschmolz nun das Eis völlig, welches sich noch um seine Seele gelagert hatte. Der früher so stolze, harte Mann, der sich weder vor Gott noch vor Menschen beugen wollte, bat demütig und aufrichtig bei der treuen Schwägerin um Vergebung für seine frühere Lieblosigkeit. Der Besitzer von Penfold wurde hier in London, in dem Häuschen der Familie seiner Schwägerin, ein ganz anderer Mensch. Während Jakob und Martha unerwartet hereingekommen und den freudestrahlenden alten Griesgram wie ein fröhliches Kind zwischen Daisy und den Enkeln und Enkelinnen der Schwägerin sehen, hätten sie ihn nicht erkannt. Sogar der glückliche Alte wunderte sich selbst über sich und war sich selbst ein Rätsel. Da er mit großer Befriedigung wahrnahm, dass die Kleine sich gar nicht vor ihm fürchteten und gern mit ihm spielten, fragte er sich, ob er denn wirklich der sonderbare Kauz, der heftige Tyrann sei, dem zu Hause jedermann am liebsten aus dem Weg ging. Wie kam es dazu, dass er so glücklich war? Er konnte sich das nicht erklären. Er wusste nur, dass er sich wieder freuen konnte und dass das Leben ihm nicht mehr so öde erschien. Wahrlich, allein diese Entdeckung wäre schon eine Reise nach London wert gewesen. Der Frühling kommt. John Penfold wusste nur zu gut, dass während seiner Abwesenheit manches auf seinem Gut vernachlässigt wurde. Trotzdem hatte er es nicht sehr eilig, zurückzureisen. Die Ruhe und der Friede, welche in der Familie seiner Schwägerin als auch in dem Haus des nebenanwohnenden Sohnes herrschten, taten ihm so wohl. Auf Christines Einladung hin wollte er gern noch einige Tage länger bleiben. Alle Kinder klatschten jubelnd in die Hände, als sie hörten, dass Großvater, so wurde er allgemein auch von Christines Kindern und Enkeln genannt, noch bei ihnen bleiben würde. Von seinem kleinen Zimmer aus konnte der Gast den Apfelbaum sehen, auf dessen Zweigen die munteren Sperlinge laut zwitschernd umherhüpften. Ob der rußgeschwärzte Baum je Blätter und Blüten hervorbringen würde? Unwillkürlich verglich der alte Landwirt seinen Obstgarten mit diesem einen Baum. Er malte sich den Anblick seiner vielen, mit weißen und roten Blüten bedeckten Bäume aus, wie sie gewöhnlich im Frühling prangten. Welch ein Anblick würde es sein, ein Kind unter den moosbedeckten alten Stämmen oder auf der Wiese zwischen Butterblumen und Gänseblümchen zu sehen. Solche Bilder waren angenehmer als die, welche er auf seinem Gut gehabt hatte. Dort hatte er sich den Kopf mit schweren Rechnereien zerbrochen oder sich Pläne gemacht, wie er trotz der Armut seiner Schuldner dennoch keinen Pfennig für seine Wohnung oder Gemüseländereien verlor, die er an diese Leute vermietet hatte. Doch hier war es ganz anders. Die bescheidene Wohnung und das Gärtchen der Londoner Verwandten hatten keinen äußeren Reiz zu bieten. Doch hier brach unter Rauch und Nebel der Stadt in einem alten, fast dürren Herzen der Frühling an. Auf der Fensterbank lag eine alte Bibel. Eines Morgens, als der Greis sie eigentlich mehr aus Neugierde in die Hand nahm und darin blätterte, fiel sein Blick auf die Worte: Denn ein Baum hat Hoffnung, auch wenn er abgehauen ist. Er kann wieder ausschlagen und seine Schößlinge bleiben nicht aus. Ob seine Wurzel in der Erde alt wird und sein Stumpf im Boden erstirbt, so grünt er doch wieder vom Geruch des Wassers und treibt Zweige wie eine junge Pflanze. Waren diese Worte nicht gerade für ihn? Er konnte diese Worte nicht mehr loswerden. Während er in sich gekehrt dasaß, fielen ihm auch die Bitten und Ermahnungen seiner verstorbenen Frau ein, denen er kein Gehör geschenkt hatte. Doch diese Worte hatte er in den langen Jahren noch nicht vergessen. Wie sanft, innig und doch so dringend hatte die Heimgegangene ihn auf die Notwendigkeit einer neuen Kreatur in Christo Jesu hingewiesen. Aber die treue Frau hatte diese Worte anscheinend in den Wind geredet. Damals hatte John Penfold sich selbst nicht als armen Sünder erkennen wollen und deshalb erwähnt, er bedürfe keiner Sündenvergebung. Und nun, nachdem der Mund der treuen Gefährtin schon so lange verstummt war, wurden ihre Gebete für ihren stolzen, harten Mann endlich erhört. Sein ganzes vergangenes Leben ging an dem Greis vorüber und es zog ihn nieder auf die Knie. Er betete. Aus einem zerschlagenen Herzen, wie er noch nie gebetet hatte, rang sich das Zöllnergebet über seine Lippen. Gott, sei mir Sünder gnädig. Das Wasser des Lebens hatte den alten, dürren Stamm wirklich berührt und zu der Hoffnung berechtigt, dass der alte Baum noch grün, blühen und Frucht bringen würde. Christine entging die Veränderung nicht, die in dem Schwager vorging. Sie hütete sich aber, das stille Wirken des Geistes Gottes in ihm durch unpassende, voreilige Bemerkungen zu stören. Sie betete jetzt aber desto mehr für ihn und wartete geduldig auf die Zeit, da er ihr ungefragt vertrauensvoll sein Herz ausschüttete. Als der Greis eines Tages längere Zeit schweigend auf die Finger der Schwägerin gesehen hatte, die fleißig damit beschäftigt waren, für Daisy zu nähen, kam ihm plötzlich ein guter Gedanke. »Christine, komm doch für einige Wochen mit mir nach Penfold. Die Landluft wird dir gut tun und mich würde es sehr freuen, dich als Gast bei uns zu sehen. Daisy wird sich auch eher an unser häusliches Leben gewöhnen, wenn du da bist«, sagte er. Als Christine diese freundliche Einladung dankbar annahm, rief der Schwager hocherfreut: »Recht so, Christine, komm, sei herzlich willkommen bei mir.« Aber dann fügte er langsam in einem wehmütigen Ton hinzu: »Wir haben jetzt genug Platz. So manches Zimmer steht ganz leer. Es ist in meinem Haus nicht mehr so, wie es früher war.« Durch einen Brief wussten die Kinder in Penfold schon am nächsten Tag, wen sie zu erwarten hatten. Der Alte wollte sich keinen Tag länger in London aufhalten, seit er wusste, dass er Leben und Sonnenschein mit nach Hause nehmen würde. Da es ja bei der einfachen Schwägerin kein großer Reisevorbereitungen bedurfte, war die kleine Gesellschaft schon am zweiten Tag nach dem Entschluss auf dem Weg nach Penfold. Sie wurden von den besten Wünschen des Sohnes mitsamt seiner Frau und seiner Kinder begleitet. Die Mutter hatte ihm den Hausschlüssel anvertraut. Die Kinder wollten sich kaum von Großvater, Großmutter und ihrem kleinen Spielkameraden Daisy trennen. Großvater vergaß nicht, der jungen Frau Holm ein blankes Goldstück in die Hand zu drücken, damit sie dem lieben kleinen Volk etwas dafür kaufte. Es war ein kalter Tag im März. Hätte Tante Christine Daisy nicht so sorgsam in warme Decken gehüllt, hätte die Kleine sich wahrscheinlich in dem scharfen Wind eine starke Erkältung zugezogen. Wie freuten sich die Reisenden, als sie vom Städtchen aus nach der ungemütlichen Fahrt in einem von Penfold gesandten Wagen endlich die Schornsteine des bekannten Hauses erblickten. Eine warme Begrüßung oder ein herzlicher Empfang seitens der Bewohner hätte den Ankommenden alle Kälte und Reiseunannehmlichkeiten vergessen lassen. Doch leider fehlte es an so einem freundlichen Willkommen. Mit einem heimlichen Vorurteil hatte Martha es sich von vornherein vorgenommen, Frau Holm nicht lieb zu haben. Es wäre ihr viel lieber gewesen, wenn der Schwiegervater sie noch einige Wochen allein gelassen hätte. Was Marias Kind betraf, nun, Martha meinte, dass es ihr höchstens nur eine Last sein würde. Sie war ganz empört darüber, dass der leichtsinnigen Mutter alles so leicht gemacht wurde. Die junge Hausfrau wartete nicht sehnsüchtig am Fenster oder an der Haustür auf die Ankommende und eilte ihnen nicht entgegen. Martha vergaß alle Regeln der Höflichkeit und nahm sie nicht einmal in Empfang. Sobald sie den Wagen durchs Tor kommen sah, lief sie in den Stall, um sich mit dem Füttern der Kälber zu beschäftigen. Als Martha zurückkam, hatte Frau Holm die Kleine längst aus dem Wagen gehoben und sie an das hell lodernde Küchenfeuer gesetzt. Jakob war der Erste, der sich sehen ließ. Sein Benehmen war aber so verkehrt und tollpatschig, dass Vater Penfold sich seines ungeschliffenen Sohnes schämte. Es tat ihm schon fast leid, dass er die Schwägerin von ihrem gemütlichen kleinen Heim und ihren Lieben in so ein Haus gebracht hatte. Natürlich war der unfreundliche Empfang auch dem Gast unangenehm. So wie eine Biene sich auch aus einer giftigen Blume süßen Honig saugen und das Gift zurücklassen kann, so verstand die liebenswürdige Christine es auch, das Unangenehme mit Augen der Liebe und Milde anzusehen. Durch ihre zuvorkommende Freundlichkeit schaffte sie es, doch noch etwas Gutes zu entdecken. Als ob ihr das kalte, herzlose Benehmen der Hausfrau gar nicht auffiel, sagte sie zu ihr: »Das ist unsere kleine Daisy.« Und zu der Kleinen sagte sie: »Gib Tante Martha einen Kuss, mein Liebling.« Doch statt die Tante zu küssen, fing Daisy an zu weinen. Sie war nämlich müde und ängstlich wegen den fremden Gesichtern. Tante Christine musste sich deshalb darauf vertrösten, dass morgen alles besser sein würde. So war es auch in der Tat. Am anderen Morgen beleuchtete strahlender Sonnenschein die Wiesen. Statt des grauen Himmels, den man in London zum größten Teil des Jahres sieht, freute man sich heute über den prachtvoll blauen Himmel.
1: 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Morgen zur gleichen Uhrzeit.

Gott hält, was er verspricht. Abram war ein Mann, der mit Gott lebte. Er glaubte Gott und er vertraute Gott. Und er redete mit Gott. Hast du Gott schon einmal reden hören? Nein? Vielleicht hast du keine laute Stimme von Gott gehört. Aber Gott redet auch heute noch. Er redet durch sein Wort zu uns, durch die Bibel. Wenn du in der Bibel liest, dann redet Gott zu dir. Und wenn Gott etwas verspricht, dann hält er es auch. Abram hatte noch keine Bibel. Wenn Gott zu ihm sprach, dann konnte Abram Gottes Stimme laut hören. Und so hörte Abram an einem Tag wieder die Stimme Gottes. Fürchte dich nicht, sagte Gott zu Abram. Ich will dich beschützen und ich will dir einen großen Lohn geben. Gott wollte Abram reich beschenken. Das war doch eine gute Nachricht. Aber Abram konnte sich trotzdem nicht so richtig darüber freuen. Er dachte über sein Leben bis jetzt nach. Er hatte alles, was er brauchte. Er hatte viele Tiere, viele Knechte. Er hatte eine Frau, die er sehr liebte. Aber er war schon alt. Irgendwann würde er sterben. Und dann? Eigentlich sollten dann seine Kinder alles erben. Aber Abram hatte keine Kinder. Er und

Gott hat uns in der Bibel auch viele Dinge versprochen. Er hat zum Beispiel gesagt, dass jeder, der an Jesus glaubt, das ewige Leben haben kann. Vielleicht scheint dir das auch unmöglich. Wir Menschen tun immer wieder Dinge, die Gott nicht gefallen, wir sündigen. Und Gott hat sogar gesagt, dass niemand, der sündigt, zu ihm kommen kann. Das ist unmöglich. Aber wenn du an Jesus glaubst, dann vergibt Gott dir deine Sünden. Und dann hast du das ewige Leben. Das heißt, dann wirst du einmal zu Gott kommen. Das hat Gott versprochen. Und was er versprochen hat, das hält er auch.

Gott hatte Abram einen Sohn versprochen. Geh aus deinem Zelt raus, nach draußen, forderte Gott Abram jetzt auf. Abram gehorchte. Draußen war es dunkel, nur am Himmel waren ganz, ganz viele Sterne zu sehen. Schau dir den Himmel an, Abram, sagte Gott. Zähle die Sterne. Abram schaute nach oben. Vielleicht fing er an zu zählen. 1, 2, 3, 27, 28, 29. Aber eigentlich bräuchte er es gar nicht zu versuchen. Es war unmöglich, alle Sterne zu zählen. Es gab so viele Sterne. Manche konnte man kaum sehen, aber schon die Sterne, die Abram sehen konnte, waren viel, viel zu viele. Genauso wird das mit deinem Nachkommen sein, Abram, erklärte Gott. Du wirst so viele Nachkommen haben, dass niemand sie zählen kann. Abram hatte ja nicht einmal einen Sohn. Wie konnte er dann noch Enkel, Urenkel oder Ururenkel bekommen? War das möglich? Ja, denn Gott hatte es ja versprochen. In der Bibel steht hier etwas ganz Wichtiges über Abram. Wir schauen mal zusammen in das erste Buch Mose, Kapitel 15, Vers 6. Da lesen wir: Abram glaubte den Herrn. Abram wusste, dass Gott hält, was er verspricht. Und deshalb glaubte er Gott. Er vertraute Gott. Du hast schon gehört, dass Gott uns das ewige Leben geben möchte. Weißt du, was das Einzige ist, was du dafür tun musst? Du musst Gott glauben und ihm vertrauen. Glaube daran, dass Jesus für dich gestorben ist. Glaube daran, dass Gott dir alles Schlechte vergeben möchte. Glaube daran, dass Gott dir das ewige Leben schenkt. Dann wirst du es bekommen. Gott hat versprochen. Und Gott hält, was er verspricht.

All das Land, das du siehst, wird dir und deinen Nachkommen gehören, sagte Gott weiter. Abram schaute um sich. Er lebte hier, aber er war ein Fremdling hier. Eigentlich gehörte das Land anderen Völkern. Woran kann ich erkennen, dass es einmal mir gehören wird? Fragte er Gott. Ich werde es dir zeigen, antwortete Gott. Schlachte eine Kuh, eine Ziege, einen Widder und zwei Tauben. Das war ja eine komische Aufforderung. Aber Abram wusste, was es bedeutete. Wenn damals zwei Menschen einen Vertrag abschlossen, dann geschah das nicht so wie heute bei uns. Heute schreibt man alles auf, jeder unterschreibt dann den Vertrag und dann ist es abgeschlossen. Aber damals hat man das anders getan. Die Tiere wurden geschlachtet und zerteilt. Dann wurden sie so hingelegt, dass in der Mitte ein Gang entstand. Und dann gingen die beiden, die den Vertrag schließen wollten, mitten hindurch. Das hieß, ich werde mich auf jeden Fall daran halten, was ich versprochen habe. Gott wollte einen Bund mit Abram schließen. Er wollte Abram ganz deutlich machen. Ich halte, was ich dir versprochen habe. Abram holte die Tiere und bereitete alles vor. Jetzt lagen die Tiere auf dem Boden. Plötzlich sah Abram Raubvögel kommen. Sie wollten das Fleisch fressen. Abram sprang auf. Er verscheuchte die Vögel, bis sie schließlich wegflogen. Aber jetzt war Abram müde und schlief ein. Doch da hörte er wieder Gottes Stimme. Du wirst viele Nachkommen haben. Sie werden 400 Jahre lang als Sklaven in einem fremden Land leben. Aber dann werde ich sie dort herausholen und sie werden in dieses Land zurückkommen. Dich werde ich segnen und du wirst lange leben und Frieden haben. Dann sah Abram ein Feuer. Gott zeigte sich in dem Feuer. Das Feuer ging zwischen den Tieren hindurch. Gott zeigte damit, ich schließe einen Bund mit dir. Ich gebe dir mein Versprechen und ich halte es auch. Jetzt wusste Abram, dass Gott wirklich sein Versprechen hält. Er vertraute Gott, dass er ihm auch einen Sohn geben kann. Du kannst Gott auch vertrauen. Gott hat dir das ewige Leben versprochen, wenn du an ihn glaubst. Und dieses Versprechen hält Gott auch.

0: Folgende Geschichte erzählt uns Olga Lepp.
1: Papa, hattest du mal einen besten Freund? Papa kratzt sich am Kopf. Ja, in der Schulzeit, da hatte ich einen Freund Roland. Und mit dem haben wir immer Fußball gespielt. Das war ein guter Fußballspieler. Aber später ist Roland mit seinen Eltern weggezogen. Und dann haben wir uns auseinandergelebt. So hält die Freundschaft dann nicht mehr. Sagte Silas. Aber ich habe einen besten Freund. Das ist Valentin. Valentin? Ja, Valentin ist mein bester Freund. Ja, ich finde, Valentin ist ein guter Freund, sagt Papa. Und Valentin kann auch gut Fußball spielen. Und ich mag ihn so gerne. Weißt du, Papa, Valentin hat mich gefragt, ob ich zu ihm zum Übernachten kommen kann. Am Freitagnachmittag. Er soll den Zaun streichen. Und da hat er gefragt, ob ich ihm helfen kann. Das macht bestimmt Spaß zusammen. Und dann übernachten wir und am nächsten Tag, am Samstag, komme ich nach Hause. Das ist gut, sagt Papa. Ich erlaube es dir. Als Silas es Valentin erzählte, dass er darf, war Valentin glücklich. Das wird toll. Wir können uns hier überlegen, was wir dann noch machen werden, wenn wir fertig sind mit der Arbeit. Ja, überlegt Valentin, wir könnten zum Waldsee gehen und ein bisschen angeln. Ja, oder wir spielen Fußball. Gut, das sehen wir dann noch. Fröhlich gehen sie auseinander. Am nächsten Morgen sieht die Situation aber ganz anders aus. Silas ist gar nicht mehr so glücklich. Was war nur passiert? Noch bevor der Unterricht begann, kam Jakob auf ihn zugelaufen und streckte ihm eine Karte hin. Hier, ich lade dich zu meinem Geburtstag ein, am Freitagnachmittag. Wir gehen in den Kletterpark. Dann fahren wir nach McDonald's und dürfen dort essen. Und dann übernachtet ihr alle bei mir. Das wird toll. Oh, Freitagnachmittag, Silas überlegt. Ja, am Freitagnachmittag. Ich freue mich schon auf dich. Hast du Valentin auch eingeladen? Fragt Silas schnell. Nö, ich darf 10 Kinder einladen, hat mein Papa gesagt. Und Valentin ist nicht dabei. Und schon rennt Jakob weg. Puh, was soll ich nur machen? Freitagnachmittag. Valentin ist nicht eingeladen. Ich wollte doch zu ihm, aber ein Kletterpark, McDonald's, übernachten, das macht bestimmt viel mehr Spaß. Was ist richtig? Den ganzen Tag kann er nichts anderes denken als an den Geburtstag und an Valentin. Zu Valentin sagt er aber kein Wort. Erst zu Hause bringt er die Sache zur Sprache. Da hat er sich nämlich entschieden. Laut verkündet er, Mama, ich gehe am Freitag nicht zu Valentin. Wieso denn nicht? Fragt Mama erstaunt. Jakob hat mich zum Geburtstag eingeladen und Silas erzählt alles, was so toll ist an der Geburtstagsfeier. Mama schaut ganz erschrocken. Und ist Valentin auch eingeladen? Nein. Hast du es ihm schon gesagt? Nö. Aber Silas, überleg doch mal, wenn Valentin das gar nicht weiß, du musst wenigstens mit ihm reden. Das findet Silas schwer, das Valentin zu erklären. Aber überleg doch noch mal, sagt Mama, ist das wirklich richtig? Ja, aber die Geburtstagsfeier ist viel schöner und das gibt's nicht immer. Und den Zaun können wir doch später noch ein andermal streichen. Ich kann ein andermal zu Valentin gehen. Und jetzt stell dir vor, ein Kletterpark. Ja, sagt Mama, das glaube ich dir, dass das viel mehr Spaß machen könnte, als einen Zaun zu streichen. Und zum McDonald's, naja, das verstehe ich nicht so ganz, aber ich weiß, dass du das magst. Aber überleg doch mal, wie enttäuscht Valentin ist. Du hast es ihm versprochen. Weißt du was? Du gehst jetzt nach draußen und überlegst dir die Sache noch einmal und triffst einfach eine neue Entscheidung. Silas ist wütend. Das findet er nicht gut. Er hat sich doch schon entschieden. Und es gibt doch nicht jede Woche einen Kindergeburtstag und so einen tollen. Das gab's noch nie. Was soll er nur tun? Mama spricht ihn nicht mehr an. Am nächsten Morgen in der Schule ist Silas fest entschlossen. Er geht auf Valentin zu und will gerade anfangen, mit ihm zu reden. Aber Valentin fängt als Erster an. Silas, ich freue mich so richtig auf Freitag. Weißt du, Mama hat gesagt, wir werden noch Lagerfeuer machen und Würstchen grillen und Marshmallows. Und dann dürfen wir im Zelt übernachten. Das wird toll. Ich freue mich. Mensch, ich finde das so gut, dass du zu mir kommst und dass wir zusammen den Zaun streichen. Boah, weißt du, wie lange ich alleine dafür brauchen würde? Silas schaut zu Boden, er zieht die Schultern hoch und traut sich gar nicht hochzuschauen. Aber entschlossen sagt er, Valentin, ich muss dir mal was sagen. Was ist dir denn für eine Laus über die Leber gelaufen? Hast dich heute Morgen schon mit Sarah gestritten? Und er lässt Silas gar nicht zu Wort kommen. Aber ist ja nicht schlimm, weißt du, ich freue mich so sehr. Ich finde das so gut, dass du mir helfen möchtest, den Zaun zu streichen. Und das, finde ich, sind echte Freunde, wenn sie einander helfen. Jetzt weiß Silas gar nicht mehr, was er sagen soll. Ja, und was willst du mir jetzt sagen? Fragt Valentin. Gar nichts. Hat sich erledigt. In der großen Pause, als die beiden auf dem Schulhof sind, sagt Silas zu Valentin, warte hier mal kurz, ich muss mal gerade was erledigen. Verdutzt bleibt Valentin stehen. Schnell rennt Silas zu Jakob hin, der mit den anderen Kindern in einer Ecke des Schulhofs spielt. Jakob, komm mal her, ich muss mit dir reden. Als Jakob ankommt, sagt er, du Jakob, es tut mir leid, aber ich kann nicht zu deinem Geburtstag kommen. Echt? Das ist ja schade. Ja, finde ich auch. Aber ich habe einen wichtigen Termin, den kann ich nicht verschieben. Vielleicht wird's irgendwann anders mal klappen. Ja, ist schon in Ordnung. Und schon rennt Jakob zu den anderen Kindern. Silas geht erleichtert zu Valentin zurück. Na, was war das denn? Was hattest du denn da zu klären? Ach, ist schon in Ordnung, musst du da nur was besprechen. Am Freitag ist es wirklich schön. Gemeinsam streichen sie den Zaun, sie denken sich Verschiedenes aus. Erst streichen sie um die Wette, stoppen die Zeit, wer mehr Bretter geschafft hat. Dann hören sie nebenbei noch ein neues Hörspiel, was Valentin bekommen hat. Am Abend grillen sie Würstchen am Lagerfeuer, machen Marshmallows und dann, bevor sie ins Zelt kriechen zum Schlafen, macht Valentins Papa noch eine Nachtwanderung mit ihnen zum See im Wald. Als Silas am nächsten Nachmittag nach Hause kommt, saugt Papa gerade im Auto den Dreck raus. Er stellt sofort den Staubsauger aus, als Silas kommt. Na, wer kommt denn da? Wie war's? Super, sagt Silas. Das war so richtig schön. Und schon sprudelt alles aus ihm heraus, was sie unternommen haben. Und im Wald, im Dunkeln, das war schön. Das war so richtig abenteuerlich. Ich hatte keine Angst. Doch, ein bisschen, sagt er. Und Papa sagt, weißt du was, Silas? Ich finde das richtig gut, wie du dich entschieden hast. Wieso? Ja, sagt er, du hast auf die Geburtstagsfeier verzichtet, obwohl das so verlockend war, und hast dein Versprechen gehalten. Das sind echte Freunde, die so handeln. Überlegt Silas, aber Papa, das war ein harter Kampf. Ja, sagt Papa, das glaube ich dir. Aber hat es sich nicht gelohnt? Doch, sagt Silas. So hat Silas gelernt, dass man nicht nur immer zwischen Gut und Böse entscheiden muss. Manchmal muss man zwischen zwei guten Sachen entscheiden, die man gut findet. Da geht es dann darum, was ist richtig und was ist falsch. Immer ist es ein Kampf, zwischen Gut und Böse oder zwischen falsch und richtig zu entscheiden. Um das Böse oder das Falsche zu tun, braucht man nicht kämpfen. Das kommt ganz von allein, wenn man einfach tut, worauf man gerade so Lust hat. Aber für das Gute und für das Richtige muss man kämpfen. Aber es lohnt sich.

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Was zu viel ist, ist zu viel. Das Volk beklagt sich und der Herr sendet loderndes Feuer unter sie. Beim letzten Mal hatten wir davon gehört, dass das Volk Israel aus der Wüste Sinai aufbrach und die Wolke sich in der Wüste Paran niederließ. Die Bundeslade führte den Zug an. Alles war genau durchgeplant und hörte sich so gut an. Sie hatten inzwischen zwei Trompeten aus Silber, mit denen die Söhne Aarons zum Aufbruch blasen sollten, und Gott hatte genau festgelegt, in welcher Reihenfolge das Volk aufbrechen sollte. Da könnte man denken, jetzt geht es weiter und alles wird ein gutes Ende nehmen. In nur wenigen Tagen sind sie im verheißenen Land, die Stimmung ist blendend. Aber es kommt anders. 4. Mose, Kapitel 11, Abvers 1. Und das Volk klagte vor den Ohren des Herrn, dass es ihm schlecht gehe. Und als es der Herr hörte, entbrannte sein Zorn, und das Feuer des Herrn loderte auf unter ihnen und fraß am Rande des Lagers. Da schrie das Volk zu Mose, und Mose bat den Herrn, da verschwand das Feuer. Und man nannte die Stätte Tabera, weil hier das Feuer des Herrn unter ihnen aufgelodert war. Tabera heißt ganz einfach brennend. Vers 4. Das fremde Volk aber unter ihnen war lüstern geworden. Da fingen auch die Israeliten wieder an zu weinen und sprachen, wer wird uns Fleisch zu essen geben? Das Wort lüstern meint, dass man eine bestimmte Sache unbedingt haben will. Man kann auch sagen, ein gieriges Verlangen nach etwas. Die Unzufriedenheit des Volkes ging dieses Mal von den fremden Leuten aus, die mit dem Volk mitgingen. Vers 5. Wir denken an die Fische, die wir in Ägypten umsonst aßen, und an die Kürbisse, die Melonen, den Lauch, die Zwiebeln und den Knoblauch. Wenn man alles hat, was man braucht und noch jung ist, dann kann man sich vielleicht nicht vorstellen, wie das ist, diese ganzen Sachen nicht zu haben. Aber diese Geschichten sollen auch uns warnen. Das schreibt der Apostel Paulus an die Gemeinde in Korinth im 1. Korintherbrief im 10. Kapitel. Einer meckert und irgendwann meckern alle. Das ist heute in der Schule so und das war auch beim Volk Israel so. Dabei haben wir viel weniger Grund, uns über irgendetwas zu beschweren als das Volk Israel in der Wüste. Vers 6. Nun aber ist unsere Seele matt, denn unsere Augen sehen nichts als das Manna. Es war aber das Manna wie Koriandersamen und anzusehen wie Betulaharz. Vers 8. Und das Volk lief hin und her und sammelte und zerrieb es mit Mühlen oder zerstieß es in Mörsern und kochte es in Töpfen und machte sich Kuchen daraus. Und es hatte einen Geschmack wie Ölkuchen. Und wenn bei Nacht der Tau über das Lager fiel, so fiel das Manna mit darauf. Im 3. Buch Mose haben wir überlegt, wie die Israeliten feinstes Mehl für das Speisopfer herstellten. Da haben wir diese Stelle aus dem 4. Buch Mose vorgelesen, um zu beweisen, dass die Israeliten sogar schon Handmühlen hatten. Die ältesten Handmühlen, die man heute kennt, waren zwei runde Steine. Man kippte oben in ein Loch die Getreidekörner und drehte den oberen Stein, an dem ein Griff war. Das Manna kam direkt von Gott. Und was direkt von Gott kommt, wird ganz bestimmt sehr lecker gewesen sein. Es enthielt alle Nährstoffe, die die Menschen damals in der Wüste brauchten, und es ließ sich auf ganz viele verschiedene Arten zubereiten. Ausgerechnet über diese gute Speise beschwerten sich die Israeliten. Vers 10. Als nun Mose das Volk weinen hörte, alle Geschlechter miteinander, einen jeden in der Tür seines Zeltes, da entbrannte der Zorn des Herrn sehr. Und auch Mose verdroß es. Das heißt, auch Mose war verärgert. Würde Mose sich über uns vielleicht auch ärgern? Stell dir vor, du bist bei einer Kinderfreizeit. Darauf hast du dich schon seit Wochen gefreut. Am Morgen stellst du fest, dass es gar keine Schokocreme zum Frühstück gibt. Du sagst nichts, weil du weißt, dass du dich nicht beschweren sollst. Am nächsten Morgen hörst du, wie einer am Nebentisch sagt, hey, die Eier sind ja total hart, und ein anderer, wieso gibt's keinen Kakao? Und dann platzt es aus dir heraus, und Schokocreme gibt es auch nicht. Aber es gibt zwei Sorten selbstgekochte Marmelade und Honig. Es gibt heiße und kalte Milch, Tee und frische Brötchen. Aber wenn man sich erst mal beschwert hat, ist die Stimmung meistens verhagelt. Und das, was man genießen könnte, ist einem total verleidet. Da brauchen die Freizeitleiter ziemlich starke Nerven.
So eine Unzufriedenheit steckt richtig an. Ein fauler Apfel im Korb und schon sind alle faul. Vers 11. Und Mose sprach zu dem Herrn: Warum bekümmerst du deinen Knecht, und warum finde ich keine Gnade vor deinen Augen, dass du die Last dieses ganzen Volks auf mich legst? Hab ich denn all das Volk empfangen oder geboren, dass du zu mir sagen könntest: Trag es in deinen Armen, wie eine Amme ein Kind trägt, in das Land, das du ihren Vätern zugeschworen hast? Eine Amme ist eine Frau, die ein fremdes Kind stillt, weil sie selbst genug Milch hat. Interessant ist, dass Mose damals als Sohn der Tochter des Pharao aufgewachsen ist. Seine eigene Mutter hatte ihn damals im Nil ausgesetzt, in der Hoffnung, dass er gefunden würde. Der ägyptische Pharao wollte damals alle kleinen hebräischen Jungen töten lassen. Moses Schwester Miriam sieht, wie die ägyptische Prinzessin den kleinen Mose tatsächlich findet, und läuft schnell dazu und sagt, sie hätte eine Amme, die ihr das Kind stillen könnte. Und so wird Moses Mutter die Amme ihres eigenen Kindes. Die Tochter des Pharao gibt Mose seinen Namen. Mose bedeutet herausgezogen, weil sie ihn sozusagen aus dem Nil herausgezogen hat. Zurück zu Mose, der sich jetzt selbst wie eine Amme fühlt, der Nahrung herbeischaffen soll, die er gar nicht hat. Vers 13. Woher soll ich Fleisch nehmen, um es all diesem Volk zu geben? Sie weinen vor mir und sprechen: Gib uns Fleisch zu essen. Ich vermag all das Volk nicht allein zu tragen. Es ist mir zu schwer. Lieber will Mose jetzt sterben, um sein eigenes Unglück nicht länger mit ansehen zu müssen. Gott hilft Mose. Er gibt ihm eine Hilfe und sorgt auch noch für ein Übermaß an Fleisch. Doch Vorsicht! Nicht alle Gebete, die Gott erhört, gefallen ihm. Gott wird solche Fleischmassen senden, dass die Israeliten sich förmlich daran überfressen. Damit werden wir uns das nächste Mal beschäftigen.

0: Es ist 17 Uhr.
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2: Wir gehen nochmal zu 2. Korinther 10. 2. Korinther 10, ein Text, der leider sehr selten richtig verstanden wird. 2. Korinther 10 und Vers 3. Da heißt es, denn obgleich wir im Fleisch wandeln, so kämpfen wir doch nicht nach Art des Fleisches. 2. Korinther 10, 3. Was Paulus hier meint, ist, dass wir im Fleisch wandeln. Er spricht nicht davon, dass wir sündigen, sondern einfach, dass wir Menschen sind, dass wir in einem menschlichen Körper leben. Das heißt es hier. Wir sind menschlich, aber wir tragen unsere Kämpfe nicht mit menschlichen Waffen aus. Wir greifen nicht zu einem physischen Schwert. Ja? Wir sind menschlich und wir tragen unsere Kämpfe nicht mit menschlichen Waffen aus, denn die Waffen unserer Kriegsführung sind nicht fleischlich. Und rate mal was? Wenn wir nicht fleischlich sind, müssen wir was sein? Geistlich, okay? Wenn sie nicht körperlich, fleischlich und menschlich sind, müssen diese Waffen geistlich sein. Und deshalb ist das genau dieselbe Sache. Es bedeutet Kriegsführung mit einer geistlichen Waffe. Und er fährt fort, denn die Waffe unseres Kampfes sind nicht fleischlich, sondern mächtig durch Gott. Dadurch neigen wir wieder zur Interpretation als geistliche Waffe, die vom Heiligen Geist bereitgestellt wird. Okay, versteht ihr das? In dieser Darstellung ist sie jedoch mehr als nur ein Dolch, sie ist mehr als nur ein kleines Schwert. Sie ist eine Waffe, die mächtig genug ist, um Festungen zu zerstören. Und das dort verwendete Wort bedeutet genau das, eine massive Festung aus Stein. Wir greifen diese Festung nicht mit menschlichen Waffen an, sondern mit Waffen, die nicht einmal Bestandteil des Fleisches sind, sondern deren Quelle und Macht göttlich sind. Hinzufolge zerstören wir Spekulationen und alle hochtrabenden Dinge, die gegen die Erkenntnis Gottes angewandt werden. Nun, was sind diese Festungen, die wir angreifen? Es sind Spekulationen und Vernunftschlüsse. Logismos im Griechischen, Ideen, Theorien, Ansichten, jede Lüge, alles, was gegen Gott gerichtet ist, jedes Konzept, jede Idee und jede Theorie, Ansicht, Religion oder auch Philosophie, die gegen die Erkenntnis Gottes vorgebracht wird. In diesem Sinn sehen wir also die offensive Macht der geistlichen Wahrheit. Die Waffe ist eindeutig die Wahrheit. Wisst ihr warum? Weil die einzige Sache, die Irrtümer verdrängt, was ist? Die Wahrheit. Der einzige Weg, Lügen und Täuschung zum Einsturz zu bringen, diese Ideologien, die gegen Gott gerichteten Konzepte und jeden Gedanken gefangen zu nehmen zum Gehorsam gegen Christus, besteht in der Wahrheit. Nichts anderes. So einfach ist das. Und die findet ihr wo? Wenn nicht im Wort Gottes, wo wollt ihr sie finden? Wollt ihr euch die aus den Fingern saugen? Sie steht im Wort Gottes. Das Wort Gottes ist also eine respekteinflößende Waffe, die wir haben. Und wir erweitern die Vorstellung dieser Waffe und gehen von dem Abschnitt in Epheser 6 zu diesem über. Und wir sehen, wie diese große Macht dieser Waffe die ganze Festung zum Einsturz bringen wird. Und das sind in diesem Fall menschliche Festungen, in denen Menschen gefangen sind. Das sind falsche, verdammende Ideologien. Ich dachte heute Morgen, als wir über die Mormonen gesprochen haben, wie kann man sowas glauben? Leute, die Leute sind gefangen in Mormonentum oder bei den Zeugen Jehovas. Die sind gefangen in diesen Irrlehren. Und wie kann diese Festung zerstört werden als mit der Wahrheit? Wir kommen mit der Wahrheit und die Wahrheit zerstört diese Ideologien, diese verdammten Ideologien gegen Gott gerichteten Ansichten. Wir nutzen also diese geistliche Waffe, insbesondere die Wahrheit, die immer in Gottes Wort steckt und die gegen Gott gerichteten Lügen zu zerstören und dann jeden Gedanken zum Gehorsam gegen Christus zu bringen. Unsere Waffe in diesem Sinne, und jetzt könnt ihr auch zurückgehen zu Epheser 6, unsere Waffe in diesem Sinne ist eine geistliche Waffe. Und sie ist das Wort Gottes. Unsere Waffe ist die Wahrheit und wir haben ein geistliches Schwert, das uns vom Heiligen Geist gegeben wurde. Und Leute, glaubt mir, es ist eine furchteinflößende Waffe. Sie ist mächtig. Unser Schwert wurde nicht von Menschen mit einem Amboss geschmiedet oder in irdischen Feuern gehärtet,

12 sagt, dass das Wort Krino, das wird für Urteilen verwendet. Und niemand kann sich der Macht dieses Schwertes letztendlich entziehen. Das ist unmöglich. Gott wird richten mit seinem Wort. Es ist also eine offensive Waffe und gleichzeitig ist es auch eine defensive Waffe. Sie wird gegen die Hiebe von Satan verwendet. Und wir kämpfen damit nicht nur, um die Wahrheit in der Festung der Täuschung voranzutreiben und die Menschen zur Wahrheit zu führen, sondern eben auch, um uns selbst verteidigen zu können. Jedes andere Teil der Rüstung deckt einen bestimmten Körperteil ab. Der Schild deckt den ganzen Körper ab, wenn wir uns dahinter ducken. Und das Schwert ist ebenso. Es ist eine sehr allgemeine Waffe und an jeder Stelle kann man sich eigentlich mit dieser Waffe verteidigen. Egal, wo wir angegriffen werden, wir können dieses Schwert dort einsetzen. Nun, was sagt uns das? Nun, es sagt uns, dass unsere Verteidigung darin bestehen wird, die Wahrheit zu kennen. Oder? Nochmals, es nützt nichts, wenn ihr eine Bibel zu Hause im Schrank habt und sie auch immer mit rumschleppt und sagt, oh, ich habe auch eine Bibel, toll. Nein, wir müssen die Wahrheit kennen. Es bringt euch nichts, die Wahrheit in Lederform oder in Buchform herumzutragen, um zu dem zu kommen, worüber wir reden. Hier geht es um einen Dolch, der auf bestimmte Weise eingesetzt werden muss. Ihr könnt nicht einfach nur eure Bibel aufnehmen und sie in der Luft herumschwingen und meinen, damit effektiv zu sein. Sie ist nicht irgendein großes, breites Schwert. Sie muss präzise eingesetzt werden. Wenn ihr in einem Nahkampf verwickelt seid, könnt ihr auf viele Stellen einstechen und nichts bewirken, bis ihr mit dem Dolch genau den Punkt trefft, der erforderlich ist, damit ihr euch selbst verteidigen oder eine tödliche Wunde beibringen könnt. Die Waffe muss sehr genau, präzise eingesetzt werden. Mit ihr dringen wir in das Reich der Finsternis ein und verteidigen wir uns. Und wenn Satan uns angreift, wenn wir gewisse Bereiche biblischer Wahrheit nicht kennen, Leute, dann sind wir in diesen Bereichen wehrlos. Und der Feind findet es sehr schnell raus. Er kann gut beobachten. Es ist immer wieder erstaunlich, wie viele Menschen, die nach ihren Aussagen behaupten, schon lange Christen zu sein, einfache Fragen über gewisse Wahrheiten stellen, die in der Bibel ganz eindeutig sind und von denen sie absolut keine Kenntnis haben. Das ist erschütternd. Das ist wirklich sehr erschütternd. Deshalb sind diese Menschen verwundbar und schutzlos in diesem Punkt der Unwissenheit. Nun, wenn ihr in das Reich der Finsternis vordringt und die Finsternis durchdringt, dann solltet ihr besser die Wahrheit von Gottes Wort kennen, damit ihr den Täuschungen des Satans widerstehen könnt. Satan ist raffiniert, er ist gerissen, er verfügt über sehr listige Kunstgriffe, heißt es hier ja auch, in Vers 11. Satan mag es nicht, wenn eine Gemeinde über die Wahrheit aufgeklärt wird. Er liebt Gemeinde, die hopsen und tanzen und was nicht alles. Ja, ich habe gesagt, wir könnten Gemeinde leicht voll machen. Ja, lass uns Bauchtanz einführen hier und dann kommt, die Gemeinde wird schnell voll werden. Aber er liebt solche Gemeinden nicht, die in der Wahrheit gelehrt werden. Satan will nicht, dass ihr alles wisst, was ihr über das Wort Gottes wissen müsst und darüber, was Gott erwartet. Satan will nicht, dass ihr alles versteht, was die Schrift lehrt, weil er nicht will, dass ihr euch gegen seine Täuschungen verteidigen könnt. Das ist ihm ein Ärgernis. Aber wenn ihr herausfindet, was die Schrift lehrt, seid ihr wie ein geistlicher junger Mann, der den Bösen überwunden hat, weil ihr stark im Wort seid und den Bösen überwunden habt, sagt Johannes in seinem Johannesbrief. Wenn ihr aber nicht wisst, was die Schrift lehrt, seid ihr sehr leicht verwundbar. Und das ist so traurig, dass es so viele Menschen gibt, die über so wichtige Dinge verwirrt sind, über Fragen der Heiligkeit, weil sie die Schrift nicht studiert haben oder gar die Schrift anzweifeln. Ist sie nun Gottes Wort? Was ist daran falsch? Was ist nicht falsch? Du bist auf jeden Fall verwundbar. Übrigens, um diese Auffassung der Genauigkeit der notwendigen Präzision zu unterstützen, mit der wir uns hier verteidigen und mit der wir angreifen, möchte ich eure Aufmerksamkeit auf den Begriff lenken, der hier für ein Wort in Wort Gottes verwendet wird.

0: handelt sich hierbei nicht um Logos. Logos ist ein Wort, das uns allen vertraut ist. Es ist eher eine Art generischer Begriff, ein vielleicht etwas weit gefasster Begriff. Das hier verwendete Wort ist Rhema. Und Rhema bedeutet eine spezifische Äußerung, eine spezifische Aussage. Wir können uns nur selbst gegen die Angriffe Satans in bestimmten Bereichen schützen, wenn wir die spezifischen Aussagen der Schrift kennen, die uns in diesem bestimmten Punkt schützen. Wir können die Lügen und Täuschungen nur angreifen, wir können die gefangenen Seelen nur befreien, wenn wir die spezifischen Lehren der Schrift kennen, die für jene Täuschung gelten. Es ist die spezifische Anwendung der richtigen Schriftstelle, der göttliche Grundsatz, der im speziellen Fall gilt. Nun, es ist meine Aufgabe als euer Hirtenlehrer, und ihr müsst das auch tun, Grundsätze aus dem Text zu extrahieren, herauszuholen, aus jedem beliebigen Text die Wahrheit, die in diesem Text gelehrt wird, einfach herauszuholen. Und in diesem Grundsatz muss ich dann in der ganzen Schrift verfolgen und ihn untermauern. Ich habe das heute getan, indem ich euch über die Autorität und die Irrtumslosigkeit der Schrift erzählt habe, damit ihr diesen Grundsatz im Kopf habt. Er ist ein Teil eures Waffendepots. Und glaubt mir, wenn es Bereiche gibt, in denen ihr euch nicht auskennt, dann wird Satan jene Bereiche auswählen und ihr werdet dort, genau dort, an der Stelle, werdet ihr wehrlos sein. Oder wenn ihr angreift, werdet ihr unbrauchbar sein, um jemanden von eben diesem Fehler zu befreien. Und deshalb werden wir in 2. Timotheus 2,15 angewiesen, eifrig zu sein, uns Gott bewährt zu erweisen als Arbeiter, die sich nicht zu schämen brauchen. Und das Wort der Wahrheit war es: Recht teilen, Recht schneiden. Wir sollen die Schrift durchforsten, durchsuchen, und um zu erfahren, was darin wirklich gelehrt wird. Und wie tun wir das? Und ich glaube, vielleicht können uns da ein paar praktische Vorschläge helfen. Erstens, und das hört sich äußerst elementar an, lest die Bibel. Wir müssen die Bibel lesen. Ja, ja, das weiß ich auch. Ja, tu es dann auch. Lies die Bibel. John Wesley war jeden Morgen von 4 bis 5 Uhr wach. Und sein Biograf sagt, er habe die Bibel in 5 Sprachen gelesen. Und das führe ich nur ein, um euch ein schlechtes Gewissen einzuflößen, aber hey. Dieser Einsatz stammt aus einer inneren Motivation. Deshalb sollen wir die Bibel lesen. Ja? Es gibt einige Voraussetzungen, um die Schrift wirklich zu verdauen. Erstens müsst ihr wiedergeboren sein, denn der natürliche Mensch, wisst ihr schon, versteht die Dinge Gottes nicht. Zweitens müsst ihr einen Hunger, ein Verlangen verspüren, wie ein Baby nach Milch. Und wir haben genug Babys als Anschauungsmaterial in unserer Gemeinde. Wir wissen genau, was das bedeutet, besonders aus der Grosjean-Familie. Die sind immer hungrig. Es erfordert sorgfältig, wie bei den Beröhren in der Apostelgeschichte 17, die Schrift zu studieren, ob es sich so verhält. Und es erfordert Reinheit. Das heißt, wir müssen ein heiliges, reines Leben führen. Jakobus 1, 21 sagt, darum legt ab allen Schmutz und allen Rest von Bosheit und nehmt mit Sanftmut das euch eingepflanzte Wort auf. Und ihr müsst vom Geist Gottes erfüllt sein, denn der Einzige, der die Dinge kennt, ist der Geist Gottes. Wenn ihr den dämpft, dann ist alles vernebelt in eurem Leben. 1. Korinther 2 sagt es. Um also ein Gläubiger zu sein, um ein starkes Verlangen zu haben, eifrig zu sein, heilig zu sein, vom Geist erfüllt zu sein, geht ihr zur Schrift und fangt an, indem ihr sie lest. Wiederholt lest, immer wieder lesen und sie dann natürlich dabei auslegen. Lesen allein ist keine geistliche Disziplin. Hey. Einige Leute sagen, ich habe gerade meine stille Zeit schon gemacht, ich bin fertig für den Tag. Leute, wir legen die Schrift aus. Wir wollen sie verstehen, wir wollen sie dann anwenden und dann lehren. Wenn wir sie verstanden haben, dann wollen wir sie lehren. Die Bibel will verstanden werden. Darauf kommt es an. Wir müssen verstehen, was da drin steht. Das bedeutet es, die Schrift auszulegen, tief zu graben, und ihr müsst sie korrekt auslegen. Und das erfordert nun, ich schätze, 95% Schweiß, vielleicht 5% Inspiration. Und ein weiterer Teil der Disziplin besteht darin, die Schrift in Beziehung zu setzen. Und das ist so hilfreich, wenn ihr die Schrift mit anderen Schriftstellen vergleicht. ohne gleich in einem bestimmten ungeistlichen Biblizismus zu verfallen und euch die Schriftstellen um die Ohren schlagt und den Kontext nicht verlässt. Leute, die Bibel ist eine Sinfonie und der Heilige Geist ist der Dirigent. Jedes Instrument wurde zum Orchester gebracht, damit es seine Note spielen kann, wie der große Dirigent es wünscht. Und alles zusammen ergibt ein großes, vereintes Ganzes. Die Bibel ist nicht ein Buch von zusammengewürfelten Orakeln, wo wir mal hier einen Vers rauspicken und da einen rauspicken. Denkt über die Bibel nach. Meditiert darüber, lehnt euch zurück und sinnt intensiv darüber nach. Erweitert sie in euren Gedanken, schenkt ihrer Wahrheit in Ruhe Aufmerksamkeit. Nicht nur in der S-Bahn, auf dem Weg zur Arbeit, wo du kaum ein Wort verstehen kannst, wenn einer zu dir redet. Macht es in Ruhe. Und das Nützlichste, was ihr vielleicht jemals tun werdet, besteht darin, die Schrift zu lehren. Wenn ihr sie lernt und dann weitergebt, Leute, glaubt mir, aus Erfahrung kann ich euch das sagen, alles, was ihr lehrt, das behaltet ihr auch. Ihr lest sie, ihr legt sie aus, setzt sie mit sich selbst in Beziehung, denkt über ihre Wahrheiten nach, lasst sie tief in eurem Verstand einsenken, wendet sie auf euch selbst an und lehrt sie. All das wird euch in die Lage versetzen, das Schwert effektiv einzusetzen. Die ganze Waffenrüstung Gottes anzulegen, ist letzten Endes nichts anderes, als die Fähigkeit des Wort Gottes effektiv zu nutzen. Ist nichts anderes. Kann man auch so sagen. Wenn wir uns das alles sparen können, aber wir haben jetzt eine anschauliche Analogie, ein Bild. In gewisser Weise ist die ganze Waffenrüstung Gottes ein Bild für Christus, Jesus Christus. Und das ist es wirklich. Es ist ein Bild von Jesus Christus. Er ist die Wahrheit. Er sagt, ich bin der Weg, die Wahrheit und das Leben. Er ist unsere Gerechtigkeit, 2. Korinther 5, 21. Er ist unser Frieden, Epheser 2, 14. Es ist sein Glaube an seinen Vater und sein Gehorsam gegenüber dem Willen seines Vaters, weil er seinem Vater vertraute, der ihn bis an das Kreuz führte. Und so löschte er durch den Schild des Glaubens alle feurigen Pfeile des Bösen aus. Deshalb war er der Anfänger und Vollender des Glaubens, weil er uns das vorgelebt hat. Es ist der Grund, warum wir die Hoffnung des Heils haben. Es ist unser Heil und er ist das fleischgewordene, lebendige Wort Gottes. Wenn ihr also letztendlich Christus annehmt, erhaltet ihr damit die Waffenrüstung. Paulus sagt, zieht sie an, Römer 13, kennt ihr die Stelle? Die Verse 11 bis 14, folgende Worte, zieht den Herrn Jesus Christus an. Das hört sich ein bisschen mystisch an, oder? Zieht den Herrn Jesus Christus an. Aber genau das ist es, was wir tun sollen. Legt die Sünde ab. Legt die Waffen des Lichts an, indem ihr den Herrn Jesus Christus anlegt. So einfach ist es. Die Christusähnlichkeit wird zu unserem Vorbild, zu dem Modell, dem wir folgen sollen. Er selbst, unser Herr Jesus Christus, benutzte das Wort, um sich zu verteidigen. War es nicht so? Und weil es so schön ist, gehen wir da jetzt nochmal hin zu Matthäus 4. Auch in Lukas 4 finden wir das, als er in der Wüste versucht wurde. Jedes Mal, als Satan angriff, womit antwortete Jesus? Mit der Schrift. Mit genau der richtigen Schriftstelle. Nicht nur einfach irgendeinen Vers rausgezogen oder aus seinem Gedächtnis gerufen, sondern genau mit der passenden, präzisen Antwort hat er geantwortet. Mit der Schrift, die jeweilige Versuchung zunichte machte. Es lohnt sich immer wieder, das in Matthäus 4 anzuschauen und deshalb wollen wir das kurz noch einmal tun. Satan kommt in Vers 3. Wenn du Gottes Sohn bist, so sprich, dass diese Steine Brot werden. Die Versuchung bestand darin, Gott ungehorsam zu sein, Autorität zu übernehmen, Gottes Pläne zu missachten und seine eigenen Wünsche zu befriedigen. Nun, er verdiente es, wenn du der Sohn Gottes bist, warum solltest du hungrig sein? Warum solltest du 40 Tage und 40 Nächte ohne Essen durchhalten müssen? Verschaffe dir Befriedigung. Du hast ein Recht darauf. Ja, hört sich gut an, oder? Wenn jemand das sagt, hey, du hast ein Recht darauf, mach das doch. Nun, wenn Jesus ein Prediger des Wohlstandsevangeliums gefolgt wäre, hätte er das wahrscheinlich getan, ja? Er hat gesagt, oh, alles nehmen, was ich kriege. Ne? Aber wir wissen, er war gehorsam. Stattdessen aber antwortete er mit einem Zitat aus 5. Mose. Er sagt, es steht geschrieben, der Mensch lebt nicht vom Brot allein, sondern von jedem Wort, das aus dem Mund Gottes hervorgeht. Ich tue, was Gott sagt, was mein Vater sagt. Und zwar nur das und nichts anderes. Nun, wenn du der Sohn Gottes bist, stürze dich hinab. Weitere Versuchung. Führte ihn auf die Zinne des Tempels. Enthält das Alte Testament nicht eine Verheißung, dass die Engel dich schützen werden? Nein, Satan kannte sich gut aus. Er kann das mit einigen von uns aufnehmen. Jesus sagt zu ihm und zitierte auch hier 5. Mose. Wiederum steht geschrieben, du sollst den Herrn, deinen Gott, nicht versuchen. Daraufhin führte Satan ihn auf einen hohen Berg, zeigte ihm alle Reiche der Welt und ihre Herrlichkeit, die eines Tages alle ihm gehören würden. Er sagt, ich gebe sie dir jetzt. Du kannst es jetzt haben, bloß nicht warten. Du kannst das Kreuz umgehen. Was sagt Jesus? Weiche Satan. Denn es steht geschrieben, du sollst den Herrn, deinen Gott, anbeten und ihm allein dienen. Christus war komplett gerüstet gegen Satan und schwang das Schwert des Geistes und nutzte den präzisen, genauen Text für die jeweilige Versuchung. Er hätte ja sonst was anführen können, aber er hat genau den richtigen Text angewendet. Ein christliches Leben zu führen bedeutet also einfach, so weit wie möglich Christus ähnlich zu werden. Und das ist eine tägliche Aufgabe, wie ihr wisst. Wir sind nie wirklich außerhalb der Reichweite von Satans Kunstgriffen. Es gibt nie wirklich eine Zeit, in der wir unsere Rüstung ablegen. Wir lassen sie die ganze Zeit an und die Rüstung, die wir momentan nicht tragen, kann sofort zur Verteidigung oder zum Angriff ergriffen werden. Deshalb ist es auch so gut, das Wort Gottes in sich selbst zu haben. Ich behalte dein Wort in meinem Herzen auf, dass ich nicht wieder dich sündige. Parat! Ja? Wenn du dein Schwert erst suchen musst, sag, oh, Moment mal, ich komme gleich, warte mal gerade. Geht nicht. Muss parat sein. Und noch ein paar abschließende Gedanken. Dann lasse ich euch gehen. Ich habe mich bereits schon auf 2. Timotheus 3 bezogen. Ich möchte kurz dorthin zurückgehen, 2. Timotheus 3. Und euch daran erinnern, was das Wort Gottes tut. Hier werden 5 Dinge aufgeführt, 2. Timotheus 3. Das erste ist die Errettung. In Vers 15. Weil du von Kind an die heiligen Schriften kennst, welche die Kraft haben, dich weise zu machen zur Errettung durch den Glauben, der in Christus Jesus ist. Deshalb wird die Bibel laut Philipper 2,16 das Wort des Lebens genannt. Hey, Wort des Lebens. Wir haben ein paar Leute von Wort des Lebens hier. Weil sie geistliches Leben gibt. Johannes 5,24, wer mein Wort hört und dem glaubt, der mich gesandt, der hat was. Der hat ewiges Leben. Johannes 6,63, die Worte, die ich zu euch rede, sind Geist und Leben. Oder Johannes 20,31, diese aber sind geschrieben, die Zeichen, die Johannes aufführt in seinem Evangelium, damit ihr glaubt, dass Jesus der Christus ist und damit ihr durch den Glauben Leben habt in seinem Namen. Oder auch die bekannte Stelle aus Römer 10, Vers 17, demnach kommt der Glaube aus der Verkündigung, die Verkündigung aber durch das Wort Gottes. Oder Epheser 5, 26, gereinigt durch das Wasserbad im Wort. Und ich liebe, wie ihr alle auch, 1. Thessalonicher 2, Vers 13, was Paulus den Thessaloniern schreibt. Darum danken wir auch Gott unablässig, dass ihr, als ihr das von uns verkündigte Wort Gottes empfangen habt, es nicht als Menschenwort aufgenommen habt, sondern als das, was es in Wahrheit ist, als Gottes Wort, das auch wirksam ist in euch, die ihr gläubig seid. Leute, das Wort kann retten. Wir sind wiedergeboren, 1. Petrus 1, durch das Wort der Wahrheit. Es ist also das Wort, das die Macht hat, zu erretten. Und nachdem wir also errettet wurden, was tut das Wort dann? Vers 16 im 2. Timotheus 3. Ein sehr bekannter Vers. Alle Schrift ist von Gott eingegeben und nützlich zur Belehrung. Jetzt kommt die Belehrung. Der Gehalt ist die göttliche Wahrheit, nach der wir leben. Das ist der Schatz der biblischen Wahrheit, die Offenbarung Gottes an den Menschen. Das Wort Gottes ist auch nützlich zur Überführung, zur Widerlegung. Ich hoffe, dass einige überführt seid von euch, dass ihr anfangt, mehr in der Bibel zu lesen und in der Bibel zu forschen. Es ist zur Widerlegung, zur Rechtweisung, zur Überzeugung, zur Ermahnung. Und hier geht es darum, Fehler und Sünde offen zu legen. Und das Wort hat also diese positive Wirkung, Wahrheit und fundierte Lehre, die lehrt und heiligt, an den Tag zu bringen. Gleichzeitig scheidet sie, wie wir in Hebräer 4, Vers 12 gesehen haben. Das ist verbunden mit der Korrektur, die die Kehrseite und Abhilfe der Zurechtweisung ist. Ihr beginnt mit Zurechtweisung und geht dann zur Korrektur über, um die Dinge richtig zu machen, um es in die richtige Richtung zu senden. Epanotosis heißt es im Griechischen. Es bedeutet, jemanden wieder aufzurichten, jemanden wieder gründlich in eine aufrechte Position zu bringen. Das Wort kommt also und es rettet, das Wort kommt und begründet die Wahrheit der biblischen Lehre und es scheidet das Wort und zerbricht und erschüttert den Gläubigen, der unter die Macht des Wortes kommt, beziehungsweise den Ungläubigen, dass er gläubig wird. Und dann stellt es den Gläubigen wieder her und bringt ihn zu einer aufrechten Position. Und dann erzieht es in der Gerechtigkeit. Paideia, da kommt glaube ich Pädagoge auch her. Ja, Paideia hat was mit Kindererziehung zu tun, denen man hilft, reif zu werden. Und das ist die positive Seite der Korrektur. Das also ist die Macht von Gottes Wort, für uns in unserem eigenen Leben sein Werk zu verrichten und durch unser Leben andere Leben zu beeinflussen. Christus ist das Vorbild. Die Waffenrüstung anzuziehen bedeutet, Christus anzuziehen, ihm ähnlich zu werden. Nun, ich glaube, dabei werden wir es heute Morgen belassen. Eine weitere Lektion, mit der wir uns nächsten Sonntag beschäftigen werden, so Gott will, ist die Stellung, die das Gebet bei all dem spielt. Denn in Vers 18 heißt es, indem ihr zu jeder Zeit betet mit allem Gebet und Flehen im Geist. Wir werden darüber reden, was das bedeutet. Denn es ist entscheidend, sich, selbst wenn wir die Waffenrüstung Gottes anziehen, nicht auf uns selbst zu verlassen, sondern im Gebet bringen wir zum Ausdruck, dass wir Gott brauchen und dass wir uns auf seinen Geist verlassen.
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0: Wir sind dran, das ganze Alte Testament durchzugehen im Blick auf messianische Prophezeiungen. Das heißt, Prophezeiungen im Blick auf das erste Kommen Jesu. Nachdem wir nun Jesaja diesbezüglich abgeschlossen haben, Jesaja war eine ganz besondere Fundgrube mit messianischen Prophezeiungen auf das erste Kommen Jesu, ähnlich wie auch schon das Buch der Psalmen. Und jetzt kommen wir zu Jeremia. Wir lesen zu Beginn aus Jeremia 23, die Verse 5 bis 8. Darf ich jemanden bitten, uns den Bibeltext zu Beginn vorzulesen?
1: Siehe, es kommt die Zeit, spricht der Herr, dass ich dem David einen gerechten Spross erwecken will. Der soll ein König sein, der wohl regieren und Recht und Gerechtigkeit im Lande üben wird. Zu seiner Zeit soll Juda geholfen werden und Israel sicher wohnen. Und dies wird sein Name sein, mit dem man ihn nennen wird. Der Herr, unsere Gerechtigkeit. Darum siehe, es wird die Zeit kommen, spricht der Herr, dass man nicht mehr sagen wird, so wahr der Herr lebt, der die Kinder Israel aus Ägyptenland geführt hat, sondern so wahr der Herr lebt, der die Nachkommen des Hauses Israel herausgeführt und hergebracht hat aus dem Lande des Nordens und aus allen Landen, wohin er sie verstoßen hatte. Und sie sollen in ihrem Lande wohnen.
0: Danke. Jeremia wirkte, grob gesagt, in der Zeit von 630 bis 580 vor Christus. Das heißt, in dieser dramatischen Zeit, als das Königreich Juda unterging. Im Jahr 606 belagerten die Babylonier unter Nebukadnezar zum ersten Mal Jerusalem. Es gab dann eine weitere Kriegsphase, 597, und schließlich die dritte und schrecklichste Phase, 586. Damals wurde Jerusalem dem Erdboden gleichgemacht und der Tempel in Jerusalem, der erste Tempel, der salomonische Tempel, wurde in Staub und Asche gelegt. Die Juden wurden deportiert nach Babylon und damals nahm das Königtum des Hauses Davids ein Ende. Also wir müssen uns klar sein, im 11. Jahrhundert vor Christus hatte Gott David auserwählt und ihn zum König gemacht und alle seine Nachkommen sollten auf seinem Thron sitzen. Und zwar bis dann einmal der Messias käme. Aber damals, eben im Jahr 586 vor Christus, als Jerusalem zerstört wurde und die Massen in Jerusalem eben nicht auf den Propheten Jeremia hören wollte, der sie zur Umkehr aufrief und das hätte nochmals eine Chance gegeben, dass das Königreich hätte weiter bestehen können. Alles brach zusammen. Und das war eben eine Katastrophe, denn man wusste ja, aus dieser Linie von König David würde einmal der Messias kommen. Wenn wir kurz noch ein paar andere Stellen eben die Bezug haben auf direkt auf die Zeit von Jeremia anschauen, dann schlagen wir mal auf Kapitel 25, Vers 11 und 12. Liest jemand?
1: Und diese Völker sollen dem König von Babel dienen 70 Jahre. Wenn aber die 70 Jahre um sind, will ich heimsuchen den König von Babel und jenes Volk, spricht der Herr, um ihrer Missetat willen. Dazu das Land der Chaldäer und will es zur ewigen Wüste machen. So lasse ich an diesem Lande, gegen das ich geredet habe, alle meine Worte in Erfüllung gehen, nämlich alles, was in diesem Buch geschrieben steht, was Jeremia geweissagt hat über alle Völker. Und auch sie sollen großen Völkern und großen Königen dienen. So will ich ihnen vergelten nach ihrem Verdienst und nach den Werken ihrer Hände.
0: Jawohl, das reicht. Also hier sehen wir, die Prophetie Jeremias legte die Zeit der babylonischen Weltherrschaft fest auf 70 Jahre. Und das sollte gleichzeitig die Zeit der Katastrophe sein für das jüdische Königtum. Und dieses ganze Land wird zur Einöde, zur Wüste.

0: war Weltmacht Nummer 1 ab 609. Und jetzt wäre die Frage, wann wurde das Babylonische Reich besiegt? In der darauffolgenden Geschichte. Wann war das? Daniel 6, da war noch die letzte Party von Belsazar von Babylon. Und in dieser Nacht haben die Meder und Perser dann Babylon erobert. Genau. Und das war Herbst 539. Ja, Herbst 539. Das gibt also 609 bis 539 genau die 70 Jahre. Und das wussten also die Juden. Sie müssten zwar in die Gefangenschaft gehen nach Babylonien, können die Prophetie darüber auch nachschauen in 5. Mose 28. Da hatte das Mose schon 1000 Jahre vorher prophezeit. 5. Mose 28, Vers 36.
1: Der Herr wird dich und deinen König, den du über dich gesetzt hast, unter ein Volk treiben, das du nicht kennst, noch deine Väter. Und du wirst dort anderen Göttern dienen, Holz und Steinen.
0: Jawohl. Also, dich und dein König, den du dich über dich setzen wirst, zu einer anderen Nation wegführen. Und genau das geschah in diesen Jahren 606 bis 586 vor Christus. Die Juden wurden deportiert nach Babylon, und zwar in der Zeit, als sie eben noch einen König hatten. Und damit ging auch das davidische Königtum unter. Aber sie wussten, das Ganze wird nur 70 Jahre ausmachen für Babel. Und darum hätte man sogar berechnen können, wann die Perser und Meder das Babylonische Reich besiegen würden. Und das geschah dann 539. Und im ersten Jahr gab Kores oder Kyros, der König von Persien, den Juden die Erlaubnis, ihr dürft wieder heimgehen in euer Land und dürft den Tempel aufbauen und auch die Stadt Jerusalem. Und da gingen Zehntausende, wenn man Männer, Frauen und Kinder mitzählt, waren das wahrscheinlich etwa 200.000, die aus Babylon zurückkehrten ins Land der Väter. Aber es gab kein Königtum mehr. Der damalige Fürst, das war Zerubabel in Esra 1, der wurde nicht König in Israel. Es gab kein Königtum mehr in Israel. Das war vorbei. Und zwar, weil Jeremia auch Folgendes gesagt hatte. Gehen wir zurück. Am Anfang hatten wir ja gelesen, Jeremia 23, 5, um zu sehen, eben der Messias, der einmal in Gerechtigkeit regieren wird, der soll ein Spross von David sein. 23, 5, nicht wahr? Aber jetzt gehen wir zurück und lesen 22, Verse 24 bis 30. Und da sehen wir, dass der letzte König aus der direkten, geraden Linie des Stammbaumes von David her, das war Jekonia oder kurz Konia, der wurde verflucht, sodass kein Nachkomme mehr von ihm je auf dem Thron sitzen sollte. Lesen wir das.
2: So wahr ich lebe, spricht der Herr, wenn auch Konja, der Sohn Joachims, der König von Juda, ein Siegelring an meiner rechten Hand wäre, würde ich doch von dort wegreißen. Und ich werde dich in die Hand derer geben, die nach deinem Leben trachten, und in die Hand derer, vor denen du dich fürchtest, und in die Hand Nebukadnezars, des Königs von Babel, und in die Hand der Chaldäer. Und ich werde dich und deine Mutter, die dich geboren hat, in ein anderes Land schleudern, wo ihr nicht geboren seid. Dort werdet ihr sterben. In das Land aber, in das zurückzukehren, sie Verlangen tragen, dorthin werden sie nicht zurückkehren. Ist denn dieser Mann, Konja, ein verachtetes Gefäß zum Zertrümmern oder ein Gerät, an dem niemand gefallen hat? Warum wurden sie weggeschleudert, er und seine Nachkommen, und in ein Land geworfen, das sie nicht kannten? O Land, Land, Land, höre das Wort des Herrn. So spricht der Herr, schreibt diesen Mann auf als kinderlos, als einen Mann, dem nichts gelingt, in seinem

0: verschiedenen Tagen. Denn von seinen Nachkommen wird es nicht einem gelingen, auf dem Thron Davids zu sitzen und weiterhin über Juda zu herrschen.
1: Jawohl. Also, das sind klare Worte. Man kann sagen, die Königslinie von David wird hier verflucht. Das ist also die Linie über David, dann kam Salomo und so weiter. Die ganze Königsreihe, wie sie beschrieben wird in dem Buch der Könige und Chroniker, die wird hier abgeschnitten mit dem letzten Mann aus dieser Linie, Konia. Also kein Same von ihm, kein biologischer Nachkomme von ihm soll je gelingen haben, um auf dem Thron Davids zu sitzen und über Juda zu herrschen. Und darum wird gesagt, Vers 30, schreibt diesen Mann auf als kinderlos. Also er würde zwar Nachkommen haben, aber gewissermaßen verzeichnet ihn wie einen Kinderlosen, denn von all seinen Nachkommen wird keiner je auf dem Königsthron von David sitzen können. Und so war das dann eben, als die Juden zurückkehrten ab 539 vor Christus. Zerubabel war einfach ein Fürst, ein Leiter, aber kein König. Und diese Linie setzte sich weiter fort, diese Generationen von David her, aber nie wurde in den weiteren Jahrhunderten je wieder einer König. Und so hat sich das erfüllt. Aber die große Frage musste sich stellen. Und trotzdem, im gleichen Buch Jeremia haben wir die Verheißung, dass der Messias einmal als Nachkomme von David kommen würde. Also nochmals 23,5. Siehe, Tage kommen, spricht der Herr, da ich dem David einen gerechten Spross erwecken werde. Und er wird als König regieren und verständig handeln und Recht und Gerechtigkeit üben im Land. Also für alle Juden war klar, der Messias wird aus der Linie von David kommen. Wir hatten ja, seit wir begonnen haben mit diesem Thema der messianischen Prophetie, in 1. Mose 1 begonnen, wir haben gesehen, der Messias würde ein Mensch sein, nicht ein Engel, sondern ein Mensch. Das war ganz klar gesagt, ein Nachkomme von Eva. Von ihr stammt die ganze Menschheit ab. Aber dann haben wir später gesehen, nach der Sintflut, als die Welt, die Menschheit eigentlich sich aufbaute aus drei Linien, nämlich aus den drei Söhnen von Noah, Sem, Ham und Japhet, da haben wir gesehen, Gott ist der Gott Sems. Aus dieser Linie, das war die Linie der Verheißung, aus der semitischen Linie sollte einmal der Messias kommen. Damit waren alle anderen Völker ausgeschlossen, dass von ihnen her der Messias kommen würde. Und später haben wir gesehen, aus den Semiten hat Gott Abraham erwählt, dass von ihm der Messias abstammen würde. Aber Abraham hatte ja mehr als einen Sohn. Er hatte Isaak und zuvor sogar Ismael über Hagar. Aber da wurde auch geklärt, nein, der Messias würde kommen über die Linie von Isaak, nicht über Ismael. Also nicht über arabische Stämme aus dem heutigen Saudi-Arabien, sondern durch die Linie von Isaak. Und dann hatte Isaak natürlich auch zwei Söhne, Jakob und Esau. Ja, und Gott sagte ganz klar, der Jüngere, der ist der Erwählte. Also über die Linie von Jakob und nicht über die Nachkommen von Esau, ein Volk im heutigen Südjordanien, sollte der Messias kommen. Und danach, nach Isaak, kam eben Jakob, der 12 Söhne hatte. Die Stammväter der 12 Stämme Israels. Und wir hatten gesehen in 1. Mose 49, der Messias wird über die Linie von Juda kommen. Nur aus dem Stamm Juda. Nicht aus Naphtali, nicht aus Aser, nicht aus Manasse, sondern über die Linie von Juda. Und später haben wir gesehen, der Messias würde kommen über die Linie von David. Das hatten wir schon in Psalm 132 gefunden und jetzt wieder hier in Jeremia. Aber jetzt, gerade in Jeremia 22 und 23, haben wir jetzt das Problem. Die Königslinie ist verflucht und trotzdem wird bestätigt, der Messias wird ein gerechter Spross, also ein biologischer Nachkomme von David sein. Ja, und jetzt, was können wir da machen? Die gerade Königslinie von David über Salomo, Jekonia, Wohin führt die weiter in der Bibel? Josef. Ja, schlagen wir mal auf, Matthäus 1. Das Matthäusevangelium beginnt ja mit dem königlichen Geschlechtsregister, mit der königlichen Genealogie von Josef. Wir lesen nicht den ganzen Abschnitt, aber vielleicht ein paar Verse, damit alle klar sehen, worum es da geht. Liest jemand Verse 1 bis 3?
2: Dies ist das Buch von der Geburt Jesu Christi, der da ist ein Sohn Davids, des Sohnes Abrahams. Abraham zeugte Isaak. Isaak zeugte Jakob. Jakob zeugte Juda und seine Brüder. Juda zeugte Peres und Sera von der Tamar. Peres zeugte Hezron. Hezron zeugte Ram. Ram zeugte Aminadab. Aminadab zeugte Nahesson. Nahesson zeugte Salma. Salma zeugte Boas von der Rahab. Boas zeugte Obed von der Ruth. Obed zeugte Jesse. Jesse zeugte den König David. Der König David zeugte Salomo von dem Weib des Uria.
1: Da haben wir also jetzt die königliche Linie ab David, Salomo, Rehabeam. Das geht da durch die Generationen hindurch bis auf Konia oder Jekonia. Lies mal ab Vers 11.
2: Josia zeugte Jechonia und seine Brüder um die Zeit der babylonischen Gefangenschaft. Nach der babylonischen Gefangenschaft zeugte Jechonia Sealtiel. Sealtiel zeugte Zerubabel. Zerubabel zeugte Abiud. Abiud zeugte Eliakim. Eliakim zeugte Asur. Asur zeugte Zadok. Zadok zeugte Achim. Achim zeugte Eliud. Eliud zeugte Eleazar. Eleazar zeugte Matthan. Matthan zeugte Jakob. Jakob zeugte Josef, den Mann Marias, von welcher ist geboren Jesus, der da heißt Christus.
1: Jawohl. Also, hier haben wir ganz klar die biologische Abstammungslinie von Abraham über David, Salomo. Denn es heißt immer Zeugte, Zeugte. Das ist also ganz klar, es geht um die biologische Abstammungslinie. Auf Jekonia, dann geht das eben weiter über Zerubabel, den haben wir da erwähnt, gefunden. Shealtiel, dann Zerubabel. Und die Linie geht weiter bis auf Jakob, den Vater von Josef, der Maria heiratete. Also ganz klar, Jakob zeugte Josef. Josef kommt genau aus dieser königlichen Linie. Aber im Licht von Jeremia 22 ist klar, Josef hätte nie König in Israel werden können. Denn auf ihm lastete dieser Fluch. Aber er hat Maria geheiratet. Und lesen wir gleich weiter, Matthäus 1, Vers 18.
2: Die Geburt Christi war aber also getan. Als Maria, seine Mutter, dem Josef vertrauet war, fand sich's, ehe er sie heimholte, dass sie schwanger war von dem Heiligen Geist. Josef aber, ihr Mann, war fromm und wollte sie nicht in Schande bringen, gedachte aber, sie heimlich zu verlassen. Indem er aber also gedachte, siehe, da erschien ihm ein Engel des Herrn im Traum und sprach, »Josef, du Sohn Davids, fürchte dich nicht, Maria, dein Gemahl, zu dir zu nehmen, denn das in ihr geboren ist, das ist von dem Heiligen Geist. Und sie wird einen Sohn gebären, des Namen sollst du Jesus heißen, denn er wird sein Volk selig machen von ihren Sünden. Das ist aber alles geschehen, auf das erfüllet würde, was der Herr durch den Propheten gesagt hat, der da spricht, siehe, eine Jungfrau wird schwanger sein und einen Sohn gebären, und sie werden seinen Namen Immanuel heißen, das ist verdolmetscht, Gott mit uns.
1: Jawohl. Also, da haben wir gleich noch die Prophetie aus Jesaja 7, 14, die wir ja schon längst behandelt hatten, als wir Jesaja durchgenommen haben. Jetzt wird also klar, dadurch, dass schließlich Josef Maria geheiratet hatte, wurde er juristisch gesehen der Vater von Jesus Christus. Aber es besteht keine biologische Abstammung über diese Linie. Hingegen schlagen wir auf im Lukas-Evangelium, da erfahren wir, woher eigentlich diese Maria gekommen ist. Lukas 3, da finden wir die Abstammungslinie von Maria. Liest jemand Lukas 3, 23?
3: Und Jesus war, als er anfing, ungefähr 30 Jahre alt und ward gehalten für einen Sohn Josefs, welcher war ein Sohn Elis, der war ein Sohn Mattats, der war ein Sohn Levis, der war ein Sohn Melchis, der war ein Sohn Janais, der war ein Sohn Josefs.
1: Und so weiter. Also hier geht jetzt die Abstammungslinie, die geht von unten her rauf, zeitlich immer mehr zurück, und zwar bis wir schließlich in Vers 31, lies mal Vers 31, zu David kommen. Ja, Vers 31.
3: Der war ein Sohn Jodas, der war ein Sohn Meleas, der war ein Sohn Menas, der war ein Sohn Mattatas, der war ein Sohn Nathans, der war ein Sohn Davids.
1: Jawohl, jetzt kommen wir also auch auf David, aber über Nathan, nicht über Salomo. Nathan war ein Halbbruder von Salomo, der also nicht auserwählt war für die königliche Linie. Und nachher ist die weitere Linie exakt die gleiche wie bei Josef. Das heißt also, Maria und Josef waren verwandt über all die Generationen zurück, 1000 Jahre zurück, auf einen gleichen Stammvater, David. Josef kam also über die direkte königliche Linie, während Maria aus einer Seitenlinie auch vom Haus Davids herkam. Man muss Vers 23 so verstehen. Und er selbst, Jesus, begann ungefähr 30 Jahre alt zu werden. Und er war, wie man meinte, ein Sohn Josefs, des Eli, also ein Sohn des Eli, des Mattat, des Levi. Dieser Eli hier, das ist offensichtlich der Vater von Maria. Nicht wahr? Der Vater von Josef hieß Jakob. Und in Matthäus 1 haben wir ja immer das Wort Zeugte. Zeugte. Das zeigt die ganz klare biologische Herkunft an. Aber hier heißt es einfach immer des für die weitere Generation. Und hier steht also, Jesus war, wie man meinte, ein Sohn des Josef. Aber in Wirklichkeit war er eben ein Sohn des Eli über Maria. Wenn also nur die Männer, es geht also um die Männerlinie von Maria zurück. Und mit dieser Linie kommt man eben über die Generation hinweg auch zu David. Aber daraus wird klar, Jesus Christus war wirklich ein Spross Davids. Also ein biologischer Nachkomme von David über Maria, aber nicht durch die königliche Linie. Und Jeremia 23,5 sagt aber, ich werde dem David einen gerechten Spross erwecken und er wird als König regieren. Und jetzt kommt die Frage der Legitimation. Wie kann er der von Gott gewollte König sein, wenn er ja gar nicht aus der Königslinie kommt? Nun, das Rätsel ist eigentlich schon gelöst mit dem, was wir wissen. Jeremia 22 hat die königliche Linie verflucht. Kein Same von Jekonia wird je auf dem Thron sitzen. Nun, Josef war ein Same von Jekonia. Er konnte nicht König sein. Aber dadurch, dass er Maria geheiratet hatte, wurde er der juristisch gültige Vater von Jesus Christus. Und damit übergab er juristisch das Anrecht des königlichen Geschlechtsregisters auf Jesus Christus. Ohne dass Jesus Christus ein Same von Jekonia war. Aber juristisch bekam er als Mensch den Anspruch auf diese Linie. Und die zweite Bedingung, dass er aber ein biologischer Nachkomme war von David, das war erfüllt durch Maria. Und das wird auch deutlich bestätigt zum Beispiel in Römer 1.
3: Paulus, ein Knecht Jesu Christi, berufen zum Apostel, ausgesondert zu predigen das Evangelium Gottes, welches er zuvor verheißen hat durch seine Propheten in der Heiligen Schrift, von seinem Sohn Jesus Christus, unserem Herrn, der geboren ist aus dem Geschlecht Davids nach dem Fleisch und nach dem Geist, der da heiligt, eingesetzt ist als Sohn Gottes in Kraft durch die Auferstehung von den Toten.
1: Also hier wird klar auch von Paulus bezeugt, aus dem Samen Davids. Das heißt wirklich ein biologischer Nachkomme von David. Aber eben nicht über Josef, sondern über Maria. Dem Fleische nach. Und so wurde das Geheimnis, das da in Jeremia 23 aufgestellt wurde, schließlich nach Jahrhunderten durch das Wunder der Jungfrauengeburt gelöst. Also der Messias musste der Sohn einer Jungfrau sein, wie das schon vor Jeremia Jesaja verkündigt hatte. Nicht nur deswegen, aber das ist mit ein Grund. Und so hat Josef und Maria, die haben sich geheiratet. Und wie kam diese Ehe zustande? Ich meine, auf ganz natürliche Weise. Diese zwei Menschen haben sich geliebt und waren auch überzeugt, dass sie von Gott füreinander bestimmt waren. Aber nie hätten sie sich gedacht, was für ein göttlicher Plan dahinter versteckt war. Und dass die zwei wirklich, die mussten sich heiraten. Die mussten so zusammenkommen, damit diese beiden Stammbäume 1000 Jahre zurückgehend auf David, dass die so wieder kombiniert wurden. Die königliche Linie mit einer Seitenlinie, die aber biologisch eben eine davidische Linie war. Ja, jetzt gehen wir zurück zu Jeremia 23. Liest nochmals jemand Vers 5.
4: Siehe, es kommt die Zeit, spricht der Herr, dass ich dem David einen gerechten Spross erwecken will. Der soll ein König sein, der wohl regieren und Recht und Gerechtigkeit im Lande üben wird.
1: Jawohl, bis dahin. Das hat sich erfüllt im Jahr 1 vor Christus. Eben als Maria den Messias geboren hat. Da wurde dem David ein gerechter Spross erweckt. Aber Jesus Christus ist ja dann nicht als König aufgetreten bei seinem ersten Kommen. Und darum, was jetzt im gleichen Satz eben weiter gesagt wird, bezieht sich bereits auf sein zweites Kommen. Liest jemand weiter?
4: Zu seiner Zeit soll Juda geholfen werden und Israel sicher wohnen. Und dies wird sein Name sein, mit dem man ihn nennen wird. Der Herr, unsere Gerechtigkeit.
1: Jawohl. Da haben wir wieder so ein Beispiel. Wir haben das ja immer wieder angetroffen, wie messianische Prophezeiungen über das erste Kommen und das zweite Kommen in einem Vers zusammengefunden werden können. Also die Geburt, das Erwecken als gerechter Spross des David, das war beim ersten Kommen. Aber dass er regieren wird als König und Gerechtigkeit in diese Welt bringen wird, das wird erst stattfinden bei dem zweiten Kommen Jesu. Also das ist die Zeit, wenn er als König kommen wird. Das wird die Zeit sein, in der schließlich die Juden aus all ihrer Not gerettet werden und Israel wird schließlich in Sicherheit wohnen. Das ist heute nicht der Fall. Israel ist überhaupt nicht in Sicherheit. In den letzten Jahren sind Tausende von Raketenangriffen geschossen worden von Gaza her und auch in den vergangenen Jahren von Libanon her. Also Israel ist überhaupt nicht in Sicherheit. Der Iran fordert die Auslöschung Israels. Und die ganze Welt, also der große Teil der Welt, stellt sich ganz klar auf eine Seite. Israel ist also heute nicht in Sicherheit. Aber wenn dieser Spross des Davids, wenn der Messias zum zweiten Mal kommen wird als König, dann wird Israel schließlich in Sicherheit wohnen. Und weiter?
4: Und dies wird sein Name sein, mit dem man ihn nennen wird. der Herr unsere Gerechtigkeit.
1: Jawohl. Das ist gewaltig. Das würde ja bedeuten, dass dieser Mensch der ewige Gott ist. Wenn er Jahwe heißt. Jahwe, unsere Gerechtigkeit. Jahwe Tzidkenu. Jetzt könnte natürlich jemand sagen, ja, aber das muss nicht unbedingt das bedeuten, dass der Messias Gott ist. Denn in vielen Namen wird ja der Gottesname getragen. Was heißt zum Beispiel Jesaja auf Deutsch? Rettung. Jesa, das wäre Rettung, Heil. Und den Ja am Schluss, das ist die Abkürzung von Jahwe. Also Heil, Rettung ist Jahwe. Aber das bedeutet ja nicht, dass Jesaja Gott ist, sondern der Name ist einfach ein Bekenntnis über Gott. Und so könnte man hier natürlich auch sagen, ja, er heißt dann Jahwe Tzidkenu. Das ist einfach ein Bekenntnis. Der ewige Gott ist unsere Gerechtigkeit. Aber es gibt genügend Stellen in der Bibel, die machen klar, dass der Messias Jahwe ist. Schlagen wir mal auf. Zacharja 12, Vers 1.
2: Dies ist die Last, die der Herr ankündigt. Von Israel spricht der Herr, der den Himmel ausbreitet und die Erde gründet und den Odem des Menschen in ihm macht. Siehe, ich will Jerusalem zum Taumelbecher zurichten für alle Völker ringsumher.
1: Jawohl. Also, es ist ganz klar, wie er hier spricht. Ausspruch des Wortes Jahwes, das heißt des Ewigseienden, des Unwandelbaren, über Israel. Und nochmals, es spricht Jahwe, der den Himmel ausspannt und so weiter. Und dann kommt Doppelpunkt. Siehe, ich mache Jerusalem zu einer Taumelschale. In allen weiteren Versen ist klar, hier spricht Jahwe. Und immer noch in Vers 10, liest jemand Vers 10?
2: Aber über das Haus David und über die Bürger Jerusalems will ich ausgießen den Geist der Gnade und des Gebets. Und sie werden mich ansehen, den sie durchbohrt haben.
1: Das ist aber erstaunlich. Kann man den ewigen, allmächtigen, allgegenwärtigen Gott durchbohren? Sie werden auf mich blicken, den sie durchbohrt haben. Aber spricht Jahwe. Ja, aber durchbohren, das geht doch nicht. Gott kann man nicht durchbohren. Außer Gott wird Mensch. Ja? Ich werde dem David einen gerechten Spross erwecken. Er war ein wirklicher Mensch, Nachkomme von David über Maria. Aber gleichzeitig eben, weil von Gott gezeugt, ist er der Sohn Gottes. Er ist Jahwe, der Mensch geworden ist. Nur, wir haben da mitten im Satz unterbrochen. Liest jemand noch weiter? Sie werden auf mich blicken, den sie durchbohrt haben.
2: Und sie werden um ihn klagen, wie man klagt um ein einziges Kind, und werden sich um ihn betrüben, wie man sich betrübt um den Erstgeborenen.
1: Ja, aber jetzt plötzlich spricht ja jemand anders über den Durchbohrten. Also die Person wechselt, nicht wahr? Aber wer spricht denn jetzt? Nun, Vers 1 macht klar, es spricht Jahwe. Aber hier wird deutlich, dann muss in Jahwe, in dem einen Gott, muss mehr als eine Person sein. Denn einmal sagt Jahwe, sie werden mich, auf mich blicken, den sie durchbohrt haben, und dann spricht jemand über den Durchbohrten, und sie werden über ihn wehklagen, weil sie das gemacht haben. Da wird klar, das sind zwei Personen, aber sowohl der Durchbohrte ist Jahwe, wie auch der, der über ihn spricht, wie man über ihn wehklagen würde. Und so sehen wir also, wir kommen zurück zu Jeremia 23, dass dieser Name des Sprosses von David, der hat mehr zu bedeuten. Jahwe, unsere Gerechtigkeit, bedeutet Jesus Christus, er selber ist der Ewige, er ist unsere Gerechtigkeit. Und wenn wir zurückdenken an Jesaja 53, wo der Messias als Knecht Gottes beschrieben wird, wie er für unsere Sünden leiden würde, als Stellvertreter unter dem Gericht Gottes, zerschlagen für unsere Missetaten. Und dann haben wir am Schluss von Jesaja 53 gelesen, dass er den vielen zur Gerechtigkeit verhelfen würde. Und zwar eben dadurch, dass er als Stellvertreter für unsere Sünden gestorben ist. Und jeder Mensch, der seine Sünde, seine Schuld Gott im Gebet bekennt und bereut und dieses Opfer für sich in Anspruch nimmt, dem wird alles vergeben. Und der Römerbrief lehrt, dass er dann durch Glauben gerechtfertigt wird. Rechtfertigen, dikaio, heißt, Gott spricht jemanden gerecht. Also wenn jemand vor Gericht heute freigesprochen wird, dann sagt der Richter, dieser Mann ist unschuldig. Er ist gerecht. Das heißt rechtfertigen. Das heißt nicht gerecht machen, sondern das heißt jemanden als gerecht erklären. Wenn ich mich für etwas rechtfertigen würde, dann heißt es ja nicht, ich versuche mich gerecht zu machen, sondern ich versuche mich darzustellen als gerecht. Ja, wenn man sich selbst rechtfertigt. Aber wenn Gott uns rechtfertigt, sagt er, dieser Mensch ist ein Gerechter, weil alle Schuld vergeben ist. Und die Gerechtigkeit Christi wird ihm zugerechnet. Und das ist die Aussage dieses Namens des Messias. Yahweh, unsere Gerechtigkeit. Das kann man sagen, die ganze Botschaft des Römerbriefes ist da drin verpackt. Die Lehre der Rechtfertigung aus Glauben allein. Wir können dazu aufschlagen, Römer 5, Vers 1. Liest jemand Römer 5, Vers 1?
2: Nun wir denn sind gerecht geworden durch den Glauben, so haben wir Frieden mit Gott durch unseren Herrn Jesus Christus.
1: Ja, bis dahin. Da wir nun gerechtfertigt worden sind aus Glauben, ohne eigene Leistung, nur aus Glauben an den Messias Jesus, der für uns gestorben ist. Und hier steht, da wir nun gerechtfertigt worden sind, das ist abgeschlossen, nicht wahr? Im Griechischen steht da die Zeitform des Aorist. Der Aorist bezeichnet eine punktuelle Handlung in der Vergangenheit. Also abgeschlossen. Aber die römisch-katholische Lehre der Rechtfertigung ist so. Der Mensch wird in einem Prozess das ganze Leben lang gerechtfertigt. Und dann auch noch danach im Fegefeuer. Ist ein Prozess, der ständig vorwärts geht. Und jedes Mal, wenn ein Mensch irgendetwas Gutes tut oder etwas leistet, das Ablass bringt, wird gewissermaßen etwas Gnade eingetröpfelt. Aber es gibt nie eine Gewissheit, nie eine Sicherheit. Denn durch eine Todsünde kann alles wieder ausgelöscht werden. Da kann man wieder von vorne anfangen. Und es ist immer nur ein Tröpfchen. Darum, selbst ein Papst auf dem Sterbebett weiß nichts von Heilssicherheit danach. Er sagt, jetzt muss man für ihn beten. Er ist nicht sicher. Es gibt keine abschließende Rechtfertigung, aber da steht, da wir nun gerechtfertigt worden sind, punktuell in der Vergangenheit, abgeschlossen durch Glauben, haben wir Frieden mit Gott. Und das war eigentlich diese große Entdeckung der Reformation. Dieser Augustinermönch Luther hat plötzlich erkannt, ich muss mich ja nicht ständig abplagen und abkämpfen. Jesus Christus hat alles getan und wenn ich seine Tat für mich im Glauben in Anspruch nehme, dann spricht mich Gott gerecht. Durch Glauben allein, ohne eigene Leistung. Und das ist dieser Name, der Herr, unsere Gerechtigkeit. Wenn man das mal erfasst hat, dann wird man wirklich, wirklich frei. Und das gibt dann auch Heilsgewissheit, Heilssicherheit, innere Ruhe und Frieden. Sondern weiß, Gott hat gar nichts mehr gegen mich. Aber Martin als Augustiner Mönch, der hat in seiner Zelle Kämpfe durchgestanden. Und er wusste, ich bin so schlecht. Ich habe es zu tun mit einem gerechten Gott. Das war für ihn immer klar. Gott ist gerecht. Aber wie kann ein gerechter Gott gnädig sein? Das war seine Frage. Bis er erkannt hat, ja natürlich. Der Herr Jesus hat alles getragen am Kreuz. Und wenn wir seine Tat für uns im Glauben in Anspruch nehmen, indem wir unsere Schuld bekennen, dann spricht uns Gott gerecht. Rechtfertigung aus Glauben. Und darum war das so etwas Gewaltiges für Tausende von Mönchen und Nonnen, die damals aus den Klöstern geflohen sind. Darunter auch die Katharina von Bora, die dann später seine Ehefrau wurde. Die ist abgehauen mit anderen Nonnen, in Fesseln verpackt und wurde die rausgeschmuggelt aus dem Kloster. Und die haben die Gnade Gottes erkannt. Eben der Herr, unsere Gerechtigkeit. Nicht wir machen die Gerechtigkeit, sondern er ist unsere Gerechtigkeit. Ja, aber gehen wir gleich weiter zu Vers 7. Liest nochmals jemand? Jeremia 23. Vers 6 hatten wir, der Herr, unsere Gerechtigkeit.
4: Darum siehe, es wird die Zeit kommen, spricht der Herr, dass man nicht mehr sagen wird, so wahr der Herr lebt, der die Kinder Israel aus Ägyptenland geführt hat, sondern so wahr der Herr lebt, der die Nachkommen des Hauses Israel herausgeführt und hergebracht hat aus dem Lande des Nordens und aus allen Landen, wohin er sie verstoßen hatte. Und sie sollen in ihrem Lande wohnen.
1: Jetzt haben wir gesehen, wie hier das erste Kommen Christi und das zweite so ineinander zusammengefügt ist. Eben David wird einen gerechten Spross bekommen. Das ist das erste Kommen Jesu, geboren von einer Jungfrau. Und er wird als König regieren, das ist dann in der Endzeit, wenn er das zweite Mal kommt. Und dann wird Israel in Sicherheit gebracht werden. Und der Name des Messias wird sein, der Herr, unsere Gerechtigkeit. Aber das haben wir schon jetzt, auch durch das erste Kommen, schon erfahren dürfen. Der Herr, unsere Gerechtigkeit. Und jetzt wird erklärt, in der Endzeit, da wird eine Zeit kommen, eben wenn dann der Messias als König kommt, da wird man nicht mehr schwören, wie man das in Israel früher gemacht hat. Wie hat man wichtige Dinge mit einem Schwur bekräftigt vor Gott früher? Also immer der Rückblick auf das Jahr 1606 vor Christus. Das war der Auszug aus Ägypten. Das war etwas so Grandioses. Diese Befreiung der Israeliten aus der Sklaverei durch diese 10 Plagen, die das ägyptische Reich zum Zusammenbruch geführt hatten. Und so hat man sich in der ganzen weiteren Geschichte Israels immer bei Schwüren auf den Gott berufen, nicht auf irgendein höheres Wesen. Nicht wahr? Viele Leute, wenn sie von Gott sprechen, dann sprechen sie von einem höheren Wesen. Aber ich meine, wenn ich jetzt da auf meinem Stuhl stehen würde, wäre ich auch ein höheres Wesen. Das ist nichts Besonderes. Aber es geht nicht um ein höheres Wesen, sondern es ist der Gott, der Israel damals historisch aus dem Land Ägypten heraufgeführt hat. Auf diesen Gott, der in der Geschichte gehandelt hat, auf den hat man sich berufen. Aber, sagt Jeremia, es wird aber eine andere Zeit kommen. Da wird man anders schwören, indem man sich beruft auf ein weiteres Ereignis in der Geschichte, wo Gott gehandelt hat, das aber noch großartiger ist als der Exodus aus Ägypten. Nämlich, Vers 8 nochmals.
4: Sondern so wahr der Herr lebt, der die Nachkommen des Hauses Israel herausgeführt und hergebracht hat aus dem Lande des Nordens und aus allen Landen, wohin er sie verstoßen hatte. Und sie sollen in ihrem Lande wohnen.
1: Jawohl. Also hier wird gesagt, es wird einmal eine Zeit kommen, wo man sich auf Gott beruft als den, der die Israeliten aus allen Ländern wieder heimgebracht hat in ihr Land. Und speziell wird hervorgehoben das Land des Nordens. Ja, da hat natürlich Jeremia nicht denken können an die babylonische Gefangenschaft. Denn da wurden ja die Juden einfach in ein Land deportiert nach Babylon im Osten von Israel. Ja, heutiger Irak, Zweistromland zwischen Euphrat und Tigris. Aber hier sagt er, aus allen Völkern und ganz speziell aus dem Land des Nordens. Und das ist dann eben die Zeit, wenn der Messias kommen wird, um als König zu regieren. Und das hat sich ja, das haben wir in früheren Bibelklassen immer wieder durchbuchstabiert. Aber nochmals, um es kurz auf den Punkt zu bringen, das ist genau das, was wir in der heutigen Zeit sehen. Nachdem das jüdische Volk zerstreut war 2000 Jahre unter allen Völkern der Welt, sind sie gesammelt worden. 1882 fand die erste große Einwanderungswelle statt. Damals aus welchem Land? Russland. Da kamen Tausende aus Russland. Und fast auf dem gleichen Längengrad wie Jerusalem liegt im äußersten Norden Moskau. Die kamen aus Russland. Tausende. Das ging bis 1903. Dann war diese erste Welle so verflacht. Und dann gab es Wiederverfolgung in Russland und dann ging es los. 1904 kamen wieder Tausende aus Russland. Bis 1914, dann kam der Erste Weltkrieg. Und nach dem Ersten Weltkrieg kam die dritte Welle, auch wieder hauptsächlich aus Russland und auch aus Polen. Tausende. Und das ging so weiter, eine Welle nach der anderen. Dann kam die Machtergreifung von Hitler. Da kam eine 500.000 aus Europa. Und dann der Zweite Weltkrieg. Und nach dem Zweiten Weltkrieg kamen aus 70 Ländern weltweit kamen Juden nach Hause. Und 1948 wurde der Staat gegründet. Und sie sollen in ihrem Lande wohnen. Sodass heute aus 140 verschiedenen Ländern etwa, aus allen 5 Kontinenten, 3 Millionen heimgekehrt sind. Aber mehr als ein Drittel kam aus dem Land des Nordens. Nämlich aus Russland, beziehungsweise aus der Sowjetunion und heute aus der GUS, aus dem Land des Nordens. Das ist wirklich das hervorstechende Land der Rückkehr. Und das wird hier speziell erwähnt in Jeremia, aus dem Land des Nordens. Und darum ist es gut, wenn man in Israel eben außer Hebräisch noch Russisch sprechen würde. Denn ein großer Teil spricht in Israel Russisch von den Juden. Ich habe das schon erlebt. Ich habe Vorträge gegeben in einer messianischen Gemeinde in Haifa. Und ich habe auf Hebräisch gesprochen, aber man musste auf Russisch übersetzen für die Juden, die nicht Hebräisch konnten. Noch nicht. Also aus dem Land des Nordens.

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1: Kann man auch ganz ohne Feinde leben? Vielleicht meinen wir, dass wir keine Feinde haben, aber bei näherem Nachdenken merken wir doch, dass da Leute sind, die uns nicht ganz wohlgesonnen sind. Aber wie gehen wir mit den Feinden um, wenn wir welche haben? Das wollen wir uns heute überlegen. Und dazu wollen wir uns zunächst einmal einige Verse aus Apostelgeschichte Kapitel 24 lesen. Apostelgeschichte 24, die Verse 1 bis 9, nach der Guten Nachricht Bibel, also in einem modernen Deutsch. Es geht hier um Apostel Paulus, der dem Statthalter Felix vorgeführt werden soll. Der Felix soll herausfinden, was die Schuld eigentlich des Paulus ist. Nach 5 Tagen kam der oberste Priester Hananias mit einigen Ratsältesten und dem Anwalt Tertullius nach Caesarea. Sie erhoben beim Statthalter Felix Anklage gegen Paulus. Als man Paulus gerufen hatte, begann Tertullius seine Anklagerede. Hochverehrter Felix, dein Verdienst ist es, dass wir schon so lange in Frieden leben. Deiner Umsicht verdanken wir auch eine ganze Reihe von wichtigen Reformen in unserem Land. Das erkennen wir in tiefer Dankbarkeit an, wo und wann immer sich die Gelegenheit bietet. Ich will aber jetzt deine kostbare Zeit nicht unnötig in Anspruch nehmen und bitte dich, uns für einen Augenblick freundlich anzuhören. Wir haben festgestellt, dass dieser Paulus so gefährlich ist wie die Pest. Als Haupträdelsführer der Nazarenersekte stiftet er die Juden in der ganzen Welt zum Aufruhr an. Er hat auch versucht, den Tempel zu entweihen. Dabei haben wir ihn festgenommen. Wenn du ihn verhörst, wird er dir gegenüber alles zugeben müssen, was wir ihm vorwerfen. Die anderen Juden schlossen sich der Anklage an und bestätigten alles. Soweit der Text aus der Guten Nachricht Bibel von Apostelgeschichte 24, Vers 1 bis 9. Kann jemand auch ganz ohne Feinde leben? Ich meine, gibt es Menschen, die noch nie gemerkt haben, dass sie von anderen gehasst werden? Vielleicht gibt es Zeiten, wo alles ganz ruhig ist, aber auf einmal bricht eine Feindschaft auf. Manchmal bestehen Feindschaften auch seit vielen Jahren und werden sogar vererbt. Feindschaft kann sich darin äußern, dass man nicht mehr mit den anderen spricht. Das wäre noch das Wenigste. Aber es kann auch dazu führen, dass man sich gegenseitig Schaden zufügt, wo man nur kann, dass man sich verleumdet oder gar vor Gericht schleppt. In manchen Fällen ist das Wort Feindschaft zu stark. Man hat eben Probleme mit dem anderen. Man merkt, er kann einen nicht leiden. Das gibt es in der Schule, unter den Schülern, aber auch unter Lehrern und Schülern. Das gibt es am Arbeitsplatz. Es gibt es in der Nachbarschaft und überall da, wo Menschen zusammenleben. Ich weiß nicht, wie du dich fühlst, wenn du weißt, du hast Feinde. Manche Menschen können das gar nicht ausstehen. Sie wollen aller Leute Freund sein. Sie sind unglücklich und deprimiert, wenn sie merken, jemand kann sie nicht leiden. Andere wieder legen sich mit der ganzen Welt an. Es ist ihnen nicht wohl, wenn sie nicht irgendwo Feinde haben. Sie wollen kämpfen und streiten. Je mehr Feinde sie haben, desto wohler fühlen sie sich. Nun, ich glaube nicht, dass wir uns alle Menschen zu Feinden machen sollten. Die Bibel sagt uns, wir sollten mit jedermann im Frieden leben. Aber andererseits habe ich auch gesehen, dass wir es manchmal nicht vermeiden können, Feinde zu haben. Oft wissen wir es ja gar nicht, was Leute über uns denken. Und manchmal sind Menschen mit uns sauer, ohne dass wir wirklich etwas dafür können. Jeder Mensch hat so seine Feinde. Das ist ganz offensichtlich bei Politikern. Da sind ein Teil Menschen, die ihnen zujubeln, und ein anderer Teil, der ihr Handeln und Denken verurteilt. Aber auch Künstler haben ihre Feinde, Geschäftsleute, Unternehmer, Lehrer und sogar Wohltäter, Pfarrer und Missionare. Ein Mensch kann noch so gütig und friedliebend sein, er kann noch so gute Ziele verfolgen, er wird immer wieder Feinde finden, die ihn nicht leiden können und die ihn aus dem Weg haben wollen. Dem Apostel Paulus ging es nicht anders. Er wollte das Gute, er wollte Gott in allem gehorchen, er wollte seinen Mitmenschen die Botschaft von der Errettung vor der ewigen Verdammnis durch Jesus Christus bringen. Er hatte gute, selbstlose Absichten und wollte den Menschen nur helfen. Aber viele verstanden ihn nicht. Sie wurden seine Feinde. Wie wir im heutigen Bibelabschnitt gelesen haben, machten ihm diese Leute den Prozess. Sie wollten ihn unbedingt verurteilt und hingerichtet sehen. Ihrer Meinung nach hatte Paulus schwere Verbrechen begangen, die der Anwalt Tertullius mit großer Gewandtheit vor dem Richter Felix darlegte. Diese Verbrechen lauten: Dieser Paulus ist ein ganz gefährlicher Mann. Er ist der Anführer der Nazarenersekte. Er stiftet die Juden in aller Welt zum Aufruhr an. Er hat versucht, den Tempel zu entweihen. Das etwa war die Anklage. Für seine Feinde war Paulus ein gefährlicher Mensch, der großen Schaden anrichtete. Seine Freunde sahen ihn bestimmt ganz anders und konnten sicher nicht den schweren Anklagen zustimmen. Paulus war gewiss kein Stänkerer und Hetzer, und doch wurden viele Leute durch seine Lehren, durch seine Ansichten und Reden provoziert. Viele Feinde zu haben, heißt nicht unbedingt, dass man ein böser Mensch ist, aber doch ist es deprimierend, wenn man von anderen gehasst wird und wenn da eine Menge einflussreicher Leute alles versucht, um einen aus dem Weg zu schaffen. Die Gerichtsverhandlung des Apostels Paulus vor Felix soll uns heute der Anlass sein, um einmal über Feindschaften nachzudenken. Und ich möchte an dieser Stelle einige Ratschläge und Gedanken über den Umgang mit Feinden geben. Wie ist das mit den Feinden? Wie sollen wir mit ihnen umgehen, wenn wir welche haben oder wenn uns bewusst wird, dass wir welche haben? Erstens, provoziere keine Feindschaften. Lege dich nicht mit allen möglichen Leuten an. Paulus hat das auch niemals getan. Er wollte mit den Leuten in Frieden leben. Er wollte sie nicht angreifen oder reizen. Einmal, als er den hohen Priester beleidigt hatte, hat er um Entschuldigung gebeten. Das ist die richtige Haltung. Wahrscheinlich wird es für jeden von uns Menschen geben, die wir nicht gut leiden können, mit denen wir Schwierigkeiten haben. Das heißt aber nicht, dass wir sie zu unseren Feinden erklären müssen. Wir können sie deshalb trotzdem respektieren. Wir

oder brauchen. Es kann ja sein, dass Umstände eintreten, wo wir gerade die Hilfe unseres Feindes einmal sehr dringend benötigen. Oder umgekehrt. Dann ist es gut, wenn der Abgrund zwischen uns nicht zu breit und zu tief geworden ist. Deshalb raten wir, lass die Tür zu deinem Nächsten immer einen Spalt breit offen. Verriegele sie nie endgültig und sei immer bereit, die ausgestreckte Hand der Freundschaft zu ergreifen. Paulus war ein blutrünstiger Christenverfolger gewesen und hat sicher vielen Familien großes Leid zugefügt und wurde von ihnen gehasst. Aber als er sich bekehrte, waren diese Christen auch bereit, ihm zu vergeben und ihn anzunehmen als Freund und Bruder in Jesus. Niemand hätte es für möglich gehalten, dass einmal ein solcher Wandel in dem Saulus von Tarsus möglich gewesen wäre. Aber er ist ein Beispiel dafür, dass aus Feinden auch Freunde werden können. Drittens, Feindschaften haben oft ihre besonderen Ursachen. Gewöhnlich unterstellen wir unseren Feinden Bosheit, Stolz, Egoismus und was weiß ich für Sünden. Und wahrscheinlich ist in jedem Menschen, der uns hasst, eine gute Portion Bosheit und Sünde und ein Mangel an Verständnis und Liebe. Aber sehr oft verbirgt sich auch hinter Aggressivität und rauem oder verletzendem Verhalten irgendeine Not. Menschen, die selbst unsicher sind und Minderwertigkeitskomplexe haben, versuchen das durch Stolz und Aggressivität zu verdecken. Menschen, die vielleicht viel Leid und Probleme in ihrer Familie haben, versuchen ihre Depressionen und Frustrationen durch Härte oder Unnahbarkeit zu verstecken. Zynismus und Bitterkeit im Umgang mit anderen Menschen haben vielleicht ihre eigentliche Ursache in Einsamkeit und schweren Enttäuschungen im Leben. Geiz und Geldgier wird vielleicht von einer inneren Leere und einem Suchen nach bleibenden Werten verursacht. Sehr oft hat das hostile Verhalten mancher Menschen eine Ursache, die wir nicht vermuten würden. Ihre Feindseligkeit offenbart nur Nöte in ihrem Leben, Wunden, Bedürfnisse, von denen wir nichts ahnen. Die Feinde des Paulus waren eigentlich arme Menschen. Sie bemühten sich, das Gesetz zu halten und brachten große Opfer dafür. Aber Frieden mit Gott konnten sie nicht finden. Sie hatten ein belastetes Gewissen und fürchteten um ihr Ansehen und ihren Einfluss. Gelingt es dir, die Nöte und Bedürfnisse im Leben deines Feindes zu entdecken, kannst du ihn sicher mit anderen Augen sehen und es fällt dir nicht mehr so schwer, ihm zu vergeben und ihm freundlicher zu begegnen. Grundsätzlich sollen wir sagen, dass wir alles versuchen wollen, um keine Feinde zu haben. Aber wenn wir Feinde haben, dann sollen wir daran denken, dass auch aus Feinden Freunde werden können. Dass Feindschaften oft auch eine besondere Ursache haben in den Problemen des Menschen, mit dem wir Schwierigkeiten haben. Und nun sollen wir noch bedenken, dass Feinde auch einen Dienst oder eine Aufgabe in unserem Leben haben könnten. Wie schon gesagt, können wir es manchmal trotz aller Bemühungen nicht vermeiden, dass Menschen uns attackieren. Dabei werden wir verletzt oder es entstehen schlimmere Folgen. Wenn das passiert, meinen wir leicht, ein großes Unglück oder Schaden hat uns getroffen. Und wir denken nicht daran, dass solche Feindschaften noch etwas Gutes haben. Unter Druck wird unser Charakter und Glaube meist gefestigt. Die Christen, die unter Verfolgung zu leben hatten und heute noch leben, sind meist viel stärkere Christen als die, die in Freiheit und Wohlstand leben. Der Druck und die Opposition der Feinde bringen uns zum Nachdenken über unsere Position. Sie machen uns vorsichtiger im Wandel. Sie lassen uns mehr auf Gott vertrauen. Erst durch Feindschaft und Druck werden Überzeugungen gefestigt, werden Kräfte in unserem Leben freigesetzt und Leistungen vollbracht, zu denen wir sonst wohl nicht fähig gewesen wären. Verfolgungszeiten sind für die Gemeinde immer Zeiten gewesen, in denen sie gestärkt und geläutert wurde. Und so ist es auch in unserem Leben. Wenn alles glatt geht und uns alle nur zustimmen, dann werden wir träge und selbstzufrieden und bringen keine besonderen Leistungen hervor. Auch für Paulus waren die Feinde nicht nur ein Unglück und eine Last. Unter ihren Beschuldigungen lernte er sich und seinen Glauben zu verteidigen. Er lernte die Gedankengänge und Argumente der Gegner zu kennen und konnte dadurch die Kraft und Weisheit des Wortes Gottes erproben. Bei zukünftigen Gelegenheiten war er besser vorbereitet und konnte die Argumente der Gegner gleich von vornherein entkräften. Die Angriffe seiner Feinde gaben ihm sogar Gelegenheit, das Evangelium vor Leuten zu verkündigen, die er sonst nicht hätte erreichen können.

Ja, Feindschaften in unserem Leben können auch zum Guten dienen und in Gottes Plan für uns sein. Und fünftens noch ein wenig seltsamer Gedanke, aber wir können unsere Feinde wählen. Wir können nicht vermeiden, dass sich Leute an uns ärgern werden, aber es ist in unserer Entscheidung, wer sich über uns ärgert. Wir können unsere Freunde auswählen und wir können unsere Feinde auswählen. Ich möchte zum Beispiel Menschen als Freunde haben, die Gott lieben und sich für seine Sache interessieren und einsetzen. Ja, ich möchte Gott zum Freund haben. Niemals möchte ich böse, ehrlose, hinterhältige Menschen zu Freunden haben. Und wenn ich mir meine Feinde aussuchen kann, dann möchte ich nicht Feinde haben unter den Menschen, die Gott lieben und ihm dienen. Wenn gottlose Menschen mich hassen wegen meinem Verhältnis zu Jesus, wegen meiner moralischen Prinzipien und wegen meines Auftrages, den ich von Gott habe, so will ich nicht traurig sein. Siehst du, wir müssen alle einen Standpunkt beziehen. Treten wir auf die Seite Gottes und des Guten, so werden wir Feinde aus dem Lager der Bösen und Gottlosen haben. Treten wir aber auf die Seite der Lästerer, der Unmoralischen, der Gewalttätigen, der Ausbeuter und Heuchler, dann machen wir uns selber Gott zum Feind. Und in den ehrbaren, gottesfürchtigen Menschen werden wir unsere Feinde sehen. Paulus hatte nicht Angst, klare Position für Jesus Christus zu beziehen. Es war ihm bewusst, dass er Feinde haben würde. Aber es war ihm lieber, diese Menschen als Feinde zu haben, als zu Freunden und dabei sein Verhältnis zu Jesus aufgeben zu müssen. Welche Menschen sind deine Feinde? Du kannst in gewisser Weise wählen. Du musst Position in deinem Leben beziehen. Wir beten. Herr, wir alle möchten gerne geliebt und geehrt werden. Wir möchten die Anerkennung und Wertschätzung der anderen haben. Dabei begeben wir uns manchmal ins falsche Lager und lassen uns mitziehen zu Sünden und ins Verderben. Hilf uns, standhaft zu sein und nicht die falschen Menschen zu Freunden zu machen. Wir wollen auf deiner Seite sein und bleiben und dich zum Freund haben, egal was andere darüber denken. Amen.

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1: Liebe Hörer, wir wollen diese InfoG ganz herzlich begrüßen. Am Mikrofon begleiten Sie Tabea Wardein, Irmtraut Lorenz und Marc Thorsten Wardein. Christian Augustin hat mit 5 Jahren schon Akkordeon gelernt. 5 Jahre war er dann bei den Wiener Sängerknaben. Heute ist er Musiker und Songwriter. Christian Augustin hat mehrere christliche Alben veröffentlicht. Wie hat Christian Augustin seine jetzige Frau kennengelernt?
2: Sondern ganz kitschig am Skikurs einer Lehrerfortbildung. Wir sind beide geschieden und es ist die zweite Ehe und wir haben jeder, also ich habe einen Sohn mitgebracht, den Lorenz, und die Elsa hat die Clara mitgebracht.
3: Nach der Musik spricht Christian Augustin mehr über seinen Dienst als Musiker und sein Leben.

0: 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Heute ist er Musiker und Songwriter. Christian Augustin hat mehrere christliche Alben veröffentlicht.
1: Ha, ganz einfach. Wir sind jetzt in der mennonitischen Freikirche Linz und bei der letzten Gemeindefreizeit waren sie unsere Vortragenden, also die das Programm gemacht haben. Und da haben wir halt plaudert.
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Christian Augustin hat mit 5 Jahren schon Akkordeon gelernt. 5 Jahre war er dann bei den Wiener Sängerknaben. Heute ist er Musiker und Songwriter. Christian Augustin hat mehrere christliche Alben veröffentlicht.

In der nächsten Sendung setzen wir das Interview mit Christian Augustin fort. Er ist Musiker und Songwriter. 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Nochmal zum Mitschreiben die Telefonnummer 0043 699 140. In der nächsten Sendung setzen wir das Interview mit Christian Augustin fort. Er ist Musiker und Songwriter.

0: Irmtraut Lorenz spricht über das Böse mit Gutem überwinden.
1: Ich war einmal Zeuge eines Gespräches, wo zwei sich über die unfreundliche Bedienung in einem Bäckerladen aus unserer Nachbarschaft unterhielten. Der erste meinte mit Entrüstung in seiner Stimme: Die kriegen kein Geld mehr von mir. Ich will nicht am frühen Morgen schon angemauzt werden. Auch wenn ich weiterlaufen muss. Ich habe mir einen anderen Bäcker gesucht. Daraufhin meinte der zweite: Ich habe eine kleine Wette mit mir abgeschlossen, ob ich es schaffe, in das griesgrämige Gesicht ein Lächeln zu zaubern. Und ab und zu ist es mir schon gelungen. Und ich habe einen riesigen Spaß daran, es jedes Mal neu zu versuchen. Zwei unterschiedliche Reaktionen auf das gleiche Geschehen. Der erste reagiert auf die Unfreundlichkeit und seine Antwort ist Rückzug. Der zweite agiert mit einer Extraportion liebevoller Aufmerksamkeit und setzt eigene Impulse, um dieser Unfreundlichkeit zu begegnen. Auch wir haben jeden Tag viele Gelegenheiten, wo wir eine Entscheidung treffen müssen. Die Bibel sagt: Überwinde das Böse mit Gutem. Und das Gute ist, nicht unsere Anstrengungen oder Bemühungen sind zielführend, sondern dass wir in dem Bewusstsein leben dürfen, geliebte Kinder Gottes zu sein. Aus diesem Schatz des Geliebtseins dürfen wir schöpfen und weiterreichen.
2: Liebe Hörer, Christian Augustin sprach heute über seinen musikalischen Dienst und sein Leben. In der nächsten Sendung setzen wir das Interview mit ihm fort. Falls Sie Fragen oder Anregungen haben, können Sie uns anrufen oder schreiben. Die Angaben folgen mit der nächsten Melodie. Ich wünsche Ihnen noch Gottes Segen.
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Was ist eigentlich das Besondere am Christentum? Was hat Jesus Christus so Einzigartiges hinterlassen, das weder Mohammed noch Buddha zu bieten haben? Sind nicht alle Religionen sowieso irgendwie gleich und stets nur so gut wie diejenigen, die sie ausüben? Viele Leute preisen Jesus Christus als guten Menschen und weisen Lehrer. Seine Bergpredigt sowie die 10 Gebote, an die er erinnert, gehören zu den bekanntesten Teilen der Bibel. Doch Weisheit und Aufforderung zu einem untadeligen Lebenswandel findet sich auch in anderen Religionen. Allein dafür muss ich nicht Christ werden. Neu und einzigartig ist hingegen dies: Jesus Christus hat mit seinem Leben einen bisher undurchdringlichen Vorhang zur Seite gezogen und den Menschen gezeigt, wie Leben wirklich sein kann. Nicht mehr beherrscht vom Bösen, nicht mehr eingeengt von der Endlichkeit des Todes. Mit seinem Leben, Sterben und Wiederauferstehen hat er es in nachhaltiger Weise demonstriert. Ja, es gibt ein Leben von bisher ungekannter, da unendlicher Qualität, bereit für alle, die danach Sehnsucht haben. Der Tod ist nicht länger die gefürchtete dunkle Sackgasse, sondern das Tor zu einer neuen Welt. So lautet die einzigartige Botschaft von Jesus Christus für Sie und mich in einem einzigen Satz: Jesus Christus hat dem Tod die Macht genommen und das Leben und ein unvergängliches Wesen ans Licht gebracht durch das Evangelium. Diesen Wochenspruch zum 16. Sonntag nach Trinitatis können Sie nachlesen im 2. Timotheusbrief in Kapitel 1, Vers 10. Die Gedanken zu diesem Wochenspruch verfasste Angelika Krieser.

0: Dankeschön dem Jugendchor Darmstadt für seine CD mit diesem Stück. Für weitere Informationen besuchen Sie die Internetseite www.lutherischestunde.de oder schreiben Sie an Lutherische Stunde, Postfach 11 62, Postleitzahl 27 363, Sottrum, Deutschland. Bis dann!
1: Es ist 20 Uhr.
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0: 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Zuletzt sagt er hier, meine Brüder, seid froh, dort, wo recht ist, lohnt ihr treuste, seid ihr einig, seid friedlich. Ans Leif tolle ein Friedlicher Gott, wird dann mit ihr sein. Möcht an dem Herrn Jesus Christus seine Not in seine Leif, in dem Heiligen Jesus seine Gemeinschaft mit ihr alle sein. 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
1: Auch ist dort. In 2. Korinther Kapitel 2, Vers 14 steht, wir danken Gott, der uns in Christus immer siegen lässt. In so Aussichten scheinet die Rache verspreit, so brückt Gott uns, alle Wege, Christus bekannt zu merken.
0: So ist es. 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Und möcht Gott auch die Beistunden mit Weisheit, in deine Karriere wohl und all so eine Sache. 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
3: Liebe Freunde, liebe Brüder, liebe Schwester, wir haben einen großen und mächtigen Gott. Und auf dieser Welt gibt es Millionen und Milliarden Menschen, denen wir das überhaupt nicht interessieren. Die Spatre und Sindje, als wenn das Leben ewig hier wird wiederholen. Und doch müssen sie alle sterben, in Vermehrreich Gottes kommen. So, das bringt uns auch in Gefahr, dass wir leichtsinnig mitreden. Und wenn wir mitreden, dann machen wir uns Volk auch schuldig. Die Bibel sagt im Psalm 4,4, wie Seele vor Gott zittern, flotern. Wie Seele Angst habe, dass wir nicht was Falsches seien, dass wir nicht jeden Gott sind. Und wie Seele nur denken, über Gott, über sein Wut. Nur denke, das bedeutet einfach, darüber nur sein, wenn wir im Bad sind, wenn wir Tiet haben, was will Gott von mir haben? Was würde Gott wollen, dass ich in dieser Situation da? Wenn andere so viel Beise tun, wo weit kann ich mit diesen Menschen in Kontakt sein? Und wo muss ich eine Grenze setzen? Und sage nicht, hier mag ich bloß nicht mit. Ich will mich an dit nicht versündigen. Ich will nicht jeden Gott und jeden Nächsten sündigen. Ich bin so dankbar, dass Gott mir Rat hat. Und ich mag bei dieser Sache bloß nicht mit. Dass wie die Menschen eine klare Grenze hat. Herr, help uns in dieser Welt, wo so viel Beiset gibt. Und so viel Beiset wird geredet und getan. Und wir leben in Mad von dieser Welt. In Fokken sind wir in Gefahr, einfach Mad zu machen. Schenk uns doch dort wie eine heilige Furcht schrie. Eine heilige Angst, dort nicht Mad zu machen. Nicht einfach große zu sündigen. Und dort wie nur denken, Tag und Nacht, über dein Wut. Über dort, was du wirst wollen, was wie deine Seele. Dort wird, wenn Jesus sie nume. Amen. Wart im nächsten Mal Mad. Hoffnungsbotschaft.
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Daisy, eine Erzählung aus der Serie Erzählungen von damals. Erschienen im Verlag Gottes Wort und Leben. Der schöne Bauernhof Penfold ist ein Ort, wo Unfriede und Habgier walten. Der Gutsbesitzer, ein geiziger, gefühlloser Mann, setzt alles dran, seinen Reichtum zu vermehren. In seinem Herzen jedoch sind Armut, Unruhe und Elend eingezogen. Erst als er seiner Enkelin Daisy begegnet, kann er das wahre Glück finden.

Der arme Reiche. Der Bauernsitz des Landwirts Penfold war weit und breit bekannt. Schon aus weiter Ferne konnte man das stattliche Haus sehen, welches am Abhang eines Hügels stand. Der Weg dorthin war herrlich. Er führte von der nahen Stadt Riversdale an der klappernden Mühle vorbei, den Fluss entlang, der sich wie ein Silberstreifen durch das Tal schlängelte, bis an den Acker mit der alten Kirche, welche unmittelbar neben dem Hof des Landwirts stand. Der Bauernhof mit dem prächtigen Wohnhaus und die dazugehörigen Scheunen, Ställe, Obst- und Gemüsegärten war nur durch eine niedrige rote Backsteinmauer vom Friedhof getrennt. Die mit Efeu bewachsenen hohen Giebel des Hauses, welche schon 3 Jahrhunderte den Gebirgsstürmen und dem Wetter standgehalten hatten, hätten sicher sonderbare Geschichten erzählen können. Dass das Gut in früheren Jahren eine Ritterburg gewesen ist und der Stammbaum des jetzigen Eigentümers den Namen manches Adligen zählte, war wenig bekannt. Alle Nachbarn aber wussten, dass der schöne Besitz mit seinen prächtigen Feldern, Wiesen und den reichen Obstgärten schon seit vielen Jahren das Familieneigentum von Penfold gewesen ist und stets von Vater auf Sohn übergegangen war. Manche schauten sogar neidisch auf das reiche Erbe. In den benachbarten Städtchen fragte niemand mehr, woher die schöne und reiche Butter komme. Sie brauchten auch nicht lange auf die Käufer zu warten. Welcher Landwirt hätte sie so süß und fett liefern können, wenn nicht der von Penfold? Von welchem Hof hätten so viele große, frische Eier auf den Markt gebracht werden können, wie von dem des Nachbarn? Alles, was von dort gebracht wurde, war selbstverständlich ausgezeichnet. Butter, Käse, die Eier, wohlgemästete Ochsen und Schweine. Kurz, alles. Man gab jeden Preis dafür, um etwas von diesen Waren zu erhalten. Wenn auch, was seine Waren betraf, der gute Ruf des Guts sich bis jetzt unverändert erhalten hatte, so hätte es doch einem aufmerksamen Beobachter nicht entgehen können, dass sonst manche Veränderungen vorgefallen sind. Seit einigen Jahren ist auf dem Gut in mancher Hinsicht eine Wende eingetreten, doch leider nicht zum Besten. In früheren Tagen war das Haus durch die dort gespendete Gastfreiheit berühmt gewesen. Jeder hatte ein offenes Herz und einen gedeckten Tisch darin gefunden. Kein müder Wanderer hatte dieses Haus ungestärkt wieder verlassen. Doch leider gehörte diese Gastfreundschaft schon seit langem zu den Erfahrungen längst vergangener Zeiten. Ebenso das übervolle Maß der guten Milch, welche die verstorbene Hausfrau stets den Armen und Kranken gespendet hatte. Der jetzige Besitzer dachte nur daran, dass die nahe Mühle möglichst viel Korn für ihn zu hartem Gold verwandeln sollte. Der jetzige Gutsherr, obwohl er schon über 60 Jahre alt war, war noch rüstig und gesund. Er war viel stärker als mancher seiner jüngeren Arbeiter und Knechte. Das Alter und die Sorgen hatten aber doch ihre Spuren auf sein faltenreiches Gesicht hinterlassen. Man sah es dem alten Mann an, dass ein geheimer Kummer an seiner Seele nagte und ihn unglücklich machte. Man sprach untereinander, der alte Gutsherr sei nie mehr derselbe gewesen, seit seine einzige Tochter mit einem leichtsinnigen Burschen davongelaufen ist. Damals hatte er seiner Tochter gedroht, dass er ihr nie vergeben würde. Er hatte ihr sogar verboten, die Schwelle seines Hauses jemals wieder zu betreten. Die Verstoßene hatte seitdem nie wieder ihren Fuß in das Elternhaus gesetzt. Der Vater, ein tüchtiger Landwirt und Geschäftsmann, der es verstand, den größten Nutzen aus seinem Gut zu erzielen, wurde immer wohlhabender. Er war stolz auf seine vielen Äcker und seinen prächtigen Hof. Mit großer Selbstzufriedenheit rühmte er sich damit, dass er keinem Menschen etwas schuldig sei. Und doch, wie schon bemerkt, hätte man bei dem Alten vergeblich nach wirklichem Glück und echter Freude an all seinen Gütern gesucht. In Wahrheit war er ein armer Mann, der ein jämmerliches Leben führte. Mit dem zunehmenden Alter wuchs auch sein Geiz. Mit misstrauischen Blicken beobachtete er seine Umgebung. All sein Denken und Streben war nur auf die Vermehrung seiner irdischen Güter gerichtet. Es war kein Wunder, dass der arme, zu beklagende Greis sich inmitten all seiner Schätze immer unglücklicher, einsamer und verlassener fühlte. Verlassen von Gott und Menschen. Der Herr verlässt ja keinen, der sich zu ihm wendet, aber gerade das machte der alte Landwirt nicht. Gott hatte seine Scheunen, Speicher und Milchkammern mit reichem Überfluss gesegnet. Herr Penfold hatte ohne Dank und ohne sich dadurch zu dem gütigen Geber ziehen zu lassen, die vielen Gaben hingenommen.
Leider konnte auch auf ihn das Wort angewendet werden, das der Prophet Daniel dem gottlosen, übermütigen König Belsazar verkünden musste. Den Gott aber, der deinen Odem und alle deine Wege in seiner Hand hat, hast du nicht verehrt. Daniel 5,23. Wenn Herr Penfold einmal, was übrigens sehr selten vorkam, die nahe Kirche besuchte, pflegte er gewöhnlich, während des Gottesdienstes, neue, landwirtschaftliche Pläne aufzustellen, mit deren Ausführung er meistens schon am folgenden Tag begann oder er schlief. Sein einziger Sohn Jakob hatte eine junge Frau ins Haus gebracht. Den Knechten und Mägden des alten Hausherrn konnte es nicht verborgen bleiben, dass nicht die geringste Liebe zwischen ihm und der Schwiegertochter bestand. Die junge Bäuerin war zwar eine tüchtige Wirtschafterin, besaß aber zu ihren geschickten Händen und Füßen leider auch als unwillkommene Zugabe eine scharfe Zunge. Nicht nur in der Küche und in der Milchkammer ließ die gefürchtete Herrin ihren heftigen Redensarten und Scheltworten freien Lauf, sondern sie nahm sich auch den alten Schwiegervater gegenüber keineswegs zusammen. Jakob musste als Vermittler und Friedensstifter zwischen dem Vater und seiner Frau auftreten. Der junge Penfold war übrigens ein gutmütiger Mensch, der alles leicht nahm und sich keine grauen Haare wachsen ließ. Von dem Scharfsinn des Vaters war ihm nur ein geringes Teil beschert worden. Ob etwas gespart oder ausgegeben wurde, war ihm ziemlich einerlei. Wäre seine Frau nicht eine so tüchtige Wirtschafterin gewesen, würde der Besitz ohne Zweifel später den Bach runtergehen. Der alte Vater zeigte sich auch hart und geizig gegenüber dem jungen Paar. Er berechnete jeden Pfennig und führte Rechnungen mit großer Sorgfalt. Natürlich wurde diese Selbstzufriedenheit ab und zu durch den nicht abzuschüttelnden, unwillkommenen Gedanken gestört, dass er eines Tages sterben würde und all sein hart erarbeitetes Geld zurücklassen müsste und wie schnell der verschwenderische Sohn es dann verbrauchen würde, was er, der Vater, sich mühsam zusammengespart hat. Armer Reicher! Er strebte nicht nach dem unvergänglichen und unbefleckten und unverwelklichen Erbe, das im Himmel aufbewahrt wird. Höchstwahrscheinlich hätte in dem stattlichen, düsteren Haus mehr Heiterkeit geherrscht, wenn ein fröhliches Kinderlachen Leben in die großen Räume und die Herzen der Familie gebracht hätte. Doch die Ehe der jungen Leute blieb kinderlos. Stunde um Stunde konnte Vater

Jeher waren die Schlüssel zu der nahen Kirche sowie die Aufgabe des Reinigens im Gotteshause in den Händen der Besitzer von Penfold gewesen. Die junge Hausfrau hätte sich um keinen Preis dieses alte Familienrecht nehmen lassen. Die Gemeinde hatte sich nie über Unsauberkeit oder Spinngewebe in ihrem Heiligtum zu beklagen. Martha war stolz darauf, alles blank und sauber zu halten und stets bereit, den in Sommertagen häufigen Besuchern ihre schöne und berühmte Kirche zu zeigen. Das hatte natürlich außer dem guten Gefühl, welches ihr das Lob gewährte, dass die Kirche so schön in Ordnung gehalten werde, noch seinen ganz besonderen Grund. Unbekannte, reiche Leute drückten nämlich nicht selten der jungen Bauersfrau ein gutes Trinkgeld in die Hand, das eigentlich für die Mägde bestimmt war, die das Gotteshaus fegten und den Staub wischten. Martha jedoch nahm das Geld ohne Bedenken als ein ihr gegebenes Geschenk an. Sie freute sich, dass sie durch diese Spenden wenigstens etwas in den Händen hatte, von dem der geizige Schwiegervater keine Ahnung hatte. Verlassen. Es war an einem trüben Januarmorgen. Der kalte Sprühregen, zu welchem sich ein dichter, gelber Nebel gesellte, verkündete den angebrochenen Tag als einen ungemütlichen, von denen die Weltstadt in dieser Jahreszeit so oft heimgesucht wurde. Umsonst hatte an jenem Morgen die Sonne den Sieg über die schweren Wolkenmassen zu erringen gesucht. Es ist den freundlichen Sonnenstrahlen nur ab und zu gelungen, eine merkwürdige Beleuchtung hervorzubringen, die aber nach kurzer Zeit wieder verschwand. Trotzdem blieben auch heute die gewöhnlichen, lärmenden Motorengeräusche der unzähligen Wagen und Omnibusse nicht aus. Ohne auf den gefährlich dichten Nebel zu achten, waren sie in ständiger Bewegung. Fußgänger waren bei solchem Wetter und so einem Verkehr in großer Gefahr. An einem solchen Tag mochte wohl niemand ohne Grund seine Wohnung verlassen. Dennoch fiel früh am Morgen eine Frau auf, die ein kleines Mädchen trug und sich dicht an den Häusern und Läden vorbeischlich. Ein tiefes Weh lag auf dem hübschen, sorgenvollen Gesicht der armen Frau. Besonders wenn ein heftiger Windstoß das fadenscheinige Tuch zurückschlug, mit welchem die dürftig gekleidete Mutter ihr Kind vor Wind und Wetter zu schützen suchte. Die Mutter selbst hütete nicht ihre Tritte. Es bekümmerte sie nicht, dass ihr Rock einen noch dickeren Schmutzsaum bekam und dass bei jedem Schritt das Wasser durch ihre zerrissenen Schuhe drang. Ein entsetzlicher Gedanke füllte ihr ganzes Herz so aus, dass sie an nichts anderes denken konnte. Sie blieb einen Augenblick stehen und schaute auf die Vorübergehenden. Dann ging sie schnell um die Ecke und setzte ihren langen Weg durch einige abgelegene Straßen fort, bis sie endlich vor den Mauern eines Londoner Arbeitshauses stehen blieb. Oh, wie hoch waren diese Mauern! An solchen Nebeltagen sah man sie erst, wenn man dicht davor stand. Wie gespenstisch kamen sie der unglücklichen Mutter heute in dem dichten gelben Nebel vor. Nur gut, dass sie heute wenigstens nicht von den schmutzigen Kindern belästigt wurde, die sonst haufenweise in den engen Gassen und auch vor den unheimlichen Gebäuden spielten. Die arme Frau ging hastig auf und ab, um sich zu überzeugen, dass niemand sie bemerkt hatte. Noch ein Blick auf den Trauring an ihrem Finger, dann ein langer, inniger Kuss auf die Lippen ihres schlafenden Kindes und der Entschluss der armen Mutter stand fest. Aber gerade in diesem entscheidenden Augenblick erwachte die Kleine mit einem kläglichen Geschrei, das das Mutterherz erbeben ließ. »Oh, wenn ich sie doch mitnehmen könnte«, klagte sie, »ich würde diesen Schritt ganz bestimmt nicht tun. Man wird mich eine Rabenmutter nennen, ohne zu ahnen, welchen Kampf es mir gekostet hat. Wenn nur der Vater sie holen würde. Aber wie könnte ich ihn darum bitten?« »Still, still, mein Lämmchen«, fuhr sie ängstlich fort. Besorgt, dass das Schreien des Kindes vielleicht unwillkommene Zeugen herbeirufen könnte, drückte sie das weinende Töchterchen an ihr vor Aufregung laut klopfendes Herz. »Da, mein Liebling, nun weine nicht mehr. Leb wohl, mein Gänseblümchen, meine Daisy, mein Herzblatt. Mama wird wiederkommen. Setz dich auf diese Stufe bei dem großen Tor. Sieh hier, mein Kind.« Während sie die letzten Worte sagte, drückte sie dem kleinen Mädchen eine Zuckerstange in die Hand. Plötzlich wendete sich die Mutter schluchzend um und eilte, so schnell sie ihre Beine tragen, fort, immer weiter weg von ihrem Kind, bis sie endlich in den belebten Straßen unter der sich drängenden Menge verschwand. Die Kleine erfreute sich unterdessen etwas an der Zuckerstange, so dass sie alles andere vergaß. Doch kaum war der letzte Bissen verzehrt, fing sie abermals bitterlich an zu weinen. Aber niemand hörte das Schreien der Kleinen. Der starke Wind übertönte ihre Stimme.
Die Tore des großen Hauses wurden ja nur dann geöffnet, wenn jemand durch Ziehen an der großen Glocke um Einlass bat.

0: Erst als das arme, verlassene Kind schon bis auf die Haut durchnässt war, kam endlich ein Polizist um die Ecke, der schnell auf das Kind zuging. Nach vergeblichem Bemühen, herauszufinden, woher es denn gekommen sei, zog er die große Glocke des Arbeitshauses. Es war etwas ganz Gewöhnliches, dass verirrte oder verlassene Kinder ins Haus gebracht wurden. Der Polizist brauchte dem Portier nicht viel zu erklären, um dem armen Findling Einlass zu verschaffen. Unter 2 Jahren, sagte eine Wärterin, als sie der Kleinen die triefenden Kleider auszog. Wie heißt du, liebe Kleine? Fragte eine andere freundlich. Aber Daisy saß ganz still auf dem Schoß der Wärterin, welche ihr ein blau gestreiftes Kleid anzog. Ganz still, ohne ein Laut von sich zu geben, ließ das Kind alles mit sich machen, obwohl immer noch Tränen in den großen blauen Augen standen. Verwirrt und gleichzeitig erstaunt schaute das Kind unverwandt auf die roten Decken, welche über jedes Bett in dem großen Raum gelegt waren. »Welch ein Herz kann eine Mutter haben, wenn sie ein solches Kind verlässt?« sagte eine Wärterin. »Diese Art Leute haben kein Herz«, war die Antwort. »Es scheint hart zu sein wie Stein.« »Übrigens ist diese Kleine allem Anschein nach wohl versorgt worden, wie es nicht oft bei unseren Pfleglingen der Fall ist. Das kleine Mädchen hat gesunde, kräftige Glieder und obwohl ihr Anzug zerrissen ist, ist er doch sauber.« Inzwischen war Daisys Mutter schon so weit geflohen, dass sie sich weit genug aus dem Bereich möglicher Verfolger glaubte. Sie war unglücklich, müde und erschöpft, abgespannt an Leib und Seele. Langsam ging sie jetzt weiter, indem sich ihre unaufhaltsam fließenden Tränen mit den Regentropfen vereinigten. Viele fremde Gesichter eilten zwar an ihr vorüber, aber niemand hatte einen Blick des Mitleids für die trostlose Mutter. Keiner von diesen Menschen konnte auch nur etwas von dem herzzerreißenden Schmerz erahnen, der in ihrem Inneren wühlte. Ein langer, ermüdender Weg lag noch vor der trostlosen Frau, ehe sie den Hof erreichte, der in eine enge Gasse führte. Todmüde kam sie endlich in einem kleinen Dachstübchen an. Es war ihr kaum möglich gewesen, die vielen schmalen Treppen des baufälligen Hauses hinaufzusteigen. Ein Lumpenhaufen in einer Ecke des düsteren Raumes diente als Bett. Auf dem kleinen Tisch stand neben einigen trockenen Brotrinden eine Kanne mit Wasser. Auf dem zerbrochenen Stuhl lag ein halb fertig genähtes Hemd und auf dem Fußboden ein kleiner roter Kinderstrumpf. Als die arme Mutter das Strümpfchen sah, hob sie es auf, sank auf den Stuhl und jammerte unter lautem Schluchzen: »Oh, mein Kind, meine süße Daisy, werde ich dich je wiedersehen? Ach, Paul, du hast mir das Herz gebrochen, und doch warst du so gut, ehe du dich zu dem schrecklichen Trinken verführen ließest. Sich als Soldat anwerben lassen, weggegangen«, murmelte sie dann sich hin und her wiegend. Mechanisch wechselte sie hierauf ihre durchnässte Kleidung mit einer womöglich noch älteren und fadenscheinigeren. Dann setzte sie sich hin, um die angefangene Näharbeit fertig zu machen. Soweit es ihre verweinten Augen erlaubten, nahm sie einige Stunden später noch etliche Hemden aus einer Kiste und verließ mit ihrer sorgfältig eingewickelten Näharbeit abermals die armselige Wohnung. Als die arme Mutter am Abend mit dem geringen Lohn zurückkehrte, waren die Kneipen, an welchen sie vorbeiging, hell erleuchtet, eine heller und einladender als die andere. Welch ein Gegensatz waren diese Häuser zu ihrer öden, kalten Dachkammer. Wie verlockend strahlten die hellen Lichter der armen Frau entgegen, wie warm und gemütlich möchte es erst in diesen warmen Räumen sein. Tag für Tag, Abend für Abend ließen sich unzählige Menschen durch diese Stätten verlocken, um für kurze Zeit das Elend in ihren dumpfen, feuchten Wohnungen zu vergessen. Oder auch um dem Sturm und Wetter, dem sie draußen in ihrer zerrissenen Kleidung ausgesetzt sind, in der einladenden, gemütlichen Wärme der behaglichen, glänzenden Räume zu entfliehen. Die unglückliche Frau blieb stehen und schaute in eins der größten dieser Prachthäuser, in welchem große Spiegel die Zahl der langen Lichterreihen noch verdoppelten. Beständig gingen zahlreiche Menschen durch die große Tür ein und aus, während das rohe Gelächter, das laute Schreien und Fluchen der Betrunkenen nur zu deutlich verkündeten, welchen Schauplatz das draußen so herrlich scheinende Lichtermeer beleuchtete. Ach, nur zu gut wusste die arme Näherin, auch ohne diesen entsetzlichen Lärm, wie es in dem einladenden Palast aussah. Wie oft hatte sie ihren Mann dort gesucht, der jetzt weit weg in ein anderes Land gezogen war und sie mit ihrem Elend und ihrer Armut allein gelassen hatte. Seit sie an diesem Morgen ihr geliebtes Kind Fremden überlassen hatte, war das letzte Glied zerbrochen, das sie noch an die menschliche Gesellschaft gekettet hatte. Oh, wie elend sie sich fühlte! Aber hatte sie nicht manchmal gehört, dass Sorgen und Elend im Branntwein ertränkt werden könnten? Würde nicht auch sie wenigstens auf einige Stunden im Rausch ihren Jammer vergessen? In diesem Moment wurde die Tür aufgeschlagen. Eine Frau mit einem Säugling im Arm ging in die Kneipe und unwillkürlich folgte die unglückliche Mutter der Stimme des Versuchers. Völlig geblendet von dem Lichterglanz wurde sie indessen so verwirrt, dass sie selbst nicht recht wusste, was sie fordern sollte. Da der Raum ungewöhnlich voll war, wurde sie von rohen Männern gedrängt und gestoßen. Unentschlossen hielt sie das Geld für ein berauschendes Getränk in der Hand, doch plötzlich durchzuckte etwas ihr Inneres wie ein Blitzstrahl. Es war, als ob plötzlich aus längst vergangenen Tagen die Stimme ihrer Mutter zu ihr herübertönte. Sie sah im Geist das Angesicht der Sterbenden und hörte die Worte, welche die geliebte Mutter geredet hatte. Es waren Worte, welche die bis dahin leichtsinnige Tochter ganz vergessen hatte. »Es würde mir das Herz brechen, wenn mein Mädchen je auf böse Wege geriete«, hatte die Mutter gesagt. Ach, wenn die Heimgegangene von der Angst und der Verzweiflung gewusst hätte, in welche ihr armes Kind sich befand. Das Bild und die Worte der Mutter durchbebten die Seele der Tochter, die am Rande des Abgrunds stand. Gottes Hand bewirkte, dass sie entschlossen umkehrte. Man wollte sie halten, man rief sie zurück, aber sie ließ sich nicht aufhalten und eilte hinaus. Bald hatte sie eine ruhigere Straße erreicht, hier blieb sie stehen. »Ich will hingehen und für dieses Geld etwas aus dem Leihhaus lösen, statt es...« Sie stockte. Es war ihr unmöglich, den angefangenen Satz zu Ende zu bringen. Es war, als ob abermals die Stimme des Versuchers in ihr Ohr drang. Sie widerstand jedoch und ging raschen Schrittes weiter durch viele Straßen, bis sie endlich vor einem Laden stand, den sie leider nicht zum ersten Mal besuchen wollte. Es war ein Leihhaus der geringsten Art, dessen Inhaber hauptsächlich unter armen Seeleuten Kundschaft hatte. Es herrschte eine schwer zu beschreibende Unordnung unter den in dem kleinen Laden und vor dem Fenster aufgehäuften Sachen. Ein wüstes Durcheinander. Unter den vielen alten Sachen wurde die Aufmerksamkeit der armen Frau ganz besonders einer kleinen Porzellankanne oder vielmehr deren Inschrift angezogen. Unter einem bunten Bild auf der Kanne standen die Worte: »Geld verlieren schmerzt zwar sehr und das Kranksein noch viel mehr, doch wenn Christum wir verlieren, dann kann uns kein Mensch kurieren.« Merkwürdige Worte an einem solchen Ort. Die Unglückliche las und las und wiederholte nachdenklich die beiden letzten Reihen. Habe ich nicht Christum verloren? Werde ich ihn je wiederfinden? Wird er mich finden? Fragte sie sich. Unter solchem Gedanken betrat sie den Laden, um einige gute Kleidungsstücke einzulösen, welche sie verpfändet hatte, um ihr geliebtes Kind vor dem Hungerstod zu schützen. Als sie wieder heimkehrte, waren die Kohlen ausgebrannt, und da sie weder Holz noch Kohlen besaß, um ein neues Feuer anzuzünden, legte sie sich, nachdem sie einige trockene Brotkrusten verspeist hatte, auf ihr hartes Lager. Ganz erschöpft an Leib und Seele schlief die bejammernswerte Frau dennoch bald ein. Wegstimmen. Die sorgenvolle Schläferin vergaß auf ihrem harten Lager für einige Stunden ihren Gram und Kummer. In ihrem lebhaften Traum befand sie sich weit weg von dem engen Dachstübchen. Sie sah sich in einem grünen Tal stehen, vor sich einen Bauernhof, genau so, wie sie ihn vor einigen Jahren verlassen hat. Ein kühler Wind umwehte sie, während sie sich dem bekannten Eingangstor näherte. Die freundliche Sonne ließ auch jetzt ihre hellen Strahlen durch die mit grünen Efeublättern umrankten Fenster dringen, wie sie es schon immer getan hatte. Niemand wies die eintretende Tochter des Hauses ab, als sie ihren Fuß auf die wohlbekannte Schwelle des Hauses setzte und ihren alten Vater in seiner gewöhnlichen Ecke am Kamin sitzen sah. Leichten Schrittes eilte sie die Treppe aus Eichenholz in ihr Zimmer hinauf. Ganz wie sie es verlassen hat, war auch jetzt noch das einzige Fenster von duftenden Rosen umrahmt. In vollen Zügen atmete sie den süßen Duft ein und genoss die wunderschöne Aussicht auf die goldene Glut, in der sich Felder und Wiesen badeten. Entzückt lauschte sie auf das alte Geplätscher des Flusses. Dann hüpfte die Träumende in den Garten und erfreute sich an den Blumen. Lange blickte sie mit liebenden Augen auf die roten Gänseblümchen dort in der Ecke, welche von jeher ihre Lieblingsblumen gewesen waren. In Riversdale hatten sie an den Markttagen manchmal ihren Hut mit diesen Blümchen geschmückt. Hatte man in früheren Tagen die schöne junge Bäuerin allgemein nicht den Stolz Penfolds genannt? Aber Maria liebte ihren Vater nicht, weil er streng mit ihr über ihren Leichtsinn und ihre Eitelkeit geredet hatte. Die heranwachsende Tochter hatte es sich zur Lebensregel gemacht, dem alten Mann trotzend und grollend aus dem Weg zu gehen, um sich seinen unerwünschten Beobachtungen und seinem Tadel zu entziehen. »Martha ist eifersüchtig und hetzt den Vater gegen mich auf«, mit diesem Vorwand hatte sie versucht, sich zu entschuldigen. Immer fester wurde ihr Entschluss, eigene Wege zu gehen. Koste es, was es wolle, im Traum wurde ihr plötzlich bewusst, dass sie wirklich ihren Willen durchgesetzt hatte und eigene Wege gegangen war. Sie hatte sich ihrem angenehmen Zuhause entsagt und wegen einem leichtsinnigen Mann kein Ohr für die Vorstellungen und Warnungen gehabt. Der Zauber war gebrochen. Wie schrecklich war nun die nackte Wirklichkeit, die sich jetzt in Hunger, Kummer, Frost und Elend zeigte. Der heulende Wind und der Regen, der gegen das Fenster klopfte, vertrieben den geträumten Sonnenschein. Einsam und verlassen, wie sie eingeschlafen war, erwachte die arme Frau. Die Tore ihres Paradieses waren wieder verschlossen. Und doch hatte ihr im Traum der Blick auf das Elternhaus wohlgetan. Seit sie ihr süßes Kind nicht in die Arme schließen konnte, waren sie so leer. Das Mutterherz blutete wohl noch über den schweren Verlust, aber der Traum hatte sie doch wenigstens aus ihrem Dahinbrüten geweckt. Vor ihrem Geistesauge sah sie ein wunderschönes Bild. Kleine Füße trippelten auf den grünen Wiesen und die blassen Wangen wurden dort in der frischen Landluft wieder frisch und rot. In diesem engen, schmutzigen Raum würde ich sie doch nicht am Leben erhalten können. Hier hätte ich sie doch nicht behalten können, murmelte die liebe Mutter leise. Dann setzte sie sich hin und schrieb mit zitternder Hand: Lieber Vater, du hast mir verboten, die Schwelle deines Hauses je wieder zu betreten. Solange du mich nicht zurückrufst, werde ich es auch nie wagen. Wenn du diesen Brief erhältst, werde ich England schon verlassen haben. Paul hat sich vor einigen Monaten anwerben lassen und wurde mit seinem Regiment übers Meer beordert. Obwohl er mir kein guter Mann gewesen ist, bin ich doch willig, ihm zu folgen. Ich bin jung und kann mir drüben mein Brot verdienen, statt hier zu verderben. Um meiner Mutter willen sei gut zu deiner Enkelin, meiner kleinen Daisy. Aus Furcht, dass du ihr die Tür verschließen würdest, habe ich es nicht gewagt, sie nach Penfold zu senden. Deshalb habe ich sie in der Nähe des Arbeitshauses zurückgelassen, in welchem Tante Christine lange Aufseherin war. Ich lege die Adresse bei, falls du sie vielleicht vergessen hast. Du wirst meine Daisy an ihren braunen Augen und ihrer Ähnlichkeit mit mir erkennen. Außerdem auch an dem runden Mal an der rechten Schulter. Sie versteht es, wenn man ihren Namen nennt. Ich habe Gott gebeten, dass ihr nichts zustoßen möge, bis sie gefunden werde. Es hat mir das Herz gebrochen, Vater, dass ich mein liebes Kind verlassen musste. Ich hoffe aber, dass du dich nicht von ihr abwenden wirst. Gott wird dich segnen, wenn du meinem Kind Liebe schenkst, obwohl ich es nicht verdiene. Ich bin für meinen Eigenwillen schwer bestraft worden. Die Welt ist so hart und kalt. Was aus mir wird, weiß ich nicht. Ich kümmere mich auch nicht darum. Gebrochenen Herzens, deine Maria. Sie schloss den Brief, bei dem sie absichtlich das Datum und ihre Adresse weggelassen hatte, und schrieb die Adresse des Empfängers darauf. Dann legte sie ihn zur Seite, bis sie alle ihre Reisevorbereitungen getroffen hatte. Das kostete sie natürlich nicht viel Zeit, die wenigen Sachen, die ihr als unentbehrlicher Hausrat geblieben waren, waren schnell verkauft und nach einigen Tagen trat die Verlassene die weite Seereise an. Trotz all ihrer Armut hatte Maria sich nicht von einem Erbstück trennen können. Es war die Bibel ihrer Mutter. Mit einer abergläubischen Ehrfurcht wie eine Art Reliquie, deren Besitz ihr vielleicht auf irgendeine Weise Nutzen bringen könnte, betrachtete die unglückliche Tochter das heilige Buch. Sie hatte zwar gelegentlich flüchtig in die Bibel hereingeschaut und dieses oder jenes Wort aufgeschlagen, welches sie als Kind auf dem Schoß ihrer Mutter gelernt hatte, aber das war auch alles. Die göttlichen Wahrheiten der Heiligen Schrift hatten keine Anziehungskraft für sie. Sie hatte kein Auge für die Schönheit dessen, von dem das Buch redet. Und doch war es ihr fester Vorsatz, es immer zu behalten und mitzunehmen, wohin ihr Weg sie auch führen möge. Als sie wieder an dem Leihhaus vorbeikam, schaute sie sich suchend nach der Porzellankanne um, deren Inschrift sie nicht vergessen konnte. Tatsächlich, die Kanne stand noch da. Die arme Frau konnte also noch einmal die merkwürdigen Zeilen lesen und sie sich dadurch in ihr Gedächtnis einprägen. Zu Hause angekommen, schrieb sie die Worte auf und legte den beschriebenen Zettel, ohne selbst recht den Grund zu wissen, in die Bibel ihrer Mutter. Vor ihrer Abreise war keiner da, um ihr, der Verlassenen, ein Lebewohl zu sagen. Niemand wünschte ihr glückliche Reise und baldige Wiederkehr. Freunde hatte sie nicht und von Nachbarn hatte sie sich stets ferngehalten. Dass dennoch ein Auge in erbarmender Liebe auf das verirrte Schaf herniederblickte, wusste sie nicht. Sie kannte den allerbesten himmlischen Freund nicht, der mit unermüdlicher Langmut und Geduld dem verlorenen Schäflein nachgeht, bis er es findet. Eine Woche später ging ein Briefträger den steilen Pfad von Riversdale zum Bauernhof Penfold hinauf. Der alte Mann stand an der Pforte und nahm einen Brief von dem Boten in Empfang. Auf dem Rückweg nach Hause betrachtete er mit großer Neugier die Handschrift. Er gönnte sich kaum die Zeit, um seine stille Ecke am Kamin zu erreichen, um dort den Inhalt des Schreibens zu erfahren. Der Alte war allein. Deshalb merkte auch niemand, dass er mehrere Male seine Brille abnahm und sich die Augen wischte, damit er den Brief zu Ende lesen konnte. Ohne dem Sohn noch der Schwiegertochter etwas zu sagen, faltete er den Brief wieder zusammen und ging hinaus. »Der Herr ist an diesem Morgen ganz eigenartig«, sagte das Milchmädchen zu der Hausfrau. Erst ging er wie ein Träumender auf dem Hof auf und ab und jetzt ist er durch das Tor zum Friedhof gegangen. »Kümmere dich nicht um den Herrn, sondern denk an deine Arbeit«, war die scharfe Antwort. Die Bemerkung der Magd hatte die Neugierde der Hausfrau geweckt. Sie ging nach oben in eine Kammer, dessen Fensterseite dem Friedhof zugewandt war. Von dort aus konnte sie den Schwiegervater ungesehen beobachten. Zu ihrem Erstaunen sah sie ihn auf dem Kirchhof unruhig auf und ab gehen. Endlich begab er sich langsam in eine Ecke, in welcher auf mehreren Grabsteinen der Name Penfold zu lesen war. Es schien keine 16 Jahre her zu sein, seit dem Tag, an dem eins dieser Gräber ausgehoben wurde, um den Leichnam der Frau Penfold in Empfang zu nehmen. Damals hatte die ganze Umgebung um den Verlust dieser höflichen, gastfreien Frau getrauert. Vielleicht wäre seine schöne, eigenwillige Maria anders geworden, wenn sie nicht so früh ihre teure Mutter verloren hätte. Das Gewissen flüsterte dem alten Mann zu, dass auch er ganz anders hätte sein können. Seine Gewinnsucht und seine Freude am Schätzesammeln hatten mit den Jahren zugenommen. Hier, am Grabe seiner lieben Frau, musste er es sich gestehen, dass all sein Reichtum ihn nicht reicher noch glücklicher gemacht hatte. In seinem Inneren begann ein Kampf, der erst nach einigen Wochen zur Entscheidung führte. Der alte Penfold versuchte, die Gedanken, die der Brief in ihm wachgerufen hatte, zu verdrängen. Wie hätte er sich so demütigen können, um das Kind seiner ungeratenen Tochter zu holen? Von jeher war die Familie Penfold angesehen gewesen und hatte den Kopf hochgehalten. Maria war die erste, welche Schande über den Vater und die ganze Familie gebracht hatte. Mit solchen Einwänden verdrängte der Vater seine Unruhe. Als die besseren Gedanken immer wieder kamen, versuchte er sie durch vieles Arbeiten in den Scheunen und der Mühle zu vertreiben. Im Handel war er womöglich noch strenger und genauer und zu seinen Mitmenschen noch härter und unfreundlicher als je zuvor geworden. Aber Gott ließ das verhärtete Herz nicht in Ruhe. Obwohl er sich dagegen wehrte, wollte es dem Greis nicht gelingen, das Gefühl seines Elends zu betäuben und die mahnende Stimme in seinem Inneren zum Schweigen zu bringen. »Alle hassen dich und sehen sich nach deinem Tod«, wie oft sagte der arme Reiche sich das. Und dann, wenn er sich in schlaflosen Nächten unruhig auf seinem Lager hin und her wälzte, hieß es, »Wo ist Marias Kleine? Verlassen, in fremden Händen? Welches Schicksal für das unschuldige kleine Kind?« Da niemand von dem Brief wusste, hatte auch keiner eine Ahnung von dem schweren Kampf, der sich im Inneren des Alten abspielte. Eines Morgens war Martha sehr überrascht, als sie ihren Schwiegervater sagen hörte, »Sag Jakob, dass er die Pferde anspannen und mich nach Riversdale fahren lassen soll. Von dort aus werde ich mit der Eisenbahn weiter nach London reisen.« »Nach London, Vater?« fragte die Bäuerin. Sie traute ihren Ohren kaum. Im Stillen freute sie sich aber doch auf die goldenen Tage der Freiheit, die ihr durch die Abreise des harten Despoten bevorstanden. »Aber Vater, warum willst du denn nach London?« fragte Jakob, den die unglaubliche Neuigkeit auch ein wenig erregt hatte. »Nun, wenn du es unbedingt wissen willst, um das Kind deiner Schwester zu holen. Beide, Vater und Mutter, sind fort und haben das Kind zurückgelassen. Vor der Kleinen kann ich das Haus doch nicht verschließen, Sie hat nichts Böses getan. Das arme Ding, war die abgebrochene Antwort. Als aber die junge Frau wissen wollte, wo die Kleine denn jetzt sei, gab der Alte eine ausweichende Antwort. Sie ist, wo ich sie finden kann, gab er kurz zurück. Das ist die Hauptsache. Und du sollst gut zu ihr sein, Mädchen, fügte er in milderem Tone hinzu. Martha, froh in der Ansicht, für einige Tage allein die Wirtschaft zu führen, versprach das gern. Nun, das ist wirklich eine sonderbare Wendung der Dinge, sagte Jakob, als er mit seiner Frau allein war. Was wird demnächst geschehen? Ich hätte gedacht, dass Madame Maria zu stolz sei, den Vater um einen Gefallen zu bitten. Zudem hat sie sich immer vor ihm gefürchtet. Sie hatte aber keine Angst, als es darum ging, ihren eigenen Willen durchzusetzen, gab seine Frau zurück. Ich habe mir darüber jedenfalls keine grauen Haare wachsen lassen. Für uns beide würde in diesem großen Haus sowieso nicht lange Platz gewesen sein. Das dumme Ding wollte immer so vornehm tun. Schweig, fiel ihr der junge Penfold in die Rede. Wie gutmütig und gleichgültig er gewöhnlich auch sein mochte, konnte er es durchaus nicht leiden, wenn jemand über seine Schwester etwas Negatives sprach. Schweig, wiederholte er noch einmal in vollem Zorn. Es bedürfte manchmal eines Engels, um mit deiner Heftigkeit und deiner scharfen Zunge auszukommen. Die arme Maria hat sich ihr Bett selbst gemacht und muss jetzt darauf liegen, und ich denke, es ist kein weiches. Mit diesen Worten verließ Jakob achselzuckend seine Frau. Vielleicht, weil er einsah, dass, wenn das Gewitter, welches Marthas geschwollene Stirnader verkündete, zum Ausbruch käme, er doch nicht genug Kraft und Mut haben würde, demselben zu trotzen. Der Greis, ein Kind. Die schmutzige, enge Straße führte durch einen der ärmeren Stadtteile Londons. Plötzlich endete sie in einer Gegend, die ganz ländlich war. In der Mitte eines nett angelegten Gartens standen zwei gepflegte kleine Häuser. Der Apfelbaum an der Seite sah nicht sehr frisch aus und dazu gab es zu viele Schornsteine in der Umgebung. Die alten baufälligen Häuser bildeten auch keinen schönen Hintergrund zu einem einladenden Panorama. Dafür sahen aber die wohlgeharkten und geschmackvoll angelegten Beete desto gepflegter und freundlicher aus. Diesen ländlichen Fleck mitten in der geräuschvollen Weltstadt suchte der alte Landwirt Penfold. Er hatte zwar die Adresse in der Tasche, war aber so in Gedanken vertieft, dass er kaum auf den Weg achtete. Im Geist stand vor ihm eine sanfte, ruhige Frau, die sich über seine sterbende Frau gebeugt hatte. Tag und Nacht hatte sie die Kranke gepflegt, sie mit Worten aus der Heiligen Schrift getröstet und mit schönen Liedern ihr den Weg ins dunkle Todestal erleichtert. Der alte Penfold wusste sehr wohl, dass die Schwägerin wie ein Engel in seinem Haus gewaltet hatte. Sie hatte ihren letzten Liebesdienst verrichtet, als seine liebe Ehefrau in ihr letztes Ruhebett gelegt worden war. Kurz danach hatte er die treue Pflegerin wieder nach London zurückgehen lassen, ohne ihr auch nur ein Wort des Dankes auszusprechen. Der Schmerz John Penfolds über den Verlust seiner lieben Frau war tief. Die sanftmütige Gattin verstand es, mit Augen der Liebe jedes Bedürfnis, jeden Wunsch des wetterwendischen, unliebenswürdigen Mannes zu erraten. Mit unermüdlicher Geduld hatte sie seine wechselnden Launen ertragen. Sie fehlte ihm einfach überall. Trotz allem war dem Witwer ein längeres Bleiben seiner Schwägerin, der Pflegerin seiner Charlotte, unerwünscht gewesen. Der Grund dafür war, weil sie ihm ohne Worte ständig ins Gewissen rief, dass er durch seine kalte Vernachlässigung das Leben seiner verstorbenen Frau zu einem tränenreichen, dornenvollen Leben gemacht hatte. Deshalb hatte er die Schwägerin mit kaum zu verbergender Freude nach London abreisen sehen. Seitdem hatte er nur selten von ihr gehört. Wie gern wäre die Tante ihrer jungen Nichte eine rechte Mutter. Sie hatte auch nicht versäumt, in diesem Sinn an Maria zu schreiben. Als Maria das Elternhaus verlassen hatte, hatte sie wiederholt dem trotzigen, eigenwilligen Mädchen ihren Rat und ihre Hilfe angeboten. Maria glaubte aber auch ohne die Tante fertig werden zu können. Die Briefe, die sie von ihr erhielt, beantwortete sie so flüchtig und leichtfertig, dass die treue Tante über solche Worte nichts anderes tun könnte, als darüber zu trauern und noch mehr für das mutterlose Mädchen zu beten. Durch Jakobs Heirat hatte das Gut eine neue Herrin erhalten. Maria hatte auch geheiratet. Seit dieser Heirat hatte sie nichts mehr von sich hören lassen. Sie hatte sorgfältig alles vermieden, wodurch man ihr vielleicht auf die Spur hätte kommen können. Trotzdem hatte sie nicht vergessen, dass Tante Christine Holm früher manchmal von dem Arbeitshaus gesprochen hatte, das mit einem Krankenhaus verbunden war. Maria wusste noch sehr gut, dass die Tante eine lange Zeit Aufseherin in dieser Anstalt gewesen war. Die Tante hatte oft rühmend erzählt, wie gut die Gesunden und Kranken in diesem Haus aufgehoben seien. Doch ihrer Gesundheit wegen hatte Frau Holm diese Stelle schon längst aufgeben müssen. Auch das wusste Maria. Gerade weil ihr diese Anstalt nicht so ganz fremd war, hatte sie dort eine Unterkunft für ihr armes Kind gesucht. Herr Penfold wusste wahrscheinlich nicht, welchen Weg er einschlagen sollte. Zum Glück kam ein höflicher Polizist um die Ecke und half gern dem alten Mann. Schon nach einigen Schritten ging Herr Penfold rechts durch das kleine Pförtchen in den ländlich aussehenden Hof. Ein kleines Mädchen, es mochte ungefähr 5 Jahre alt sein, führte den Fremden auf seine Bitte hin zu Frau Holm. Es war, wie Penfold nun bald erfuhr, die Enkelin seiner Schwägerin. Dem alten Mann wurde etwas mulmig zumute bei dem Gedanken, nach so langer Entfremdung seinerseits vor die Schwägerin zu treten und dazu noch mit einer Bitte. Seine Beklommenheit sollte aber von nicht allzu langer Dauer sein, denn kaum hatte die Schwägerin ihn erblickt, wurde er auch schon aufs Herzlichste begrüßt. »Bist du es wirklich, John? Wie freue ich mich, dich zu sehen! Sei mir herzlich willkommen«, sagte die Frau, während sie ihm beide Hände entgegenstreckte. »Wie lange habe ich nichts von dir und den Deinen gehört! Aber komm herein! Mein Haus ist zwar klein und einfach, aber fühl dich wie zu Hause!« Gern folgte Penfold dieser Einladung und versuchte, sein langes Schweigen damit zu entschuldigen, dass er nie gut mit der Feder habe umgehen können. Die gute Schwägerin merkte, dass dem Mann diese gesuchte Entschuldigung nicht recht gelingen wollte. Sie nötigte ihn, es sich im Lehnstuhl bequem zu machen und besorgte schnell einen Tee. Als beide nachher ruhig beisammen saßen, drehte sich das Gespräch natürlich bald um die arme Maria. Frau Holm erzählte dem Schwager, sie habe oft versucht, ihre Wohnung ausfindig zu machen, aber immer vergeblich. Mit zitternder Stimme teilte der Greis nun der Schwägerin mit, dass er gerade um Marias Willen nach London gekommen sei. Dann saß er eine Weile sprachlos da. Tief bewegt sah Christine den bedrückten Schwager an und auch dieser ließ seine traurigen Blicke auf ihr ruhen. Da, wie nie zuvor, fiel ihm die Ähnlichkeit Christines mit seiner heimgegangenen Frau auf. Lebhaft stand das Bild der stillen Dulderin vor ihm. Der ohnehin schon tief erschütterte Mann bedeckte bei dieser Erinnerung das Gesicht mit beiden Händen und brach in lautes Weinen aus. Christine war bei diesem Anblick nicht nur tief bewegt, sondern auch ganz überrascht und erstaunt. Sie hatte früher manchmal gedacht, der harte Schwager könne gar nicht weinen. Christine hatte immer um der Schwester willen das raue, unbrüderliche Wesen des Schwagers getragen. Jetzt war ihr Herzenswunsch, ihn zu trösten, wie es die Schwester auch getan hätte. Als der alte Mann wieder ruhiger geworden war, fragte Christine sanft, »Wo ist sie, John?« »Weggegangen«, war die in bitterem Ton des Schmerzes gesprochene Antwort. »Weggegangen und ich weiß nicht wohin. Vielleicht hätte ich sie noch gefunden, wenn ich nicht diese ganzen 3 Wochen gewartet hätte. Du darfst ihren Brief lesen«, fügte er nach einer Weile hinzu. »Das liebe Kind«, rief Christine erschüttert aus. »O John, wie hat sie es nur auf der Straße zurücklassen können?« Entweder muss das Herz der Mutter zu Stein geworden sein, oder die Not muss sie zum Wahnsinn getrieben haben. Der unglückliche Herr Penfold antwortete mit einem lauten Seufzer und senkte sein graues Haupt, während die sonst so ruhige Schwägerin schweigend neben ihm saß. Nur mit Mühe bekämpfte sie den Ausbruch ihres tiefen Schmerzes. Da fiel ihr plötzlich etwas ein. Sie überlegte hin und her, bis es ihr endlich fast zur Gewissheit wurde, dass sie die Kleine gesehen hatte. Die frühere Aufseherin hatte so große Freude am Pflegen, dass sie so oft es eben ging, entweder zur Aushilfe oder auch als gern gesehene Freundin in der Anstalt verweilte. So war sie auch an dem Tag dort gewesen, als das kleine Mädchen gebracht wurde. Gerade sie war es, die dem armen Kind die nassen Kleider ausgezogen hatte. Als sie die Zeit und die Umstände erwog und vergeblich glaubte sie, dem Schwager fast mit Gewissheit sagen zu können, dass die gesuchte Enkelin bis jetzt in dem nahen Arbeitshaus wohl aufgehoben gewesen sei. Es dauerte nicht lange, da war der Landwirt mit seiner Schwägerin auch schon in der Anstalt, um die bezeichnete Kleine dort zu finden. Die sorgsame Großtante hatte auch nicht vergessen, ausreichend Kleidungsstücke ihrer kleinen Enkelin, die im gleichen Alter wie Daisy war, mitzunehmen. Sie wollte die Kleidung, welche die Kleine im Arbeitshaus getragen hatte, mit dieser austauschen. Es war rührend, die Freude des Großvaters zu sehen, als er das Kind seiner verstoßenen Tochter in den Armen hielt. »Küss deinen Großvater, Daisy!« Auf seine Worte hin drückte die Kleine ihren Mund auf seine Lippen. Der Alte bemerkte den Glanz in den ausdrucksvollen, braunen Augen und drückte sie noch inniger an sich. Er fühlte, dass er wirklich einen Schatz gefunden hatte. Ja, noch mehr. War er jetzt nicht Besitzer des Lämmchens, das die verirrte Mutter bestimmt zurücklocken würde? Und wenn sie käme, sollte die Pforte ganz sicher nicht vor ihr verschlossen bleiben. Solche und ähnliche Gedanken gingen dem Greis durch den Sinn, ohne dass er sie aussprach. Tante Christine war unermüdlich in Liebesdiensten für die Kleine. Um Martha vorerst die Sorge für die Kleidung abzunehmen, hatte sie nach einigen Tagen für Daisy eine hübsche Ausstattung fertig. Tief gerührt beobachtete der Schwager die zarte Liebe der Schwägerin, die er so vernachlässigt hatte. Unter den feurigen Kohlen, welche sie mit ihrer selbstlosen, herzlichen Liebe auf sein Haupt sammelte, zerschmolz nun das Eis völlig, welches sich noch um seine Seele gelagert hatte. Der früher so stolze, harte Mann, der sich weder vor Gott noch vor Menschen beugen wollte, bat demütig und aufrichtig bei der treuen Schwägerin um Vergebung für seine frühere Lieblosigkeit. Der Besitzer von Penfold wurde hier in London, in dem Häuschen der Familie seiner Schwägerin, ein ganz anderer Mensch. Während Jakob und Martha unerwartet hereingekommen und den freudestrahlenden alten Griesgram wie ein fröhliches Kind zwischen Daisy und den Enkeln und Enkelinnen der Schwägerin sehen, hätten sie ihn nicht erkannt. Sogar der glückliche Alte wunderte sich selbst über sich und war sich selbst ein Rätsel. Da er mit großer Befriedigung wahrnahm, dass die Kleine sich gar nicht vor ihm fürchteten und gern mit ihm spielten, fragte er sich, ob er denn wirklich der sonderbare Kauz, der heftige Tyrann sei, dem zu Hause jedermann am liebsten aus dem Weg ging. Wie kam es dazu, dass er so glücklich war? Er konnte sich das nicht erklären. Er wusste nur, dass er sich wieder freuen konnte und dass das Leben ihm nicht mehr so öde erschien. Wahrlich, allein diese Entdeckung wäre schon eine Reise nach London wert gewesen. Der Frühling kommt. John Penfold wusste nur zu gut, dass während seiner Abwesenheit manches auf seinem Gut vernachlässigt wurde. Trotzdem hatte er es nicht sehr eilig, zurückzureisen. Die Ruhe und der Friede, welche in der Familie seiner Schwägerin als auch in dem Haus des nebenanwohnenden Sohnes herrschten, taten ihm so wohl. Auf Christines Einladung hin wollte er gern noch einige Tage länger bleiben. Alle Kinder klatschten jubelnd in die Hände, als sie hörten, dass Großvater, so wurde er allgemein auch von Christines Kindern und Enkeln genannt, noch bei ihnen bleiben würde. Von seinem kleinen Zimmer aus konnte der Gast den Apfelbaum sehen, auf dessen Zweigen die munteren Sperlinge laut zwitschernd umherhüpften. Ob der rußgeschwärzte Baum je Blätter und Blüten hervorbringen würde? Unwillkürlich verglich der alte Landwirt seinen Obstgarten mit diesem einen Baum. Er malte sich den Anblick seiner vielen, mit weißen und roten Blüten bedeckten Bäume aus, wie sie gewöhnlich im Frühling prangten. Welch ein Anblick würde es sein, ein Kind unter den moosbedeckten alten Stämmen oder auf der Wiese zwischen Butterblumen und Gänseblümchen zu sehen. Solche Bilder waren angenehmer als die, welche er auf seinem Gut gehabt hatte. Dort hatte er sich den Kopf mit schweren Rechnereien zerbrochen oder sich Pläne gemacht, wie er trotz der Armut seiner Schuldner dennoch keinen Pfennig für seine Wohnung oder Gemüseländereien verlor, die er an diese Leute vermietet hatte. Doch hier war es ganz anders. Die bescheidene Wohnung und das Gärtchen der Londoner Verwandten hatten keinen äußeren Reiz zu bieten. Doch hier brach unter Rauch und Nebel der Stadt in einem alten, fast dürren Herzen der Frühling an. Auf der Fensterbank lag eine alte Bibel. Eines Morgens, als der Greis sie eigentlich mehr aus Neugierde in die Hand nahm und darin blätterte, fiel sein Blick auf die Worte: Denn ein Baum hat Hoffnung, auch wenn er abgehauen ist. Er kann wieder ausschlagen und seine Schößlinge bleiben nicht aus. Ob seine Wurzel in der Erde alt wird und sein Stumpf im Boden erstirbt, so grünt er doch wieder vom Geruch des Wassers und treibt Zweige wie eine junge Pflanze. Waren diese Worte nicht gerade für ihn? Er konnte diese Worte nicht mehr loswerden. Während er in sich gekehrt dasaß, fielen ihm auch die Bitten und Ermahnungen seiner verstorbenen Frau ein, denen er kein Gehör geschenkt hatte. Doch diese Worte hatte er in den langen Jahren noch nicht vergessen. Wie sanft, innig und doch so dringend hatte die Heimgegangene ihn auf die Notwendigkeit einer neuen Kreatur in Christo Jesu hingewiesen. Aber die treue Frau hatte diese Worte anscheinend in den Wind geredet. Damals hatte John Penfold sich selbst nicht als armen Sünder erkennen wollen und deshalb erwähnt, er bedürfe keiner Sündenvergebung. Und nun, nachdem der Mund der treuen Gefährtin schon so lange verstummt war, wurden ihre Gebete für ihren stolzen, harten Mann endlich erhört. Sein ganzes vergangenes Leben ging an dem Greis vorüber und es zog ihn nieder auf die Knie. Er betete. Aus einem zerschlagenen Herzen, wie er noch nie gebetet hatte, rang sich das Zöllnergebet über seine Lippen. Gott, sei mir Sünder gnädig. Das Wasser des Lebens hatte den alten, dürren Stamm wirklich berührt und zu der Hoffnung berechtigt, dass der alte Baum noch grün, blühen und Frucht bringen würde. Christine entging die Veränderung nicht, die in dem Schwager vorging. Sie hütete sich aber, das stille Wirken des Geistes Gottes in ihm durch unpassende, voreilige Bemerkungen zu stören. Sie betete jetzt aber desto mehr für ihn und wartete geduldig auf die Zeit, da er ihr ungefragt vertrauensvoll sein Herz ausschüttete. Als der Greis eines Tages längere Zeit schweigend auf die Finger der Schwägerin gesehen hatte, die fleißig damit beschäftigt waren, für Daisy zu nähen, kam ihm plötzlich ein guter Gedanke. »Christine, komm doch für einige Wochen mit mir nach Penfold. Die Landluft wird dir gut tun und mich würde es sehr freuen, dich als Gast bei uns zu sehen. Daisy wird sich auch eher an unser häusliches Leben gewöhnen, wenn du da bist«, sagte er. Als Christine diese freundliche Einladung dankbar annahm, rief der Schwager hocherfreut: »Recht so, Christine, komm, sei herzlich willkommen bei mir.« Aber dann fügte er langsam in einem wehmütigen Ton hinzu: »Wir haben jetzt genug Platz. So manches Zimmer steht ganz leer. Es ist in meinem Haus nicht mehr so, wie es früher war.« Durch einen Brief wussten die Kinder in Penfold schon am nächsten Tag, wen sie zu erwarten hatten. Der Alte wollte sich keinen Tag länger in London aufhalten, seit er wusste, dass er Leben und Sonnenschein mit nach Hause nehmen würde. Da es ja bei der einfachen Schwägerin kein großer Reisevorbereitungen bedurfte, war die kleine Gesellschaft schon am zweiten Tag nach dem Entschluss auf dem Weg nach Penfold. Sie wurden von den besten Wünschen des Sohnes mitsamt seiner Frau und seiner Kinder begleitet. Die Mutter hatte ihm den Hausschlüssel anvertraut. Die Kinder wollten sich kaum von Großvater, Großmutter und ihrem kleinen Spielkameraden Daisy trennen. Großvater vergaß nicht, der jungen Frau Holm ein blankes Goldstück in die Hand zu drücken, damit sie dem lieben kleinen Volk etwas dafür kaufte. Es war ein kalter Tag im März. Hätte Tante Christine Daisy nicht so sorgsam in warme Decken gehüllt, hätte die Kleine sich wahrscheinlich in dem scharfen Wind eine starke Erkältung zugezogen. Wie freuten sich die Reisenden, als sie vom Städtchen aus nach der ungemütlichen Fahrt in einem von Penfold gesandten Wagen endlich die Schornsteine des bekannten Hauses erblickten. Eine warme Begrüßung oder ein herzlicher Empfang seitens der Bewohner hätte den Ankommenden alle Kälte und Reiseunannehmlichkeiten vergessen lassen. Doch leider fehlte es an so einem freundlichen Willkommen. Mit einem heimlichen Vorurteil hatte Martha es sich von vornherein vorgenommen, Frau Holm nicht lieb zu haben. Es wäre ihr viel lieber gewesen, wenn der Schwiegervater sie noch einige Wochen allein gelassen hätte. Was Marias Kind betraf, nun, Martha meinte, dass es ihr höchstens nur eine Last sein würde. Sie war ganz empört darüber, dass der leichtsinnigen Mutter alles so leicht gemacht wurde. Die junge Hausfrau wartete nicht sehnsüchtig am Fenster oder an der Haustür auf die Ankommende und eilte ihnen nicht entgegen. Martha vergaß alle Regeln der Höflichkeit und nahm sie nicht einmal in Empfang. Sobald sie den Wagen durchs Tor kommen sah, lief sie in den Stall, um sich mit dem Füttern der Kälber zu beschäftigen. Als Martha zurückkam, hatte Frau Holm die Kleine längst aus dem Wagen gehoben und sie an das hell lodernde Küchenfeuer gesetzt. Jakob war der Erste, der sich sehen ließ. Sein Benehmen war aber so verkehrt und tollpatschig, dass Vater Penfold sich seines ungeschliffenen Sohnes schämte. Es tat ihm schon fast leid, dass er die Schwägerin von ihrem gemütlichen kleinen Heim und ihren Lieben in so ein Haus gebracht hatte. Natürlich war der unfreundliche Empfang auch dem Gast unangenehm. So wie eine Biene sich auch aus einer giftigen Blume süßen Honig saugen und das Gift zurücklassen kann, so verstand die liebenswürdige Christine es auch, das Unangenehme mit Augen der Liebe und Milde anzusehen. Durch ihre zuvorkommende Freundlichkeit schaffte sie es, doch noch etwas Gutes zu entdecken. Als ob ihr das kalte, herzlose Benehmen der Hausfrau gar nicht auffiel, sagte sie zu ihr: »Das ist unsere kleine Daisy.« Und zu der Kleinen sagte sie: »Gib Tante Martha einen Kuss, mein Liebling.« Doch statt die Tante zu küssen, fing Daisy an zu weinen. Sie war nämlich müde und ängstlich wegen den fremden Gesichtern. Tante Christine musste sich deshalb darauf vertrösten, dass morgen alles besser sein würde. So war es auch in der Tat. Am anderen Morgen beleuchtete strahlender Sonnenschein die Wiesen. Statt des grauen Himmels, den man in London zum größten Teil des Jahres sieht, freute man sich heute über den prachtvoll blauen Himmel.
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0: Es ist 22 Uhr.
1: 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Es folgt ein Programm von Christian und Esther Giller aus der Freikirche Köln-Ostheim. Unter dem Titel Together in God, also gemeinsam in Gott, haben sie einen christlichen Podcast gestartet und sie möchten durch authentische Inhalte zu einer echten Beziehung mit Gott motivieren. Letzte Woche hörten wir Teil 1 der Podcast-Folge Können wir einem Verräter die Füße waschen? Heute geht's weiter mit Teil 2.
2: Und warum ich glaube, dass das auch so ermutigend ist und auch so herausfordernd einfach immer wieder ist, weil dieser Vers ja auch so diese das Denken unserer Zeit eigentlich sehr in Frage stellt. Ne, wo es sehr oft um diese Art der Selbstverwirklichung geht, wo es sehr viel um einen Selbst geht, ne, so ich zuerst und so weiter. Weil gerade dieser Moment der Fußwaschung zeigt halt, ne, also Jesus gibt uns ein Beispiel und zeigt, wahre Größe definiert sich durch Dienen, nicht im Gewinnen. Mhm. Und gerade dieser Satz, ne, dieses wahre Größe zeigt sich im Dienen, nicht im Gewinnen, wenn ich das auf unsere Situation anwende, ne, wenn ein Mensch den anderen verletzt, man könnte als Gewinner rausgehen, indem man sagt, was hast du gemacht? Indem man sagt, guck mal, du bist so. Indem man sagt, guck mal, weil du das gemacht hast, fühle ich mich so. Ne? Man will als Gewinner rausgehen, weil der andere hat was falsch gemacht. Und in dem Moment, was Jesus hier aber vorlebt, ist, er wäscht sogar der Person die Füße. Während er wäscht, weiß er, Judas wird mich verraten. Er hält den Fuß der Person in der Hand, wo er weiß, du wirst mir das antun. Und ich wasche dir dennoch die Füße, weil es nicht darum geht, weil es darum geht, einander zu dienen. Und dieses kulturelle Denken einfach auch nur auf uns heute bezogen, so, das halt eben zu hinterfragen. So sich halt nicht vor Augen zu malen, es geht um einen selber, sondern es geht ums Dienen. Es geht um diese Art der bedingungslosen Liebe und auch Aufgabe füreinander. Und das finde ich sehr, sehr spannend. Hm. Weil ich finde, ich glaube, dass man auch, also vor allem in der Ehe, aber ich denke auch in anderen Bereichen, ne, dieses Impulsdenken schon auch irgendwie haben kann. So, es geht um mich. Und es geht darum, dass ich in irgendeiner Weise gewinne. So, dass ich gut dastehe, dass ich das und das erledigt bekomme, dass ich nach außen keine Fehler zeige, manchmal auch. Ne? So, es geht schon darum, wer ich bin. So, und darüber definiert man sich. Und Jesus lebt es halt so voll vor. Es geht halt eher ums Dienen und nicht ums Gewinnen. Mhm. Das finde ich sehr.
3: Es ist sehr counter-culture. Nein, aber es ist ja wirklich so, das, was du gerade sagst, dass uns durchaus bewusst ist, dass nicht viele diesen Ansatz teilen, den wir in unserer Ehe leben wollen, dass wir einfach einander höher halten als uns selbst, dass wir uns selbst verleugnen und dass wir das aus Liebe zu Jesus tun und dass wir das gerne tun. Uns zwingt niemand dazu, sondern wir glauben, dass Gott die Ehe geschaffen hat und die in einem bestimmten, sag ich mal, in einem bestimmten Rahmen eine gewisse Symbolik hat und daran erfreuen wir uns jetzt einfach.
2: Was ich sehr herausfordernd fand, noch ein zusätzlicher Gedanke, als ich so über die Stelle nachgedacht habe. Und wie gesagt, also ich hänge mich immer noch so ein bisschen an diesem Ding auf mit Judas, ne? Weil mich das schon sehr mitgenommen hat.
3: Weil du weißt, dass du so ein Judas bist. Spaß. Direkt verurteilt.
2: Nein, aber was ich so interessant finde, ich will kurz ein, zwei Sätze auch so dazu ausholen. Ich fände es interessant, was du sagst. Die Tatsache, dass Jesus Judas die Füße wäscht, ne, ist nicht nur, dass sich darin seine Liebe zeigt und seine Demut, dem zu dienen, der ihm schadet, ne, sondern vor allem auch in folgender Hinsicht finde ich das spannend. Ich glaube, dass wir auch als Christen, und ich habe dazu gleich auch ein Beispiel, ich glaube, dass wir auch als Christen oftmals schnell Urteile fällen über andere. Ne? Dass wir als Christen über Christen in einer gewissen Weise sprechen, die nicht jedem vielleicht gefällt. Also nicht jetzt wir, sondern ich rede allgemein von der Christenheit. Ne? So. Und dass wir uns als Christen oftmals schnell spalten. Ne? Weil der eine hat die theologische Überzeugung, der eine geht in die Gemeinde, der eine hat das Auftreten und man entfernt sich so ein bisschen voneinander. Und ich glaube, dass das auch nicht immer falsch sein muss. Weil es gibt vor allem auch einfach so Kernaussagen im Glauben, ne, wenn Christen das nicht, also wenn ein Christ sagt, Jesus ist nicht Gott und der andere Christ schon, dann trennt es sie auf eine Weise, die nicht ignorierbar ist. So, das sind theologisch einfach ganz unterschiedliche Leute. Aber was ich interessant finde, ist, sind wir als Christen dennoch bereit, einander zu dienen? Gerade vor dem Hintergrund, im Sinne von, bin ich bereit, auch mit den Leuten ins Gespräch zu gehen, die mich vielleicht verurteilen aufgrund meines Glaubens? Und da finde ich interessant, und ich will das nur ganz kurz machen, wir haben ja die Folge mit Tobias Riemenschneider vor ein paar Wochen gemacht, ne? Die ich insgesamt richtig gut fand. Klar, man hat noch ein paar andere so Gedanken dazu, aber ich fand es sehr interessant, weil das war ja auch mit die erste Folge in unserem Podcast, die man auf jeden Fall zumindest hinterfragen kann, von wegen so, ja, warum habt ihr das gemacht? Ne? Tobias als jemand, der, mit dem wir vorher auch noch nichts zu tun hatten, mit dem wir theologisch mit Sicherheit auch nicht komplett überall, ne, gleich gehen, also ganz sicher sogar. Und nach der Folge sind, also ich muss gerade auch im Kontext der Gemeinde, einfach weil wir oftmals eher in Gemeinden als in unserer Gemeinde als auf Events sind, aber dass auch in der Gemeinde Leute auf mich zugekommen sind, so mit diesem, okay, also ihr habt eine Folge mit dem gemacht. Ne? Auch erstmal ohne Wertung so, aber du hast halt gemerkt, so Leute hinterfragen es. Ne? Und dann kam halt irgendwann so dieses Gespräch mit Leuten zustande, so ja, aber quasi warum eigentlich? Ne? Weil nur der eine war dann ein bisschen straighter, der andere weniger, so von wegen, ja, aber ihr wisst ja, dass er auch dafür steht. Ihr wisst ja auch das und das, ne? Dinge, die man halt oft aus dem Internet kennt. Und mein Gedanke war damals oft in diesen Gesprächen, dass ich mir so dachte, also es stimmt, theologisch sind wir nicht auf einer Wellenlänge in allem, aber ist das nicht ein Zeichen der Liebe? Nun, interessant, sag du gleich gerne deine Gedanken, ne? Ist das nicht auch ein Zeichen der Liebe, dass wir auch als Christen sagen, guck mal, wir teilen nicht alle Meinungen, aber wir möchten uns einander dienen, indem wir uns auf der gleichen Ebene begegnen. Dass wir darüber sprechen, warum bist du so, warum hast du die Überzeugung, wo kommst du eigentlich her, was ist dein Zeugnis, was ist dein Weg bisher, ne? Und für mich, ich interpretiere das, also ich bin froh, dass Gott uns das, glaube ich, auch so aufs Herz gelegt hat, diese Folge zu drehen, weil es, glaube ich, ein gutes Zeichen ist, nach außen zu sagen, guck mal, als Christen können wir auch sehr unterschiedlich sein und dennoch uns in Liebe begegnen und damit ein Zeugnis sein und damit auch dem Zeugnis nachahmen, das Jesus uns gegeben hat. Was denkst du?
3: Du hast doch voll recht.
2: Siehst du das auch so? Ich weiß nicht, hast du dir danach noch irgendwie Gedanken gemacht, nachdem wir die Folge gemacht haben mit ihm?
3: Nee, also ich glaube, solche Sachen zerdenke ich nicht so. Das ist ja eher so, das ist dein
2: Ding. Oh ja, das ist,
3: ne?
2: Das ist
3: wir haben
2: mein
3: ganz
2: Ding, ne?
3: Klare Rollenverteilung hier. Ich mache mir, also du machst hundertprozentig Sorgen über Dinge, die in der Folge passieren, und ich übernehme 110% die mentale Belastung, was die Comment Section angeht. Also wirklich ich und diese Kommentarspalte. Das sind wirklich, das ist jedes Mal das Gleiche. Es sind so 10 voll positive und ermutigende Kommentare und ein negativer. Und ich komme nur zu Chris und hast die Kommentare gesehen, die sind so schlecht. Hast du gesehen, was die gesagt haben? Ob man mit dieser Haarlänge die Füße des Herrn abtrocknen könne. Nein, aber vor allem bei Tobias muss man sagen, oder auch Daniel damals war das ja genau das Gleiche. Die bringen eine gewisse Zuhörerschaft mit, die wir, praise the Lord, nicht haben, die einfach, glaube ich, überwiegend nur da sind, um so Futter zu finden, um sich richtig aufzuregen. Und deshalb ist das wirklich wild, was in den Kommentaren teilweise passiert. Ich bin heute auch nochmal durchgegangen, dachte ich mir so, das sind so teilweise Aussagen, wo du so denkst, woher nimmst du diese ganzen Aussagen und diese ganzen Dinge? Und ich freue mich einfach darüber, dass wir so viel Frieden haben können, wissen, ey, Tobias liebt Jesus. Wir lieben Jesus und das ist die Liebe, die uns vereint. Natürlich würden wir sehr viele Dinge anders machen und das sind zwischenmenschliche Dinge, das sind vielleicht Dinge, wie man kommuniziert, aber auch theologische Dinge. Und ich finde, das ist voll gut, dass man da so diese Einheit in Christus haben. Das ist ja genau das, was wir im Galaterbrief damals in unserer Podcast-Serie so ein bisschen aufgearbeitet hatten damals. Finde ich echt toll.
2: Ich finde, diese Geschichte der Fußwaschung ist einfach eine gute

0: Schön, wie ungezwungen du das sagst. Jetzt führ fort.
1: Was ich sagen wollte, das Schöne am Evangelium ist, glaube ich, auch immer, zu wissen, dass Gott in das Verborgene sieht. Was ich damit meine, ist, dass, ne, wir wissen, Jesus hat Leuten die Füße gewaschen, ne, wie einer der niedrigsten Sklaven, ohne besonders viel Beachtung. Und ich glaube, dass das oftmals auch einfach irgendwie so aus dem Blickfeld von uns gerät, weil ich glaube, die Welt, in der wir auch einfach leben, ist sehr fordert, ne, sich die Frage zu stellen, wie wirken wir nach außen? Und ich glaube, das hat auch verschiedene Ebenen, wie man als Gemeinde nach außen wirkt, wie man als Projekt nach außen wirkt, wie man als einzelne Person nach außen wirkt. So, man kommuniziert ja immer irgendetwas. Und ich glaube, dass wir auf jeden Fall in einer Zeit leben, die es einem nicht einfach macht, zu sagen, es ist okay, wenn dich keiner sieht. Ne? Es ist okay, wenn du in der Gemeinde dienst, aber von Menschen vielleicht nicht die Anerkennung bekommst, die du verdienen würdest in deinen Augen. Es ist okay, ne, in deiner Ehe zu dienen, was dein Partner vielleicht gerade nicht so sieht, aber für dich ist das eine Aufopferung. Und dass Gott das sieht. Und ich finde, dass das eine Botschaft ist, die wir nicht zu viel betonen können. Wir müssen viel darüber reden, dass es vor allem um unsere Treue Gott gegenüber geht. Egal, ob wir über die Ehe sprechen, ob wir über den Podcast sprechen, unsere Motivation, oder wir müssen unsere Motivation korrigieren, wenn es bei uns um Anerkennung geht. Ne, wenn es uns um Annahme geht. Auch wenn das Dinge sind, die uns vielleicht nicht, es ist wichtig, wie wir als Gemeinschaft miteinander umgehen. Und wir müssen uns gut, also begegnen, hundertprozentig und annehmend. Aber ich glaube, diese Kernmotivation, ne, für einen Gott, sich komplett zu erniedrigen, ist eben vorzuleben. Mir geht es nicht darum, was der andere sagt. Ich bin fest in meiner Identität. Und ich lebe mein Leben treu für Gott.
0: Und ich finde es auch noch krass, dass Gott, also es ist ja auch die Stelle, dass er sagt, einen neuen Leinenschurz quasi, ein komplett sauberer, um die Füße zu waschen. Das heißt, er beschmutzt sich auch automatisch.
1: Ja, 100%.
0: Und das ist auch das Krasse, so dieses, er legt ja auch extra diese Haltung an, also dieser aktive Akt und dass er selbst bereitwillig ist, schmutzig zu werden. Ich finde, das ist so spannend, weil es ja auch so viel über das Herz Christi in diesem Moment sagt. Also klar, das, was du auch gerade angebracht hast mit dem Wissen, dass du das ihm verraten wird, dass er seine Füße auch wäscht, aber vor allem auch noch mit diesem so, ey, nicht einfach nur, sag ich mal, so von, die andere Person hat irgendetwas, sondern dass man selbst auch einen Nachteil davon hat. Also, dass Jesus einfach schmutzig da ist und nicht, also so wie du auch gerade sagst, nicht so dieser Überflieger ist, so, boah, der ist der Füßewascher, sondern so dieses, das ist eigentlich wirklich nicht erstrebenswert. Aber Jesus zeigt uns hier so selbst diese nicht erstrebenswerten Momente, wo man Menschen begegnen kann, die sind erstrebenswert für uns Christen. Warum? Wegen der Liebe, wegen des Evangeliums. Und ich glaube, da ist so viel Schönheit drin.
1: Ja, und ich glaube, dass gerade auch, ne, dieses, es geht um Gott und um die Liebe, die wir für ihn auch quasi aufweisen. Ich glaube, dass das halt richtig, also diese ganzen Aspekte, die wir auch aufgezählt haben, so, ne, egal ob das darum geht, ne, wie wir nach außen wirken, egal ob es um unsere, diese Ich-Zentriertheit geht, all das muss quasi in den Hintergrund rücken. Und genau das bildet so den Kampf, glaube ich, auch aus. Und ich finde es einfach, eigentlich wollte ich einen anderen Punkt sagen. Ich merke gerade irgendwie, ich habe gerade so ein, zwei Sätze gesagt. Vielleicht fällt mir das gleich nochmal ein. Ja, weil mir war der Punkt einfach wichtig zu sagen, es ist wichtig, welche Priorität wir vor Augen haben. Egal, ob wir jetzt in der Ehe miteinander leben, ob wir in der Gemeinde sind. Ne, es geht um diese eine Priorität, unsere Treue und Liebe Gott gegenüber und nicht unbedingt um das Ganze drumherum, wie die Welt es uns oft vorlebt, ne, diese Außenwirkung, diese Ich-Zentriertheit. Und ich glaube, dass das auch ein konstanter so Kampf zwischen einem, in einem ist. Was ich darüber hinaus aber sagen wollte, bevor ich das vergesse, was ich daran auch sehr spannend finde, ist, dass Jesus es uns vorlebt, dass es gut ist, echte Nähe miteinander zu, also echte Nähe anzustreben. Was ich meine, und ich will kurz auch so, also ausholen, wenn ich tatsächlich wirklich immer, wenn ich an diese Verse denke, ne, dieses Dienen dem anderen gegenüber. Und wir hatten schon mal darüber gesprochen, vor ein paar Wochen in der Folge, wo wir über christliche Influencer gesprochen haben, ne, das verbinde ich damit sehr stark, quasi.

0: Dienst machst du und machst du ihn gerne? Ne, diese Fragen. Weil diese Verse zeigen es uns eigentlich, es geht nicht um Außenwirkung, es geht nicht um gewisse Anerkennung, sondern es geht um deine Treue Gott gegenüber und deinen Dienst. Ne? Und ich glaube, dass viel zu wenige auf dem Schirm haben, dass es gut ist, praktisch in der Gemeinde zu dienen. Was ich meine, ich bin voll froh und ich bin sehr dankbar. Ne? Guck mal, der Podcast nimmt viel Zeit bei uns ein, viel Vorbereitung. Ne? Wir haben ein großes Team, wir arbeiten zusammen, wir sprechen uns ab, wir versuchen uns weiterzuentwickeln, wir diskutieren über Dinge. Es nimmt ganz sicher viel Platz ein. Aber und ich bin froh, es ist nicht das Einzige, was wir machen. Sondern wir sind in der Gemeinde aktiv. Ne, egal ob das der Gemeinderat ist, egal ob das im Gottesdienst ist, egal ob das Gastfreundschaft ist, egal ob das der Gebetsabend ist, ich bin so froh, dass durch das gute Vorbild unserer Gemeinde, ne, es uns auch vorgelebt wird, zu sagen, klar, es bleibt immer eine Balance, es geht nicht nur um Dienst, also der Dienst kann Dienst und Privatleben, beziehungsweise Dienst und alles andere kann manchmal eine schwere Balance sein, aber halt sich dennoch vor Augen zu führen, es ist wichtig als Christ, diese Art von Liebe zu leben, indem wir praktisch auch aktiv werden, ne? Weil ich sag dir, wie es ist, für mich wäre das viel zu wenig, zu sagen, wir sitzen hier quasi, also vor der Kamera und sprechen über gewisse Dinge, was ein Dienst zur Ehre Gottes ist, aber darüber hinaus sind wir so voll, ja, keine Ahnung, so oft gehen wir gar nicht in die Gemeinde, wir sind da gar nicht so involviert, wir haben da keinen Schwerpunkt. Ich finde, dass das ein gutes Beispiel ist von Jesus, auch zu zeigen, es ist wichtig, einander zu dienen, auch auf praktische Weise. Und nicht, weil es unsere heutige Zeit uns vorlebt, diese Online-Dienste zu bevorzugen und niemandem mehr echt zu begegnen. Weißt du, was ich meine?
1: Ich weiß, ich glaube nur, dass wir, also ich denke, das ist durchaus eine Möglichkeit, dass Menschen sich da einfach verrennen. Nur ich glaube, unser Problem ist weniger da gesessen, sondern vielmehr, dass wir uns zu sehr auf Dienste fokussieren.
0: Ich sag ja, ne, die Balance, die echte Balance am Ende ist sehr schwer zu halten. Also darüber kann dir ja auch einfach jeder ein Pastor ein Lied von singen. So, bist du in der Gemeinde, hast du ein schlechtes
1: Jetzt,
0: Gewissen
1: wo
0: in
1: du
0: der
1: das sagst,
0: Familie.
1: mit dem Liederpastor kein Lied von singen, muss ich direkt an, also für den Kontext, zur Corona-Zeit haben die bei uns in der Gemeinde angefangen, so Andachten hochzuladen. Und es gibt eine von Daniel Siemens, also unserem Pastor, wo er über Lobpreis spricht und also er erzählt irgendwas über die Psalme und dann ist er, und Daniel ist ja eigentlich immer so voll der seriöse Mensch und man sieht ihn immer nur in diesen Anzügen und dann auf einmal holt er seine Gitarre raus und fängt an zu singen. Und jetzt, wo du sagst, da
0: Das ist
1: kann
0: schon cool.
1: Pastor ein Lied von singen, wo ich finde das so lustig. Nicht im Sinne von, ich nehme ihn nicht ernst, aber ich finde, das ist so voll surreal in meinem Kopf, so wie diese AI-Videos, wo auf einmal so Tiere so voll die komischen Sachen machen. Ich weiß, du kennst sie nicht in deinem Feed, das ist mein komischer Feed. Vielleicht versteht das jemand. Aber ja, dass das einfach voll cool ist, dass dein ein Lied davon singen kann. Ist
0: Ja.
1: okay, gut,
0: Nee,
1: genug
0: voll gut, ist
1: von
0: doch
1: meinem
0: so.
1: Exkurs.
0: Nein, aber ich glaube echt, ne, also wie Pastoren auch immer wieder sagen, ne, bist du in der Gemeinde, hast du ein schlechtes Gewissen, dass du nicht bei der Familie bist. Bist du in der Familie, hast du ein schlechtes Gewissen, dass du nicht in der Gemeinde bist, weil du weißt, irgendjemand braucht dich oder so. Nichtsdestotrotz, ich glaube, dass die Mehrheit von uns Christen eher dazu tendiert, weniger zu machen. Mir geht es nicht darum zu diskutieren, ob man jetzt viel mehr machen muss oder nicht,
1: Oh doch,
0: aber
1: doch.
0: dieser grundsätzliche Gedanke, ne, welche Dienste strebst du an? Und welche Motivation steckt dahinter? Weil die Bibel zeigt es uns, Gott sieht in das Verborgene. Und das sollte eigentlich für jeden von uns Motivation genug sein, einander zu dienen und in Liebe zu begegnen, so wie Jesus es in dieser Geschichte tut. So, weißt du, was ich meine?
1: Ja, und ich denke, das klingt theoretisch so gut. Und ist praktisch einfach so schwierig. Also ich denke vor allem im Alltag, wie oft, also wenn wir wieder zurück zum Thema Ehe gehen, dass wie oft ich vor allem in so Momenten bin, wo ich einfach denke, ich will dir nur dienen, wenn du alle meine Bedürfnisse schon gestillt hast.
0: Ja.
1: Und dass das dann nicht ein Dienst ist, sondern nur ein Tausch von Dienstleistungen. Und ich glaube, dass wir auch in diesen 4,5 Jahren, die wir mittlerweile verheiratet sind, viel auch lernen durften, was, dass es nicht immer bedeutet, dass nur wenn es mir gut geht, wenn meine Sachen gestillt sind, dann begegne ich dem anderen, sondern dass wir raus aus diesem Fokus kommen, sondern direkt in das, sag ich mal, in diesen Teammodus reingehen und wirklich gemeinsam Dinge anpacken. anstatt die einfach nur so mit sich selbst auszumachen.
0: Ja, ich denke, praktisch ist das echt eine sehr große Herausforderung, ne? Dieses Füßeleben. Ach.
1: Füßeleben. Was wolltest du überhaupt sagen? Alter,
0: dieses Füßewaschen praktisch zu leben, so. Das wollte ich sagen.
1: Das ist so, wenn du manchmal auf der Arbeit, wenn ich aus Versehen Steuerung X mache, dann ist so, dann fehlt so der Mittelschein.
0: Ja,
1: das war Steuerung X in deinem Satz.
0: Sehr gut. ja, nein, ich denke echt, dass es sehr herausfordernd ist. Und dennoch ist es, glaube ich, auch eine gute Herausforderung für einen selber, für jeden von uns, sich diese Frage eben zu stellen. Ne, wie laufe ich durch meinen Alltag und, keine Ahnung, diene ich meinem Partner, auch wenn er nicht Danke sagt?
1: So. Und ich merke voll, das ist zum Beispiel so eine Sache, ich finde das so schwierig. Und zwar, Leute, ich koche richtig gerne. Also wirklich vom Herzen, ich mache das gerne. Auch so für Christian, jetzt auch, wo du deine ganze Ernährung so umgestellt hast und so weiter. Ich mache das voll gerne. Aber ich merke, dass wenn man mir nicht aktiv positives Feedback oder so Dank sagt, dass ich irgendwann mal so richtig müde einfach davon werde. Und dann weiß ich wieder, so spätestens, wenn ich mir so denke, so, boah, der räumt nicht mal diese Brotdosen weg oder der macht nicht mal das, der sagt nicht mal das oder der, weißt du, so in dieses Denken reinkommen, dass ich dann direkt, also weiß, ey, ich gucke hier nicht gerade in Johannes so diese Stelle, sondern viel eher auf das, was ich möchte, auf mein Herz, auf das, was meine sündige Natur möchte. Und ich weiß, dass wenn ich aufs Kreuz blicke, dass meine Bedürfnisse gestillt werden.
0: Ja.
1: Und nur weil, also ich kann hier nicht jedes Mal nur darauf warten, dass du meine Bedingungen erfüllst, nur damit ich dann dir begegne, weil das wäre ja nicht das Evangelium. Das wäre dann einfach wieder ein Tausch. Und wir wollen keinen Tausch. Wir wollen hier Freiheit.
0: Und trotzdem, ne, es ist natürlich auch gut, darüber zu sprechen, wie wir miteinander umgehen. Mhm. Aber so Situationen zeigen es halt voll deutlich, dass es halt sein kann, dass zwei Leute in der Ehe Erwartungen aneinander haben, die der andere aber nicht erfüllt, weil alle mit sich selbst beschäftigt sind. So, ne? Und ich glaube, da ist es halt einfach ein guter Punkt, zu sagen, ey, ich mache das halt bedingungslos oder ich möchte dahin kommen, es bedingungslos zu machen. Nichtsdestotrotz, natürlich ist es auch wichtig, gut miteinander umzugehen. Ne? Mhm. Aber ich finde, das ist ein gutes Beispiel.
1: Mhm. Ich weiß auch noch, am Anfang unserer Ehe, da wollte ich das habe ich ja schon öfters hier erzählt, ein ganz bestimmtes Frauen- oder Ehefrauenbild erfüllen, das ich mir selbst meistens aus Instagram-Pages so zusammengeschustert habe. Und ich dann damals dieses Buch gelesen habe, das ja wirklich viel auch in unserer Ehe gemacht hatte, dass jeder Ehemann eine andere Ehefrau braucht und jeder Mann unterschiedliche Stärken, unterschiedliche Schwächen hat. Und man kann ja nicht sagen, kennst du einen, kennst du alle. Auch wenn ich das sehr gerne über Männer sage, vor allem wenn es darum geht, Socken liegen zu lassen oder so. Da kennt man echt, kennst du einen, kennst du alle. Aber so, sag ich mal, wie man, sag ich mal, das Leben so meistert, da ist jeder Mann unterschiedlich. Und das auch einfach anzunehmen, dass du, und auch dafür zu beten, dass du jemanden hast, der dir da wirklich begegnet in deiner Situation, in deinen Ängsten, in deinen Schwächen, in deinen Stärken und sich dem auch dann anzupassen. Und ich glaube, dass seit mir das so aufgezeigt wurde, dass es nicht darum geht, wie ich mir Ehefrau sein vorstelle, sondern wie es für dich oder für uns gut ist, dass das viel gesünder ist und es dann mehr mit Dienst zu tun hat, als dass es mein Götzendienst war früher, weil ich weiß, dass dieses Ehefrauensein, dieses ganz bestimmte Bild, wie ich dir dienen möchte, dass das für mich so dieses, so sieht Dienst aus und nicht anders. Und jetzt weiß ich, so nach 4 Jahren, dass Gott mir das so aufgezeigt hat, dass mein Anliegen immer sein sollte, nicht mich zu trachten, also nach meinem Willen zu trachten, sondern dem von Gott und auch von dir. Nicht in einer, sag ich, missbräuchlichen Situation oder so, sondern einfach gesund durchs Kreuz geblickt auf unser Leben.
0: Ja, und ich glaube, dass Gott das auch über die Zeit wirklich hinbekommt. Also immer mehr und mehr. Boah, wenn ich dran denke, vorgestern haben wir noch miteinander geredet, von wegen so, ja, als wir geheiratet haben, waren wir 22, jetzt sind wir 27.
1: Also ich bin noch nicht 27, ich bin noch 26, nur als für dieses Protokoll hier.
0: Aber ich finde das so krass, wenn man heute daran denkt, wer wir damals waren mit 22. Nicht nur, dass man, klar, jeder wird, ne, mit dem Alter auch nimmt eine gewisse Reife an und so weiter. Aber ich glaube, dass wir in vielerlei Hinsicht echt schon mal nochmal besondere Erfahrungen gemacht haben. wo wir heute ganz anders sind als damals. Und ich glaube, dass wir das halt, dass uns das als Ehepaar sehr gut tut. Und zu der Story eben mit dem Danke sagen und so, ne, ist ja nochmal eine spezielle Situation. Aber ich muss sagen, ich muss an eine Sache denken, die ist sehr witzig. Und ich habe mich genauso gefühlt. Ich will das kurz erzählen. Wir waren letztens bei Freunden. Und dann saßen wir so am Tisch. Ist auch ein anderes Ehepaar. Und dann hat Esther irgendwann so die andere Frau so die Frage gestellt. Ey, ist das eigentlich auch so, dass wenn dein Mann die Spülmaschine ausräumt, dass er manchmal einfach so alles in die Ecke tut und dann so, er weiß nicht wohin?
1: Der macht so einen Lost and Found
0: Place. Ja, genau, so ein Lost and Found Place in der Küche. Und dann sagt sie so, ja, und dann guckt sie so rüber, ja, also so oft macht er das eigentlich gar nicht, ne? Und dann sagt er so, boah, ich wusste schon, als ihr über Waschmaschine angefangen habt zu reden, habe ich so innerlich gedacht,
1: oh. Spülmaschine.
0: Ja, jeder hat Stärken und Schwächen, nicht wahr? Alles mit Humor nehmen und dann ist alles viel leichter.
1: Ja, man gibt sich Mühe, da rüber
0: zu aber ich will einfach nur, um diese Geschichte vielleicht nochmal so ein bisschen zusammenzufassen. Ich habe mir für mich so zwei Punkte mitgenommen. Vielleicht bestätigst du das ja. Oder hast noch andere darüber hinaus Gedanken. Aber ich finde diese Fußwaschung, ich finde, es zeigt vor allem auf der einen Seite, dass Macht, ich weiß nicht, wie ich das zusammenfassen soll. Ne, also Jesus, dass Identität uns vor allem bestimmt. So die Identität, die Gott uns gibt, bestimmt uns und gibt uns Sicherheit und ermöglicht es uns, ne, zu dienen und uns zu erniedrigen. Das finde ich, war für mich ein sehr großer Punkt, weil ich mir, glaube ich, viel zu selten darüber Gedanken mache, wie fest ich eigentlich in meinem Leben stehen kann, wenn ich weiß, was meine Identität ist in Gott. Und eine andere Sache, die fand ich auch sehr krass, war dieser Satz, den ich irgendwo aufgeschnappt habe, dieses wahre Größe zeigt sich im Dienen, nicht im Gewinnen. Das finde ich so krass. Das hat mich irgendwie sehr gepackt. Weil ich glaube, dass das einen einfach so ganz grundsätzlich durchdringen kann. Und auch sollte. Ne? Gerade dieses mit Judas, so, ne? Jesus zeigt seine Größe und seine Liebe und seine Demut darin, dass er dient und nicht, dass er ihn auf der Stelle, weil er weiß, dass er ihn verraten wird. So. Das finde ich sehr krass. Das habe ich für mich so voll mitgenommen.
1: Aber was mir gerade im Kopf ist, damals, als wir in der Ehevorbereitung waren, hatte Heinrich uns ja auch angeboten, dass er irgendwie auch involviert war mit dem Füßewaschen. Wie war das nochmal? Erinnerst du dich noch an dieses Gespräch?
0: Ich glaube, die Idee war damals so, ah ja, okay, wollt euch auf der Hochzeit die Füße waschen? Soll ich euch als Prediger einfach die Füße waschen?
1: Aber ich kann das gerade, in meinem Kopf ist das so richtig los. Hat er uns das gesagt, weil das nochmal eine andere Bedeutung haben sollte?
0: Ja, der hat das nochmal ein bisschen ausgeführt.
1: Oder weil er einfach mal was zu tun haben wollte?
0: Nein, er hat das auf jeden Fall ein bisschen ausgeführt, aber ich glaube, das ist so das, was bei uns hängen geblieben ist. So, okay. Ja, soll ich euch einfach die Füße waschen? Und dann war das so, ja, nee, lass uns das einfach machen.
1: Aber das ist ja, manchmal kommen so Leute dann auf Events zu und sagen so, seid ihr in der Gemeinde von XY? Und dann, wenn die gesagt hätten so, könnt ihr den Heinrich nächsten, haben wir so, der hat uns die Füße gewaschen. Aber hat er uns im Endeffekt dann nicht. Wir haben uns die Füße gewaschen. Ich habe Christians stinke Füße gewaschen.
0: Nee. Aber ja, so viel dazu, warum wir das auch in unserem Set vor allem stehen haben. Die Statue und auch die Schüssel. Ich glaube, dass das schon auch ein sehr wichtiger Teil unserer Ehe ist. Und ich würde sagen, gleich bete ich auch noch dafür, dass es so bleibt, nicht wahr?
1: Und natürlich auch für die Ehen unserer Zuhörerschaft.
0: Ja, genau. Weil, Leute, ich will nämlich eine Sache sagen, teilt sehr gerne eure Gedanken vielleicht auch dazu. Was ich damit meine, ist, ich meine, grundsätzlich laden wir euch natürlich immer ein, ne, zu schreiben, was ihr denkt und was eure Gedanken sind zu dem Thema, das wir so besprechen. Aber ich glaube, dass das innerhalb der Ehe vor allem auch nochmal spezieller sein kann, dieses Füßewaschen. Und vielleicht habt ihr da ein Zeugnis, das ihr teilen wollt. Mit eurem Partner oder mit eurer Partnerin, wo ihr gemerkt habt, das ist einfach eine sehr besondere Geschichte und es war vielleicht nicht ganz einfach und Gott hat sich dadurch verherrlicht. Und wir möchten euch einfach einladen, gerade in diesem speziellen Kontext uns zu schreiben. Aber auch darüber hinaus, wenn ihr Gedanken habt, schreibt uns das sehr gerne in die Kommentare oder auch bei Instagram. Wir würden uns sehr freuen.
1: Ich lese ja auch immer wieder gerne die Nachrichten von vor allem den Ehefrauen hier unter uns, die uns ermutigen, uns mit ihren Zeugnissen einfach wirklich auch ermahnen und ermutigen wollen. Und ich bin so, so dankbar für die ganzen Nachrichten und dass man sich einfach über so eine Online-Plattform und einfach über einen Podcast so begegnen kann, weil ich glaube, dass, klar, jede Ehe ist anders und so weiter und Gott wirkt aber trotzdem gleich. Er ist gleich treu und ich weiß vor allem in den letzten Wochen, wir hatten ja vor zwei, okay, jetzt gerade in diesem Moment ist es 2 Wochen her, ich weiß nicht, wann diese Folge online kommt, hatten wir ja darüber gesprochen, dass wir eher so eine schwierigere Zeit durchmachen in der Ehe und Gott da vieles getan hat, viel Heilung auch geschenkt hat, jetzt kann man das so sagen. Und da haben uns Frauen, oder mir vor allem Frauen dann geschrieben und ich fand das so schön, ich fand das so ermutigend und das ist so... Ich weiß nicht, man kennt sich nicht, parasoziale Beziehungen, da sind wir wieder, ne? Man kennt sich nicht, aber trotzdem ist man so voll eins.
0: Miteinander verbunden, ne?
1: Ja, Mann, diese Verbindung. Und deshalb seid auch sehr herzlich eingeladen, von euren Trauversen zu berichten und wie das vielleicht auch Einfluss in eure Ehe genommen hat. Vielleicht ist das ja dann auch eine Inspiration für alle unsere hier bald verheirateten Menschen, auch wenn jetzt schon bald die Season fürs Heiraten vorbei ist. Aber trotzdem, vielleicht ist das ermutigend für die ein oder andere Person. Genau. Und das war jetzt unsere Podcast-Folge, Christian, oder?
0: Ja, ich würde sagen, später noch und danach verabschieden wir uns gleich.
1: Hat es dir aufgefallen, dass ich weiß trage, weil ich an der Hochzeit auch weiß getragen hatte? Nein, ist niemand aufgefallen, ne? Ist gut.
0: Ich weiß nur, dass wir irgendwann mal gesagt haben, lass mal kein Weiß im Set tragen, weil die Wände weiß sind.
1: Hey, wieso hat mir das niemand gesagt? Und jetzt lachen die alle da hinten, als ob die das so voll wussten. Ihr hättet mir das davor sagen können. Ich bin hier seit 3 Stunden mit diesem Kleid rumgelaufen, ne?
0: Okay, komm, dann lass mich noch beten.
1: Ja, jetzt ist das mein Problem.
0: Diesen Konflikt tragen wir jetzt auf eine andere Art und Weise aus. Okay, komm, lass mich noch beten.
1: Gleich.
0: Gott, ich danke dir dafür, dass du uns durch die Fußwaschung ein Vorbild gegeben hast, ein Zeugnis gegeben hast, wie wir uns einander in Demut und auch in Liebe begegnen können. Ich danke dir auch dafür, dass das vor allem ein Vorbild ist für all die schwierigen Situationen, mit denen wir zu kämpfen haben. Ob es eine schwierige Ehesituation ist, ob es Menschen sind, die uns fremd sind, die uns vielleicht manchmal sogar schaden. Danke, dass du uns darin ein Vorbild gegeben hast, wie du selbstlos deine Liebe für uns gezeigt hast, indem du uns auf diese Weise dienst. Als jemand, der es nicht nötig hat, als jemand, der es nicht machen musste. Danke für diese Liebe und für dieses Zeugnis. Bitte hilf uns dabei, diese Liebe und diese Demut in unseren Alltag einzubringen. Dort, wo wir sind, eben genauso mit diesem dienenden Herz durch unseren Alltag zu laufen und wegzugehen von diesem Gedanken, bitte hilf uns, das vor Augen zu halten, dass wahre Größe für uns sich vor allem auch durch das Dienen eben auszeichnet. Und dass du das Verborgene siehst. All das, wo wir eben keinen Applaus bekommen, wo wir vielleicht nicht die größte Anerkennung bekommen, aber wir wissen, dass wir es aus Liebe für dich tun. Und hilf uns, dass genau diese Motivation in uns bleibt und uns prägt. Amen.
1: Amen.
0: Leute, schön, dass ihr eingeschaltet habt und dass ihr mit dabei gewesen seid. 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Leute, haut rein.
1: Bis nächste Woche Dienstag.
0: Wir sehen uns nächste Woche Dienstag. Ciao.

0: Es ist 23 Uhr.
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2: 28. September. Bei dir, Gott, ist Vergebung, damit du gefürchtet werdest. Von dieser Zusage lesen wir in Psalm 130, Vers 4. Angst vor Gott? Sarah ist auf der Suche nach dem richtigen Glauben. Während unseres Gesprächs frage ich sie: Glaubst du an die Existenz Gottes? Sie nickt eifrig. Und betest du auch zu ihm? Zögernd antwortet sie: Nicht direkt. Aber seit meiner Kindheit bitte ich die Engel um Hilfe, wenn ich Probleme habe. Ich schaue sie überrascht an. Warum betest du zu den Engeln und nicht zu Gott? Weil ich Angst vor Gott habe. Ich empfinde ihn als Richter, der nur fordert und bestraft. Die Engel sind freundlich, sie machen mir keine Angst. Du hast Angst vor Gott? Hast du denn schon mal in der Bibel gelesen? Sarah schüttelt den Kopf. Ich habe keine. Dann bringe ich dir morgen eine mit, damit du Gott kennenlernen kannst. Ich empfehle dir, mit dem Lukas-Evangelium zu beginnen. Dort erfährst du, dass Gott uns liebt. Ist er denn kein Richter, der uns für unsere Fehler bestraft? Fragt Sarah erstaunt. Ja und nein. Er ist gerecht und muss jede Sünde bestrafen. Er ist nicht einfach der liebe Gott, der über das Böse hinwegsieht. Aber im Lukas-Evangelium wirst du lesen, dass Gott in der Person seines Sohnes Jesus Christus auf die Erde gekommen ist, um uns von unseren Sünden zu befreien. In Römer 5, Vers 8 steht: Gott erweist seine Liebe zu uns darin, dass Christus, da wir noch Sünder waren, für uns gestorben ist. Jesus selbst hat nie gesündigt und konnte daher die Strafe für unsere Sünden auf sich nehmen, stellvertretend für uns. Wenn du das glaubst, Sarah, und es für dich persönlich in Anspruch nimmst, dann vergibt Gott dir alle deine Sünden. Bekenne ihm, was in deinem Leben falsch war. Bei allem Respekt, den wir Gott schulden, kannst du ganz offen mit ihm reden. Er ist ein Gott der Vergebung, gnädig und barmherzig, langsam zum Zorn und groß an Güte. Dann wirst du Gott als einen gnädigen Gott erkennen. Ja, sogar als deinen himmlischen Vater.

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Aus der Übersetzung Neues Leben lesen wir aus Jesaja Kapitel 54 ab Vers 1 bis Kapitel 57 Vers 13. Jerusalems künftige Herrlichkeit. Freue dich, du Unfruchtbare, die nie gebar. Freue dich, jauchze und jubele, auch wenn du nie in Wehen lagst. Denn die alleinstehende Frau, die keine Kinder bekommen konnte, hat jetzt mehr Kinder als die, die verheiratet ist, spricht der Herr. Mach in deinen Zelten Platz, breite Decken aus, spare nicht. Mach die Stricke lang und die Pflöcke fest, denn bald wirst du aus allen Nähten platzen. Deine Nachkommen werden Völker beerben und verwüstete Städte wieder aufbauen. Hab keine Angst, du wirst nicht enttäuscht werden. Schäme dich nicht, denn du wirst dich nicht lächerlich machen. Die Schande deiner Jugend wirst du vergessen und nicht mehr an die Schmach deiner Witwenschaft denken, denn dein Schöpfer ist dein Ehemann. Sein Name ist Herr, der Allmächtige. Er, der Heilige Israels, ist dein Erlöser. Er wird der Gott der ganzen Erde genannt. Denn der Herr hat dich gerufen, als du dasaßt wie eine sitzengelassene, tief betrübte Frau. Wie könnte ich auch die Frau meiner Jugendzeit verschmähen, spricht mein Gott. Einen Augenblick habe ich dich verstoßen, doch voll Barmherzigkeit werde ich dich zurückholen. In einem Moment des Zorns habe ich kurz mein Antlitz vor dir verborgen, doch mit ewiger Gnade habe ich Erbarmen mit dir, spricht der Herr, dein Erlöser. Wie ich zur Zeit Noahs geschworen habe, dass ich die Erde nie mehr überfluten will, so schwöre ich jetzt, dass ich dir nie mehr zürnen und nie mehr drohen werde. Auch wenn Berge weichen und Hügel beben, soll meine Gnade nicht von dir gehen, und der Bund meines Friedens soll niemals wanken, spricht der Herr, der Erbarmen mit dir hat. Du Elende, von Stürmen gebeutelte, du Ungetröstete, ich werde deine Mauern auf Edelsteine stellen und dich auf einem Fundament aus Saphiren wieder aufbauen. Die Türme deiner Mauern baue ich aus funkelnden Rubinen, deine Tore aus leuchtend rot schimmernden Steinen und dein ganzes Stadtgebiet aus kostbaren Steinen. Alle deine Bewohner werden Schüler des Herrn sein und in großer Zufriedenheit leben. Du wirst dich auf Gerechtigkeit gründen, Bedrückung und Schrecken werden fern von dir sein, so dass du nichts zu fürchten hast. Sollten sich dennoch Feinde gegen dich zusammentun, dann geschieht dies ohne meinen Willen. Wer dich angreift, wird scheitern. Ich habe den Waffenschmied geschaffen, der das Feuer unter der Esse schürt. Auch den Verderber habe ich geschaffen, dessen Aufgabe die Vernichtung ist. Doch keine Waffe, die gegen dich geschmiedet wird, wird erfolgreich sein. Und wer dich vor Gericht verklagt, den wirst du widerlegen. Alle diese Dinge werden den Dienern des Herrn zugutekommen, von mir wird ihre Rechtfertigung ausgehen. Ich, der Herr, gebe darauf mein Wort. Einladung zum Heil des Herrn. Auf, ihr Durstigen, kommt zum Wasser. Geht los, auch wenn ihr kein Geld habt. Geht, kauft Getreide und esst. Wer kein Geld hat, versorge sich kostenlos mit Korn. Geht hin und besorgt euch Wein und Milch, ihr braucht nicht zu bezahlen. Warum solltet ihr euer Geld für etwas ausgeben, das kein Brot ist, euren Lohn für etwas, von dem ihr nicht satt werdet? Hört zu und esst Gutes, und eure Seele wird satt werden. Kommt zu mir und sperrt die Ohren auf. Hört mir zu, und eure Seele wird leben. Ich will einen ewigen Bund mit euch schließen. Er soll so verlässlich sein wie die Gnade, die ich an David bewiesen habe. Seht her, ich habe einen Zeugen für die Völker bestimmt. Er wird ihr Fürst und Anführer sein. Ihr werdet unbekannte Völker rufen. Völker, die dich nicht kannten, werden um des Herrn, eures Gottes willen, eilends zu dir kommen, weil der Heilige Israels dich herrlich gemacht hat. Sucht den Herrn, solange er sich finden lässt. Ruft zu ihm, solange er nahe ist.
Der Gottlose soll seinen Weg verlassen und der Übeltäter von seinen Plänen absehen. Stattdessen soll er zum Herrn umkehren, damit er sich seiner erbarmt. Ja, bekehrt euch zu

ihr werdet in Freude ausziehen und in Frieden geleitet werden. Die Berge und Hügel werden jubelnd vor euch singen, und alle Bäume auf dem Feld werden in die Hände klatschen. Wo einst Dornen waren, werden Zypressen wachsen. Wo Nesseln wucherten, werden Myrten sprießen. Das geschieht zur Ehre des Herrn und zu einem ewigen Zeichen, das nie mehr vernichtet wird. Gottes Segnungen für die Völker. Bewahrt das Recht und übt Gerechtigkeit, spricht der Herr. Tut, was gut und richtig ist, denn bald kommt mein Heil und meine Gerechtigkeit wird sich offenbaren. Glücklich ist, wer danach handelt und daran festhält. Wer meinen Sabbat hält, ihn nicht entweiht und seine Finger von allem Unrecht lässt. Ein Fremder, der sich zum Herrn bekehrt hat, soll nicht sagen, der Herr wird mich bestimmt aus seinem Volk ausschließen. Und auch die Eunuchen sollen nicht sagen, ich bin ein vertrockneter Baum. Denn so spricht der Herr: Den Eunuchen, die meinen Sabbat heiligen, die tun, was mir Freude macht und den Bund mit mir halten, werde ich in meinem Haus und in meinen Mauern ein Denkmal setzen. Ich werde ihnen einen Namen verleihen, der sehr viel mehr wert ist als Söhne oder Töchter. Denn der Name, den ich ihnen geben will, ist ein ewiger Name. Er wird niemals ausgelöscht. Auch die Fremden, die sich dem Herrn angeschlossen haben, ihm dienen und seinen Namen lieben, die seine Knechte sind, den Sabbat nicht entweihen und meinen Bund annehmen, bringe ich zu meinem heiligen Berg und schenke ihnen in meinem Gebetshaus große Freude. Ihre Brand- und Schlachtopfer, die sie auf meinem Altar darbringen, sollen mir willkommen sein, denn mein Haus soll von allen Völkern ein Gebetshaus genannt werden. Gott, der Herr, der die vertriebenen Israeliten zurückbringt, sagt: Ich werde, zusätzlich zu denen, die ich schon versammelt habe, noch mehr herbringen. Verurteilung der schlechten Anführer. Kommt alle, ihr Tiere des Feldes, und fresst, kommt, ihr Tiere des Waldes. Denn die Wächter meines Volkes sind allesamt blind, sie erkennen nichts. Sie sind stumme Wachhunde, die nicht bellen können. Sie legen sich lieber schlafen und träumen. Dabei sind sie gierige Hunde, die nie zufrieden sind. Das sollen Hirten sein? Sie sind uneinsichtig, sehen nur ihren eigenen Weg vor sich und sind ausnahmslos auf ihren persönlichen Vorteil bedacht. Kommt, sagen sie, ich will Wein holen, lasst uns Bier trinken, und morgen soll es genauso sein wie heute und noch viel schöner. Der Gerechte dagegen kommt um, ohne dass sich jemand darüber Gedanken macht. Die, die Gott treu sind, werden abberufen, aber niemandem fällt auf, dass sie dadurch dem Bösen entkommen sollen. Sie treten in den Frieden Gottes ein und ruhen auf ihren Lagern, weil sie ihren Weg geradeaus gingen. Verurteilung des Götzendienstes. Ihr aber, kommt her, ihr Kinder der Zauberin, Nachkommen von Ehebrechern und Huren. Über wen macht ihr euch lustig? Wem gegenüber reißt ihr das Maul so weit auf? Und wem streckt ihr die Zunge heraus? Seid ihr nicht Kinder der Sünde und eine verlogene Brut? Unter den Eichen hurt ihr beim Götzendienst unter jedem grünen Baum herum. In Tälern und unter Felshängen schlachtet ihr eure Kinder. Abgerundete Steine in den Tälern sind dein Zugang zu den Götzen. Sie bestimmen deiner Meinung nach dein Schicksal. Du hast über ihnen Trankopfer ausgegossen und Speiseopfer darauf gelegt. Soll ich das ruhig mit ansehen? Auf hohen und erhabenen Bergen hast du dein Lager aufgeschlagen, auch dort gingst du hinauf, um zu opfern. Das Abzeichen zur Erinnerung an deinen Herrn hast du hinter dem Eingang versteckt und hinter dem Türpfosten angebracht. So hast du versucht, mich loszuwerden, um hinaufsteigen zu können und dir ein geräumiges Hurenlager herzurichten. Dann hast du ausgehandelt, was man dir zu geben hat, bist mit deinen Freiern liebestrunken ins Bett gegangen und hast dich an ihrer Männlichkeit ergötzt. Du bist auch zum König gegangen und hast Öl und Reis

reichlich Salben mitgenommen. Du hast deine Boten zu ihm weit ausgesandt, dich bis in die Unterwelt verbeugt. Der weite Weg hat dich erschöpft, doch du gabst nicht auf. Du fandest immer wieder neue Kraft und wurdest deshalb nicht schwach. Vor wem hast du dich gescheut und gefürchtet, dass du gelogen hast? An mich dachtest du überhaupt nicht. Du hast mich leichtfertig übergangen. Ich selbst werde verraten, was es mit deiner Gerechtigkeit und deinem Tun auf sich hat, so dass sie dir nichts nützen werden. Wenn du um Hilfe schreist, sollen dich doch deine vielen Götzen retten. Doch sie werden alle vom Wind davongetragen, ein Luftzug wird sie wegpusten. Wer sich aber in mir birgt, wird das Land besitzen und meinen heiligen Berg erben. Wir lesen aus dem Epheserbrief Kapitel 6 aus der Übersetzung Das Buch. Leben mit Respekt. Ihr Kinder, seid euren Eltern gehorsam, weil ihr ja auch zu Jesus, dem Herrn, gehört. Denn so ist es richtig und gerecht. Ehre deinen Vater und deine Mutter. Das ist das erste Gebot im Gottesgesetz, das mit einer Zusage versehen ist, nämlich mit den Worten, damit es dir gut geht und du viele Jahre auf der Erde lebst. Und ihr Väter, reizt eure Kinder nicht zum Zorn, sondern begleitet sie beim Aufwachsen durch die Erziehung und persönliche Ermutigung, die ihr von Jesus, dem Herrn, übernommen habt. Ihr Leibeigenen, gehorcht denen, die nach der menschlichen Ordnung eure Herren sind, mit Respekt und auch mit Ehrfurcht. Tut das in eindeutiger Ausrichtung eures Herzens, so, als würdet ihr damit direkt dem Messias dienen. Tut das nicht, um vor den Menschen gut dazustehen oder um ihnen zu gefallen, sondern handelt so als Leibeigene des Messias mit allem, was ihr seid und habt. Verrichtet eure Arbeit mit einer positiven Einstellung, weil ihr sie ja letztlich für Jesus, den Herrn, tut und nicht für die Menschen. Ihr wisst ja, dass jeder, der Gutes tut, dafür auch eine Belohnung von Jesus, dem Herrn, bekommen wird, sei er ein Leibeigener oder ein freier Mensch. Und ihr, Herren, verhaltet euch ihnen gegenüber in genau derselben Weise und spielt dabei eure Machtposition nicht aus. Denn ihr wisst ja, dass sie und ihr denselben Herrn im Himmel habt und dass es bei ihm keine Beurteilung nach äußeren Faktoren gibt. Leben in Gottes Kraft. Und jetzt zum Schluss. Stärkt euch selbst durch Jesus, den Herrn, und in der Kraft seiner Stärke. Rüstet euch aus mit der gesamten Waffenrüstung Gottes, damit ihr fest stehen könnt gegen die heimtückischen Angriffe des Zerstörers. Denn unser Einsatz richtet sich nicht gegen Menschen aus Fleisch und Blut, sondern gegen die herrschenden Mächte, die Autoritäten, die Weltherrscher, die in der Finsternis ihr Unwesen treiben, gegen die Geistesmächte der Bosheit, die sich in den Himmelwelten aufhalten. Deshalb zieht die gesamte Waffenausrüstung an, die Gott für euch bereithält, damit ihr in der Lage seid, Widerstand zu leisten an dem Tag, an dem die Bosheit sich erhebt, und damit ihr dann, wenn ihr alles überwunden habt, immer noch aufrecht steht. Steht deshalb aufrecht und bindet euch den Gürtel um, der aus der Wahrheit besteht. Zieht an den Brustpanzer, nämlich die Gerechtigkeit. An eure Füße legt als Schuhwerk die Bereitschaft an, die gute Nachricht vom Frieden weiterzutragen. Bei all dem nehmt auch den Schild des Vertrauens fest in die Hand, mit dem ihr in der Lage sein werdet, alle Feuerpfeile des Bösen abzuwehren. Setzt euch auch den Helm auf, die Erlösung durch Gott, und ergreift das Schwert des Gottesgeistes. Und das ist das Wort Gottes. In allen euren Gebeten und Fürbitten betet zu jedem Zeitpunkt in der Wirklichkeit des Gottesgeistes und wacht dabei in Ausdauer und im Gebet für alle, die auf Gottes Seite gehören. Und betet auch für mich, damit mir dann, wenn ich meinen Mund auftue, die richtige Botschaft von Gott geschenkt wird,
sodass ich in aller Offenheit das Gottesgeheimnis der guten Nachricht bekannt machen kann. Für diese Nachricht bin ich jetzt ein Botschafter, der in Ketten liegt. Mein Gebet ist, dass ich darin wieder die Freimütigkeit an den Tag legen kann, damit ich so rede, wie ich es muss. Grüße zum Schluss. Damit ihr auch über meine Situation informiert seid und wisst, was ich mache. Tychikus wird euch alles berichten. Er ist ein Bruder, den wir sehr lieb haben, und ein zuverlässiger Mitarbeiter von Jesus, dem Herrn. Den habe ich zu euch geschickt, zu genau diesem Zweck, damit ihr wisst, wie es uns geht und damit er eure Herzen ermutigen kann. Friede sei mit allen Schwestern und Brüdern und auch die Liebe zusammen mit der Erfahrung, dass ihr euch ganz auf Gott, unseren Vater, und den Herrn Jesus, den Messias, verlassen könnt. Gottes freundliche Zuwendung sei mit allen, die unseren Herrn, den Messias Jesus, lieb haben. Ja, das soll so sein, ewig und unvergänglich. Aus der Übersetzung Das Buch lesen wir noch Psalm 70. Gott steht dem Armen bei, dem Musiker von David zur Erinnerung. Gott, reiß mich heraus. Herr, komm mir schnell zu Hilfe. Schimpf und Schande sei über allen, die mir nach dem Leben trachten. Zurückweichen sollen sie und beschämt dastehen, die mir Unglück wünschen. Verschwinden sollen sie, voll Schmach und Schande, die sagen, haha, haha. Doch jubeln und sich über dich freuen sollen alle, die nach dir fragen. Sie sollen immer wieder sagen, groß ist Gott. Sie, die deine Rettung ersehnen. Unterdrückt und arm bin ich, Gott. Komm schnell zu mir. Meine Hilfe und mein Befreier bist du, Herr. Zögere nicht länger. Und aus Sprüche lesen wir noch aus Kapitel 24, Vers 8, aus der Übersetzung Neues Leben. Ein Mensch, der Böses plant, wird sich den Ruf eines Unruhestifters einhandeln.

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1: Herzlich willkommen zur Sendereihe durch die Bibel. Diesmal steht das 9. Kapitel des alttestamentlichen Buches Esra im Mittelpunkt. Sie erinnern sich, unter dem persischen König Kyros bekamen die Juden, die sich im babylonischen Exil befanden, die Erlaubnis, wieder nach Hause zurückzukehren. Nur etwa 50.000 von ihnen nutzten dieses Angebot und errichteten in Jerusalem einen neuen Tempel. Denn der alte Tempel war unter dem babylonischen König Nebukadnezar zerstört worden. Jahrzehnte nach der Fertigstellung des neuen Tempels machte sich Esra mit rund 2000 weiteren Juden auf den Weg von Babylon nach Jerusalem. Auf dem Thron des persischen Königshauses saß nun Artasaster. Auch er setzte sich, wie einst König Kyros, dafür ein, dass die religiösen Traditionen der unterworfenen Völker erhalten bleiben. Allerdings ist es schon erstaunlich, mit wie viel Vollmacht er den jüdischen Priester Esra ausstattet und wie viel Geld er investiert hat, damit der Tempeldienst in Jerusalem wieder in vollem Umfang fortgeführt werden kann. Der persische König Artasaster. Einerseits hat er dem jüdischen Priester Esra viele freiwillige Gaben für den Unterhalt des Tempels mitgegeben und ihm die Erlaubnis erteilt, sich bei weiterem Bedarf einfach an die königlichen Schatzmeister zu wenden. Andererseits erwartete König Artasaster auch gewisse Gegenleistungen. Zum Beispiel erhoffte er sich, dass der Zorn des Gottes Israels niemals, Zitat, über das Reich des Königs und seiner Söhne kommen werde. Eine andere Erwartung des Königs findet sich ebenfalls im 7. Kapitel des Esra-Buches, und zwar in Vers 25. Sie lautet: Du aber, Esra, setze nach der Weisheit deines Gottes, die in deiner Hand ist, Richter und Rechtspfleger ein, die allem Volk Recht sprechen, das jenseits des Euphrat wohnt, nämlich allen, die das Gesetz deines Gottes kennen, und wer es nicht kennt, den sollt ihr es lehren. Esra sollte also sein Wissen und seinen Einfluss nutzen, um unter den Juden, die aus der babylonischen Gefangenschaft freigekommen waren, eine zivile, aber auch eine religiöse Gemeinschaft zu formen. Eine Art Dankgebet am Ende von Kapitel 7 weist darauf hin, dass Esra in allem, was geschehen ist und was noch auf ihn zukommt, Gott am Wirken sieht. Und so betete Esra: Gelobt sei der Herr, der solches dem König eingegeben hat. Ein wesentlich umfangreicheres Gebet aus dem Munde Esras wird im vor uns liegenden Kapitel 9 wiedergegeben. Komischerweise finden sich solche langen und schwergewichtigen Gebete auch im 9. Kapitel des Nehemia-Buches und im 9. Kapitel des Daniel-Buches. Doch damit nicht genug, alle drei Bücher gehören zu den Schriften des Alten Testaments, die die Zeit nach dem babylonischen Exil in den Blickpunkt rücken. Und bei allen drei Gebeten handelt es sich um Bußgebete. Esra spricht sein Gebet, nachdem er erfahren hat, dass es unter den heimgekehrten Juden offenbar zu einigen schlimmen Verfehlungen gekommen ist. In Vers 1 berichtet Esra: Als das alles ausgerichtet war, traten die Oberen zu mir und sprachen: Das Volk Israel und die Priester und Leviten haben sich nicht abgesondert von den Völkern des Landes mit ihren Greueln, nämlich von den Kanaanitern, Hethitern, Perisitern, Jebusitern, Ammonitern, Moabitern, Ägyptern und Amoritern. Die meisten der hier genannten Völker sind zu verschiedenen Zeiten unmittelbare Nachbarn der Israeliten gewesen. Nur die Hethiter nehmen eine gewisse Sonderrolle ein. Sie sind ein kleinasiatisches Volk, das große Städte entlang der Küste wie Ephesus, Smyrna und Troja für sich beanspruchen. Im Südosten reicht das Einflussgebiet der Hethiter hinunter bis nach Syrien und Kanaan. Die Hethiter sind also ein recht großes Volk. Mit all den anderen Völkern, die in Vers 1 genannt werden, haben sie aber vor allem eins gemeinsam. Sie sind Heiden und verehren fremde Götter. Manchen Juden scheint dies nichts auszumachen. Für sie ist es das Natürlichste von der Welt, dass sie sich nach ihrer Rückkehr in das Land ihrer Väter nicht von den Menschen abkapseln, die sie dort vorfinden. Es werden wirtschaftliche, dann aber auch persönliche Beziehungen geknüpft. Zwischen Frauen und Männern auf beiden Seiten entstehen gelegentlich zarte Liebesbande. Und so kommt es, dass immer häufiger auch sogenannte Mischehen geschlossen werden. Esra sieht diese Entwicklung mit Besorgnis. Denn Menschen, die miteinander verheiratet sind, teilen nicht nur Tisch und Bett miteinander, sondern beeinflussen sich auch gegenseitig in ihrer religiösen Überzeugung. Und hatte Gott die Israeliten nicht gerade deshalb in die babylonische Gefangenschaft geführt, weil sie sich auf fremde Götter eingelassen hatten? Ich vermute, dass Esra in keinster Weise Lust darauf hat, sich mit den Leuten aus seinem Volk wegen solcher Dinge zu streiten, zumal viele von ihnen schwere Zeiten durchgemacht haben. Damit meine ich nicht nur die babylonische Gefangenschaft, sondern auch die Enttäuschungen, die manche nach der Rückkehr in ihre Heimat erlebt haben. Die erste Gruppe von Heimkehrern etwa konnte gerade mal das Fundament des neuen Tempels fertigstellen. Da wurde von dem damaligen König Darius ein Baustopp verhängt, so dass die Bauarbeiten zum Erliegen kamen. Ein Blick in das Buch des Propheten Haggai verrät, wie entmutigt die zurückgekehrten Israeliten gewesen sein müssen. Es brauchte viel Geduld und Gottvertrauen, um die Hürden der Entmutigung zu überwinden. Männer wie Haggai und später auch Nehemia waren ihnen dabei behilflich. Ohne sie wäre es möglicherweise nicht zum Wiederaufbau des Tempels und zum Wiederaufbau der Stadt Jerusalem gekommen. Jemand hat einmal gesagt, Mutlosigkeit oder Entmutigung seien die stärksten Waffen des Teufels. Vielleicht, weil man die Folgen nicht sofort durchschaut. Die heimgekehrten Israeliten waren höchstwahrscheinlich froh, von den Menschen, die jetzt im früheren Südreich Juda lebten, einigermaßen freundlich aufgenommen worden zu sein. Das half ihnen über manche entmutigenden Dinge hinweg. Beispielsweise könnten die Wohnverhältnisse in Jerusalem und Umgebung nach wie vor bedrückend gewesen sein. Gerade Jerusalem war eine weitgehend zerstörte Stadt. Auch wenn man selbst wieder ein Dach über dem Kopf hatte, war es vermutlich doch ziemlich beängstigend, in einer Art Geisterstadt zu leben. Da wollte man sich von wohlmeinenden Menschen in der Nachbarschaft, auch wenn sie aus einem anderen Volk stammten, nicht absondern, wie es in Vers 1 unseres Bibeltextes heißt, sondern man suchte Gemeinschaft und Zusammenhalt. Aber wie vorhin geschildert, ein solches Zusammenrücken verstärkte automatisch die Gefahr, dass sich auch religiöse Vorstellungen miteinander vermischen. Wer heute vor einer Partnerschaft warnt, die eine Christin oder ein Christ mit einem andersgläubigen Partner eingeht, der wird in aller Regel als intolerant abgestempelt. Aber bitte überlegen Sie mal, wie wahrscheinlich ist es, nüchtern betrachtet, dass eine Christin oder ein Christ völlig unbeeinflusst bleibt von dem Glauben seines Partners oder seiner Partnerin? Das Zusammenleben bringt es doch mit sich, dass man an der einen oder anderen Stelle auch in Glaubensdingen Kompromisse schließt. Zur Zeit Esras sind es ein paar führende Männer aus dem Volk, die beobachtet haben, was da teilweise zwischen Männlein und Weiblein vor sich ging. Sie informierten Esra darüber. Ihre Beobachtung, Vers 2, denn sie haben deren Töchter genommen für sich und für ihre Söhne, und das heilige Volk hat sich vermischt mit den Völkern des Landes. Und die Oberen und Ratsherren waren die Ersten bei diesem Treubruch. Na ja, würde man heute vielleicht sagen, die höher gestellten Persönlichkeiten sind ja auch nur Menschen. Richtig, aber in ihrer Eigenschaft als Obere oder Ratsherren tragen sie eben eine größere Verantwortung vor Gott. Und wenn sie dieser Verantwortung nicht gerecht werden, machen sie sich in einem höheren Maße vor ihm schuldig. Im Grunde muss Esra eine überaus enttäuschende Bilanz ziehen. Denn zumindest die rund 2000 Leute, die zusammen mit ihm nach Jerusalem gekommen waren, die hatte er teilweise nach bestimmten Kriterien ausgesucht. Unter ihnen waren Priester, Leviten und Tempeldiener. Doch auch diese Leute waren offenbar nicht tugendhafter oder weniger anfällig für Versuchungen als der Rest. Wie sollte Esra nun darauf reagieren? Vielleicht sollte er eine Rede halten, eine Ansprache im Fernsehen zur Lage der Nation, mit patriotischer Musik unterlegt und mit einer israelischen Flagge im Hintergrund. Aber Ezra verzichtet darauf. Obwohl ich es ihm zutrauen würde, dass er es mit einem leidenschaftlichen Aufruf durchaus schaffen könnte, einen Großteil der Israeliten auf seine Seite zu ziehen und mit ihnen eine Koalition zu gründen gegen Unmoral und Abgötterei, ja, und auch gegen Eheschließungen mit andersgläubigen Partnern. Ezra verzichtet auch darauf, eine Vereinigung ins Leben zu rufen, die es sich zum Ziel setzt, die Keuschheit im Volk zu fördern. Auch eine Organisation, die besonders skandalöse Fälle schonungslos ans Tageslicht bringt, wird es mit Ezra nicht geben. Wie würden wir wohl heute an Ezras Stelle handeln? Was würden wir in die Wege leiten, um ein fragwürdiges Verhalten, das wir als schädlich erkannt haben, zu brandmarken, in der Hoffnung, dass sich dadurch etwas ändern wird? Nun, Ezra greift zu einem Mittel, das heute weithin außer Mode gekommen ist. In Vers 3 unseres Bibeltextes berichtet Ezra: Als ich dies hörte, zerriss ich mein Kleid und meinen Mantel und raufte mir Haupthaar und Bart und setzte mich bestürzt hin. Diese Reaktion mag verständlich sein, wenn man sich vor Augen führt, dass Ezra schätzungsweise 75 Jahre nach der ersten Gruppe von Rückkehrern in seiner alten Heimat angekommen ist. Zu dieser Zeit stand bereits der neue Tempel, aber die Stadtmauer von Jerusalem lag noch immer in Trümmern. Über den neu errichteten Tempel konnte man sich freuen, sicher, aber der alte Glanz der Stadt war noch nicht wiederhergestellt. Was aber in der Zwischenzeit schon wieder hervorragend funktionierte, war das gemeinsame Sachemachen mit den Heiden. Dieses gefährliche Verhalten, das in der Geschichte Israels schon so oft zu einem Stolperstein geworden war. Die Enttäuschung und das Entsetzen darüber bringt Ezra dazu, sein Kleid und seinen Mantel zu zerreißen, sich die Haare zu raufen und voller Bestürzung erstmal still dazusitzen. Wieder möchte ich Sie bitten, mal kurz zu überlegen, wie die meisten von uns heute reagieren würden. Würde uns die eigene Betroffenheit dazu bringen, erstmal still zu sein und unter dieser Betroffenheit wirklich zu leiden? Oder würden wir auf die anderen zeigen und sofort nach Veränderung rufen? Vers 4. Weiter berichtet Ezra: Und es versammelten sich bei mir alle, die über die Worte des Gottes Israels erschrocken waren, wegen des Treubruches derer, die aus der Gefangenschaft gekommen waren, und ich saß bestürzt da bis zum Abendopfer. Die erste Hälfte dieses Verses berührt mich auf eine eigenartige Weise. Es versammelten sich bei mir alle, die über die Worte des Gottes Israels erschrocken waren. Diese Worte machen deutlich, dass Ezra und die sich bei ihm versammeln eben keine Moralapostel sind, die sich ungefragt in das Privatleben anderer Leute einmischen, sondern es sind sehr empfindsame Leute, die das Wort Gottes ernst nehmen und es selbst an sich heranlassen. Es bekümmert sie zutiefst, wenn diesem Wort nicht Folge geleistet wird. Solchen Menschen, so mein Eindruck, begegnet man nicht oft. Zwar kenne ich viele Christen, die ich als mutig und bibeltreu bezeichnen würde, als Fundamentalisten in einem sehr positiven Sinn, weil sie in jeder Situation festhalten am Wort Gottes, dem Fundament des Glaubens. Ja, sie lieben das Wort Gottes. Ihre Bibel sieht richtig abgenutzt und zerlesen aus, und überall auf den Seiten haben sie etwas angestrichen oder farblich markiert. Aber wenn man diese Christen noch ein Stück genauer kennenlernt, dann stellt man auf einmal überrascht fest, dass das Wort Gottes für sie doch nicht die überragende Rolle in ihrem Leben spielt. Will sagen, das Wort Gottes hat nicht die prägende Auswirkung auf ihr Leben, die ich erwarten würde. Oder, um es mit Ezra auszudrücken, sie erschrecken nicht mehr selbst über das Wort Gottes, sondern wollen lediglich mir erklären, warum ich darüber erschrecken soll. Tatsache ist doch, dass Gott jede Form von Sünde hasst, weil er ein heiliger Gott ist. Genau deshalb müsste jedes Erkennen von Sünde bei uns Menschen ein inneres Erschrecken darüber auslösen. Auch als Christ, der an die vergebende Liebe Jesu Christi glaubt, komme ich daran nicht vorbei. Denn Jesus hat einmal gesagt, liebt ihr mich, so werdet ihr meine Gebote halten. Esra ist offenbar bestürzt darüber, dass seinen Zeitgenossen, die so wie er aus der babylonischen Gefangenschaft in die Heimat zurückgekehrt sind, dass ihnen eine solche Liebe zu Gott abhanden gekommen ist. Ich komme nun zu Vers 5. Weiter berichtet Esra, »Und um das Abendopfer fasste ich mich und stand auf in meinem zerrissenen Kleid und Mantel, fiel auf meine Knie und breitete meine Hände aus zu dem Herrn, meinem Gott.« Die Hände vor Gott ausbreiten, damit ist gemeint, Esra fängt an, zu Gott zu beten. Die ausgebreiteten Hände bringen zum Ausdruck, »Herr, ich stehe mit leeren Händen vor dir, und nichts kann ich vor dir verbergen.« Vers 6. Und ich sprach, »Mein Gott, ich schäme mich und scheue mich, meine Augen aufzuheben zu dir, mein Gott, denn unsere Missetat ist über unser Haupt gewachsen, und unsere Schuld ist groß bis an den Himmel.« Mit großem Respekt nehme ich zur Kenntnis, dass Esra nicht betet, denn ihre Missetat ist ihnen über ihr Haupt gewachsen und ihre Schuld ist groß bis an den Himmel, sondern unsere Missetat ist über unser Haupt gewachsen. Mir selbst geht es ja oft so, dass ich die Zustände in manchen Kirchen und Gemeinden beklage und ich denke, ich tue es zu Recht. Aber wer ist denn die Kirche und aus wem besteht denn eine Gemeinde? Ich bin es doch, der zusammen mit meinen Glaubensgeschwistern die Sünde dort hineinschleppt. Es gibt da so einen schönen alten Spiritual mit dem Titel Standing in the Need of Prayer. Darin heißt es ganz treffend, nicht mein Bruder, nicht meine Schwester, sondern ich, mein Herr, bin derjenige, für den man beten muss oder der Gebet nötig hat. Und genau dieses Empfinden hat auch Esra. Er stellt im Gebet sich nicht über die Leute, für die er betet, sondern er weiß, vor dem heiligen Gott bin ich kein Quäntchen besser als die anderen. Und hier beginnt nun das eigentliche Bußgebet Esras. Vers 7. Von der Zeit unserer Väter an sind wir in großer Schuld gewesen bis auf diesen Tag. Und um unserer Missetat willen sind wir und unsere Könige und Priester in die Hand der Könige der Länder gegeben worden, ins Schwert, ins Gefängnis, zum Raub und zur Schmach, so wie es heute ist. Esra ist jemand, der wirklich weiß, was es bedeutet, in die Hand anderer Könige zu gelangen. Den allergrößten Teil seines Lebens hat er in einem fremden Land verbracht, nämlich in babylonischer Gefangenschaft. Entweder war er selbst noch gar nicht auf der Welt, als seine Eltern nach Babylon deportiert wurden, oder er war damals noch ein kleines Kind. Als ein unschuldiges Kind, das völlig zu Unrecht die Zeit im Exil verbracht hat, hat er sich aber wahrscheinlich niemals betrachtet. Denn ihm ist klar, dass die babylonische Gefangenschaft eine Strafe war und damit eine Folge der Sündhaftigkeit des Volkes Israel. Und von dieser Sündhaftigkeit kann er sich selbst als Teil dieses Volkes nicht freisprechen. Ich habe mal einen Mann kennengelernt, der an einer unheilbaren Krankheit litt, die er sich durch sein leichtsinniges Verhalten selbst zugezogen hatte. Eine fürchterliche Sache. In der Zwischenzeit war er längst Christ geworden, aber alles deutete darauf hin, dass er an dieser Krankheit bald sterben würde. Und so kam es denn auch. Ohne Zweifel hat ihm Jesus alle seine Sünden vergeben, aber die Folgen seines eigenen leichtsinnigen Verhaltens musste er bis zum bitteren Ende ertragen. Ich habe den Eindruck, dass Esra einen solchen Zusammenhang auch für sich und die anderen heimgekehrten Juden erkannt hat. Die babylonische Gefangenschaft, die Schwierigkeiten, die viele nach ihrer Rückkehr nach Jerusalem erlebt haben, der Drang, sich trotz aller Warnungen mit fremden religiösen Vorstellungen einzulassen, all das steht in einem größeren Zusammenhang und ist Folge einer tiefgreifenden Loslösung von Gott. Aber Esra erkennt auch die Chancen, die sich ihm und den anderen bieten. Deshalb betet er, Vers 8, »Nun aber ist uns einen kleinen Augenblick Gnade vor dem Herrn, unserem Gott, geschehen, dass er uns noch Errettete übrig gelassen und uns einen festen Halt an seiner heiligen Stätte gegeben hat, um unsere Augen aufleuchten und uns ein wenig aufleben zu lassen in unserer Knechtschaft. Ich frage mich, ob und in welchen Situationen es mir gelingen würde, mit wirklich dankbarem Herzen zu beten, nun ist mir aber für einen kleinen Augenblick Gnade vor meinem Herrn gegeben. In aller Regel werde ich eben nicht dankbar sein für einen kleinen Augenblick der Gnade, sondern ich werde zurückblicken auf Zeiten, in denen ich länger in den Genuss dieser Gnade gekommen bin. Und auf keinen Fall wird es mir in den Kopf gehen wollen, dass Gottes Gnadenerweise schon bald wieder ein Ende finden werden. Mit Erlösung oder mit dem Errettetsein hat das alles nichts zu tun, schon eher mit dem Lohn, den jeder Mensch erhalten wird. Jeder nach seiner Arbeit, wie der Apostel Paulus es wohl ausdrücken würde, also jeder seinem persönlichen Einsatz entsprechend. Demnach wäre die Zeit, die die heimgekehrten Juden in Jerusalem erleben, insbesondere die Freude über den neu erbauten Tempel, eine Art Belohnung. Vielleicht dafür, weil sie sich im Gegensatz zu den meisten ihrer Glaubensgenossen getraut haben, Babylon den Rücken zu kehren. Aber dass einige von ihnen die neu gewonnene Freiheit dazu missbrauchen, sich mit andersgläubigen Menschen einzulassen und damit erneut ein Abgleiten in die Abgötterei zu riskieren, ein solches Verhalten verdient keine Belohnung. Ein wenig hoffnungsfroh stimmt mich die Art und Weise, wie Esra über den kleinen Augenblick der Gnade redet. Er spricht davon, dass Gott ihnen einen festen Halt an seiner heiligen Stätte, also am neu errichteten Tempel, gegeben habe, um sie ein wenig aufleben zu lassen. Aufleben lassen, in anderen Bibelübersetzungen werden hierfür noch andere Begriffe verwendet, zum Beispiel Belebung geschenkt bekommen, wieder aufatmen können oder Erleichterung erfahren. Diese Umschreibungen sind für mich Hinweise darauf, was Esra sich insgeheim ersehnt, nämlich eine geistliche Erneuerung unter seinen Glaubensgenossen. Auch in Vers 9 des Bußgebetes taucht der Begriff aufleben lassen wieder auf. Esra bekennt im Rückblick auf die Zeit der babylonischen Gefangenschaft: Denn wir sind Knechte, aber unser Gott hat uns nicht verlassen in unserer Knechtschaft und hat uns die Gunst der Könige von Persien zugewandt, dass er uns wieder aufleben lässt, um das Haus unseres Gottes aufzubauen und es aus seinen Trümmern wieder aufzurichten, damit er uns ein Bollwerk in Juda und Jerusalem gebe. Auch dieser Vers enthält mehr als nur ein Fünkchen Hoffnung. Denn wozu sollte ein solches Bollwerk gut sein, wenn nicht zur Verteidigung? Es kommt nur darauf an, dieses Bollwerk auch zu nutzen. Wieder komme ich zu dem Schluss, noch während Esra sein Bußgebet spricht, wünscht er sich eine geistliche Erneuerung unter den heimgekehrten Juden. Weiter ab Vers 10. Und nun, unser Gott, was sollen wir nach alledem sagen? Wir haben deine Gebote verlassen, die du durch deine Knechte, die Propheten, gegeben hast, als sie sagten, das Land, in das ihr kommt, um es in Besitz zu nehmen, ist ein unreines Land durch die Unreinheit der Völker des Landes mit ihren Gräueln, mit denen sie es von einem Ende bis zum anderen Ende in ihrer Unreinheit angefüllt haben. So sollt ihr nun eure Töchter nicht ihren Söhnen geben, und ihre Töchter sollt ihr nicht für eure Söhne nehmen. Und lasst sie nicht zu Frieden und Wohlstand kommen ewiglich, damit ihr mächtig werdet und das Gut des Landes esst und es euren Kindern vererbt auf ewige Zeit. Aber nach allem, was über uns gekommen ist, um unserer bösen Werke und großen Schuld willen, und du, unser Gott, hast unsere Missetat nicht bestraft, wie wir es verdient hätten, und hast uns diese Schar von Erretteten gegeben, sollten wir wiederum deine Gebote übertreten, dass wir uns vermischten mit den Völkern, die diese Gräuel tun? Soweit die Verse 10 bis 14. Esra hält also das, was die Israeliten bisher an Strafe erlebt haben, für eine ausgesprochen milde Bestrafung. Doch anstatt dankbar dafür zu sein, erweisen sie sich weiterhin als widerspenstig und sündigen erneut gegen Gott. Dass hier so sehr gegen die anderen Völker gewettert wird, hat nichts mit einem Gefühl der Überheblichkeit zu tun, sondern es geht allein darum, dass die Israeliten Gottes Volk sind und dass es zu keinerlei Religionsvermischung kommen soll. Und darum ergibt sich auch die Verpflichtung, dafür zu sorgen, dass das von Gott verheißene Land auf Dauer nicht anderen in die Hände fällt. Weiter ab Vers 14, zweite Hälfte, der Schlussteil von Esras Gebet. Esra stellt Gott die bange Frage: Wirst du nicht über uns zürnen, bis es ganz aus ist, so dass es weder einen Rest noch Entronnene gibt? Herr, Gott Israels, du bist getreu, denn wir sind übrig geblieben als Errettete, wie es heute ist. Siehe, hier sind wir vor dir in unserer Schuld, darum können wir nicht bestehen vor deinem Angesicht. Das Gebet Esras ist ein Bußgebet. Es ist getragen von der Einsicht, dass die eigene Sünde und die der Glaubensgeschwister eigentlich unentschuldbar ist. Ziemlich am Anfang dieses Kapitels war davon die Rede gewesen, dass Esra und diejenigen, die sich bei ihm versammelten, regelrecht erschrocken waren über gewisse Vorkommnisse im Volk. Gottes Reaktion darauf könnte ebenfalls erschreckend sein und Schrecken verbreiten. Aber indem Esra seine Befürchtungen vor Gott ausspricht, klammert er sich gewissermaßen an ihn, in der verwegenen Hoffnung, dass Gott vielleicht doch Gnade vor Recht ergehen lassen wird. In meinen Auslegungen zum Buch Esra habe ich es schon mehrmals anklingen lassen. Esra geht schließlich als ein Reformer in die Geschichte Israels ein, wobei seine Reformen zumindest teilweise auf einer geistlichen Erneuerung beruhen. Gott erbarmt sich also über die heimgekehrten Israeliten und lässt das Bußgebet des Esra nicht unbeantwortet. Mehr dazu in der nächsten Folge der Sendereihe Durch die Bibel, mit der wir bereits das Schlusskapitel des Esra-Buches erreichen. Bis dahin, auf Wiederhören und ein herzliches Gott befohlen.